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1: Mit Christina Felschen um 7 Uhr. Guten Morgen. Heute werden gleich zwei Landtage neu gewählt, und zwar in Mecklenburg-Vorpommern und in Berlin. Die Wahllokale sind jeweils von 8 bis 18 Uhr offen. In beiden Fällen dürfen zum ersten Mal auch die 16- und 17-Jährigen ihre Stimme abgeben. Besonders genau werden die Wahlen in Mecklenburg-Vorpommern verfolgt, auch im Ausland. Dabei geht es vor allem um die Frage, wie die AfD abschneiden wird. Umfragen sagen ein Kopf-an-Kopf-Rennen mit der SPD von Ministerpräsidentin Manuela Schwesig voraus. Bei der letzten Wahl vor 5 Jahren hatte die SPD die AfD noch weit hinter sich gelassen. Sie regiert aktuell mit der Linken. Knapp wird's laut Umfragen auch in Berlin, und zwar zwischen der Linken und der SPD, die dort bisher mit der CDU regiert. Mit Spannung erwartet wird auch, wie die CDU bei den Landtagswahlen abschneiden wird. CDU-Chef und Bundeskanzler Friedrich Merz will ab 17 Uhr in Berlin mit der Parteiführung über die Wahlergebnisse beraten. Solche Gespräche gab es bei bisherigen Landtagswahlen normalerweise nicht. Seit dem schlechten Abschneiden seiner CDU bei der Landtagswahl in Sachsen-Anhalt steht Merz stark unter Druck. Dort hatte die CDU nur noch halb so viele Stimmen bekommen wie vor 5 Jahren, nämlich gut 17%. Die AfD hat dort nur knapp die absolute Mehrheit verfehlt. US-Präsident Donald Trump geht schon länger gegen Medien vor, die nicht so berichten, wie er das gerne hätte. Jetzt trifft es weitere Sender und Newsportale. CNN, MS Now und Politico berichten, dass ihre Beschäftigten nicht mehr auf das Gelände des Weißen Hauses dürfen. Trump hat das auch Reporterinnen und Reportern von weiteren Medien angedroht. Es gibt zum Beispiel schon länger Streit mit der Nachrichtenagentur AP. Die weigert sich, den Golf von Mexiko in ihren Berichten Golf von Amerika zu nennen, so wie Trump das gerne hätte. In anderen Fällen hat Trump schon gegen Medienhäuser geklagt. Kritikerinnen und Kritiker sprechen von Einschüchterungsversuchen und Angriffen auf die Pressefreiheit. Der Iran hat den USA über Vermittler seine Bedingungen für ein Kriegsende übermittelt. Jetzt sind die USA dran, darauf zu reagieren. Der Iran fordert unter anderem den Stopp der Kämpfe an allen Fronten. Außerdem sollen eingefrorene iranische Gelder freigegeben und die Aufhebung der Seeblockade aufgehoben werden. Auch der Krieg zwischen Saudi-Arabien und dem Jemen soll beendet werden. Übergeben wurden die Forderungen bei Vermittlungsgesprächen mit Katar und Pakistan.
0: Das Wetter.
1: Im Norden und in der Mitte gibt's viele Wolken, zwischendurch auch Regen und auch mal Gewitter. Im Süden kommt aber im Laufe des Tages die Sonne raus. Da ist es mit 27 Grad auch am wärmsten. Ganz im Norden gibt's nur 17 Grad.
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0: Es ist 8 Uhr. Die Nachrichten kommen mit Christina Felschen. Hallo Christina, morgen.
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0: Jetzt habe ich die Christina hier gerade abgewürgt. Moment. So, Christina, jetzt
2: bin ich
0: da.
2: Hallo, guten Morgen.
0: Gut.
2: Hallo. Genau in diesem Moment öffnen in Mecklenburg-Vorpommern und in Berlin die Wahllokale. In beiden Bundesländern werden heute nämlich die Parlamente neu gewählt. Dabei dürfen erstmals auch die 16- und 17-Jährigen ihre Stimmen abgeben. Besonders genau verfolgt werden die Landtagswahlen in Mecklenburg-Vorpommern, auch im Ausland. Dabei geht es vor allem um die Frage, wie die AfD abschneiden wird. Umfragen sagen ein Kopf-an-Kopf-Rennen mit der SPD von Ministerpräsidentin Manuela Schwesig voraus. Bei der letzten Wahl vor 5 Jahren hat die SPD die AfD noch weit hinter sich gelassen. Sie regiert aktuell mit der Linken. Knapp wird es laut Umfragen auch in Berlin bei der Wahl zum Abgeordnetenhaus, und zwar zwischen der Linken und der SPD, die dort bisher mit der CDU regiert. Mit Spannung erwartet wird auch, wie die CDU bei den Landtagswahlen abschneiden wird. CDU-Chef und Bundeskanzler Friedrich Merz will ab 17 Uhr in Berlin mit der Parteiführung über die Wahlergebnisse beraten. Solche Gespräche gab es bei den bisherigen Landtagswahlen normalerweise nicht. Seit dem schlechten Abschneiden seiner CDU bei der Landtagswahl in Sachsen-Anhalt steht Merz aber stark unter Druck. Dort hatte die CDU nur noch halb so viele Stimmen bekommen wie vor 5 Jahren, nämlich gut 17%. Die AfD hat dort nur knapp die absolute Mehrheit verfehlt. US-Präsident Donald Trump hat angekündigt, die Entwicklung von künstlicher Intelligenz durch eine Aufsichtsbehörde und einen Sonderbeauftragten überwachen zu lassen. In einem Post auf Truth Social schrieb er, dass das Wachstum der Branche dadurch nicht behindert werden soll. Er kündigte jedoch auch Sanktionen an gegen, Zitat, das Böse in der Branche. Konkrete Details nannte er nicht. Vorher hatte sich Trump vehement gegen eine Regulierung von künstlicher Intelligenz gestellt, mit dem Argument, dass andere Staaten wie China die USA sonst in Sachen KI überholen. Damit hat er sich auch gegen die Chefs führender KI-Unternehmen gestellt und gegen viele Mitglieder seiner eigenen Partei, die eine Regulierung fordern. In den letzten Wochen und Monaten waren nämlich etliche Fälle bekannt geworden, bei denen KI außer Kontrolle geraten ist oder von Usern für Straftaten missbraucht wurde. Der ranghöchste Soldat in Deutschland, Generalinspekteur Carsten Breuer, soll künftig den NATO-Militärausschuss leiten. Seine Aufgabe wird vor allem sein, die politische Führung der NATO zu beraten. Das Amt gilt als sehr einflussreich. Breuer ist 61 Jahre alt, er tritt den Job nächsten Sommer an und dann für 3 Jahre. Er hat gesagt, dass er gemeinsam mit Verbündeten die Verantwortung für Frieden und Freiheit übernehmen will. Während der Pandemie hatte Breuer den Corona-Krisenstab im Kanzleramt geleitet. Seine Wahl fällt in eine Zeit, in der Deutschland mehr militärische Verantwortung übernimmt. Nach dem russischen Einmarsch in die Ukraine hatte die Bundesregierung angekündigt, die Militärausgaben bis 2030 zu verdoppeln. Das waren die News.
1: Das Wetter.
0: Das ist heute zweigeteilt. Im Norden und in der Mitte gibt es viele Wolken und es kann auch regnen. Am Nachmittag kann es da auch Gewitter geben. Im Süden bleibt es trocken und es gibt viel Sonne. Temperaturen liegen bei 17 Grad und bis zu 27 Grad im Süden.
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0: Das bin ich. Mit wirklich sehr, sehr kleinen Augen. Heute Morgen war es hart aufzustehen. Wenn ihr mit mir wach seid, klopft euch mal auf die Schulter. Ich umarme euch aus dem Radio. Wir stehen das zusammen durch. Schön, dass ihr da seid.
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0: Jetzt kommen die Glass Animals vorbei mit Vampire Band.

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1: Das Lied heißt Rote Funken. In Köln denkt man aber immer so ein bisschen an Karneval. Im Rest des Landes wahrscheinlich nicht. Die Tränen waren das mit Rote Funken. Ihr hört Deutschlandfunk Nova am Sonntagmorgen. 7:50 ist es genau. Diese Leute, ne, die müssen so viel Geduld haben. Also Forscherinnen und Forscher in der Raumfahrt, ne? Das geht ja nicht so, wir fangen jetzt hier was an und eine Woche später haben wir Ergebnisse von dem Projekt. Das dauert manchmal Jahre. Vor 8 Jahren wurde die europäische Raumsonde Bepi Colombo hochgeschossen und jetzt soll sie im November endlich beim Planeten Merkur ankommen. Was sie da überhaupt soll beim Merkur, darüber habe ich mit Astrophysiker und Wissenschaftsjournalist Michael Büker gesprochen. Und ich habe ihn zuerst mal gefragt, Bepi Colombo, wo kommt eigentlich dieser Name her?
2: Ja, Bepi war der Spitzname eines italienischen Forschers mit richtigem Namen Giuseppe Colombo. Der hat vor mehr als einem halben Jahrhundert eine besondere Flugbahn durch Sonnensystem berechnet, mit der Raumsonden eben den Planeten Merkur erreichen können. Seitdem haben nur 2 Raumsonden jemals einen solchen Flug unternommen, um den Merkur zu erforschen. Und jetzt eben als 3. Bepi Colombo, die zu Ehren von Giuseppe Colombo seinen Namen trägt.
1: Aha, haben wir das mal geklärt. Jetzt ist 3 ja nicht so viel, ne? Wenn man das mal mit anderen Planeten vergleicht, also zum Mars habe ich jetzt eben nochmal nachgeguckt, da wurden ja weltweit schon rund 50 Raumsonden losgeschickt und zum Merkur nur 3, also ist der einfach weniger interessant für die Forschung?
2: Nee, eigentlich ganz im Gegenteil. Der Merkur ist ja ähnlich wie der Mars auch eine Art kleiner Geschwisterplanet der Erde, der aber vollkommen anders geraten ist. Und Bepi Colombo soll helfen, rauszufinden, wie das eigentlich kam. Merkur ist nämlich ein ziemlich kleiner Gesteinsplanet, ist aber für seine Größe erstaunlich schwer und hat ein überraschend starkes Magnetfeld. Und bisher kann all das noch niemand schlüssig erklären.
1: Okay, also interessant ist er eigentlich schon, aber warum sind dann bisher nur so wenige Raumsonden dahin geflogen?
2: Ja, den Merkur zu erreichen ist dummerweise sehr, sehr aufwendig. Man bräuchte entweder eine absurd große und damit auch wahnsinnig teure Rakete, um ihn direkt anzufliegen. Oder man muss einen ziemlich verschlungenen Weg durchs Sonnensystem nehmen, der etliche Jahre Flugzeit beinhaltet. Das ist ungefähr so, als gäbe es, sagen wir mal, in den Bergen eine wunderschöne Alm. Da möchte man gern zu Besuch sein. Aber die einzigen Wege rauf sind entweder ein Flug mit dem Hubschrauber oder 3 Tage Fußmarsch über verschlungene Pfade durchs Hochgebirge. Da ist es dann kein Wunder, dass solche Missionen zum Merkur bislang auch nur selten unternommen wurden.
1: Das klingt auch ganz schön anstrengend, ne? Die europäische Raumsonde Bepi Colombo soll bald beim Planeten Merkur eintreffen. Was sie da machen soll, das klären wir gleich noch mit Astrophysiker Michael Büker. Deutschlandfunk Nova ist hier.

0: Bei dem Song kriegt man auch mal so einen kleinen Herzinfarkt in der Mitte. Die Gorillas waren das mit der, weil also der Song plötzlich so stoppt, aber er geht dann doch noch ein bisschen weiter. Deutschlandfunk Nova hört ihr. Wir reden über Bepi Colombo, die Raumsonde, die unterwegs ist zum Merkur. Frage an Michael Bücker, Astrophysiker und Wissenschaftsjournalist. Michael, du hast eben gesagt, dieser Flug zum Merkur, der ist so ein bisschen wie, als wenn man so einen schwierigen Berg herhochkraxelt. Jetzt hat die Raumsonde Bepi Colombo diesen Gewaltmarsch quasi fast geschafft und hat jetzt das Ziel vor Augen. Ist das so, ja?
1: Ja, genau. Und bis hierher sind auch schon mehrere Jahre vergangen auf dieser Reise. Insgesamt 9-mal ist Bepi Colombo an der Erde, der Venus und dem Merkur vorbeigerast, um Schwung zu holen für den finalen Anflug, der jetzt im November ansteht. Unterwegs hat ein technisches Problem mit den Triebwerken die Reise um fast ein Jahr verlängert. Das klingt erstmal schlimm, aber in diesem Geschäft ist das eigentlich kein Beinbruch, denn alle Beteiligten wissen, dass es dauern kann und haben entsprechend auch einen langen Atem.
0: Okay, also wenn wir jetzt mal bei dem Marathonbild sozusagen bleiben, Bepi Colombo ist jetzt im Endspurt, hat nochmal Schwung geholt und du sagst im November, aber wann genau soll Bepi Colombo jetzt beim Merkur ankommen? Wann ist es im Ziel sozusagen?
1: Ja, die Mission Bepi Colombo besteht genau genommen aus 2 Tochtersonden. Die sind gemeinsam zum Merkur geflogen, aber sollen ihn in Zukunft unabhängig voneinander umkreisen. Vorletzte Woche haben sich beide Sonden vom Transfermodul getrennt. Sie sind sozusagen aus dem Bus ausgestiegen, der sie gemeinsam zum Merkur chauffiert hat. Ende November sollen beide dann mit einer gemeinsamen Triebwerkszündung in eine Merkur-Umlaufbahn einlenken. Und das wäre erst das 2. Mal in der Geschichte der Raumfahrt, dass das gelingt. Und noch ein paar Wochen später trennen sich dann die beiden Sonden voneinander und nehmen unterschiedliche Umlaufbahnen ein und dann beginnen laut Missionsplan 3 Jahre Forschungsarbeit.
0: Und warum braucht man dafür 2 getrennte Sonden? Machen die irgendwas Unterschiedliches?
1: Genau, die haben verschiedene Aufgaben. Die europäische Tochtersonde soll den Merkur etwas enger umkreisen, um seine Oberfläche und die extrem dünnen Gase drumherum zu untersuchen. Die japanische Tochtersonde ist dagegen auf das Magnetfeld und den Sonnenwind um den Merkur herum spezialisiert und soll beide auf einer eher weitläufigen Umlaufbahn untersuchen. Und dass man 2 kleinere Sonden zugleich zum Merkur schickt, ist auch eine ziemlich clevere Lösung. Man bekommt für die lange Flugzeit, den Aufwand und die Kosten so einer Mission aussagekräftig Ergebnisse, als wenn man nur eine einzige größere Sonde geschickt hätte.
0: Du hast jetzt gesagt, es gibt eine europäische Sonde und eine japanische Sonde. Das heißt, diese ganze Mission ist eine europäische-japanische Gemeinschaftsarbeit. Gibt es sowas öfter, dass Europa und Japan da zusammenarbeiten?
1: Das kommt immer mal wieder vor, besonders natürlich, um sich die Kosten von so einer aufwendigen Forschungsmission zu teilen. Europa und Japan arbeiten in jüngeren Jahren tatsächlich immer häufiger zusammen, zum Beispiel bei der sehr erfolgreichen Asteroidenmission Hayabusa 2 und bald auch mit der Forschungsmission MMX zu den Monden des Mars, die in einigen Wochen von Japan aus starten soll.
0: Die Raumsonde Bepi Colombo ist auf dem Weg zum Merkur und kommt da bald nach 8 Jahren Flug an. Infos waren das von Astrophysiker und Wissenschaftsjournalist Michael Bücker.

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0: BXX, say something loving, können wir alle gebrauchen am Sonntagmorgen. Ne? Hier ist Deutschlandfunk Nova. Heuswerder, vielleicht klingelt da bei dem einen oder anderen was. Heuswerder, das war mal eine DDR-Musterstadt. Also die Kinder sind da im Kollektiv aufgewachsen, die Eltern sind morgens mit Bussen zum Dienst gekarrt worden. Und nach der Wende, da wurde Heuswerder dann aber für rassistische Anschläge, Anfang der 90er war das bekannt, bei denen wurden Wohnheime mit Migrantinnen und Migranten angegriffen. Grit Lemke, die ist Autorin und ist in Heuswerder aufgewachsen. Und in ihrem neuen Roman Kinder von Heu, Freiheit, Glück und Terror, da erzählt sie davon.
1: 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Für den Moment,
2: wenn du zum ersten Mal von Heuerswerda hörst. Nullte Stunde, Montagmorgen, Planetarium. So richtig wach ist keiner, mit Ausnahme von Herrn Scholze vielleicht. Der rennt geschäftig in seinem blauen Kittel herum und bereitet vor, was gleich passieren wird. Nullte Stunde bedeutet weit vorm normalen Unterrichtsbeginn. Um 7 gilt hier als Ausschlafen. Jedenfalls wurde diese nullte Stunde extra für die viel zu vielen Kinder erfunden, deren Eltern in mehreren Schichtwellen in Bussen zur Arbeit gefahren werden. Ins Gaswerk, nach Pumpe, wie man hier nur sagt. Bevor es losgeht, wird gesungen. Jeden Morgen. Und weil es effektiver ist, jeden Morgen dasselbe Lied. Freude schöner Götterfunken. Tochter aus Elysium. Wir betreten feuertrunken, himmlische, dein Heiligtum. Das Planetarium wurde Ende der 1960er erbaut. Von Ehrenamtlichen. Im Wohnkomplex Römisch 6, direkt neben einer Schule. Die Kinder sollten mehr lernen als nur lesen, schreiben und rechnen. Sie sollten das Universum mit eigenen Augen sehen und verstehen. Und nebenbei auch die unendliche Größe des Sozialismus. Das runde Gebäude sticht zwischen den kantig würfeligen Wohnblöcken heraus. Sternzeichen zieren die Fassade. Eine Kuppel hat es natürlich auch. Und wenn Herr Scholze den Mechanismus in Gang setzt, der die Kuppel öffnet, dann knarzt es gewaltig. Die Kinder, die hier gähnend ihre Woche beginnen, halb wach, halb träumend, wissen nicht, was kommt. Sie sehen in den Himmel und manche von ihnen hoffen, irgendwann und irgendwie, wenn sie mal groß sind, da rauszukommen. Vielleicht nicht wirklich raus ins All, aber raus aus dem Schichtsystem, raus aus den Wohnblöcken, raus aus Heuerswerda. Manche von ihnen werden genau das machen, die Stadt verlassen, sobald sie es können. Manche werden bleiben. Manche werden erst Jahrzehnte später zurückkehren und sich erinnern an das gemeinsame Aufwachsen in den Wohnblöcken, an Ausflüge an den See, an Konzerte und Kunstaktionen, die sie selbst veranstaltet haben, und an das, was 1991 hier passiert ist. Und es wird wehtun. Kinder von Heu heißt der dokumentarische und mittlerweile irgendwie auch historische Roman von der Filmemacherin und Autorin Grit Lemke. Die Geschichte spielt in Heuerswerda, einer Stadt im Osten der Bundesrepublik. Genauer in Sachsen, in der Oberlausitz, umgeben von Wiesen, Wäldern und Seen. Es ist schön da. Trotzdem kämpft die Stadt bis heute um ihr Image und mit den dunklen Schatten ihrer Vergangenheit. Mit diesen Schatten ist aber nicht der Kohlestaub gemeint, der sich von den vielen Fabriken rund um Heuerswerda herübergeweht, jahrzehntelang als schwarze Schicht auf wirklich alles gelegt hat. Gemeint ist der Schatten einer Woche des Terrors. Vor 35 Jahren, zwischen dem 17. und dem 23. September 1991, bedrohten Neonazis ausländische

0: Aber auch für die, die verhindern wollen, dass so etwas wieder passiert. Und für sich selbst, damit sie es niemals vergessen.
1: Lydia Herms hat Kinder von Heu für uns gelesen. Kinder von Heu, Freiheit, Glück und Terror von Grit Lemke. Es erschien im Surkamp Verlag, kostet als Taschenbuch 13 Euro. 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

0: Rodrigo, Serena Joy. Gerade gehört hier bei Deutschlandfunk Nova. Die winzigen Kinder mit den Riesenranzen sind wieder unterwegs. Letzte Woche war Einschulung in Baden-Württemberg und davor auch schon in vielen anderen Bundesländern. Für die Kiddos, die jetzt in die Schule gehen, für die stellt sich ja schon auch die Frage, wie geht das jetzt mit KI? Wie viel KI wird sein in den nächsten Jahren in der Schule? Wie geht zeitgemäßer Unterricht? Und wie können wir KI in der Schule auch wirklich richtig und sinnvoll einsetzen? Anne Siebak, Bildungswissenschaftlerin von der Uni Heidelberg, hat mit uns darüber gesprochen, wie Deeper Learning beim Umgang mit KI helfen kann. Und dafür braucht es ganz besondere Skills.
1: Wir sprechen schon länger von den sogenannten 21st Century Skills, zum Beispiel dem kritischen Denken, aber auch der Kreativität. Deutschland ist im kritischen Denken schon lange relativ stark, aber wo wir noch nicht so gut sind, ist die Kreativität.
0: Und andere Skills, die da noch dazugehören, sind zum Beispiel Kommunikation und Kollaboration. Und beim Deeper Learning, da werden diese Skills genutzt, damit Kinder effektiv lernen können. Und das geht am besten in Projekten, die sich nicht so streng an Fächergrenzen halten. Also das ist jetzt Deutsch, das ist jetzt Mathe, sowas. Für Lehrkräfte bedeutet das, die können den Unterricht halt auch nicht mehr so frontal, also einer steht vorne, die anderen hören zu, und flexibler planen. Und genau hier kann die KI dann auch zum nützlichen Helfer werden für Lehrkräfte und für SchülerInnen.
1: Wir sehen KI als Unterstützung für die Lehrkräfte beim Instructional Design, bei der Entwicklung anspruchsvoller Fragestellungen, adaptiver Lernwege und der Planung von authentischen Leistungsformaten. Wir sehen auch KI bei den Lernenden in der Oberstufe. Zum Beispiel kann die KI Rückmeldung geben, sie kann coachen, sie kann Perspektivenwechsel und Ideengenerierung fördern.
0: Das klingt alles erstmal top, ne? Aber wie geht das dann in der Praxis? Das hört ihr alles im Hörsaal. Thema, wie wir in Zukunft lernen werden. Bildungswissenschaftlerin Anne Siebak bringt nämlich viele Beispiele aus der ganzen Welt zum Deeper Learning mit, von Heidelberg bis Neuseeland sozusagen. 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

0: The Fray aus Denver, Colorado. Von 2005 war dieser Song How to Save a Life, Musik, die schon immer bei euch war. Und ich habe gerade nochmal die Story zu dem Song nachgelesen. Tatsächlich ist das so, dass der Leadsänger in so einem Camp war für Jugendliche, die Probleme haben. Und der wurde da zusammengetan sozusagen als Mentor von einem Teenager, der mit Suchtproblemen hatte und sollte dem halt irgendwie so ein bisschen helfen. Und er hat gesagt, er hatte absolut keine Ahnung, er fühlte sich total unfähig und wusste überhaupt nicht, wie er das machen sollte, jemandem bei sowas zu helfen. Und daraus ist dann dieser Song How to Save a Life entstanden. Und da sind dann auch noch andere Einflüsse mit rein, andere Einflüsse mit reingekommen. Aber es geht eben um diese Thematik, wie hilft man jemandem, der irgendwie total außer Kontrolle ist. Und ja, daraus ist der Song entstanden, How to Save a Life von The Fray. Und jetzt ist es 9 Uhr. Christina Felschen ist da. Hi Christina.
1: Hallo.
0: Dann starten wir mal hier. Christina wird uns auf den neuesten Stand bringen, was das alles so gibt in Deutschland und der ganzen Welt. Los geht's.
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1: Heute wird in Mecklenburg-Vorpommern und Berlin jeweils ein neues Parlament gewählt. Die Wahllokale sind seit 8 Uhr geöffnet und noch bis 18 Uhr. Zum ersten Mal dürfen auch die 16- und 17-Jährigen ihre Stimmen abgeben. Gerechnet wird mit einer hohen Wahlbeteiligung. Besonders genau verfolgt werden die Landtagswahlen in Mecklenburg-Vorpommern, auch im Ausland. Dabei geht es vor allem um die Frage, wie die AfD abschneiden wird. Umfragen sagen ein Kopf-an-Kopf-Rennen mit der SPD von Ministerpräsidentin Manuela Schwesig voraus. Bei der letzten Wahl vor 5 Jahren hat die SPD die AfD noch weit hinter sich gelassen. Sie regiert aktuell mit der Linken. Knapp wird's laut Umfragen auch in Berlin bei der Wahl zum Abgeordnetenhaus. Und zwar zwischen der Linken und der SPD, die da bisher mit der CDU regiert. Mit Spannung erwartet wird auch, wie die CDU bei den beiden Wahlen abschneiden wird. Parteichef und Bundeskanzler Friedrich Merz will ab 17 Uhr mit der CDU-Spitze über die Wahlergebnisse beraten. Solche Gespräche gab es bei bisherigen Landtagswahlen nicht. Inzwischen steht Merz aber stark unter Druck, vor allem seit die CDU bei der Landtagswahl in Sachsen-Anhalt so schlecht abgeschnitten hat. Da hat sie nur halb so viele Stimmen bekommen wie vor 5 Jahren, nämlich gut 17%. Gleichzeitig hat die AfD dort nur knapp die absolute Mehrheit verfehlt. Nie zuvor war Sprit in Deutschland so teuer wie jetzt. Deshalb hat die Regierung einen neuen Tankrabatt angekündigt. Ökonomen, Sozialverbände, Umweltschützende und die Opposition sehen das aber kritisch. Die Wirtschaftsweise Veronika Grimm sagt, dass es auf Kosten der jungen Generation gehe, wenn man das Fahren von Autos mit Verbrennungsmotoren subventioniert. Die Entscheidung sei zynisch und opportunistisch, sagte sie dem Kölner Stadtanzeiger. Die schwarz-rote Bundesregierung will ab Oktober nochmal einen befristeten Tankrabatt einführen von 17 Cent pro Liter. Die Mineralölkonzerne müssen den Rabatt allerdings nicht komplett an Kunden weitergeben. Deshalb sagen die Grünen, dass der Rabatt am Ende nur Ölkonzernen zugutekommt. Genauso wie die Linken fordern sie eine Übergewinnsteuer, also eine Steuer für das Geld, das Unternehmen wegen der aktuellen Ölkrise zusätzlich einnehmen. Der Iran hat den USA über Vermittler seine Bedingungen für ein Kriegsende genannt. Jetzt sind die USA dran, darauf zu reagieren. Der Iran fordert unter anderem den Stopp der Kämpfe an allen Fronten. Außerdem sollen eingefrorene iranische Gelder freigegeben und die Seeblockade aufgehoben werden. Auch der Krieg zwischen Saudi-Arabien und dem Jemen soll beendet werden. Übergeben wurden die Forderungen bei Vermittlungsgesprächen mit Katar und Pakistan. Das waren die News.
2: Das Wetter.
0: Im Norden und in der Mitte geht der Herbst langsam los. Viele Wolken, Regen und am Nachmittag auch Gewitter, maximal 17 Grad. Und im Süden noch ein bisschen Sommer, viel Sonne, es bleibt trocken und bis zu 27 Grad.
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0: Herr Losen. No. Ich habe meine kleinen Augen jetzt ein bisschen aufgepult. Die sind jetzt ein bisschen größer geworden. Ich werde jetzt gleich meinen ersten Dinkelkaffee mit, aber so ein bisschen Koffein ist ja auch egal. Also ich hoffe, ihr habt auch ein schönes, warmes Heißgetränk und wacht langsam mit mir auf. Schön, dass ihr da seid.
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0: Tempacity Reverse Psychology.

0: Marina. Früher mal Marina and the Diamonds hat irgendwie auf dem Weg das And the Diamonds verloren. Das kam übrigens von ihrem Nachnamen Diamandis und nicht, weil sie irgendwie noch eine Band dabei hatte, die Diamonds waren. Wir haben gerade von ihr gehört, Hollywood. Marina war das.
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0: 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Letzte Woche zum Beispiel Tatjana aus Bremen, der liegt die Stammzellenspende sehr am Herzen. Früher hieß das mal Knochenmarkspende, vielleicht kennt ihr das unter dem Begriff und das Wort findet Tatjana aber nicht gut.
2: Dadurch, dass es Knochenmarkspende heißt, gehen ganz, ganz viele Menschen davon aus, dass es tatsächlich aus dem Knochenmark gezogen wird und haben Angst, dass sie danach querschnittsgelähmt werden oder sonstige Verletzungen mit sich tragen. Mhm. Und eigentlich wird Blut aus dem Beckenkamm entnommen und das Blut wird auch nachher wieder reingepumpt, so dass man nur die Blutkörperchen rausnimmt. Also wirklich einfach.
0: Tatjana hat einen kleinen Sohn, der eine Stammzellenspende braucht und deshalb ist ihr das Thema auch so wichtig. Vielleicht habt ihr ja auch so ein Herzensthema. Das kann alles sein. Kann auch irgendein Sport sein oder irgendein anderes Thema. 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

0: Sophie Tempelmann, featuring Nile Rodgers, Just a Dance. 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Das Häuschen in Schweden, das Eiswasser, der eigene Buchladen. Das sind alles Orte, die Menschen glücklich machen. Haben wir alles schon hier gehört, hier in Deutschlandfunk Nova. Aber manche Glücksorte, die sind im Kopf, in unseren Gedanken. Und so ist das bei Alexandra Maria Piposch. Sie ist Autorin und Organisationsentwicklerin, in Rumänien geboren, in Deutschland aufgewachsen. Und gerade ist ihr Buch Gib mir alles herausgekommen. Frage an Alexandra. Dein Glücksort, der ist ja in deinem Kopf, hast du mir gesagt. Wo nimmst du uns mit hin?
1: Wir müssen einmal in die Vergangenheit, also einmal in meine Kindheit und dann noch nach Rumänien. Mein Glücksort sind nämlich die Sommerferien und Winterferien in meiner Heimat, bei meiner Großmutter in Rumänien in Siebenbürgen.
0: Mhm. Und wenn wir jetzt da mal zusammen in deine Kindheit reisen, also stell dir mal vor, wir nehmen jetzt mal die Sommerferien. Es ist Sommer, du bist gerade in Rumänien angekommen. Du steigst wahrscheinlich aus dem Auto, oder? Und was siehst du dann da?
1: Ich glaube, es ist gar nicht das aus dem Auto steigen, sondern es ist so der erste Morgen. Ich wache auf und die Wohnung riecht nach Pfannkuchen. Meine Oma ist nämlich jeden Morgen um 5 Uhr aufgestanden und hat für mich so ganz dünne Crepe gemacht, die dann auch nur ich gegessen habe. Die waren dann extra für mich. Meine Cousinen und Cousins mochten die nämlich gar nicht. Aber mit diesem Geruch in der Nase stehe ich auf, gehe in die Küche, setze mich an den Tisch und esse einfach die Pfannkuchen, während meine Oma weiter Pfannkuchen backt und auch gar nicht viel mit mir redet, aber wir dann da zu zweit in der Küche sitzen.
0: Mhm. Und du hast gerade schon gesagt, da waren auch Cousins und Cousinen, das heißt, da war einfach eine große Familie dann?
1: Ja, genau. Wir waren in Deutschland ja nur zu dritt, meine Eltern und ich. Und es war dann immer so besonders schön, zurückzureisen, weil da auf einmal die ganze Verwandtschaft war. Meine Mutter hat noch 5 Schwestern, die haben alle Kinder. Und wenn ich dann zurückgefahren bin, war das auf einmal ein ganzes Dorf, das da war, mit dem man spielen konnte. Und darauf habe ich mich immer wahnsinnig gefreut.
0: Und du hast dann bei deiner Oma gewohnt oder ihr habt bei deiner Oma gewohnt?
1: Genau, wir haben bei den unterschiedlichen Großmüttern oder Tanten und Onkel gewohnt, wo gerade ein Bett frei war. Wir haben die auch besucht. Also meine Eltern kommen aus unterschiedlichen Städten und dann sind wir mal zu den einen und zu den anderen. Und es war also ganz anders als in Deutschland. Hier hatte ich mein eigenes Zimmer. In Rumänien musste ich mir das Schlafsofa mit meinen 2 Cousinen teilen. Am Anfang fand ich das ziemlich befremdlich, aber je älter ich wurde, desto schöner fand ich das, weil das so eine ganz besondere Form von Nähe und Familie war, die ich aus Deutschland gar nicht so kannte.
0: Mhm. Und was glaubst du heute, wenn du so dich zurückerinnerst, warum waren diese Urlaube da so besonders? Also was hat dich daran so glücklich gemacht?
1: Ich glaube einmal dieses Gefühl der Zugehörigkeit und auch der Freiheit. Also die Stadt, aus der meine Mutter kommt, da wohnen irgendwie 7000 Menschen. Sprich, wir durften einfach die ganze Zeit durch die Stadt streunern. Niemand hat sich Sorgen um uns gemacht. Wir sind nach dem Frühstück aus dem Haus und sind dann abends nach Hause gekommen, ohne dass wir reingerufen wurden oder dass wir kontrolliert wurden. Wir waren dann meistens so eine Clique jeden Sommer ein bisschen anders zusammengesetzt so und haben dann aber den ganzen Tag eigentlich gespielt. Und ich assoziiere das mit einer so einer bestimmten Form von Freiheit, Nähe und auch einfach so einer Verbundenheit.
0: Mhm. Verbundenheit mit den Menschen da, also mit deiner Familie?
1: Ja, genau, auf jeden Fall mit der Familie, aber auch so mit diesem, ich glaube, so in der kindlichen Freude. Wir haben irgendwie Geld zugesteckt bekommen, da sind wir erstmal alle in Eis essen gegangen. Dann haben wir uns irgendwie bei dem anderen durchgeschlemmt. Dann sind wir irgendwie durch die Straßen gezogen, haben geschaut, dass wir unser Geld zusammenlegen für den nächsten Nachtisch. Und das halt mit so einer Leichtigkeit und auch so einer, halt, also so, wenn ich jetzt dran denke, dann bin ich vielleicht 7 oder 8. Also da bin ich auch noch sehr jung, war noch gar nicht so pubertär, wo man so darüber nachdenkt, ist das jetzt cool oder uncool, hier zu sein, sondern halt mit so einer absoluten Freude. Und dann auch sich immer so auszutauschen mit den Kindern, auch eine andere Art des Spielens, würde ich sagen. Da gab es irgendwie weniger vielleicht, also diese alten Spielplätze, die schon irgendwie total marode waren und trotzdem sind wir den ganzen Tag geschaukelt. Das war irgendwie so, also dieses weniger war irgendwie total schön.
0: Mhm. Wie ging das mit der Kommunikation? Also konntest du Rumänisch oder was spricht man in Siebenbürgen?
1: Genau, ich spreche Rumänisch. Am Anfang der Sommerferien ist das immer so ein bisschen eingerostet gewesen, aber wir waren ja meistens 4 bis 6 Wochen dort, sodass ich am Ende dann eigentlich kaum noch Deutsch konnte. Und das war total wichtig auch, weil es gibt ja Siebenbürger Sachsen in Rumänien oder in der Gegend, aus der meine Eltern kommen und ich. Aber wir sind Rumänen und meine Eltern haben super viel Wert darauf gelegt, dass ich die Sprache spreche, um halt auch eine emotionale Bindung und auch eine Beziehung zu den Großeltern, zu den Verwandten einfach aufzubauen. Und mittlerweile ist mein Rumänisch ein bisschen eingerostet. Staub, würde ich sagen, aber es reicht noch, um sich mit allen zu unterhalten und auszutauschen.
0: Wann warst du denn das letzte Mal da, wenn du sagst, es reicht noch?
1: Das letzte Mal war ich, glaube ich, vor 3 Jahren da, zur Beerdigung meiner Großmutter. Und jetzt habe ich leider, also in den letzten Jahren hat es sich nicht ergeben, vor allem auch, weil ich ein kleines Kind habe. Aber die nächsten 2 Jahre sind auf jeden Fall geplant, mal hinzufahren, damit auch meine Tochter Rumänien kennenlernt.
0: Was möchtest du ihr denn am liebsten zeigen?
1: Also schon sozusagen die Ecken meiner Kindheit, meine Tanten zu besuchen, sich auch mal von den Tanten bekochen zu lassen. Ich glaube, das ist, Essen ist in Rumänien spielt eine zentrale Rolle. Darauf freue ich mich. Und auch, also wir kommen an sozusagen aus den Karpaten. Meine Mutter kommt aus der letzten Stadt, bevor die Karpaten anfangen. Also sowas vielleicht mal eine kleine Wanderung zu machen, sich irgendwie treiben zu lassen, Dinge zu entdecken, vielleicht mal sie selber schaukeln zu lassen. Also so die Sachen, an die ich mich erinnere, so gut es geht, einfach auch ihr anzubieten.
0: Alexandra Maria Piposch war das. Gleich frage ich Sie, was genau ihr Rumänien bedeutet. Und vorher haben wir aber noch Masterpiece mit Save Me.

0: 9:30 Uhr, ihr hört Deutschlandfunk Nova. Ihre Ferien als Kind in Rumänien, da hat Alexandra Maria Pieposch ganz, ganz wunderschöne Erinnerungen dran an die Pfannkuchen der Oma und an das Spielen mit den Cousinen. Und ich habe sie gefragt, Alexandra, du bist ja in Deutschland aufgewachsen, aber Rumänien war Teil deiner Geschichte, das haben wir eben schon gehört. Was bedeutet Rumänien denn heute für dich? Ist das sowas wie Heimat, Sehnsuchtsort, Familienort oder ist das was ganz anderes?
1: Also sind auf jeden Fall meine Wurzeln. Ich glaube, ich bin irgendwie mehr in Deutschland beheimatet. Das sind eher so die rumänischen Wurzeln. Mhm. Es ist schon ein Sehnsuchtsort. Also ich finde, Rumänien hat sich auch stark verändert in den letzten 30 Jahren. So, also das Rumänien meiner Kindheit gibt es heutzutage auch nicht mehr. Durch den Beitritt von Rumänien in die EU hat sich sehr viel verändert. Ich will das gar nicht bewerten, ob es jetzt schlecht ist oder positiv. Es ist halt einfach anders. Mhm. Und ich habe damit auch zu kämpfen, jedes Mal, wenn ich zurückkomme und zu merken, okay, es sieht hier gar nicht mehr so aus. Dann werde ich manchmal ein bisschen traurig oder melancholisch. Und trotzdem gibt es aber immer noch Eigenarten oder Momente, wo ich denke so, hier knüpfe ich wieder an meine Erinnerungen oder an dieses Gefühl, was ich mit dem Land verbinde.
0: Mhm. Und was glaubst du, was ist das genau? Also was hat dir Rumänien gegeben, was du vielleicht dann auch in Deutschland nicht so gefunden hast?
1: Also ich glaube, eine besondere Form des Humors. Mhm. Ich glaube schon, dass Rumänien oder also meine Verwandtschaft halt viel mit Ironie versucht hat, das Leben zu bewältigen. Und also da ist immer so die Situation, weine ich jetzt oder lache ich jetzt? Und ich glaube, meine Verwandtschaft hat sich dann entschieden, dafür zu lachen. Und ich glaube, diese Form des Humors hat mir total viel gegeben und lässt sich auch ins Deutsche übertragen, finde ich. Mhm. Dann einfach eine besondere Form des Zusammenseins und Zeit miteinander zu verbringen. Also dieses so in der Küche sitzen, irgendwer knackt Sonnenblumenkerne und man unterhält sich über die absurdesten und nichtigsten Dinge und das zwar halt dann irgendwie stundenlang. Und auch sowas wie Gastfreundschaft, das Essen, die Natur. Es ist noch sehr unberührt dort und das sind so Dinge, die ich auf jeden Fall schätze und die ich auch so in mir trage.
0: Mhm. Jetzt haben ja viele Leute vielleicht so ein bestimmtes Bild von Rumänien im Kopf. Wie unterscheidet sich das Rumänien, das du kennst und das du so erlebt hast, von dem, was Außenstehende vielleicht auch so erwarten oder was man so als Bild im Kopf hat vielleicht?
1: Ja, ich glaube, das Bild ist ja des Bettlers in der Innenstadt oder der klauenden Banden. Also das waren ja immer so die Sachen in den 90ern und Nullerjahren, mit denen ich dann konfrontiert worden bin. Mhm. So erlebe ich Rumänien überhaupt nicht. Also das sind für mich komplett verschiedene Welten. Und ganz viele Menschen, wenn sie mal nach Rumänien fahren, sind sehr überrascht, positiv überrascht, dass es halt eben nicht dem entspricht, was sie denken, dass Rumänien ist.
0: Mhm. Und gibt's was an Rumänien, was du vielleicht auch als Erwachsene erst so richtig verstanden hast? Also was dir als Kind vielleicht so ganz normal vorkam und wo du dann später gedacht hast, okay, deswegen war das so und so?
1: Boah, das ist eine gute Frage. Ich glaube, ich war oftmals als Kind irritiert davon oder habe nicht verstanden, dass das Leben halt oder wie hart das Leben dort war oder wie arm das Leben dort war unter Ceausescu oder was das mit den Familien gemacht hat. Also in so einem kommunistischen System oder einer Diktatur groß zu werden, prägt die Menschen nachhaltig. Und als Kind hat man mir das natürlich erklärt. Also ich bin ja auch noch 89 geboren, aber ich habe das jetzt natürlich nicht aktiv mitbekommen und habe erst später verstanden, welche Chancen zum Beispiel den Leuten genommen worden sind, was es bedeutet hat, wenn Leute versucht haben zu fliehen beispielsweise. Es gab ja auch ganz viel Bespitzelung innerhalb von Familien oder auch überhaupt den Wert der Demokratie. Also für meine Großeltern war Ceausescu gut, auch nachdem die Demokratie eingeführt worden ist, weil unter Ceausescu alle einen Job hatten. Mhm. Und nach der Einführung der Demokratie war das ja so, irgendwie lieber sollten alle im Kombinat arbeiten gehen und am Ende des Tages weiß man, was man hat. Mhm. Und ich fand das damals irgendwie total irritierend, weil mir in der Schule natürlich auch was anderes beigebracht worden ist hier in Deutschland, aber das Verständnis ist dann mit den Jahren gekommen für diese Haltung und für die Erfahrung der Menschen.
0: Die Frau, die da spricht, ist Alexandra Maria Pieposch, Organisationsentwicklerin und Autorin. Gleich gibt's noch mehr von ihr hier bei Deutschlandfunk Nova.

0: Hard Life. Peanut Butter passt gut zum Sonntagmorgen. Vielleicht streiche ich euch auch gerade ein Brot mit Peanut Butter oder irgendwas anderem drauf. Guten Appetit auf jeden Fall. Gib mir alles, heißt der Roman von Alexandra Maria Pipoș. Der ist gerade rausgekommen und spielt zum Teil in Rumänien. Frage an Alexandra. Wir haben jetzt schon viel über deine Erinnerungen und deine Erfahrungen in Rumänien gesprochen. Wann kam denn dann der Gedanke, da könnte auch ein Roman draus werden? Also kam das so ganz langsam oder gab es da so ein Ereignis?
1: Das hat sich so vor 3-4 Jahren entwickelt. Ich habe sogenannte Romanian Short Stories angefangen zu schreiben. Und zwar kam das aus der Diskussion mit meinem Freund, der Deutsch und Soziologe ist. Und der war anfangs irritiert, als er mitgekommen ist nach Rumänien, weil er meinte, warum redet ihr ständig von den Toten, wenn ihr euch irgendwie begrüßt? Also kaum kommt man ins Gespräch mit jemandem, dann holt man sich halt ab, wer gestorben ist, wer erkrankt ist. Und zwar auch so unangenehm. Ich glaube, es ist sehr irritierend für jemanden, der das nicht so kennt. Für mich war das so voll normal. Und irgendwie durch diese Gespräche habe ich dann angefangen, mich an weitere Situationen zu erinnern oder zu überlegen, wo gibt es denn immer diese Unterscheidung zwischen Deutsch-Rumänisch in meinem Alltag, in meiner Vergangenheit, was hat mich geprägt, was fand ich besonders vielleicht irritierend oder vielleicht auch einfach unterhaltsam, was irritiert vielleicht andere. Und daraus sind halt diese Kurzgeschichten entstanden und die habe ich dann in den letzten 4 Jahren an so einem Roman ausgebaut.
0: Mhm. Ja, und in deinem Roman, da geht's dann, ich versuch's jetzt mal zusammenzufassen, in kurz sozusagen. Also es geht um Joana und die hat in Deutschland einen sehr anstrengenden Job, reibt sich da total auf und muss dann zur Beerdigung von ihrem Opa nach Rumänien. Also es geht sowohl so ein bisschen um ihre Migrationsgeschichte, aber es geht auch um Selbstaufgabe im Job, um Karriere, um Familie auch, ne? Also ihr Verhältnis irgendwie zu ihren Eltern und ihre ganze Familie. So würde ich jetzt mal so ganz grob die großen Fäden zusammenfassen. Würdest du das so unterschreiben?
1: Ja, genau. Also ich glaube, ich finde es spannend, dass es dir auch so geht, weil ich finde, in diesem Roman werden kommen ganz viele Themen zur Sprache. Und wenn wir jetzt aber diesen Blick oder diesen Filter Rumänien haben, dann geht es um genau diese Themen, die du genannt hast.
0: Mhm. Ja. Und was würdest du sagen, wie viel Alex steckt da drin? Wo beginnt die Geschichte? Also jetzt nicht nur, was Rumänien anbetrifft tatsächlich, sondern ja auch zum Beispiel das Arbeiten in einer großen Firma oder so

0: Hello again. Deutschlandfunk Nova ist hier. Mit mir Anna Kohn und Alexandra Maria Pieposch, Autorin und Organisationsentwicklerin. Deren Glücksort liegt in Rumänien, aber gar nicht unbedingt heute, sondern in den Ferien, die sie da als Kind mit ihrer Familie verbracht hat. Alexandra, ich fand das Thema Familie auch in deinem Roman sehr spannend. Also vor allem das Verhältnis zwischen Ioana, der Hauptfigur, und ihrer Mutter, die ja aus Rumänien kommt. Und ich hatte so den Eindruck, dass Ioana wirklich so eine ganz große Unterstützung für ihre Mutter ist, auch emotional. Manchmal ist das fast schon therapeutisch. Woher kommt das?
1: Also was ich oft beobachte wenn es um das Thema Verhältnis oder Beziehung der ersten zur zweiten Generation Migranten und Migrantinnen geht, dass vor allen Dingen aufgrund der Sprachfähigkeiten der zweiten Generation, dass da die Rollen vertauscht werden. Also dass sozusagen die Kinder ihre Eltern unterstützen oder ihren Job übernehmen, weil sie einfach natürlich besser Deutsch können. Also die müssen mit zu den Behörden, die müssen mit zum Arzt, die verstehen vielleicht den Brief vom Anwalt und übersetzen den oder antworten. Und das ist halt ganz stark angelegt in der Beziehung zur Mutter. Denn wenn die beiden in Rumänien sind, dann wechselt das. Dann wechselt das wieder in dieses Klassische, dass sich die Mutter mehr um die Tochter kümmert. Und da wird dann halt ganz deutlich, also ganz stark deutlich, wie sehr es einfach von der Sprache abhängt und auch von diesem Selbstbewusstsein. Also Ioanas Mutter ist schon jemand, der in Deutschland weniger selbstbewusst ist als in ihrer alten Heimat.
0: Mhm. Und wie fand deine Familie selber das, dass du über Rumänien schreibst? Haben die gesagt, boah, total spannend, wir lesen alle den Roman? Oder waren die eher so, um Gottes Willen, jetzt wird nachher noch irgendwas von mir hier im Roman verarbeitet?
1: Ja, also als ich es geschrieben habe, ich habe das erst, als es fertig war, meinen Eltern zum Lesen gegeben. Also durften das auch vorab lesen, bevor ich es überhaupt irgendwelchen in Verlagen geschickt habe oder in meinem Agenten. Aber ja, ich war schon aufgeregt, und weil ich wirklich nicht wusste, also es ist jetzt nicht komplett, das sind nicht meine Eltern, aber es ist natürlich schon zum Teil auch manches in der größeren Familiengeschichte vielleicht angelehnt. Ich glaube, dass sie das beide mit so einer Distanz beobachten konnten. Also es war jetzt nicht so, dass sie sich entblößt gefühlt haben, weil wir das jetzt auch nicht sind. Ich glaube, es war nochmal spannend für sie zu sehen, wie das eigene Kind die Heimat reflektiert. Was sind so Dinge, die bei mir hängen geblieben sind, was sie vielleicht gar nicht auf dem Schirm hatten? Das war das, worüber wir uns beispielsweise viel unterhalten haben. Dinge, von denen sie auch überrascht waren oder die für sie gar nicht so wichtig waren, oder wo wir dann auch irgendwie zusammen drüber lachen konnten, weil das irgendwie, also zum Beispiel dieses, wie wir uns immer auf die Urlaube vorbereitet haben, immer so ganz viel eingekauft und was wir da alles immer mitgeschleppt haben. Und das war eher auch ein Moment, wo wir dann irgendwie zueinander gefunden und einfach nochmal darüber gelacht haben, dass es ja tatsächlich dann so war.
0: Mhm. Und wenn du heute nach Rumänien fährst, ist da noch so ein bisschen was übrig von dem Glücksort von damals, oder ist das heute ganz anders?
1: Es ist auf jeden Fall noch was, würde ich sagen, von diesem Glücksort übrig. Es ist schon auch viel mit, ja, ich würde sagen, steht und fällt auch viel mit der Verwandtschaft, also mit denjenigen, die noch da sind. Dadurch, dass meine Großeltern nicht mehr leben, das merke ich schon, dass das so das Melancholischste ist, dass es irgendwie so ein zentraler Baustein ist, der jetzt nicht mehr da ist und der viel ausgemacht hat. Also auch so nicht mehr Enkeltochter sein zu können, das fehlt mir extrem, also weil ich das auch stark mit Rumänien verbinde. Mhm. Aber zum Beispiel, es gibt eine der Tanten, die halt den Job übernommen hat, die Pfannkuchen jetzt weiterzumachen. Das ist irgendwie ganz schön. Also es gibt diese Tradition noch. Und ja, das andere ist so, ich muss so ein bisschen genauer hingucken. Weißt, wenn man so ein bisschen die Augen zusammenkneift und dann werden manche Dinge so ein bisschen schärfer und sichtbarer, so fühlt sich das an. Weil Rumänien hat sich schon stark verändert, aber wenn ich so ein bisschen innehalte und ein bisschen die Augen zusammenkneife, dann entdecke ich das sozusagen noch. Und das ist ganz schön und da freue ich mich auch jedes Mal drauf.
0: Alexandra Maria Pieposch war das. Sie hat uns mitgenommen nach Rumänien und hat uns Lust auf Pfannkuchen gemacht und auf Besuche bei der Family. Ihr Roman Gib mir alles ist gerade frisch erschienen. Alexandra, vielen Dank, dass du bei uns warst.

0: Ihr hört Deutschlandfunk Nova. 10 Uhr ist es. Christina Felschen ist hier und hat die News für euch. Hallo Christina.
1: Guten Morgen, hallo.
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1: Heute wird gewählt, und zwar ein neues Parlament in Mecklenburg-Vorpommern und in Berlin. Die Wahllokale sind schon seit 8 Uhr geöffnet und sind es noch bis 18 Uhr. Zum ersten Mal dürfen auch die 16- bis 17-Jährigen ihre Stimmen abgeben. Gerechnet wird mit einer hohen Wahlbeteiligung. Besonders genau verfolgt werden die Landtagswahlen in Mecklenburg-Vorpommern, auch im Ausland. Dabei geht es vor allem um die Frage, wie die AfD abschneiden wird. Umfragen sagen ein Kopf-an-Kopf-Rennen mit der SPD von Ministerpräsidentin Manuela Schwesig voraus. Bei der letzten Wahl vor 5 Jahren hat die SPD die AfD noch weit hinter sich gelassen. Sie regiert aktuell mit der Linken. Knapp wird es laut Umfragen auch in Berlin bei der Wahl zum Abgeordnetenhaus. Und zwar zwischen der Linken und der SPD, die dort bisher mit der CDU regiert. Der Iran hat den USA über Vermittler seine Bedingungen für ein Kriegsende genannt. Jetzt sind die USA dran, darauf zu reagieren. Der Iran fordert unter anderem, die Kämpfe an allen Fronten zu stoppen. Außerdem sollen eingefrorene iranische Gelder freigegeben und die Blockade iranischer Häfen aufgehoben werden. Auch der Krieg zwischen Saudi-Arabien und dem Jemen soll beendet werden. Irans Parlamentspräsident Mohammad Ghalibaf hat der staatlichen Nachrichtenagentur Fars gesagt, erst wenn die USA all diese Bedingungen erfüllt haben, dann wird der Iran auch die Straße von Hormus öffnen, sodass da wieder Öltanker durchfahren können. US-Präsident Donald Trump hat angekündigt, die Entwicklung von künstlicher Intelligenz durch eine Aufsichtsbehörde und einen Sonderbeauftragten überwachen zu lassen. In einem Post auf Truth Social schrieb er, dass das Wachstum der Branche dadurch nicht behindert werden soll. Er kündigte jedoch auch Sanktionen gegen, Zitat, das Böse in der Branche an. Konkrete Details nannte er nicht. Vorher hat sich Trump vehement gegen eine Regulierung von künstlicher Intelligenz gestellt, immer mit dem Argument, dass andere Staaten wie China die USA sonst in Sachen KI überholen. Damit hat er sich auch gegen die Chefs führender KI-Unternehmen und viele Mitglieder seiner eigenen Partei gestellt, die eine Regulierung fordern. In den letzten Wochen und Monaten waren nämlich etliche Fälle bekannt geworden, bei denen KI außer Kontrolle geraten ist oder von Usern für Straftaten missbraucht wurde. Am letzten Tag der Parlamentswahl in Russland hat die Ukraine offenbar die Hauptstadtregion Moskau angegriffen. Der Bürgermeister sprach von mehr als 1600 Drohnen. Laut der staatlichen Nachrichtenagentur wurden 2 Wohnhäuser und eine Raffinerie getroffen. Dabei sollen 2 Menschen getötet worden sein. Die Parlamentswahl hat vorgestern begonnen und läuft noch bis heute Abend. Es ist dort die erste Parlamentswahl, seit Russland die gesamte Ukraine angegriffen hat, vor 4,5 Jahren. Die Wahl wird auch in den besetzten Gebieten im Osten und Süden der Ukraine abgehalten. Nach Angaben ukrainischer Aktivisten werden Menschen dort von Soldaten zur Stimmabgabe gezwungen. Ein Sieg der Partei von Machthaber Wladimir Putin gilt als sicher. Alle 10 Parteien, die zur Wahl stehen, gelten als regimekonform. Die einzige Oppositionspartei, Jabloko, wurde ausgeschlossen. Die Bundesrepublik hat die Wahl deshalb als Inszenierung bezeichnet. Das waren die News.
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0: Das ist heute zweigeteilt. Im Norden müsst ihr mit ein bisschen Regen rechnen. Es ist ansonsten auch mit vielen Wolken am Himmel. Und Gewitter kann es auch geben am Nachmittag, bis zu 17 Grad. Ansonsten im Süden, da ist es noch ein bisschen sommerlich. Die Sonne kommt raus. Es gibt nicht viele Wolken am Himmel und bis zu 27 Grad.
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0: Das bin ich. Schön, dass ihr da seid. Winter is coming. Und das ist zwar ein Zitat aus Game of Thrones, aber es stimmt trotzdem. Und wie wir gut durch die dunklere Jahreszeit kommen, das besprechen wir gleich. Und die Wahlen in Berlin und Mecklenburg-Vorpommern, die beschäftigen uns natürlich auch.
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0: ja another one down hier bei Deutschlandfunk Nova. Heute wird ja in mehreren Bundesländern gewählt, habt ihr eben in den News schon gehört. In Mecklenburg-Vorpommern der Landtag, in Berlin das Abgeordnetenhaus. Und in Mecklenburg-Vorpommern, da könnte es richtig knapp werden. Da haben sich SPD und AfD in der letzten Zeit wirklich ein Kopf-an-Kopf-Rennen geliefert. Und eins der super großen Themen dieser Wahl ist, das Bundesland wird immer leerer. Seit dem Jahr 2000 hat das Land 11% seiner Bevölkerung verloren. Viele junge Menschen gehen weg.
1: Also erstmal nächstes Jahr möchte ich mein Auslandsjahr machen und dann, ja, wenn ich mein Abitur habe, möchte ich auf jeden Fall studieren, irgendwie in München oder in Kopenhagen.
0: Ja, München oder in Kopenhagen, aber auf jeden Fall nicht in MacPom. Olivia ist erst 15, sie wohnt in der Kleinstadt Tetrow. Sie ist sich aber schon sicher, hier wird sie erstmal nicht bleiben. Und Christian, der ist schon einmal weggezogen und der ist aber wieder zurückgekommen. Er sieht genau das Problem, das viele andere von einer Rückkehr abhält. Es gibt zu wenig gut bezahlte Jobs für AkademikerInnen, sagt er.
2: Schade. Oder? Also ich meine, das Land hat eigentlich so viel Potenzial, aber es fehlen die Arbeitskräfte.
0: Prognosen sagen nämlich, das Land könnte bis 2050 nochmal deutlich schrumpfen. Und um die Menschen zurück nach Mecklenburg-Vorpommern zu holen, verfolgen die AfD und die SPD ziemlich entgegengesetzte Kurse, das kann man so sagen. Die SPD will eine offene Gesellschaft, Fachkräfte auch aus dem Ausland und die AfD fordert einen landesweiten Stopp für Asylsuchende. Warum Menschen gehen, was sie da hält, was sie zurückbringt und was sich nach der Wahl ändern müsste, damit junge Menschen eben sagen, ja, ich bleibe in Mecklenburg-Vorpommern. 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
1: Kleines Baby, Carly Rae Jepsen war das. Kennt ihr vielleicht noch von Call Me Maybe? Das war ein Song eher so ums Familienleben herum. Motivation hieß der, habt ihr gehört, bei Deutschlandfunk Nova. Ich habe sie auf jeden Fall schon rausgeholt, die Übergangsjacke. Es ist soweit, der Herbst kommt, also kann man gar nicht mehr verleugnen. Die dunklere Jahreszeit, weniger Licht, kälteres Wetter und wir fühlen uns dann ja oft auch müder, antriebsloser oder melancholischer. Selfcare in der dunkleren Jahreszeit ist deshalb unser Thema heute Morgen mit Psychiater und Psychotherapeut Bastian Willenborg. Ich habe ihn gefragt, Bastian, wie geht's dir denn selbst mit diesen in Anführungszeichen dunkleren Tagen?
2: So und so. Also ich finde den Herbst total toll so und ich mag das gerne, wenn es ein bisschen stürmisch wird und ich einen Kamin anmachen kann. Mhm. Auf der anderen Seite merke ich tatsächlich auch, also ich werde ein bisschen träger. So und ich muss ganz bewusst planen, Mensch, dass ich mich noch ausreichend bewege, dass ich trotzdem genug Licht bekomme und sowas. Das ist schon so.
1: Mhm. Ja, das geht mir total auch so. Man hat irgendwie so ein Bedürfnis nach so Coziness und irgendwie sich einmuckeln ja. und Tee trinken und so weiter. Aber gibt's da denn wirklich Gründe, warum wir uns schlapper und kraftloser fühlen, wenn irgendwie auch weniger Licht da ist?
2: Ja, das hat schon viel mit dem Schlaf-Wach-Rhythmus zu tun und das, was im Sommer so ganz automatisch passiert, Dinge, die uns gut tun, dass wir rausgehen, uns bewegen und sowas, das ist tatsächlich für viele Menschen im Winter so ein bisschen schwieriger. Das hängt mit dem Melatoninstoffwechsel zusammen. Es gibt ja auch so saisonale affektive Erkrankungen. Also es gibt Menschen, die haben erhöhtes Risiko, einfach in der dunkleren Jahreszeit depressiv zu werden, eben weil genau, Licht fehlt, weil der Schlafrhythmus sich verändert ist und so weiter. Wir haben dann mehr Lust auf Kohlenhydrate und also Dinge. Also von daher, es gibt da tatsächlich biologische Faktoren, die auch dahinter stehen.
1: Und wie würde man den Unterschied merken? Also ob man jetzt einfach ein bisschen ja runterfahren möchte oder runterfährt oder ob man wirklich auch schon in so eine Herbstdepression, in so eine saisonale Depression abgleitet?
2: Also das ist schon immer ein Schweregrad. Und bei der Depression gibt es ja diese drei Hauptkriterien, dass du ganz wenig Energie hast, dass du auch tatsächlich keine Freude mehr erlebst an Dingen, die dir eigentlich Freude machen und auch, dass die Stimmung nicht so gut ist. Und das hast du über 14 Tage fast durchgehend. Und das ist schon was anderes als Stimmung nicht gut sein oder zu sagen, oh, so richtig Lust habe ich heute nicht mehr und jetzt lege ich mich hier unter die Decke. Das hat natürlich eine ganz andere Qualität. Aber wenn du merkst, ich möchte einfach meine Freunde gar nicht mehr sehen, da habe ich keine Freude mehr dran, und gleichzeitig sozusagen eigentlich keine Energie, dich überhaupt aufzuraffen, dann ist das schon was, wenn es gerade auch jetzt 14 Tage dauert, dass man da mal irgendwie zum Arzt gehen sollte und mal gucken kann, vielleicht habe ich da was.
1: Mhm. Aber braucht denn dann unser Körper im Winter wirklich mehr Ruhe oder ist das so ein bisschen Einbildung und halt mehr so gefühlt?
2: Mhm. Also die einen sagen so, die anderen so. Aber es gibt zumindest plausible biologische Gründe, warum der Körper im Winter eher so auf Ruhe und Rückzug eingestellt ist. Also genau, kürzere Tage, längere Nächte, sozusagen das biologische Nacht. Und dann über Melatonin hatte ich vorhin schon kurz gesprochen. Es gibt so andere Signale, dass du ermüde bist und vielleicht auch länger schläfst als im Sommer. Aber das sollte jetzt keine Erklärung dafür sein, dass man im Winter total passiv werden sollte, sondern ich glaube, wichtig ist, mehr Ruhe zu akzeptieren, aber gleichzeitig wissen, okay, ich brauche einige Dinge wie Licht, Bewegung, Kontakte, Tagesstruktur. Aber es gibt, und das war ja deine Frage, zumindest eine biologische Grundlage, die man diskutieren kann.
1: Mhm. Wenn man jetzt aber irgendwie von sich die ganze Zeit weiter erwartet, dass man so durchpowert, ne? Wie geht man dann mit diesem Widerspruch um? Also eigentlich habe ich weniger Energie, ich bin vielleicht auch so ein bisschen langsamer oder träger, aber natürlich im Job und überall sonst muss man vielleicht das Gleiche leisten in der Ausbildung, Studium, sonst was. Wie geht man mit diesem Widerspruch um?
2: Also ich glaube schon, dass diese Vorstellung, also gerade wenn ich dazu neige, dass ich im Winter eher ein bisschen ruhiger zugange bin und im Sommer habe ich mehr Energie, dann finde ich es unpassend zu sagen, ich muss zu jeder Zeit das Gleiche leisten. Das passt einfach gar nicht. Mhm. Und das, was ich Patientinnen oft sage, ist so, dass man im Winter, darf man gerne mal einen Gang runterschalten und es ein bisschen langsamer angehen lassen. Aber man muss schon aufpassen, dass man Motor nicht ausstellt. Also, weil das hilft natürlich auch nicht.
1: Ja. Ja, es ist ja auch so eine schmale Grenze zwischen, ich ziehe mich ein bisschen zurück oder mache ein bisschen Puzzle so ein bisschen zu Hause vor mich hin oder ich isoliere mich dann auch fast, ne? Also wenn ich nur zu Hause sitze mit Buch oder Streamingdienst und Tee oder so, dann fehlt mir ja nachher auch irgendwas, ne?
2: Genau. Und ich glaube, was da total wichtig ist, dass gerade im Winter, auch wenn du so eine Tendenz hast, okay, eher dich zum Puzzeln zurückzuziehen, dass du dann trotzdem Bewegung planst. Mhm. Auch da, es gibt so eine Therapieform, die heißt Behavioral Activation. Das ist was, was bei depressiven Erkrankungen, auch bei Angst und sowas eingesetzt wird. Und dass man wirklich ganz bewusst Aktivität plant, um nicht sozusagen zu sehr in die Lethargie zu verfallen, kann man vielleicht ganz einfach sagen.
1: Mhm. Und Aktivitäten heißt dann immer, ich muss Sport machen oder reicht auch ein Spaziergang?
2: Also wir beide sollten Sport machen.
1: Ich mache sehr viel Sport. Nee, stimmt sehr gar gut. nicht. Aber ich habe gerade eher gedacht, so, okay, ich schreibe es mal auf meine Liste. Mehr Sport ist jetzt auch gerade wichtig.
2: Genau, aber sozusagen, man darf, schwitzen ist nicht gefährlich.
1: Klingt wie ein Wandtattoo, ist aber wahr. Bastian Willenborg, Psychiater und Psychotherapeut. Schwitzen ist nicht gefährlich, sagt er. Gleich gibt's noch mehr von ihm zum Thema Self-Care in der dunkleren Jahreszeit.

0: Deutschlandfunk Nova hört ihr. Wir sprechen über Selfcare in der dunklen Jahreszeit. Das machen wir, haben wir gemacht mit Psychiater und Psychotherapeut Bastian Willenborg. Und wir haben eben schon darüber gesprochen, dass Sport natürlich gut wäre. Das wissen natürlich auch viele von uns. Ne? Schwitzen ist nicht gefährlich, hat er gesagt. Aber die Frage ist, was für andere Sachen können uns denn noch helfen dabei im Winter und jetzt auch schon im Herbst, wenn die Tage dunkler werden, so ein bisschen uns wohler zu fühlen, sich ein bisschen besser um uns zu kümmern.
1: Also ich glaube, wichtig ist schon so ein bisschen so eine Morgenroutine vielleicht mit einzuplanen. Die muss jetzt nicht total perfekt sein, aber was wir wirklich wissen, ist, dass auch wenn es das im Winter wenig gibt, aber Licht halt total gut tut. Mhm. Und wenn du weißt, sobald die Sonne draußen ist, gehe ich raus und gehe ein bisschen sozusagen im Sonnenlicht spazieren und ich achte darauf, dass ich trotzdem Kontakt mit den Menschen pflege, die mir auch wichtig sind, dann hat man eigentlich schon total viel gemacht.
0: Mhm. Würdest du auch so eine Tageslichtlampe empfehlen oder so Kerzen anzünden oder irgendwie sowas?
1: Also Tageslichtlampe hat tatsächlich einen Effekt, da gibt es gute Studien zu. Das muss halt so eine gewisse Helligkeit haben, das kann man auch nachlesen, die wird in Lux angegeben. Aber wenn die ausreichend hell ist und man sich da morgens 20 Minuten, eine halbe Stunde davor setzt, dann hat das für die Menschen, die unter saisonalen Depressionen leiden oder dieser Winterdepression, hat das tatsächlich einen ganz guten Effekt, ja.
0: Mhm. Und irgendwie sowas wie Kerzen anzünden, Journaling, diese ganzen Sachen, bringt sowas was?
1: Es bringt natürlich auch was, weil natürlich irgendwie Kerzen anzünden, gemütlich. Im besten Fall machst du es nicht alleine, sondern hast jemanden bei dir, der das mit dir genießen kann. Dann hast du natürlich auch ganz viele positive Effekte. Einfach so dieses Gefühl der Verbundenheit, Sicherheit, was Kuscheliges, das ist natürlich auch gut.
0: Mhm. Mir werden auf Instagram irgendwie gerade total viele so Herbstlisten angezeigt. Also was ich alles jetzt jede Woche machen soll, um den Herbst zu feiern. Also diese Woche irgendwie Spaziergang durch die orangenen Blätter, cozy Film angucken, Pumpkin Spice Latte trinken und so weiter. Also kann sowas helfen, den Herbst und den Winter, dass man den so richtig zelebriert? So jetzt ist aber auch Herbst, juhu.
1: Also ich merke, dein Algorithmus ist anders als meiner.
0: Ja, das ist so, ja, das fürchte ich auch.
1: Aber natürlich.
0: Aber ich kann dir mal eine Herbstliste schicken, wenn du auch ein bisschen ja, feiern möchtest.
1: Mach das mal, das finde ich ganz spannend. Letztendlich, was du da beschreibst, ist ja das bewusste Genießen von Momenten.
0: Mhm.
1: Und das ist unabhängig von der Jahreszeit gut. Weißt du, ich sag mal, wenn du jetzt ein Pumpkin Spice Latte oder sonst irgendwas jetzt genießt im Herbst, dann hat das genauso einen guten Effekt, wie wenn du im Sommer die Blumenwiese dir bewusst anschaust und einfach da im Moment bist und einfach bewusst den Augenblick genießen kannst. Und das ist schon toll.
0: Gut, also so ein bisschen hilft das dann schon.
1: Ja.
0: Aber kann das vielleicht auch so ein bisschen stressig werden? Also wenn wir jetzt auch noch denken, Selfcare hier im Herbst. Also wenn man jetzt das Gefühl bekommt, jetzt muss ich auch noch perfekt hier irgendwas für mich machen. Also Selfcare, finde ich, manchmal hört sich das richtig stressig an.
1: Genau. Das Ziel von Selfcare soll ja sein, dass es dich entlastet.
0: Ja, eigentlich schon.
1: Genau. Und wenn du merkst sozusagen, oh Gott, ich kritisiere mich nur noch, weil ich das nicht schaffe und das nicht schaffe und das, dann hat man das Prinzip Selfcare nicht verstanden.
0: Mhm.
1: Und ich glaube, das ist wirklich ganz wichtig zu gucken. Also das, was du dir Gutes tust, das soll nicht zum inneren Antreiber werden. So, das geht nicht um Perfektion oder ähnliches, sondern wirklich die Me-Time. Und dann kann das auch mal, keine Ahnung, nur der schnöde Filterkaffee und kein fancy Pumpkin Spice Latte sein, sondern einfach, ich setz mich irgendwie aufs Sofa und tu einen Teebeutel ins Wasser und dann ist schon gut.
0: Und das muss auch nicht alles ästhetisch aussehen und irgendwie.
1: Auf keinen Fall.
0: Ja, ja. Wenn du uns jetzt für die dunkle Jahreszeit, für die dunklere Jahreszeit, die so ein bisschen anfängt, jetzt eine Sache mitgeben könntest, was sollen wir uns erlauben? Was sollen wir in den nächsten Wochen und Monaten uns erlauben?
1: Also ich glaube, das, was total wichtig ist, im Winter zu schauen, dass wir nicht härter zu uns sein sollten, als wir das im Sommer nicht auch schon sind. Also wirklich so ein bisschen den Druck rausnehmen, dass wir verlässlich auf Licht, Schlaf und Bewegung achten. Das ist immer total gut. Und vielleicht kann man sagen, es muss nicht alles heller werden, aber wir können auch dafür sorgen, dass nicht alles unnötig dunkel wird.
0: Mhm. Schön. Schönes Schlusswort. Dankeschön.
1: Sehr gerne.
0: Psychiater und Psychotherapeut Bastian Willenborg war das. Wir haben darüber geredet, wie wir uns im Herbst und im Winter gut um uns selbst kümmern können. Habt ihr gehört bei Deutschlandfunk Nova. The Regrets mit Dummy.

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0: Da schleicht er sich leise raus. Der Philipp.
1: Philipp Poisel.
0: Mit Ruinen. Hier bei Deutschlandfunk Nova. Am Sonntagmorgen. Hello. Hello. Ja, wir haben eben schon ein bisschen über die Wahlen in Mecklenburg-Vorpommern heute geredet. Auch in Berlin wird heute gewählt. Und da sah es in den letzten Wochen so aus, dass die Linke knapp vor der CDU lag und dann dahinter nochmal AfD, Grüne und SPD. Und die Frage ist jetzt, kommt es in Berlin vielleicht zu einem Dreierbündnis? Also vielleicht angeführt von der Linken, vielleicht angeführt von der CDU. Also das heißt, da ist einiges auch noch an Spannung drin in dieser Wahl. Spitzenkandidat der CDU ist Stefan Evers.
2: Ich glaube an den gesunden Menschenverstand. Ich glaube daran, dass am Ende die Vernunft siegt. Ich glaube daran, dass Berlin weiß, dass es eine stabile Regierung auch in Zukunft braucht, um unsere Stadt in eine gute Zukunft zu führen mit bezahlbaren Wohnungen, mehr Sicherheit, mit guter Bildung für alle. Darum geht's uns.
1: Evers ist in der aktuellen Regierung schon Finanz- und Kultursenator, also in der aktuellen Berliner Regierung. Und vor 10 Wochen hat er erst die Kandidatur übernommen, und zwar vom regierenden Bürgermeister Kai Wegner. Der ist so unbeliebt, dass er sich keine Chancen bei der Wahl ausgerechnet hat und gesagt hat, ich bin raus, mach du mal. Und bei den Linken sieht es so aus, da ist Spitzenkandidatin Elif Ehreib. Und die hat gesagt, das wichtigste Ziel, das ist, dass wir große Wohnungsbauunternehmen enteignen, um mehr Wohnraum zu schaffen. Dazu gab es vor ein paar Jahren in Berlin schon mal einen Volksentscheid und der war positiv, also die Leute wollten das. Die Konservativen sind aber unter anderem dagegen.
3: Ja, der Söder aus Bayern und hier der Merz aus dem Sauerland, der will uns verbieten, was die Berlinerinnen und Berliner hier entschieden haben. Das war ein demokratischer Auftrag und wir lassen uns weder von einem Merz, von einem Söder irgendwas verbieten, was die Berlinerinnen und Berliner bereits entschieden haben.
1: Ja. Also, egal wie es ausgeht, die Wahl in Berlin wird wahrscheinlich hoffentlich ein bisschen sortierter ablaufen als zum Beispiel die Wahl im Jahr 2021. Die wurde ja im Nachhinein für ungültig erklärt. Aber es heißt, dass die Abläufe seitdem wirklich grundlegend überarbeitet wurden. Es gibt bei dieser Wahl anscheinend genügend Stimmzettel und es gibt parallel keine anderen Großentscheide oder Volksentscheide in der Stadt. Der Berlin-Marathon ist diesmal auch erst in der Woche. Also, es läuft alles. Sieht alles gut aus. Wir halten euch natürlich, wie gesagt, weiter auf dem Laufenden ab 18 Uhr in unserer Wahlsendung. Und jetzt erstmal Katie Tunstall mit Suddenly I See.
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0: The Temper Trap war das jetzt gerade. Jetzt ist aber Christina Felschen da um 11 Uhr mit den Nachrichten. Hallo Christina.
1: Hallo. Moin.
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1: Heute wird gewählt in Mecklenburg-Vorpommern und in Berlin und zwar noch bis 18 Uhr. Gerechnet wird mit einer hohen Wahlbeteiligung. Besonders genau verfolgt werden die Landtagswahlen in Mecklenburg-Vorpommern, auch von ausländischen Medien. Dabei geht es vor allem um die Frage, wie die AfD abschneiden wird. Umfragen sagen ein Kopf-an-Kopf-Rennen mit der SPD von Ministerpräsidentin Manuela Schwesig voraus. Sie regiert dort zusammen mit den Linken. Knapp wird's laut Umfragen auch in Berlin bei der Wahl zum Abgeordnetenhaus. Und zwar zwischen der Linken und der SPD, die dort bisher mit der CDU regiert. Bundeskanzler Friedrich Merz berät heute Abend mit der CDU-Spitze über die Wahlergebnisse. Er steht nach den schlechten Ergebnissen für die CDU in Sachsen-Anhalt unter Druck. In den Niederlanden ist ein Protest von Rechtsextremen gegen die Einwanderungspolitik der Regierung eskaliert. Im Zentrum von Den Haag haben etwa 500 Rechtsextreme antisemitische Parolen gerufen und Polizisten mit Feuerwerkskörpern beworfen. Die Polizei setzte Schlagstöcke ein und ging mit Hunden und Wasserwerfern gegen die Demonstrierenden vor. 24 Menschen wurden festgenommen. Der niederländische Regierungschef Rob Jetten warf den Demonstrierenden vor, gezielt die Konfrontation mit der Polizei gesucht zu haben. Laut dem Justizminister zeigten Demonstrierende den Hitlergruß. US-Präsident Donald Trump geht schon länger gegen Medien vor, die nicht so berichten, wie er das gern hätte. Indem er zum Beispiel gegen sie klagt oder Reporter von Terminen ausschließt. Jetzt berichten CNN, MS Now und Politico, dass ihre Journalisten nicht mehr auf das Gelände des Weißen Hauses dürfen. Ihnen wurden die Hausausweise abgenommen. Angedroht hat Trump das außerdem noch anderen Medien. Trump wirft den betroffenen Redaktionen vor, Falschinformationen über ihn und die Regierung zu verbreiten. Der Verband der White House-Korrespondenten hat gefordert, das Hausverbot sofort aufzuheben. Sie sagen, das verstößt gegen die Pressefreiheit und die ist in der Verfassung der USA verankert. Der ranghöchste Soldat in Deutschland, Generalinspekteur Carsten Breuer, soll künftig den NATO-Militärausschuss leiten. Seine Aufgabe wird vor allem sein, die politische Führung der NATO zu beraten. Das Amt gilt als sehr einflussreich. Breuer ist 61 Jahre alt, er tritt den Job nächsten Sommer für 3 Jahre an. Er hat gesagt, dass er gemeinsam mit Verbündeten die Verantwortung für Frieden und Freiheit übernehmen will. Während der Pandemie hat Breuer den Corona-Krisenstab im Kanzleramt geleitet. Seine Wahl fällt in eine Zeit, in der Deutschland mehr militärische Verantwortung übernimmt. Nach dem russischen Einmarsch in die Ukraine hatte die Bundesregierung angekündigt, die Militärausgaben bis 2030 zu verdoppeln. Das waren die News.
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0: Im Süden, da herrscht noch ein bisschen Sommer, bis zu 27 Grad und viel Sonne, bleibt es auch trocken. Im Norden und in der Mitte dagegen viele Wolken am Himmel. Es regnet und am Nachmittag sind auch Gewitter drin. Die Höchstwerte liegen da bei 17 Grad.
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0: Moinsen. Nachdem wir gerade schon beim Wetter in den Himmel geguckt haben, bleiben wir dabei. Wir schauen gleich ins All und zwar zu der Raumsonde Bepi Colombo, die einen sehr, sehr, sehr, sehr, sehr, sehr, sehr, sehr, sehr, sehr, sehr, sehr langen Weg hinter sich hat und jetzt langsam fast bei ihrem Ziel angekommen ist. Sprechen wir drüber mit Astrophysiker Michael Büker.
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0: Ich habe euch Olivia Dean jetzt eingeladen. So easy to fall in love.

0: Boah, Deutschlandfunk Nova ist hier. Ob Planeten eigentlich einsam werden? Weiß nicht. Weiß nicht. Aber der Merkur kriegt auf jeden Fall nicht viel Besuch. Also da kommt nicht so viel rum. Jedenfalls nicht von uns, von der Erde. Aber jetzt bald. Jetzt bald wird die europäische Raumsonde Bepi Colombo den Merkur erreichen. Nach stolzen 8 Jahren im Flug wird sie beim Merkur ankommen. Und warum das überhaupt so lange gedauert hat und warum da so wenig hinfliegt, obwohl es eigentlich interessant ist, darüber habe ich mit Astrophysiker und Wissenschaftsjournalisten Michael Büker gesprochen. Und ich habe ihn gefragt, Michael, ganz kurz bleiben wir bei der Raumsonde Bepi Colombo. Was ist das eigentlich für ein Name?
1: Ja, Bepi war der Spitzname eines italienischen Forschers mit richtigem Namen Giuseppe Colombo. Der hat vor mehr als einem halben Jahrhundert eine besondere Flugbahn durch Sonnensystem berechnet, mit der Raumsonden eben den Planeten Merkur erreichen können. Seitdem haben nur 2 Raumsonden jemals einen solchen Flug unternommen, um den Merkur zu erforschen. Und jetzt eben als 3. Bepi Colombo, die zu Ehren von Giuseppe Colombo seinen Namen trägt.
0: Aha, haben wir das mal geklärt. Jetzt ist 3 ja nicht so viel, ne? Wenn man das mal mit anderen Planeten vergleicht, also zu Mars, habe ich jetzt eben nochmal nachgeguckt, da wurden ja weltweit schon rund 50 Raumsonden losgeschickt und zum Merkur nur 3, also ist der einfach weniger interessant für die Forschung?
1: Nee, eigentlich ganz im Gegenteil. Der Merkur ist ja ähnlich wie der Mars auch eine Art kleiner Geschwisterplanet der Erde, der aber vollkommen anders geraten ist. Und Bepi Colombo soll helfen, rauszufinden, wie das eigentlich kam. Merkur ist nämlich ein ziemlich kleiner Gesteinsplanet, ist aber für seine Größe erstaunlich schwer und hat ein überraschend starkes Magnetfeld. Und bisher kann all das noch niemand schlüssig erklären.
0: Okay, also interessant ist er eigentlich schon, aber warum sind dann bisher nur so wenige Raumsonden dahin geflogen?
1: Ja, den Merkur zu erreichen ist dummerweise sehr, sehr aufwendig. Man bräuchte entweder eine absurd große und damit auch wahnsinnig teure Rakete, um ihn direkt anzufliegen. Oder man muss einen ziemlich verschlungenen Weg durchs Sonnensystem nehmen, der etliche Jahre Flugzeit beinhaltet. Das ist ungefähr so, als gäbe es, sagen wir mal, in den Bergen eine wunderschöne Alm, da möchte man gern zu Besuch sein. Aber die einzigen Wege rauf sind entweder ein Flug mit dem Hubschrauber oder 3 Tage Fußmarsch über verschlungene Pfade durchs Hochgebirge. Da ist es dann kein Wunder, dass solche Missionen zum Merkur bislang auch nur selten unternommen wurden.
0: Ja, und der eben deshalb auch so wenig Besuch bekommt, ne? Wir bleiben noch ein bisschen bei Bepi Colombo. Gleich geht's weiter und es gibt mehr Infos dazu. Hier aber erstmal OK Kid featuring Clouseau mit Heatwave.

0: Foundations. Das ist übrigens This Is Your Sign. Die alte Freundin oder den alten Freund heute anzurufen oder eine Mail zu schreiben oder eine WhatsApp oder was auch immer. Egal. Dieses Lied erinnert mich nämlich immer an alte Freundin und deshalb ist das jetzt hier euer Sign, sich bei denen mal wieder zu melden. Deutschlandfunk Nova hier, euer Friendly Reminder. Wir reden aber eigentlich über Bepi Colombo, die europäische Raumsonde, die unterwegs ist zum Merkur. Und ich habe mit Michael Büker, dem Astrophysiker und Wissenschaftsjournalisten, darüber gesprochen. Und der hat eben erzählt, dass dieser Anflug von Bepi Colombo war so ein bisschen wie so ein Aufstieg in die Berge, beziehungsweise zum Merkur zu kommen, ist wie so ein schwieriger Aufstieg in die Berge. Jetzt hat ja Bepi Colombo sozusagen diesen Marsch fast geschafft und hat jetzt das Ziel vor Augen. Richtig, Michael?
1: Ja, genau. Und bis hierher sind auch schon mehrere Jahre vergangen auf dieser Reise. Insgesamt 9-mal ist Bepi Colombo an der Erde, der Venus und dem Merkur vorbeigerast, um Schwung zu holen für den finalen Anflug, der jetzt im November ansteht. Unterwegs hat ein technisches Problem mit den Triebwerken die Reise um fast ein Jahr verlängert. Das klingt erstmal schlimm, aber in diesem Geschäft ist das eigentlich kein Beinbruch, denn alle Beteiligten wissen, dass es dauern kann und haben entsprechend auch einen langen Atem.
0: Okay, also wenn wir jetzt mal bei dem Marathonbild sozusagen bleiben, Bepi Colombo ist jetzt im Endspurt, hat nochmal Schwung geholt und du sagst im November, aber wann genau soll Bepi Colombo jetzt beim Merkur ankommen? Wann ist es im Ziel sozusagen?
1: Ja, die Mission Bepi Colombo besteht genau genommen aus 2 Tochtersonden. Die sind gemeinsam zum Merkur geflogen, aber sollen ihn in Zukunft unabhängig voneinander umkreisen. Vorletzte Woche haben sich beide Sonden vom Transfermodul getrennt. Sie sind sozusagen aus dem Bus ausgestiegen, der sie gemeinsam zum Merkur chauffiert hat. Ende November sollen beide dann mit einer gemeinsamen Triebwerkszündung in eine Merkur-Umlaufbahn einlenken. Und das wäre erst das 2. Mal in der Geschichte der Raumfahrt, dass das gelingt. Und noch ein paar Wochen später trennen sich dann die beiden Sonden voneinander und nehmen unterschiedliche Umlaufbahnen ein und dann beginnen laut Missionsplan 3 Jahre Forschungsarbeit.
0: Und warum braucht man dafür 2 getrennte Sonden? Machen die irgendwas Unterschiedliches?
1: Genau, die haben verschiedene Aufgaben. Die europäische Tochtersonde soll den Merkur etwas enger umkreisen, um seine Oberfläche und die extrem dünnen Gase drumherum zu untersuchen. Die japanische Tochtersonde ist dagegen auf das Magnetfeld und den Sonnenwind um den Merkur herum spezialisiert und soll beide auf einer eher weitläufigen Umlaufbahn untersuchen. Und dass man 2 kleinere Sonden zugleich zum Merkur schickt, ist auch eine ziemlich clevere Lösung. Man bekommt für die lange Flugzeit den Aufwand und die Kosten so einer Mission aussagekräftig Ergebnisse, als wenn man nur eine einzige größere Sonde geschickt hätte.
0: Du hast jetzt gesagt, es gibt eine europäische Sonde und eine japanische Sonde. Das heißt, diese ganze Mission ist eine europäische-japanische Gemeinschaftsarbeit. Gibt es sowas öfter, dass Europa und Japan da zusammenarbeiten?
1: Das kommt immer mal wieder vor, besonders natürlich, um sich die Kosten von so einer aufwendigen Forschungsmission zu teilen. Europa und Japan arbeiten in jüngeren Jahren tatsächlich immer häufiger zusammen, zum Beispiel bei der sehr erfolgreichen Asteroidenmission Hayabusa 2 und bald auch mit der Forschungsmission MMX zu den Monden des Mars, die in einigen Wochen von Japan aus starten soll.
0: Die Raumsonde Bepi Colombo ist auf dem Weg zum Merkur und kommt da bald nach 8 Jahren Flug. Kommt sie bald beim Merkur an? Infos waren das von Astrophysiker und Wissenschaftsjournalist Michael Büker. Das Gespräch mit ihm, das haben wir aufgezeichnet. Jetzt gibt's frische Musik. Nothing but Thieves.
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0: Chloe Kischer. Question of the day war das.
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Lotte singt das. Die hat auf jeden Fall Lust, mit euch zu tanzen, habt ihr gehört. Im Herbst geht sie auf Tour. Lotte hat auch mal einen Song mit Max Giesinger gemacht. Den kennt ihr von diesem, ja, wenn sie tanzt. Also tanzen ist da irgendwie gerade so ein Thema bei denen, habe ich das Gefühl. Jetzt hat Lotte aber gerade ihr 4. Studioalbum rausgebracht. Erst digital und am Freitag dann auch physisch. Und das will sie mit euch feiern, auf der Tour. 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Lotte, wenn du tanzen willst.

0: Deutschlandfunk Nova, 11.46 Uhr, also ungefähr Viertel vor 12 ist es jetzt. Ganz, ganz oft stellen wir euch ja hier frische, neue Bücher vor am Sonntagmorgen. Aber manchmal holt Lydia Herms, unsere Bücherfrau, auch was aus dem Schrank, was da schon ein bisschen länger drin steht. Weil sie findet, es passt vielleicht gerade so zum Moment oder es will uns vielleicht immer noch was sagen. Und in dem Fall ist das Kinder von Heu von Grit Lemke. Das spielt in Hoyerswerda. Und Hoyerswerda, das war mal eine DDR-Musterstadt. Aber dann gab es da auch Anfang der 90er rassistische Anschläge, also nach der Wende, auf Wohnheime von MigrantInnen. Und vielleicht habt ihr deswegen den Namen auch schon mal gehört oder vielleicht auch nicht. Das Buch ist eigentlich von 2023, wurde jetzt letztes Jahr nochmal neu aufgelegt und Lydia Herms stellt uns Kinder von Heu jetzt vor.
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2: wenn du zum ersten Mal von Hoyerswerda hörst. Nullte Stunde, Montagmorgen, Planetarium. So richtig wach ist keiner, mit Ausnahme von Herrn Scholze vielleicht. Der rennt geschäftig in seinem blauen Kittel herum und bereitet vor, was gleich passiert.

0: passieren wird.
1: Nullte Stunde bedeutet weit vorm normalen Unterrichtsbeginn. Um 7 gilt hier als Ausschlafen. Jedenfalls wurde diese nullte Stunde extra für die viel zu vielen Kinder erfunden, deren Eltern in mehreren Schichtwellen in Bussen zur Arbeit gefahren werden. Ins Gaswerk, nach Pumpe, wie man hier nur sagt. Bevor es losgeht, wird gesungen, jeden Morgen. Und weil es effektiver ist, jeden Morgen dasselbe Lied. Freude schöner Götterfunken, Tochter aus Elysium. Wir betreten feuertrunken, himmlische, dein Heiligtum. Das Planetarium wurde Ende der 1960er erbaut. Von Ehrenamtlichen. Im Wohnkomplex Römisch 6, direkt neben einer Schule. Die Kinder sollten mehr lernen als nur lesen, schreiben und rechnen. Sie sollten das Universum mit eigenen Augen sehen und verstehen. Und nebenbei auch die unendliche Größe des Sozialismus. Das runde Gebäude sticht zwischen den kantig würfeligen Wohnblöcken heraus. Sternzeichen zieren die Fassade. Eine Kuppel hat es natürlich auch. Und wenn Herr Scholze den Mechanismus in Gang setzt, der die Kuppel öffnet, dann knarzt es gewaltig. Die Kinder, die hier gähnend ihre Woche beginnen, halb wach, halb träumend, wissen nicht, was kommt. Sie sehen in den Himmel und manche von ihnen hoffen, irgendwann und irgendwie, wenn sie mal groß sind, da rauszukommen. Und vielleicht nicht wirklich raus ins All, aber raus aus dem Schichtsystem. Raus aus den Wohnblöcken. Raus aus Hoyerswerda. Manche von ihnen werden genau das machen. Die Stadt verlassen, sobald sie es können. Manche werden bleiben. Manche werden erst Jahrzehnte später zurückkehren und sich erinnern. An das gemeinsame Aufwachsen in den Wohnblöcken, an Ausflüge an den See, an Konzerte und Kunstaktionen, die sie selbst veranstaltet haben, und an das, was 1991 hier passiert ist. Und es wird wehtun. Kinder von Heu heißt der dokumentarische und mittlerweile irgendwie auch historische Roman von der Filmemacherin und Autorin Grit Lemke. Die Geschichte spielt in Hoyerswerda, einer Stadt im Osten der Bundesrepublik. Genauer in Sachsen, in der Oberlausitz, umgeben von Wiesen, Wäldern und Seen. Es ist schön da. Trotzdem kämpft die Stadt bis heute um ihr Image und mit den dunklen Schatten ihrer Vergangenheit. Mit diesen Schatten ist aber nicht der Kohlestaub gemeint, der sich von den vielen Fabriken rund um Hoyerswerda herübergeweht, jahrzehntelang als schwarze Schicht auf wirklich alles gelegt hat. Gemeint ist der Schatten einer Woche des Terrors. Vor 35 Jahren, zwischen dem 17. und dem 23. September 1991, bedrohten Neonazis ausländische Vertragsarbeiter in ihren Wohnungen. Niemand hinderte sie daran, weder Nachbarn noch Freundinnen, auch die Polizei nicht. Die Opfer der brutalen rechten Gewalt, Menschen aus Mosambik und Vietnam, wurden evakuiert und mussten Deutschland verlassen. Die Neonazis durften bleiben. Und die nutzten ihr Privileg und terrorisierten weiter. In Erinnerungen erzählen die Kinder von Heu davon, wie das war. Für sie als Heranwachsende in Hoyerswerda, mit Ideen, Idealen, Träumen und Ängsten. Sie heißen Yvonne, Uwe, Pfeffi. Sie und weitere ZeitzeugInnen öffnen eine Tür für die, die verstehen wollen, was damals passiert ist. Aber auch für die, die verhindern wollen, dass so etwas wieder passiert. Und für sich selbst, damit sie es niemals vergessen.
2: Kinder von Heu von Grit Lemke, vorgestellt von Lydia Herms. Kostet als Taschenbuch 13 Euro, ist erschienen im Surkamp Verlag. Das sind die Giant Rooks. Slow Dance for a Minute.

0: Con the Artist und My Friends war das. Hier um 12 Uhr bei Deutschlandfunk Nova. Jetzt ist Christina Felschen hier und bringt uns auf den neuesten Stand. Moin Christina.
1: Hallo.
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1: Heute wird in Mecklenburg-Vorpommern und Berlin gewählt, und zwar noch bis 18 Uhr. Gerechnet wird mit einer hohen Wahlbeteiligung. Besonders genau verfolgt werden die Landtagswahlen in Mecklenburg-Vorpommern, auch von ausländischen Medien. Dabei geht es vor allem um die Frage, wie die AfD abschneiden wird. Umfragen sagen ein Kopf-an-Kopf-Rennen mit der SPD von Ministerpräsidentin Manuela Schwesig voraus. Sie regiert dort zusammen mit den Linken. Knapp wird es laut der Umfragen auch in Berlin bei der Wahl zum Abgeordnetenhaus, und zwar zwischen der Linken und der SPD, die da bisher mit der CDU regiert. Bundeskanzler Friedrich Merz berät heute Abend mit der CDU-Spitze über die Wahlergebnisse. Er steht nach den schlechten Ergebnissen für die CDU in Sachsen-Anhalt unter Druck. Nie zuvor war Sprit in Deutschland so teuer wie jetzt. Deshalb hat die Regierung einen neuen Tankrabatt angekündigt. Ökonomen, Sozialverbände, Umweltschützer und die Opposition halten das aber für einen Fehler. Die Wirtschaftsweise Veronika Grimm sagt, dass es auf Kosten der jungen Generation gehe, wenn man das Fahren von Autos mit Verbrennungsmotoren subventioniert. Die Entscheidung sei zynisch und opportunistisch, sagte sie dem Kölner Stadtanzeiger. Die schwarz-rote Bundesregierung will ab Oktober wieder einen befristeten Tankrabatt einführen von 17 Cent pro Liter. Die Mineralölkonzerne müssen den Rabatt allerdings nicht komplett an Kunden weitergeben. Deshalb sagen die Grünen, dass der Rabatt am Ende nur Ölkonzernen zugutekommt. Genauso wie die Linken fordern sie eine Übergewinnsteuer, also eine Steuer für das Geld, das Unternehmen wegen der aktuellen Ölkrise zusätzlich einnehmen. In den Niederlanden ist ein Protest von Rechtsextremen gegen die Einwanderungspolitik der Regierung eskaliert. Im Zentrum von Den Haag haben etwa 500 Rechtsextreme antisemitische Parolen gerufen und Polizisten mit Feuerwerkskörpern beworfen. Die Polizei setzte Schlagstöcke ein und ging mit Hunden und Wasserwerfern gegen die Demonstrierenden vor. 24 Menschen wurden festgenommen. Der niederländische Regierungschef Rob Jetten warf den Demonstrierenden vor, gezielt die Konfrontation mit der Polizei gesucht zu haben. Laut dem Justizminister zeigten Demonstrierende den Hitlergruß. Nordkorea hat offenbar wieder eine Rakete getestet. Das südkoreanische Militär hat der Nachrichtenagentur Yonhap von einem Geschoss berichtet, das von Nordkorea aus aufs japanische Meer geflogen ist. Südkorea hat seinen Sicherheitsrat einberufen. Japans Regierung geht davon aus, dass es sich um eine ballistische Rakete handelte. Die Vereinten Nationen verbieten dem Regime in Nordkorea, ballistische Raketen abzufeuern, egal welcher Reichweite und ob als Test oder nicht. Die UNO befürchtet, dass sie mit Atomsprengköpfen beladen werden könnten. Nordkorea hat laut Schätzungen 80 bis 120 Atomwaffen. Das waren die News.
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0: Danke, Christina. Erstmal im Norden und in der Mitte und auch in Teilen von Bayern ist es ziemlich grau und es kann auch ein bisschen regnen. Im Norden kommen später auch Gewitter dazu. Im Südwesten bleibt es trocken und die Sonne scheint. Dort wird es auch noch mal bis zu angenehme 27 Grad warm, sonst bis zu 17.
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0: Moin, moin. Ihr wollt mit Lotte tanzen in Berlin am Freitag bei ihrem Konzert. Wir haben euch zwei Karten versprochen und die gehen an Antonio. Der hat gesagt, seine Tochter möchte sehr, sehr, sehr, sehr, sehr, sehr, sehr gerne dahin. Antonio, wir machen das möglich. Deine Tochter darf dahin. Vielleicht nimmt sie sich ja sogar mit. Mal gucken. Oder sie sucht sich jemand anders aus. Auf jeden Fall ganz viel Spaß bei Lotte am Freitag.
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0: Da muss ich mal ein bisschen mitsingen bei Linkin Park. Aber jetzt habe ich Snail Mail für euch mit Tractor Beam.

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0: hier bei Deutschland Funk Nova. Da fliegt der Hubschrauber ab, da ist er weg. Tschüss, tschüss, viel Spaß. Wir machen jetzt was anderes. Deutschlandfunk Nova ist hier immer noch für euch da. Wir reden über den Glücksort am Sonntagmorgen. Das ist ja für manche Menschen ein Ort, an den sie wirklich tatsächlich zurückgehen können. Also zum Beispiel ein Urlaubsort, an den man nochmal hinfahren kann. Oder ich hatte auch schon mal jemanden, der gesagt hat, das ist ein Friedhof, den er gerne besucht. Oder es kann auch für jemanden vielleicht eisigkaltes Wasser sein, wenn man gerne im Eiswasser schwimmt. All diese Sachen kann man ja wirklich sozusagen anfassen. Da kann man noch hinfahren. Bei Alexandra Maria Pieposch, die ist Autorin und Organisationsentwicklerin, ist das ein bisschen anders. Sie ist in Rumänien geboren, in Deutschland aufgewachsen. Gerade ist ihr Buch Gib mir alles rausgekommen. Und sie hat mir gesagt, ihr Glücksort ist in ihrem Kopf. Ich habe sie gefragt, Alexandra, wo müssen wir da genau hin?
1: Wir müssen einmal in die Vergangenheit, also einmal in meine Kindheit und dann noch nach Rumänien. Mein Glücksort sind nämlich die Sommerferien und Winterferien in meiner Heimat bei meiner Großmutter in Rumänien in Siebenbürgen.
0: Und wenn wir jetzt da mal zusammen in deine Kindheit reisen, also stell dir mal vor, wir nehmen jetzt mal die Sommerferien. Es ist Sommer, du bist gerade in Rumänien angekommen, du steigst wahrscheinlich aus dem Auto, oder? Und was siehst du dann da?
1: Ich glaube, es ist gar nicht das aus dem Auto steigen, sondern es ist so der erste Morgen. Ich wache auf und die Wohnung riecht nach Pfannkuchen. Meine Oma ist nämlich jeden Morgen um 5 Uhr aufgestanden und hat für mich so ganz dünne Crepe gemacht, die dann auch nur ich gegessen habe. Die waren dann extra für mich. Meine Cousinen und Cousins mochten die nämlich gar nicht. Aber mit diesem Geruch in der Nase stehe ich auf, gehe in die Küche, setze mich an den Tisch und esse einfach die Pfannkuchen, während meine Oma weiter Pfannkuchen backt und auch gar nicht viel mit mir redet, aber wir dann da zu zweit in der Küche sitzen.
0: Mhm. Und du hast gerade schon gesagt, da waren auch Cousins und Cousinen, das heißt, da war einfach eine große Familie dann?
1: Ja, genau. Wir waren in Deutschland ja nur zu dritt, meine Eltern und ich. Und es war dann immer so besonders schön, zurückzureisen, weil da auf einmal die ganze Verwandtschaft war. Meine Mutter hat noch 5 Schwestern, die haben alle Kinder. Und wenn ich dann zurückgefahren bin, war das auf einmal ein ganzes Dorf, das da war, mit dem man spielen konnte. Und darauf habe ich mich immer wahnsinnig gefreut.
0: Und du hast dann bei deiner Oma gewohnt oder ihr habt bei deiner Oma gewohnt?
1: Genau, wir haben bei den unterschiedlichen Großmüttern oder Tanten und Onkel gewohnt, wo gerade ein Bett frei war. Wir haben die auch besucht. Also meine Eltern kommen aus unterschiedlichen Städten und dann sind wir mal zu den einen und zu den anderen. Und es war also ganz anders als in Deutschland. Hier hatte ich mein eigenes Zimmer. In Rumänien musste ich mir das Schlafsofa mit meinen 2 Cousinen teilen. Am Anfang fand ich das ziemlich befremdlich, aber je älter ich wurde, desto schöner fand ich das, weil das so eine ganz besondere Form von Nähe und Familie war, die ich aus Deutschland gar nicht so kannte.
0: Mhm. Und was glaubst du heute, wenn du so dich zurückerinnerst, warum waren diese Urlaube da so besonders? Also was hat dich daran so glücklich gemacht?
1: Ich glaube einmal dieses Gefühl der Zugehörigkeit und auch der Freiheit. Also die Stadt, aus der meine Mutter kommt, da wohnen irgendwie 7000 Menschen. Sprich, wir durften einfach die ganze Zeit durch die Stadt streunern. Niemand hat sich Sorgen um uns gemacht. Wir sind nach dem Frühstück aus dem Haus und sind dann abends nach Hause gekommen, ohne dass wir reingerufen wurden oder dass wir kontrolliert wurden. Wir waren dann meistens so eine Clique jeden Sommer ein bisschen anders zusammengesetzt so und haben dann aber den ganzen Tag eigentlich gespielt. Und ich assoziiere das mit einer so einer bestimmten Form von Freiheit, Nähe und auch einfach so einer Verbundenheit.
0: Mhm. Verbundenheit mit den Menschen da, also mit deiner Familie?
1: Ja, genau, auf jeden Fall mit der Familie, aber auch so mit diesem, ich glaube, so in der kindlichen Freude. Wir haben irgendwie Geld zugesteckt bekommen, da sind wir erstmal alle in Eis essen gegangen. Dann haben wir uns irgendwie bei dem anderen durchgeschlemmt. Dann sind wir irgendwie durch die Straßen gezogen, haben geschaut, dass wir unser Geld zusammenlegen für den nächsten Nachtisch. Und das halt mit so einer Leichtigkeit und auch so einer, halt, also wenn ich jetzt dran denke, dann bin ich vielleicht 7 oder 8. Also da bin ich auch noch sehr jung, war noch gar nicht so pubertär, wo man so darüber nachdenkt, ist das jetzt cool oder uncool, hier zu sein, sondern halt mit so einer absoluten Freude. Und dann auch sich immer so auszutauschen mit den Kindern, auch eine andere Art des Spielens, würde ich sagen. Da gab es irgendwie weniger vielleicht, also diese alten Spielplätze, die schon irgendwie total marode waren und trotzdem sind wir den ganzen Tag geschaukelt. Das war irgendwie so, also dieses weniger war irgendwie total schön.
0: Mhm. Wie ging das mit der Kommunikation? Also konntest du Rumänisch oder was spricht man in Siebenbürgen?
1: Genau, ich spreche Rumänisch. Am Anfang der Sommerferien ist das immer so ein bisschen eingerostet gewesen, aber wir waren ja meistens 4 bis 6 Wochen dort, sodass ich am Ende dann eigentlich kaum noch Deutsch konnte. Und das war total wichtig auch, weil es gibt ja Siebenbürger Sachsen in Rumänien oder in der Gegend, aus der meine Eltern kommen und ich. Aber wir sind Rumänen und meine Eltern haben super viel Wert darauf gelegt, dass ich die Sprache spreche, um halt auch eine emotionale Bindung und auch eine Beziehung zu den Großeltern, zu den Verwandten einfach aufzubauen. Und mittlerweile ist mein Rumänisch ein bisschen eingerostet. Staub, würde ich sagen, aber es reicht noch, um sich mit allen zu unterhalten und auszutauschen.
0: Wann warst du denn das letzte Mal da, wenn du sagst, es reicht noch?
1: Das letzte Mal war ich, glaube ich, vor 3 Jahren da zur Beerdigung meiner Großmutter. Und jetzt habe ich leider, also in den letzten Jahren hat es sich nicht ergeben, vor allen Dingen auch, weil ich ein kleines Kind habe. Aber die nächsten 2 Jahre sind auf jeden Fall geplant, mal hinzufahren, damit auch meine Tochter Rumänien kennenlernt.
0: Was möchtest du ihr denn am liebsten zeigen?
1: Also schon sozusagen die Ecken meiner Kindheit, meine Tanten zu besuchen, sich auch mal von den Tanten bekochen zu lassen. Ich glaube, das ist, Essen ist in Rumänien spielt eine zentrale Rolle. Darauf freue ich mich. Und auch, also wir kommen sozusagen aus den Karpaten. Meine Mutter kommt aus der letzten Stadt, bevor die Karpaten anfangen. Also sowas vielleicht mal eine kleine Wanderung zu machen, sich irgendwie treiben zu lassen, Dinge zu entdecken, vielleicht mal sie selber schaukeln zu lassen. Also so die Sachen, an die ich mich erinnere, so gut es geht, einfach auch ihr anzubieten.
0: Alexandra Maria Pieposch ist da. Wir sprechen gleich noch ein bisschen weiter über ihre Erinnerungen an Rumänien. Jetzt kommt aber erstmal hier Ikona Pop für euch reingeflogen mit Butterfly Feelings.

0: Deutschlandfunk Nova, 12.24 Uhr, kurz vor 12:30 ist es. Ihre Ferien als Kind in Rumänien, da hat Alexandra Maria Pieposch wirklich wunderbare Erinnerungen dran. Sie hat eben schon erzählt von den Pfannkuchen der Oma und wie sie mit ihren Cousinen gespielt hat. Und da war irgendwie so viel Freiheit dabei, hat sie gesagt. Und ich habe sie gefragt, Alexandra, du bist ja in Deutschland aufgewachsen, aber Rumänien, wir haben es eben ganz deutlich gehört, war ja auch auf jeden Fall Teil deiner Geschichte. Was bedeutet das Land dir denn heute? Also ist das sowas wie Heimat, ist das ein Sehnsuchtsort oder vielleicht was ganz anderes?
1: Also sind auf jeden Fall meine Wurzeln. Ich glaube, ich bin irgendwie mehr in Deutschland beheimatet. Das sind wirklich dann eher so die rumänischen Wurzeln. Mhm. Es ist schon ein Sehnsuchtsort. Also ich finde, Rumänien hat sich auch stark verändert in den letzten 30 Jahren. So, also das Rumänien meiner Kindheit gibt es heutzutage auch nicht mehr. Durch den Beitritt von Rumänien in die EU hat sich sehr viel verändert. Ich will das gar nicht bewerten, ob es jetzt schlecht ist oder positiv. Es ist halt einfach anders. Mhm. Und ich habe damit auch zu kämpfen, jedes Mal, wenn ich zurückkomme und zu merken, ah, okay, es sieht hier gar nicht mehr so aus. Dann werde ich manchmal ein bisschen traurig oder melancholisch. Und trotzdem gibt es aber immer noch Eigenarten oder Momente, wo ich denke so, ah, hier knüpfe ich wieder an meine Erinnerungen oder an dieses Gefühl, was ich mit dem Land verbinde.
0: Mhm. Und was glaubst du, was ist das genau? Also was hat dir Rumänien gegeben, was du vielleicht dann auch in Deutschland nicht so gefunden hast?
1: Also ich glaube, eine besondere Form des Humors. Mhm. Ich glaube schon, dass Rumänien oder also meine Verwandtschaft halt viel mit Ironie versucht hat, das Leben zu bewältigen. Und also da ist immer so die Situation, weine ich jetzt oder lache ich jetzt? Und ich glaube, meine Verwandtschaft hat sich dann entschieden, dafür zu lachen. Und ich glaube, diese Form des Humors hat mir total viel gegeben und lässt sich auch ins Deutsche übertragen, finde ich. Mhm. Dann einfach eine besondere Form des Zusammenseins und Zeit miteinander zu verbringen. Also dieses so in der Küche sitzen, irgendwer knackt Sonnenblumenkerne und man unterhält sich über die absurdesten und nichtigsten Dinge und das zwar halt dann irgendwie stundenlang. Und auch sowas wie Gastfreundschaft, das Essen, die Natur. Es ist noch sehr unberührt dort und das sind so Dinge, die ich auf jeden Fall schätze und die ich auch so in mir trage.
0: Mhm. Jetzt haben ja viele Leute vielleicht so ein bestimmtes Bild von Rumänien im Kopf. Wie unterscheidet sich das Rumänien, das du kennst und das du so erlebt hast, von dem, was Außenstehende vielleicht auch so erwarten oder was man so als Bild im Kopf hat vielleicht?
1: Ja, ich glaube, das Bild ist ja des Bettlers in der Innenstadt oder der klauenden Banden. Also das waren ja immer so die Sachen in den 90ern und Nullerjahren, mit denen ich dann konfrontiert worden bin. Mhm. So erlebe ich Rumänien überhaupt nicht. Also das sind für mich komplett verschiedene Welten. Und ganz viele Menschen, wenn sie mal nach Rumänien fahren, sind sehr überrascht, positiv überrascht, dass es halt eben nicht dem entspricht, was sie denken, dass Rumänien ist.
0: Mhm. Und gibt's was an Rumänien, was du vielleicht auch als Erwachsene erst so richtig verstanden hast? Also was dir als Kind vielleicht so ganz normal vorkam und wo du dann später gedacht hast, ah, okay, deswegen war das so und so?
1: Boah, das ist eine gute Frage. Ich glaube, ich war oftmals als Kind irritiert davon oder habe nicht verstanden, dass das Leben halt oder wie hart das Leben dort war oder wie arm das Leben dort war unter Ceausescu oder was das mit den Familien gemacht hat. Also in einem so einem kommunistischen System oder einer Diktatur groß zu werden, prägt die Menschen nachhaltig. Und als Kind hat man mir das natürlich erklärt. Also ich bin ja auch noch 89 geboren, aber ich habe das jetzt natürlich nicht aktiv mitbekommen und habe erst später verstanden, was das, also welche Chancen zum Beispiel den Leuten genommen worden sind, was es bedeutet hat, wenn Leute versucht haben zu fliehen beispielsweise. Es gab ja auch ganz viel Bespitzelung innerhalb von Familien oder auch überhaupt den Wert der Demokratie. Also für meine Großeltern war Ceausescu gut, auch nachdem die Demokratie eingeführt worden ist, weil unter Ceausescu alle einen Job hatten. Mhm. Und nach der Einführung der Demokratie war das ja so, ach, weiß ich nicht, ach, studieren, ach ja, nee, weiß ich nicht, irgendwie lieber sollten alle im Kombinat arbeiten gehen und am Ende des Tages weiß man, was man hat. Mhm. Und ich fand das damals irgendwie total irritierend, weil mir in der Schule natürlich auch was anderes beigebracht worden ist hier in Deutschland, aber das Verständnis ist dann mit den Jahren gekommen für diese Haltung und für die Erfahrungen der Menschen.
0: Die Frau, die da spricht, ist Alexandra Maria Pieposch. Gleich gibt's noch mehr von ihr. 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Jetzt ein bisschen Gefühl, würde ich mal sagen, mit Zimmer 90, What Love Is.

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0: Blush Always mit Fake It. Deutschlandfunk Nova ist hier. Gib mir alles, heißt der Roman von Alexandra Maria Pipoș. Der ist gerade rausgekommen und spielt zum Teil in Rumänien. Ich habe mit ihr gesprochen und sie gefragt, Alexandra, wir haben ja jetzt schon viel über deine Erinnerungen und deine Erfahrungen in Rumänien gesprochen. Wann kam denn dann bei dir so der Gedanke, ja, da könnte auch ein Roman draus werden? Also kam das ganz langsam oder gab es da so ein Ereignis und Schlüsselereignis?
1: Das hat sich so vor 3-4 Jahren entwickelt. Ich habe sogenannte Romanian Short Stories angefangen zu schreiben. Und zwar kam das aus den Diskussionen mit meinem Freund, der Deutsch und Soziologe ist. Und der war anfangs irritiert, als er mitgekommen ist nach Rumänien, weil er meinte, warum redet ihr ständig von den Toten, wenn ihr euch irgendwie begrüßt? Also kaum kommt man ins Gespräch mit jemandem, dann holt man sich halt ab, wer gestorben ist, wer erkrankt ist. Und zwar auch so unangenehm. Ich glaube, es ist sehr irritierend für jemanden, der das nicht so kennt. Für mich war das so voll normal. Und irgendwie durch diese Gespräche habe ich dann angefangen, mich an weitere Situationen zu erinnern oder zu überlegen, wo gibt es denn immer diese Unterscheidung zwischen Deutsch-Rumänisch in meinem Alltag, in meiner Vergangenheit, was hat mich geprägt, was fand ich besonders vielleicht irritierend oder vielleicht auch einfach unterhaltsam, was irritiert vielleicht andere. Und daraus sind halt diese Kurzgeschichten entstanden und die da habe ich dann in den letzten 4 Jahren dann zu einem Roman ausgebaut.
0: Mhm. Ja, und in deinem Roman, da geht's dann, ich versuche es jetzt mal zusammenzufassen, in kurz sozusagen. Also es geht um Juana und die hat in Deutschland einen sehr anstrengenden Job, reibt sich da total auf und muss dann zur Beerdigung von ihrem Opa nach Rumänien. Also es geht sowohl so ein bisschen um ihre Migrationsgeschichte, aber es geht auch um Selbstaufgabe im Job, um Karriere, um Familie auch, ne? Also ihr Verhältnis irgendwie zu ihren Eltern und ihre ganze Familie. So würde ich jetzt mal so ganz grob die großen Fäden zusammenfassen. Würdest du das so unterschreiben?
1: Ja, genau. Also ich glaube, ich finde es spannend, dass es dir auch so geht, weil ich finde, in diesem Roman werden kommen ganz viele Themen zur Sprache. Und wenn wir jetzt aber diesen Blick oder diesen Filter Rumänien haben, dann geht es um genau diese Themen, die du genannt hast.
0: Mhm. Ja. Und was würdest du sagen, wie viel Alex steckt da drin? Wo beginnt die Geschichte? Also jetzt nicht nur, was Rumänien anbetrifft tatsächlich, sondern ja auch zum Beispiel das Arbeiten in einer großen Firma oder so ein Karrieredruck. Also sind da auch Sachen drin, die du vielleicht selber irgendwie erlebt hast?
1: Also ich glaube schon, dass ich das soweit nachvollziehen kann oder es auch einen Bezug zu meinem Leben hat, aber es ist schon auch autofiktional. Also ich bin nicht Juana, ich bin auf keinen Fall so sportlich wie die Protagonistin. Ich bin auch nicht so ehrgeizig oder auch so verbissen. Aber ich glaube schon, dass ich zum Beispiel dieses Gefühl, dass Leistung total wichtig ist oder ein Schlüssel für Erfolg, dass ich das schon kenne. Allerdings nicht jetzt in diesem Ausmaß. Juana ist da schon eine Person, bei der sich das extrem zuspitzt und wo das ja auch wirklich ins Wahnhafte oder ein Wahnsinnige kippt letztendlich.
0: Alexandra Maria Pipoș hört ihr bei Deutschlandfunk Nova am Sonntagmittag. Gleich geht's weiter mit ihr.

0: somber. My body isn't ready, hier bei Deutschlandfunk Nova. Ich habe mit Alexandra Maria Pieposch gesprochen, Autorin und Organisationsentwicklerin. Ihr Glücksort liegt in Rumänien, aber gar nicht unbedingt heute, sondern in den Ferien, die sie da als Kind mit ihrer Familie verbracht hat. Alexandra, habe ich sie gefragt, ich fand das Thema Familie in deinem Roman eh sehr spannend. Und vor allem gibt es da ja auch so ein sehr besonderes Verhältnis zwischen Joana, der Hauptfigur, und ihrer Mutter, die ja aus Rumänien kommt. Und ich fand, Joana ist wirklich so eine sehr große Unterstützung für sie, auch emotional, fast manchmal schon ein bisschen therapeutisch. Woher kommt das?
1: Also was ich oft beobachte bei, also wenn es um das Thema Verhältnis oder Beziehung der ersten zur zweiten Generation Migranten und Migrantinnen geht, dass vor allen Dingen aufgrund der Sprachfähigkeiten der zweiten Generation, dass da die Rollen vertauscht werden. Also dass sozusagen die Kinder ihre Eltern unterstützen oder ihren Job übernehmen, weil sie einfach natürlich besser Deutsch können. Also die müssen mit zu den Behörden, die müssen mit zum Arzt, die verstehen vielleicht den Brief vom Anwalt und übersetzen den oder antworten. Und das ist halt ganz stark angelegt in der Beziehung zur Mutter. Denn wenn die beiden in Rumänien sind, dann wechselt das. Dann wechselt das wieder in dieses Klassische, dass sich die Mutter mehr um die Tochter kümmert. Und da wird dann halt ganz deutlich, also ganz stark deutlich, wie sehr es einfach von der Sprache abhängt und auch von diesem Selbstbewusstsein. Also Joanas Mutter ist schon jemand, der in Deutschland weniger selbstbewusst ist als in ihrer alten Heimat.
0: Mhm. Und wie fand deine Familie selber das, dass du über Rumänien schreibst? Haben die gesagt, boah, total spannend, wir lesen alle den Roman? Oder waren die eher so, um Gottes Willen, jetzt wird nachher noch irgendwas von mir hier im Roman verarbeitet?

0: Ja, also als ich es geschrieben habe, ich habe das erst, als es fertig war, meinen Eltern zum Lesen gegeben. Also durften das auch vorab lesen, bevor ich es überhaupt irgendwelchen Verlagen geschickt habe oder meinem Agenten. Aber ja, ich war schon aufgeregt und weil ich ja wirklich nicht wusste, also es ist jetzt nicht komplett, das sind nicht meine Eltern, aber es ist natürlich schon zum Teil auch manches an der größeren Familiengeschichte vielleicht angelehnt. Aber ich glaube, dass sie das beide mit so einer Distanz beobachten konnten. Also es war jetzt nicht so, dass sie sich entblößt gefühlt haben, weil wir das jetzt auch nicht sind. Ich glaube, es war nochmal spannend für sie zu sehen, wie das eigene Kind die Heimat reflektiert, was sind so Dinge, die bei mir hängen geblieben sind, was sie vielleicht gar nicht auf dem Schirm hatten. Das war das, worüber wir uns beispielsweise viel unterhalten haben. Dinge, von denen sie auch überrascht waren oder die für sie gar nicht so wichtig waren oder wo wir dann auch irgendwie zusammen drüber lachen konnten, weil das irgendwie, also zum Beispiel dieses, wie wir uns immer auf die Urlaube vorbereitet haben, immer so ganz viel eingekauft und was wir da alles immer mitgeschleppt haben. Und das war eher auch ein Moment, wo wir dann irgendwie zueinander gefunden und einfach nochmal darüber gelacht haben, dass es ja tatsächlich dann so war.
1: Und wenn du heute nach Rumänien fährst, ist da noch so ein bisschen was übrig von dem Glücksort von damals oder ist das heute ganz anders?
0: Es ist auf jeden Fall noch was, würde ich sagen, von diesem Glücksort übrig. Es ist schon auch viel mit, ja, ich würde sagen, steht und fällt auch viel mit mit der Verwandtschaft, also mit denjenigen, die noch da sind. Dadurch, dass meine Großeltern nicht mehr leben, das merke ich schon, dass das so das Melancholischste ist, dass es irgendwie so ein zentraler Baustein ist, der jetzt nicht mehr da ist und der viel ausgemacht hat. Also auch so nicht mehr Enkeltochter sein zu können, das fehlt mir extrem. Also, weil ich das auch stark mit Rumänien verbinde. Aber zum Beispiel, es gibt eine der Tanten, die halt den Job übernommen hat, die Pfannkuchen jetzt weiterzumachen. Das ist irgendwie ganz schön. Also es gibt diese Tradition noch. Und ja, das andere ist so, ich muss so ein bisschen genauer hingucken. Weißt, wenn man so ein bisschen die Augen zusammenkneift und dann werden manche Dinge so ein bisschen schärfer und sichtbarer, so fühlt sich das an. Weil Rumänien hat sich schon stark verändert, aber wenn ich so ein bisschen innehalte und ein bisschen die Augen zusammenkneife, dann entdecke ich das sozusagen noch. Und das ist ganz schön und da freue ich mich auch jedes Mal drauf.
1: Wir sind nach Rumänien gereist mit Alexandra Maria Pipoș, Autorin und Organisationsentwicklerin. Ihr Roman Gib mir alles ist gerade frisch erschienen und sie hat uns ein bisschen Lust auf Pfannkuchen und auf Family-Besuch in der Heimat sozusagen gemacht. Vielen Dank, dass du da warst, Alexandra Maria Pipoș. Das Gespräch haben wir aufgezeichnet.
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Das war der Sonntagvormittag mit mir, Anna Kohn. Ich wünsche euch noch ein wunderschönes Restwochenende. Hier geht's gleich weiter mit Ivy Naughty. Viel Spaß mit ihr. Die Sendung kommt in liebevolle Hände.

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4: oder per Mail @deutschlandfunknova.de. 13 Uhr ist es und Christina Felschen ist da. Hallo.
5: Hallo.
4: Und hat die wichtigsten Infos für euch dabei.
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6: Heute wird in Mecklenburg-Vorpommern und Berlin gewählt, und zwar noch bis 18 Uhr. Gerechnet wird mit einer hohen Wahlbeteiligung. Besonders genau verfolgt werden die Landtagswahlen in Mecklenburg-Vorpommern, auch von ausländischen Medien. Dabei geht es vor allem um die Frage, wie die AfD abschneiden wird. Umfragen sagen ein Kopf-an-Kopf-Rennen mit der SPD von Ministerpräsidentin Manuela Schwesig voraus. Sie regiert dort zusammen mit den Linken. Knapp wird es laut Umfragen auch in Berlin bei der Wahl zum Abgeordnetenhaus, und zwar zwischen der Linken und der SPD, die da bisher mit der CDU regiert. Bundeskanzler Friedrich Merz berät heute Abend mit der CDU-Spitze über die Wahlergebnisse. Er steht nach den schlechten Ergebnissen für die CDU in Sachsen-Anhalt unter Druck. In den Niederlanden ist ein Protest von Rechtsextremen gegen die Einwanderungspolitik der Regierung eskaliert. Im Zentrum von Den Haag haben etwa 500 Rechtsextreme antisemitische Parolen gerufen und Polizisten mit Feuerwerkskörpern beworfen. Die Polizei setzte Schlagstöcke ein und ging mit Hunden und Wasserwerfern gegen die Leute vor. 24 von ihnen wurden festgenommen. Der niederländische Regierungschef Rob Jetten warf den Demonstrierenden vor, gezielt die Konfrontation mit der Polizei gesucht zu haben. Laut dem Justizminister zeigten Demonstrierende den Hitlergruß. US-Präsident Donald Trump geht schon länger gegen Medien vor, die nicht so berichten, wie er das gerne hätte. Indem er zum Beispiel gegen sie klagt und Reportern von Terminen ausschließt. Jetzt berichten CNN, MS Now und Politico, dass ihre Journalisten nicht mehr auf das Gelände des Weißen Hauses dürfen. Ihnen wurden die Hausausweise abgenommen. Angedroht hat Trump das auch noch anderen Medien. Trump wirft den betroffenen Redaktionen vor, Falschinformationen über ihn und die Regierung zu verbreiten. Der Verband der White House-Korrespondenten hat gefordert, das Hausverbot sofort aufzuheben. Sie sagen, das verstößt gegen die Pressefreiheit, und die ist in der Verfassung der USA verankert. Nach Angriffen der Houthi-Miliz auf Saudi-Arabiens Hauptstadt Riad warnen die USA vor einer Verschärfung des Konflikts. Das US-Außenministerium rät von Reisen in die Region ab. Gestern gab es in der 8-Millionen-Stadt Riad zwei heftige Explosionen. Die Houthi-Miliz aus dem Jemen teilte mit, sie habe Riad mit ballistischen Raketen, Marschflugkörpern und Drohnen angegriffen. In der Nähe des Flughafens brannte ein Öltank. Der Konflikt zwischen den Houthi und Saudi-Arabien schwelt schon lange. Er ist aber wieder voll ausgebrochen, weil beide verschiedene Seiten im Iran-Krieg unterstützen. Die Saudis die USA und die Houthis den Iran. Das waren die News.
2: Das Wetter.
4: In Berlin und Mecklenburg-Vorpommern, da wird ja heute gewählt. Nehmt euch da einen Schirm mit, wenn ihr losgeht, weil im Norden dicke Wolken, bisschen Regen, einzelne Gewitter möglich. Also es kann sein, dass ihr da so ein bisschen nass werden könntet. Also Schirm oder diese, im Norden trägt man ja oft so diese Regenjacken, so gelbe oder so. Und im Süden, da ist es später einfach sonnig und trocken. So um Freiburg sind es da einfach um die 27 Grad. Irgendwie ist das so eine warme Insel. Morgen, da geht's so ähnlich weiter.
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4: Hello. Vor 10 Jahren, da hat ein Kniefall ordentlich für Aufregung gesorgt. Colin Kaepernick, das ist ein Spieler, der in der NFL damals gewesen, National Football League, der ging bei der Nationalhymne der USA auf die Knie. Und das hat er gemacht als Zeichen für Protest gegen Rassismus und Ungleichbehandlung. was dieser Kniefall damals bedeutet hat und wie er heute nachwirkt und was es für SportlerInnen bedeuten kann, sich politisch zu äußern oder politische Gesten zu machen. Darum geht's hier gleich. Und später in der Stunde, da gucken wir außerdem auf Wahlen. In Berlin und Meck.com, habe ich ja gesagt, könnt ihr noch bis 18 Uhr eure Stimme abgeben. Da wird gewählt. Wir gucken aber mal auf Russland. Da wird aktuell nämlich auch gewählt. Was das dort bedeutet und wie anders das ist als bei uns, da gucken wir um kurz vor zwei drauf. Schön, dass ihr da seid.
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0: Cook is punching auf Deutschlandfunk Nova. 13.11 Uhr ist es. Schön, dass ihr da seid. Vor so 10 Jahren sind Bilder um die Welt gegangen von Colin Kaepernick. Das ist einer der besten Quarterbacks im American Football damals. Der hat sich vor einem Spiel der National Football League, der NFL, hingekniet während der Nationalhymne der USA, anstatt zu stehen, wie das da üblich ist. Damit hat er ein Zeichen gesetzt gegen Polizeigewalt und soziale Ungleichheit in den USA. Diese Geste ist diesen September 10 Jahre her und hat damals ordentlich für Aufsehen gesorgt. Wir gucken drauf mit Andrea Schülke aus unserer Sportredaktion. Andrea, was bedeutet Colin Kaepernicks Kniefall heute? Was hat er verändert und warum ist diese Protestaktion so legendär?
1: Legendär ist das, weil ein Sportstar seine Bühne, also das Spielfeld, genutzt hat, um auf politische Missstände hinzuweisen. Damit ist Colin Kaepernick zu einem Vorkämpfer geworden, einem Aktivisten, also für soziale Gerechtigkeit. So ordnet das Joseph Cooper ein. Der ist Professor für Sportmanagement an der Texas A&M University. Kaepernicks Hymnenprotest hat eine immense Bedeutung für den Sport gehabt, sagt Cooper.
2: He made it more mainstream.
3: Er hat es für Sportlerinnen und Sportler gewissermaßen zum Mainstream gemacht, zu protestieren. Einen derart starken Anstieg von Athletinnen und Athleten, die sich in dieser Form gemeinsam für soziale Gerechtigkeit mobilisieren, gab es seit den 1960er Jahren nicht.
0: Also der ist da Vorbild geworden mit dieser Protestaktion im Sport. Auch andere NFL-Spielende, insbesondere schwarze Spielende, haben sich Kaepernicks Protest angeschlossen. Andere haben es auch mal versucht, zum Beispiel die Nationalmannschaft von Deutschland im Fußball, die da an der Regenbogenarmbinde gescheitert ist. Inwiefern ist denn Kaepernicks Kniefall so über die Jahre zu einem Symbol geworden?
1: Ja, wer Protest ausdrücken will im Sport, der nutzt diese Geste. Also sie ist ein weltweites Symbol geworden, würde ich sagen. Zuletzt war das zum Beispiel das Rodelteam aus der Ukraine bei den Winterspielen in Mailand und Cortina in diesem Frühjahr. Da haben sie den Kniefall gemacht als Protest gegen den Ausschluss ihres Teamkollegen Vjatcheslav Heraskevich. Der hatte nämlich auf seinem Helm Bilder von ukrainischen Sportlern getragen, die beim russischen Angriffskrieg getötet worden waren. Das hat das Internationale Olympische Komitee, IOC, als politische Stellungnahme gewertet, hat Heraskevich daraufhin von den Spielen ausgeschlossen und sein Team hat mit dem Kniefall eben dagegen protestiert.
0: Also dieser Kniefall ist ein krasses Symbol geworden, aber sich politisch zu äußern oder Kritik zu äußern an Systemen, das ist für Sportlerinnen und Sportler oft gar nicht so einfach, sieht man ja daran, hat oft auch Konsequenzen. Ne? Wie ist das für die?
1: Ja, ist eine zweischneidige Sache. Zum einen haben Sportlerinnen und Sportler erkannt, finde ich, dass sie in gewisser Weise eine Macht haben, die auch wahrgenommen wird.
4: Ich habe diese Bühne, die ich dafür nutzen kann. Und vielleicht möchte ich das auch genauso tun oder vielleicht fühle ich mich dazu auch berufen. Und gleichermaßen ist es natürlich aber auch schon so, dass damit auch ein Risiko einhergeht.
1: Das sagt die Gießener Wissenschaftlerin Swantje Müller. Und für Colin Kaepernick war das Risiko so groß, dass er nie wieder einen Job bekommen hat in der NFL. Sein Protest war also das Ende seiner Sportkarriere, sagen Experten. Und das liegt auch daran, weil die milliardenschweren Besitzer, denen diese Footballteams gehören, die kommen mehrheitlich aus dem Lager von US-Präsident Donald Trump. Und der hatte schon bei seinem ersten Wahlkampf, also vor 10 Jahren, 2016, gesagt, wer bei der Hymne kniet, ist kein Patriot. Und ganz generell würde ich sagen, Athletinnen und Athleten in allen Sportarten und auch in Deutschland äußern schon häufiger Kritik, auch zum Beispiel gegen ihren Verband und tun das öffentlich. Und dann ist aber das Risiko groß, dass sie dann zum Beispiel aus der Nationalmannschaft fliegen. Da wird dann natürlich nicht gesagt, du hast Kritik geäußert und deshalb fliegst du raus, sondern das wird dann zum Beispiel mit mangelnder Leistung begründet.
0: Andrea Schülke aus unserer Sportredaktion hat uns gesagt, was Colin Kaepernicks Kniefall vor 10 Jahren bedeutet hat und verändert hat und wie es generell so für SportlerInnen ist, wenn sie Kritik oder sich politisch im Sport äußern. Danke dir.

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0: Auf die ist meistens ziemlich guter Verlass, auf Kiosk, auf Bütchen, auf Späti, wie sie bei euch heißen. Diese kleinen Läden an der Ecke, die irgendwie gefühlt immer aufhaben und alles haben, wenn wir einen Kuchen backen wollen am Wochenende und die anderen Läden schon zu haben. Oder ein Paketshop ist auch noch drin. Manchmal noch einen Geldautomat, also irgendwie diese Späti-Kultur oder Kiosk-Kultur, das ist irgendwie was ganz Besonderes. Auf jeden Fall in Berlin findet Danger Dan, früher Antilopengang, jetzt schon länger auch solo unterwegs, und er hat unser Lieblingslied gemacht zum Späti, heißt das. Und das ist eine Liebeserklärung von Danger Dan an den kleinen Laden um die Ecke, aber auch an die Person, für die Danger Dan zu jeder Zeit zum Späti gehen würde. Absolut sweet. Für euch, und wenn ihr auch jemand habt, für den oder die ihr immer mal zum Späti gehen würdet oder zum Kiosk oder zum Bütchen oder, ne, ihr wisst.
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0: Okay, I got it.
1: 13.30 Uhr ist es, ihr seid bei Deutschlandfunk Nova. Eine Stadt auf dem Mond ist, wird viel drüber geredet, ist aber gar nicht mal so realistisch, wie es irgendwie scheint, wenn da große, reiche Leute sagen, dass sie da hinziehen wollen. Warum das nicht so realistisch ist, das hören wir von Anne Tepper aus unserem Best-of-Wissensnachrichten aus der Woche.
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3: Eine Stadt auf dem Mond. Raumfahrtunternehmen wie Blue Origin oder SpaceX haben sich das tatsächlich zum Ziel gesetzt. In den Frontier Science News warnt jetzt ein Forscher, dass es dafür aber zu wenig Wasser geben könnte. Zwar wurden in den 10er Jahren große Wasservorräte an den Polen des Mondes entdeckt. Der Forscher hat aber nachgerechnet, eine Stadt mit 1 Million Einwohnern hätte das schnell aufgebraucht. Selbst wenn 98% des Wassers nach Gebrauch wieder aufbereitet würden, wie auf der Internationalen Raumstation, auch dann könnte sich eine Millionenstadt nicht länger als ein Jahrhundert auf dem Mond halten. Der Forscher sagt, alternativ müsste man dort noch mehr Wasser finden oder von einem nahegelegenen Asteroiden herbringen. Auch eine bessere Wiederaufbereitungsquote könnte helfen. Wenn draußen im Dunkeln Licht angeht, zieht das Insekten an. Dann setzt ein Dominoeffekt ein. Sie verenden teilweise, fehlen als Nahrung für Vögel und Fledermäuse und fallen für die Bestäubung aus. Deshalb haben Forschende des Leibniz-Instituts zur Analyse des Biodiversitätswandels an einigen Bahnhöfen in Brandenburg mal anderes Licht ausprobiert. Standard an Bahnhöfen ist kaltweißes LED-Licht mit einer Farbtemperatur von 4000 Kelvin. Im Vergleich dazu hatte ein etwas schummrigeres, gelblicheres LED-Licht mit 1800 Kelvin nur etwa die Hälfte der Insekten angezogen. Deswegen plant die Bahn jetzt, neben den Testbahnhöfen auch andere umzurüsten. Die Forschenden sagen, auch Privatleute haben Einfluss und können etwa im eigenen Garten Licht nachts ausschalten oder dimmen.
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0: mit I Still Feel. Auf Deutschland.nova seid ihr. Hallo! Und ihr wisst ja wahrscheinlich, dass ihr gerade bei uns 10 Minuten Radio gestalten könntet. Oder?
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0: Wir haben gerade wieder unsere Nova auf die 1 Aktion. Das heißt, ihr könnt bei uns 10 Minuten Sendezeit in der Primetime ergattern und da reden wir mit euch darüber oder ihr redet mit uns allen darüber, worüber ihr möchtet. Eure Themen und eure Songs laufen dann in dieser Sendezeit. Iris, die hatte diese Woche schon 10 Minuten Nova-Zeit. Iris lebt schon ganz lange in Alicante, das ist in Spanien. Das ist ihre zweite Heimat, sagt sie. Und Iris ist passionierte Paddle-Spielerin. Die möchte uns für diesen Sport begeistern. Ich wollte es auch schon immer mal ausprobieren, habe ich aber noch nie. Vielleicht schafft es Iris jetzt, mich und euch dafür zu begeistern. Und wenn ihr jetzt nicht genau wisst, was ist das Paddle? Es ist nichts im Wasser. Es ist so eine Art Mischung zwischen Tennis und Squash. Und man haut mit so einem Paddle den Ball über die andere Seite. Der Unterschied ist aber,
3: man hat ein sehr viel kleineres Feld als im Tennis, was das Ganze einstiegsmäßig einfacher macht, würde ich mal sagen. Einstieg ist einfach, die Schläger sind kompakt, das ist Schaumstoff drin und außen sind die hart. Die Bälle sehen aus wie Tennisbälle, sind aber ein bisschen weniger druckvoll. Insofern kann man relativ schnell, wirklich ab dem ersten, zweiten Schlag, dann einfach spielen.
0: Und Iris sieht diese Spielfelder und Leute, die das spielen, eigentlich fast überall, wo sie so unterwegs ist in Spanien.
3: Da konnte ich einfach nicht widerstehen, das zu spielen, klar. Und irgendwann hat mich eine Freundin mitgenommen und gesagt, du, also komm, probier's einfach mal.
0: Jeden Tag spielt Iris jetzt Paddle und sie wünscht sich, dass das auch mehr Leute in Deutschland ausprobieren.
3: Also da denke ich gerade an Frauen und Frauen in jedem Alter, denn das ist wirklich ein Sport, den kannst du in jedem Alter praktizieren. Der gibt dir eine super Fitness, also rundum mit Koordination, ne, Reflexe, Geschicklichkeit sowieso, aber auch Schnelligkeit, Ausdauer. Also deine Muskeln sind überall schön trainiert, wenn du regelmäßig Paddle spielen gehst.
0: Ja, das klingt eigentlich ziemlich optimal. Ein Plädoyer für Paddle und mehr Sport für uns alle kam diese Woche von Iris aus Alicante. Sie hat diese Woche ihre 10 Minuten Sendezeit bei Nova bekommen. Nova auf die 1, Montag bis Freitag. Also morgen geht's wieder los mit der nächsten Person, die 10 Minuten Sendezeit bei uns hat. Um kurz nach 7 hört ihr das bei Deutschlandfunk Nova. Und wenn ihr das auch wollt, dann packt Nova bei euch im Radio auf die 1. Schickt uns ein Foto und zwar über WhatsApp 030 8503 8503. Oder über ein Formular, das ihr auf deutschlandfunknova.de findet.
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0: Amy Warning und Carlo 15.

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0: 13:51 ist es. Wish I was 33 again. Ihr seid bei Deutschlandfunk Nova. Seit Freitag sind in Russland Wahlen. Heute ist der dritte und letzte Tag. Es sind die ersten Parlamentswahlen in Russland seit Beginn des russischen Angriffskriegs auf die Ukraine. Einen offenen politischen Wettbewerb, so wie wir das kennen, gibt es dabei allerdings nicht. Die einzige registrierte Partei mit klarer Antikriegshaltung, die wurde mit ihrer Parteiliste von den Wahlen ausgeschlossen. Einzelne ihrer Kandidaten dürfen vermutlich noch direkt antreten. Heute Abend schließen dort die letzten Wahllokale. Welchen Wert diese Wahl hat und was für eine Bedeutung die Wahl in Russland hat, fragen wir unseren Russland-Korrespondenten Björn Blaschke. Hallo.
1: Hallo.
0: Björn, heute ist der dritte Tag der Duma-Wahl. Eine wirkliche freie Wahl ist das aber ja nicht. Wie genau sieht Wählen denn da eigentlich aus?
1: Nee, da würde natürlich Wladimir Putin, also der Kreml-Chef, sofort widersprechen und auch zum Beispiel die Wahlbeobachterin des staatlichen Meinungsforschungsinstituts, mit der ich vorher noch geredet habe, die sagen beide und auch viele andere Politiker in diesem Land, selbstverständlich ist diese Wahl frei. Ihr könnt ja sehen, dass hier frei gewählt wird. Es gibt 10 Parteien und zwischen denen kann man ja sich entscheiden. Insofern ist es so eine Definitionssache, zumindest wenn man von hier aus darauf guckt. Mhm. Und letztlich ist es aber natürlich so, dass die Parteien zwar innenpolitisch, also zum Beispiel was Wirtschaftsentwicklung angeht oder Wirtschaftsreformen, Rentenreformen, Internetfreiheit, da haben die tatsächlich unterschiedliche Positionen, keine Frage, aber außenpolitisch sind sie alle auf der Linie des Kreml, kann man sagen. Und das bedeutet auch,
0: also auf Kriegslinie.
1: Auf Kriegslinie, ja, es geht ja auch um internationale Politik über die Ukraine hinaus. Aber ja, insbesondere wenn es um den Ukraine-Krieg geht, sind sie auch mit Wladimir Putin letztlich einer Meinung. Und das Interessante ist letztlich, wie groß nachher am Ende das Wahlergebnis sein wird in Form der Wählerbeteiligung. Also wie viele Leute haben teilgenommen an der Wahl? Denn das ist natürlich eine Aussage darüber, wie viele Leute dann das auch richtig finden, was die Duma entscheidet. Bisher haben wir Zahlen von über 50%. Das ist jetzt noch nicht so viel. Ich vermute, dass es bis heute Abend noch eine stärkere Wahlbeteiligung geben wird. Aber bisher sieht es so aus, glaube ich, dass der Kreml sich nicht beschweren kann. Und damit kann er natürlich innenpolitisch legitimieren, was der Kreml macht.
0: Was heißt denn außenpolitisch nicht beschweren? Auch. Weil also es sind ja auch, ich sag jetzt mal, GegnerInnen dieses Kurses ausgeschlossen von der Wahl.
1: Ja, sicher. Aber ich habe ja gerade gesagt, dass der Kreml sich nicht beschweren kann. Die Wahlbeteiligung wird so aussehen, dass der Kreml sagen kann, hier unsere Politik ist legitimiert. Das können sie nach innen sagen, dem Wahlvolk sagen. Und sie können es aber auch der Welt sagen. Und das meine ich mit, da kann sich der Kreml nicht beschweren. Es gibt natürlich Leute, die sich beschweren, mehr oder weniger laut. Ich habe einen Kandidaten von Jabloko beispielsweise begleitet. Jabloko, das ist die Partei, die ausgeschlossen wurde vor kurzem noch erst. Im August war das. Damit wurden es dann eben nur noch 10 Parteien, die daran teilnehmen konnten. Und Jabloko ist die Partei, die nun ausgesprochen Antikrieg ist. Und das ist natürlich ein, sagen wir mal, ein Rückschlag für all diejenigen, die sich vielleicht dann eben gegen diesen Krieg in der Ukraine ausgesprochen hätten. Und Jabloko wird auf diese Weise wahrscheinlich vielleicht über ein paar Direktmandate in die Duma einziehen, aber sie werden, denke ich, nicht eine so große Durchschlagkraft haben, dass sie da wirklich die Politik der Duma verändern können. Und damit ist weiterhin zu erwarten, dass letztlich alles auf Linie des Kreml bleiben wird.
0: Hat dich denn irgendwas überrascht jetzt in den ersten beiden Wahltagen?
1: Nein, eigentlich nicht. Also de facto nicht, nein. Es ist, was ich eben gesagt habe. Ich glaube, interessant ist, wie am Ende die Wählerinnenbeteiligung aussehen wird. Und wenn die besonders hoch ist, dann überrascht es mich eigentlich auch nicht, weil das dann ja eben für den Kreml spricht. Wenn sie niedrig ausfällt und das sozusagen sich auch tatsächlich nachher in den Auszählungen widerspiegelt, dann wäre ich, glaube ich, überrascht.
0: Dann gucken wir mal heute Abend weiter. Wie präsent oder relevant ist denn die Wahl für die Menschen in Russland?
1: Ja, auch das interessant, wie ich fand. Also nicht überraschend, aber interessant. Letztlich sind die meisten Leute, mit denen ich geredet habe, der Meinung, dass sich da nicht großartig was ändern wird in der Politik. Das heißt, die Regierung wird irgendwann aus dieser Duma hervorgehen, also eine neue Regierung, die wird vielleicht ein bisschen umgestaltet sein. Die Regierung wird aber das wahrscheinlich auch eben versuchen umzusetzen, was der Kreml-Chef vorgibt, und die Duma wird es dann verabschieden. Ich glaube nicht, dass es großartig eine Veränderung geben wird. Was die Leute hier interessant finden, ist die Frage, wird es eine Mobilisierung geben, eine zweite Mobilisierungswelle, das heißt, mehr Leute eingezogen werden zu den Streitkräften, um dann eben möglicherweise Krieg zu führen gegen die Ukraine. Da hatte Wladimir Putin kürzlich noch in Wladiwostok gesagt, das werde er nicht machen. Auf einem Wirtschaftsforum war das. Das stehe überhaupt nicht zur Diskussion. Aber trotzdem kursieren hier die Gerüchte, dass es durchaus passieren könne, dass es dann trotzdem so kommt, wie es kommen muss, vielleicht aus Kreml-Positionen heraus. Insofern mag das Überraschende erst in ein paar Wochen kommen. Oder aber es geht tatsächlich alles so weiter, wie es bisher gewesen ist in den vergangenen 4,5 Jahren.
0: Von den Ergebnissen hören wir dann heute Abend. Einordnung zur Parlamentswahl in Russland haben wir von Björn Blaschke bekommen, unserem Korrespondenten. Danke dir.

0: 14 Uhr ist es, das heißt, es ist Zeit für die News von Marion Köhlis. Hi.
1: Hi.
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1: In gleich zwei Bundesländern wird heute gewählt. In Berlin und Mecklenburg-Vorpommern. Es entscheidet sich, wer in den Landesparlamenten sitzen wird und in Zukunft regiert. In Berlin lagen in letzten Umfragen die CDU und die Linke vorn. In Mecklenburg-Vorpommern sieht es nach einem engen Rennen zwischen der SPD und der AfD aus. Die Wahllokale schließen um 18 Uhr. Die Wahlergebnisse sind auch für die Bundesregierung ein großes Thema, insbesondere für Kanzler Friedrich Merz. Nach der schweren Wahlniederlage der CDU vor zwei Wochen in Sachsen-Anhalt und dem klaren Sieg der AfD steht Merz unter Druck. Auch seine Beliebtheitswerte sind sehr schlecht. Merz kommt um 17 Uhr mit dem CDU-Präsidium zusammen. Solche Treffen gab es bei bisherigen Landtagswahlen nicht. Die Städte und Gemeinden wollen mehr Geld aus dem Sondervermögen der Bundesregierung. Sie wollen doppelt so viel wie bisher. Das sagt der Hauptgeschäftsführer des Kommunalen Spitzenverbandes im Kölner Stadtanzeiger. Bisher fließen aus dem großen Topf des Sondervermögens 65 Milliarden an die Kommunen. Laut Städte- und Gemeindebund ist aber nochmal die gleiche Summe nötig, um Schulen und Straßen zu sanieren, Krankenhäuser an die Klimafolgen anzupassen und Infrastrukturen wie zum Beispiel Energieanlagen oder Behörden gegen Angriffe zu schützen. Das schuldenfinanzierte Sondervermögen umfasst insgesamt 500 Milliarden Euro. US-Präsident Donald Trump hat angekündigt, die Entwicklung von künstlicher Intelligenz durch eine Aufsichtsbehörde und einen Sonderbeauftragten überwachen zu lassen. In einem Post auf Truth Social schrieb er, dass das Wachstum der Branche dadurch nicht behindert werden soll. Vorher hatte sich Trump gegen eine Regulierung von künstlicher Intelligenz gestellt, mit dem Argument, dass andere Staaten wie China die USA sonst in Sachen KI überholen. Damit hat er sich auch gegen die Chefs führender KI-Unternehmen und viele Mitglieder seiner eigenen Partei gestellt, die eine Regulierung fordern. In den letzten Wochen und Monaten waren etliche Fälle bekannt geworden, bei denen KI außer Kontrolle geraten ist oder von Usern für Straftaten missbraucht wurde. Noch nie vorher war Sprit in Deutschland so teuer wie gerade jetzt. Deshalb hat die Regierung einen neuen Tankrabatt angekündigt. Einige Ökonomen, Sozialverbände, Umweltschützer und die Opposition halten das für einen Fehler. Die Wirtschaftsweise Veronika Grimm sagt, dass es auf Kosten der jungen Generation gehe, wenn man das Fahren von Autos mit Verbrennungsmotoren subventioniert. Die Entscheidung sei zynisch und opportunistisch, sagte sie dem Kölner Stadtanzeiger. Die schwarz-rote Bundesregierung will ab Oktober wieder einen befristeten Tankrabatt einführen von 17 Cent pro Liter. Die Mineralölkonzerne müssen den Rabatt allerdings nicht komplett an ihre Kunden weitergeben. Und das waren die News.
2: Das Wetter.
0: Ist wolkig im Norden, also da können schon mal ganz dicke Wolken bei euch vorbeiziehen. Ein bisschen Regen ist auch dabei und einzelne Gewitter sind möglich. Das heißt, nehmt euch eine Regenjacke oder einen Schirm mit. Im Süden, da könnt ihr eigentlich die Badesachen einpacken. Da wird es nämlich später sonnig und trocken und so im Breisgau um die 27 Grad. Das ist richtig sommerlich nochmal. 17 Grad gibt es nur an der See und morgen, da geht es ähnlich weiter.
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0: Wir hatten Besuch. Wir hatten Besuch bei uns im Kammermusiksaal in Köln. Nothing But Thieves waren da und haben eine Live-Session eingespielt. Wie sich so eine Live-Session bei uns anhört und wie die Musik der Band zustande kommt, das hört ihr hier gleich. Und dann ab kurz nach 2:30, da geht's um Gold. Und zwar um Gold als Wertanlage. Der Goldwert steigt gerade, aber wo kommt das Gold eigentlich her? Also ich meine, wenn ihr jetzt überlegt, ja welches Gold, ich habe keins. Vielleicht habt ihr ja doch irgendwo einen Goldring oder sowas. Ist der dann fair? Oder habt ihr schon mal drüber nachgedacht, in Gold zu investieren? Geht es auch in einer Art, wo Menschen in Goldminen nicht komplett ausgebeutet werden? Eine Antwort darauf findet ihr hier in ungefähr einer halben Stunde.
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1: Memories. Dieser Name. Herrlich. Diese Band hier kennt ihr auch aus unserer Playlist. Nothing But Thieves sind das. Die waren diese Woche bei uns im Studio in Köln. Gitarrist und Keyboarder Dominik und Sänger Connor waren bei uns von Nothing But Thieves. Und das ist ihr Song Evolution, heißt er. Die sind eine Rockband aus dem Süden Englands und am 25.09. da kommt deren aktuelles Album raus. Das neue Album heißt Stray Dogs und dieser Song, wo ihr gerade noch so Sounds von hört, Evolution, der ist da auch drauf. Und wir haben sie gefragt, wie kommen eure Songs denn eigentlich zustande, Connor?
2: Yeah, I think it's just really important for us to write for ourselves and what we feel inspired by.
1: Also es ist ganz wichtig für sie, dass sie für sich selbst schreiben und nicht für andere die Songs und in ihren Songs mitnehmen, wovon sie sich inspiriert fühlen. Besonders in UK, da ist die Band sehr beliebt. Darauf ruhen sie sich aber nicht aus, sagt Dominik.
3: But no, we're always looking for ways to improve stuff. It's not like we sort of become complacent because we've hit a certain level. You know, it's all about how do we better it. So hopefully people will be able to tell that it's gone up another level. I don't know what that's going to be yet, but we're thinking about the live shows and we just want to make sure that they're different to last time.
1: Also sie wollen sich da immer weiterentwickeln und nicht einfach stehen bleiben und sich auf dem ausruhen, was sie schon erreicht haben, sondern sie wollen auf ein neues Level kommen und das sollen die Leute auch hören in ihrem Album, aber besonders auch in ihren Live-Shows. Da wollen sie nochmal upsteppen. Bei uns haben sie das mit dem Live-Spielen auch direkt nochmal geübt für ihre Shows, die im nächsten Jahr starten, in unserem Kammermusik sein können. Den kennt ihr vielleicht schon, vielleicht wart ihr auch schon da bei einem unserer Auf-der-Bühne-Konzerte oder einem von uns präsentierten Konzert in dem Kammermusiksaal. Da ist eine ganz gute Akustik, würde ich sagen. Und da haben sie sich gedacht, da nehmen wir unseren Song Evolution, die Lead-Single vom Album. Die haben sie uns eingespielt und die habe ich jetzt für euch auf eure Ordnung. Auf eure Ordnung? Auf eure Ohren. Nothing But Thieves live im Kammermusiksaal in Köln.

Nothing But Thieves live im Kammermusiksaal diese Woche ganz frisch aus dem kommenden Album Evolution. Habt ihr bei Deutschlandfunk Nova gehört? Klar. Und jetzt Chet Faker mit Gold.

0: 14.24 Uhr ist es. Ihr seid bei Deutschlandfunk. Nova, in Mecklenburg-Vorpommern. So, in Mecklenburg-Vorpommern wird heute ein neuer Landtag gewählt. Wählen dürfen rund 1,3 Millionen Menschen im Nordosten, erstmals auch 16- und 17-Jährige. Der Wahlkampf war von einem engen Rennen zwischen SPD und AfD geprägt. NDR-Reporterin Lauren Zierke hat sich für uns in Mecklenburg-Vorpommern umgehört. Worauf kommt es bei der Wahl dort heute besonders an? Das haben wir sie gefragt.
1: Ja, im Mittelpunkt steht die Frage, ob die SPD von Ministerpräsidentin Schwesig stärkste Kraft bleibt oder die AfD an ihr vorbeizieht. In der letzten ZDF-Umfrage lagen beide Parteien nahezu gleich auf. Das ist aber ausdrücklich keine Prognose für den Wahlausgang. Dahinter lagen Linke, CDU, Grüne und BSW. Um den Einzug in den Schweriner Landtag bangen aktuell CDU, Grüne und BSW. Die Wahllokale, die haben seit 8 Uhr geöffnet und schließen um 18 Uhr und dann gibt es auch die ersten Prognosen.
0: Auch von außerhalb gucken viele Menschen auf diese Wahl in Mecklenburg-Vorpommern. Das liegt auch an der Wahl in Berlin heute, da wird heute auch gewählt, und an der Wahl in Sachsen-Anhalt vor 2 Wochen.
1: Ja, die Wahl findet am selben Tag wie die Abgeordnetenhauswahl in Berlin statt und ist die zweite Landtagswahl innerhalb weniger Wochen im Osten Deutschlands. Vor 2 Wochen wurde in Sachsen-Anhalt die AfD stärkste Kraft. Deshalb wird auch das Ergebnis in Mecklenburg-Vorpommern bundespolitisch aufmerksam beobachtet. Für die Bundesregierung in Berlin entscheidet die Wahl allerdings nicht unmittelbar. Sie kann aber als Stimmungstest für Parteien und politische Themen gelesen werden. Spannend wird deshalb auch, welche Parteien am Ende zusammen eine Regierung in Schwerin bilden können.
0: NDR-Reporterin Lauren Zierke war das mit Einordnung zur Landtagswahl in Mecklenburg-Vorpommern. Ab 18 Uhr gibt es bei uns bei Deutschlandfunk Nova nach den Nachrichten eine Sondersendung zu der Landtagswahl in Mecklenburg-Vorpommern und zur Abgeordnetenhauswahl in Berlin. Da findet ihr dann die ersten Hochrechnungen und Einblicke in zum Beispiel Wahlpartys.

0: syrisches Essen. Ist ziemlich lecker, finde ich. Und das war es schon in der Bronzezeit. Da wurde in Syrien schon viel besser geschlemmt als damals in Europa. Mehr dazu hört ihr in unseren Wissensnews aus der Woche von Anne Tepper. 14.30 Uhr ist es.
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2: Eintopf und Brot. So einfach haben sich wohl die meisten Menschen in Europa in der Bronzezeit ernährt. Im heutigen Syrien war die Küche vor rund 4500 Jahren wesentlich raffinierter. Das berichtet ein Forschungsteam im Journal of Archaeological Science. Es hat die Überreste bronzezeitlicher Küchen in der syrischen Stadt Hama untersucht, zum Beispiel Essensreste und Kochtöpfe. Es wurde nicht nur mit mehreren Töpfen gekocht, sondern je nach Gericht auch Töpfe mit unterschiedlichen Kocheigenschaften benutzt, so wie man heute zum Beispiel für bestimmtes Essen eher gusseiserne Pfannen nehmen würde, für anderes beschichtete. Für den Geschmack verwendeten Menschen Aromen, zum Beispiel aus Nadelholz, und Zutaten wurden auch aus anderen Ländern importiert. Archäologieteams untersuchen die Geschichte der Stadt Hama schon seit fast 100 Jahren. Die Esskultur wird aber erst seit kurzem erforscht. Im Takt klatschen, zusammen tanzen oder musizieren, das geht, weil wir Menschen ein angeborenes Rhythmusgefühl haben. Ein Zusammenspiel verschiedener Hirnschaltkreise macht das möglich. Die sind zuständig fürs Gehör, für Bewegung, Belohnung und für vorausschauendes Timing. Unklar ist, ob nur wir Menschen Rhythmusgefühl haben oder auch Tiere. Zwei Forscher der Unis Budapest und Amsterdam haben jetzt nochmal systematisch Forschungsergebnisse dazu ausgewertet. Ergebnis: Vereinzelt haben auch Tiere schon gezeigt, dass sie sich im Takt bewegen können, zum Beispiel Makaken, aber nicht so vorausschauend wie Menschen und auch nicht synchron in einer Gruppe. Die Forscher vermuten, dass Primaten grundsätzlich die gleichen Fähigkeiten haben. Beim Menschen könnte sich im Laufe der Evolution das Zusammenspiel der einzelnen Hirnfunktionen aber stärker entwickelt haben, zu einem echten Rhythmusgefühl. In Griechenland ist ein Baby geboren worden, das sich aus einer 22 Jahre alten Eizelle entwickelt hat. Die Eltern des neugeborenen Mädchens hatten sich dazu entschieden, ein weiteres Kind zu bekommen, nachdem ihr 21 Jahre alter Sohn letztes Jahr bei einem Verkehrsunfall starb. Der 60-jährige Vater und die jetzt 54-jährige Mutter sind jetzt noch einmal Eltern geworden. Dabei wurde es für die Mutter knapp, denn in Griechenland ist eine künstliche Befruchtung nur für Frauen bis 53 erlaubt. Die Mutter hatte nur wenige Wochen Zeit, sich für die erneute Schwangerschaft zu entscheiden. Schon ihr Sohn war damals durch künstliche Befruchtung zur Welt gekommen. Dass eine befruchtete Eizelle 22 Jahre lang eingefroren ist und dann noch ein Baby geboren wird, ist ungewöhnlich. Im US-Bundesstaat Ohio wurde letztes Jahr aber auch ein Junge geboren, dessen Eizelle 30 Jahre lang eingefroren war.
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0: Fren und Pukusa jetzt in den letzten Sekunden. Gold ist gerade viel wert pro Gramm, etwa 123 Euro. Gut für euch, falls ihr auf einem Goldschatz sitzt oder irgendwie an Gold gekommen seid. Aber wisst ihr eigentlich, wo euer Gold herkommt und unter welchen Bedingungen es zu euch gekommen ist? Guja Merkle verkauft selbst Schmuck, beschäftigt sich seit Jahren mit den Bedingungen in Goldminen. Sie ist Unternehmerin und Autorin von Wie viel Leben kostet ein Karat und sagt, die Goldbranche ist an vielen Stellen problematisch und der hohe Goldpreis kann die Probleme der Branche sogar noch verschärfen. Wer verdient an unserem Gold und wo kommt es her und wer zahlt da eigentlich wirklich einen Preis dafür? Hi Guja. Guja, hallo? Jetzt höre ich dich nicht. Ich hoffe, dass sie noch in der Leitung ist.
1: Ah, hallo, hallo.
0: Jetzt bist du da. Ah,
1: schau mal.
0: Hi, Guja.
1: Hi, danke, dass ich da sein darf.
0: Wie schätzt du denn den aktuellen Stand des Goldwerts ein?
1: Eigentlich ist es relativ natürlich, was gerade passiert, weil Gold ist in erster Linie ja eine Währung und vor allen Dingen eine Krisenwährung. Das war schon immer so. Das heißt, je mehr Krisen auf der Welt passieren, und davon haben wir ja aktuell einige, desto höher steigt der Goldpreis. Und das ist auch das, was wir gerade sehen. Also der Goldpreis ist auf einer Rekordjagd und man geht sogar davon aus, dass er eben immer, immer weiter wächst. Und das freut die Anleger, aber das birgt auch sehr, sehr viele Probleme.
0: Mhm. Zum Beispiel, ne, wer gar nicht davon profitiert von diesem Goldpreis, sind die Menschen, die da in Goldminen das Gold abbauen. Du warst ja selbst in Peru und Uganda in Goldminen und hast gesehen, wie es da abläuft. Wie kamst du da rein und was ist das Bild, das du gesehen hast?
1: Also ich bin seit 15 Jahren tatsächlich immer wieder in Goldabbaugebieten. Ich komme aus einer Schmuckfamilie und nach einigen Umwegen, ich musste das Unternehmen meiner Eltern

0: Und es gibt noch die Entwicklung, dass natürlich, wenn aber der Goldpreis so hoch ist, viel mehr Goldabbau stattfindet. Also es treibt den Goldabbau an sich auch in die Höhe.
1: Also dadurch werden dann wahrscheinlich die Bedingungen auch noch schlechter. Wie kamst du denn in die Minen rein? Weil ich stelle mir jetzt das so vor, dass das jetzt eher nicht so Open-Door-Policy ist bei so schlechten Bedingungen.
0: Nee, das stimmt tatsächlich. Es war gar kein bewusster Trick, aber habe ich eigentlich erst am Schluss rausgefunden, dass die Menschen vor Ort, wo ich war, dachten, ich möchte Gold kaufen, was überhaupt nicht der Fall war. Aber dadurch, dass ich eben aus einer Juweliersfamilie kam, hatte sich das irgendwie so rumgesprochen.
1: Jetzt bist du kurz weg. Hallo?
0: Ich
1: Hallo?
0: weiß auch nicht, was da los ist. Hallo?
1: Ja, ihr
0: Hallo,
1: sagt noch
0: hallo?
1: mal ab rumgesprochen. Hatte sich das rumgesprochen, hast du gesagt?
0: Genau, es hatte sich rumgesprochen, dass ich Gold kaufen will, beziehungsweise irgendwann war klar, dass ich kein Gold kaufen möchte, sondern mir einfach mal angucken will, wie Gold abgebaut wird. Und dann ist was aber total Erstaunliches passiert, weil dann kamen die ganzen MinenarbeiterInnen zu mir und haben mir von ihren Problemen erzählt. Und das fand ich total spannend, weil ich mich bis dato nie damit auseinandergesetzt hatte. Und da ging es dann nämlich genau um solche Themen wie wirtschaftliche Abhängigkeit, dass eben das Adding Value, ich weiß gerade, ich rede so oft auf Englisch über diese Themen, also die Wertschöpfung, die eigentlich so eine Ressource mit sich bringt, eben immer nur in den anderen Ländern ist, dass überhaupt keine wirtschaftliche Teilhabe stattfindet, ne? Dass die Leute einfach unter so schlimmen Bedingungen dort arbeiten, weil sie keine Chance auf Bildung etc. haben. Und das hat mich eher dazu angetrieben, dass ich dachte, okay, das will ich mir genauer anschauen. Wie sind eigentlich die Systeme dahinter, dass die Menschen in solche Abhängigkeiten geraten? Und so bin ich immer tiefer reingekommen. Und das hat sich dann wiederum auch rumgesprochen, weil wir dann mit den ersten Projekten angefangen haben, alternative Einkommensquellen zu schaffen, wirtschaftliche Bildung, Finanzbildung. Und so kam ich dann in immer mehr Goldminen.
1: Was sich dadurch noch für dich und auch für dein Unternehmen verändert hat, darüber sprechen wir gleich nochmal und auch darüber, woran wir denn erkennen, ob das Gold, das wir kaufen, ich sag jetzt mal, okay ist. Ne? Ein
0: Ja,
1: Song
0: super.
1: kriegen wir rein und dann geht's weiter mit dir. Danke.

0: Mitunternehmerin Guja Merkle. Sie ist im Schmuckbusiness, beschäftigt sich aber mit den Bedingungen im Goldabbau und hat auch das Buch darüber geschrieben, wie viele Leben kostet ein Karat. Hi Guja.
1: Hi.
0: Du hast dann Einblicke in die Goldminen und den Goldabbau bekommen und gemerkt, das sind ganz schlimme Arbeitsbedingungen. Was machst du denn anders?
1: Ja, das war tatsächlich aber eher erst der Anfang. Also ich bin immer tiefer rein und habe dann gesehen, wie verzwickt eigentlich dieses System ist und wie intransparent. Deswegen ist immer die Frage, was ich anders mache, eine relativ schwierige Frage. Ich glaube, das, was ich vor allen Dingen anders mache, ist, dass ich zu 100% transparent bin. Es gibt nämlich eben nicht zu 100% dieses richtige Gold, sage ich jetzt mal, weil Gold immer seine Herkunft verliert, sobald man es einschmelzt. Also es gibt ja so Stichpunkte wie recyceltes Gold. Das ist zum Beispiel auch was wir nutzen. Also Gold, was schon mal in irgendeiner anderen Form gebraucht
0: also
1: wurde.
0: Also du meinst mit dem Einschmelzen, man sieht da einfach nicht mehr, wo es herkommt, wenn es einmal
1: man sieht einfach nicht mehr, wo es herkommt, genau. Und das ist auch ein bisschen das Problem beim Recycling, dass zum Beispiel Gold kann gestern noch in der Mine gewesen sein, dann schmelzt man es ein und dann kriegt es quasi den Stempel Recycling. Mhm. Es gibt natürlich trotzdem auch richtiges recyceltes Gold, was quasi aus entweder Elektroschrott, der Ring von der Oma, Elektroschrott in jedem.
0: Jetzt ist wieder die Leitung so ein bisschen weg. Bist du noch da? Hallo? Hallo, Guja? Ich glaube, wir finden sie nicht zurück. Wir probieren es aber weiter und ich gebe euch einen Song rein. Und zwar Nina Chuba. Und dann gucken wir mal, ob wir das Gespräch noch weiterführen können.

Nina Chuba mit Fliegen rettet uns, weil ich eigentlich im Gespräch mit Gulia Merkel bin, aber wir uns in der Leitung verloren haben. Deshalb geht's jetzt weiter mit Mowgli und The Current. Ihr seid bei Deutschlandfunk Nova.

0: Das ist Mowgli mit The Current. Ihr seid bei Deutschlandfunk Nova. Ich war aber eigentlich im Gespräch mit Guja Merkle, Unternehmerin und Autorin von Wie viel Leben kostet ein Karat? Und sie ist jetzt wieder in der Leitung. Deshalb, hi Guja.
1: Hi.
0: So, dann lass uns unser Gespräch fortsetzen. Ich hole noch mal kurz die Menschen rein. Du beschäftigst dich mit dem Abbau von Gold, auch weil du selber Unternehmerin im Schmuckbusiness bist. Und wir haben gerade darüber gesprochen, wie Gold denn in fair oder recycelt funktioniert. Und vielleicht kannst du uns einmal reinholen, woran wir erkennen, dass das Gold okay ist und nicht unter schlimmen Bedingungen gerade frisch abgebaut ist, sondern vielleicht schon im Umlauf ist.
1: Ja, also das ist gar nicht mal so einfach. Also du hast es ja schon angesprochen, es gibt auch die Labels Fairtrade und Vermeint. Das ist natürlich das ist eine sichere Bank. Wenn man also Schmuck kauft, die diese Labels tragen, dann kann man eigentlich schon sehr sicher sein, dass das aus diesen Minen stammt. Das Konzept ist super, aber das ist eben auch bei einem Goldpreis, der so hoch ist, ist es kein Konzept, was sich durchsetzt, weil die natürlich mit Prämien arbeiten. Man zahlt also mehr für das Gold. Und es ist natürlich bei einem steigenden Goldpreis, kann sich das gar niemand mehr leisten, sodass diese Konzepte gerade wieder zurückfahren, was total schade ist. Deswegen muss sich eigentlich das ganze System dahinter verändern, was hochpolitisch ist. Das ist aber, wer sich dafür interessiert, kann das Buch lesen, darum geht es nämlich in erster Linie. Recyceltes Gold, gerade wenn man es in Deutschland kauft, da ist schon auch recyceltes Gold drin. Man muss sich einfach nur bewusst werden, dass man das nie zu 100% eben beweisen kann oder auch sich sicher sein kann, weil eben die Goldbranche sich darauf speziell. Also es ist die perfekte Branche, um Greenwashing zu betreiben und eben ja Gold aus schwierigen Quellen, also unter anderem Sudan, Kongo etc., eben in eine grüne Lieferkette reinzubringen. Mhm. Und deswegen, genau, also Fairtrade, Vermeint ist gut und sonst sage ich immer als Tipp, nachfragen ist immer toll, ein bisschen Druck aufbauen, ins Gespräch gehen, weil dann wissen natürlich auch die Unternehmen, hey, da sind Konsumenten, die beschäftigen sich damit, die wollen Antworten haben, wir müssen uns damit vielleicht noch mehr beschäftigen. Aber am Ende ist es vor allen Dingen auch an der Politik, da andere Rahmenbedingungen zu setzen, damit sich die Dinge wirklich, wirklich verändern. Und langfristig gibt es natürlich noch ganz viel mehr, was man machen muss. Aber ich finde, der erste Schritt ist schon mal ein Konsument, der sich damit auseinandersetzt, der Fragen stellt. Und das ist schon immer der erste und beste Schritt.
0: Und woher kommt das Geld, Gold, mit dem du arbeitest?
1: Das ist auch recyceltes Gold. Das beziehen wir aus einer Scheideanstalt in Pforzheim. Auch da ist die Garantie sehr hoch, dass es wirklich Postkonsumergold war. Aber wie gesagt, diese Garantie gibt es nicht. Und ich glaube, wir sind einfach in Zeiten, wo wir anfangen müssen, wirklich zu hinterfragen, wie funktionieren unsere Lieferketten und wie funktioniert aber auch wirtschaftliche Teilhabe in den Ländern, die die Rohstoffe eben rausholen. Weil so wie es jetzt ist, kann es einfach nicht weitergehen. Und das sehen wir auch an allen Enden und Ecken. Das hat ja auch sehr viel mit den großen Problemen zu tun, mit der sich unsere Welt auch beschäftigt. Und ich glaube, da bin ich sehr hinterher, auch zu gucken, wie kann man auch Gold als Währung vielleicht anders handhaben. Ne? Könnte man es auch digitalisieren? Warum müssen wir es eigentlich überhaupt aus der Erde rausholen, wenn es dann eh wieder nur in den nächsten Safe gelangt? Gibt es da nicht 2026 auch andere Möglichkeiten, wie wir damit umgehen können, ohne dass wir Menschen und Natur so doll ausbeuten müssen?
0: Und ganz, ganz kurz zusammengefasst, wenn wir jetzt heiraten und einen Ring guten Gewissens haben wollen, sag uns noch in wenigen Sekunden gerne einmal, wonach müssen wir fragen?
1: Nach konfliktfreiem Gold fragen, wenn jemand sagt, wir arbeiten mit Recycling, fragen, woher, aus welcher Scheideanstalt es stammt, das ist schon mal gut. Und was ich immer sage, was richtig cool ist, fragt mal in der Familie nach, ob da vielleicht noch alte Schmuckstücke sind, die eh keiner mehr trägt. Und das ist natürlich das Schönste, dann das Gold zu nehmen, einzuschmelzen und daraus neue Ringe machen zu lassen. Dann hat man auch noch die Geschichte mit drin und weiß zu 100%, dass es wirklich Gold aus recycelten Quellen ist.
0: Guja Merkle habt ihr gehört über Bedingungen im Goldabbau und wie das Gold, an das ihr vielleicht kommt, irgendwie fair oder nachhaltig sein kann. Danke dir.
1: Danke.
0: Und hier geht's weiter mit den News. Marion Köhlis ist da. Hallo.
2: Hi.
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4: Heute wird in Mecklenburg-Vorpommern und Berlin gewählt, und zwar noch bis 18 Uhr. Gerechnet wird mit einer hohen Wahlbeteiligung. Besonders genau verfolgt werden die Landtagswahlen in Mecklenburg-Vorpommern, auch von ausländischen Medien. Dabei geht es vor allem um die Frage, wie die AfD abschneiden wird. Umfragen sagen ein Kopf-an-Kopf-Rennen mit der SPD von Ministerpräsidentin Manuela Schwesig voraus. Die regiert dort im Moment noch zusammen mit den Linken. Knapp wird es laut Umfragen auch in Berlin bei der Wahl zum Abgeordnetenhaus, und zwar zwischen der Linken und der SPD, die dort bisher mit der CDU regiert. Bundeskanzler Friedrich Merz berät heute Abend mit der CDU-Spitze über die Wahlergebnisse. Er steht nach den schlechten Ergebnissen für die CDU in Sachsen-Anhalt ziemlich unter Druck. Mit einer 500 Millionen Euro will der Bund die Infrastruktur verbessern und Deutschland an die Folgen des Klimawandels anpassen. Das ist das sogenannte Sondervermögen, finanziert durch neue Schulden. Die Kommunen sagen jetzt, dass sie von diesem Geld nicht genug abkriegen, nämlich bisher nur 65 Milliarden Euro. Der Städte- und Gemeindebund fordert jetzt noch mal so viel. Der Chef hat dem Kölner Stadtanzeiger gesagt, dass das nötig ist, um Schulen und Straßen zu sanieren, Krankenhäuser an die Klimafolgen anzupassen und Infrastruktur, wie zum Beispiel Energieanlagen, gegen Angriffe zu schützen. Er sagt, dass es sowieso schon einen Stau bei Sanierungen gibt, weil die Kommunen wegen ihrer hohen Schulden dringende Investitionen in Höhe von über 200 Milliarden Euro aufgeschoben haben. Schüler und Schülerinnen aus Bielefeld in Nordrhein-Westfalen wollen einen Weltrekord aufstellen. In einer Klinik soll ab morgen 7 Tage und 7 Nächte lang rund um die Uhr reanimiert werden, mit Hilfe von Trainingspuppen. Mitmachen können nicht nur Schüler und Schülerinnen ab der 7. Klasse, sondern auch Erwachsene, die Lust haben, oder medizinisches Personal. Sie sollen besonders nachts, frühmorgens und spätabends mit der Herzdruckmassage weitermachen, wenn keine Schulklassen da sind. Der Weltrekordversuch wird auch live im Internet gestreamt. Neben NRW gibt es auch in Niedersachsen und Rheinland-Pfalz seit dem neuen Schuljahr einen verpflichtenden Wiederbelebungsunterricht. Im Saarland gibt es solche verpflichtenden Kurse schon vorher. Nordkorea hat offenbar wieder eine Rakete getestet. Das südkoreanische Militär hat der Nachrichtenagentur Yonhap von einem Geschoss berichtet, das von Nordkorea aus über aufs japanische Meer geflogen ist. Südkorea hat seinen Sicherheitsrat einberufen. Japans Regierung geht davon aus, dass es sich um eine ballistische Rakete handelt. Die Vereinten Nationen verbieten dem Regime in Nordkorea, ballistische Raketen abzufeuern, egal welche Reichweite und ob als Test oder nicht. Die UNO befürchtet, dass die Raketen mit Atomsprengköpfen beladen werden könnten. Nordkorea hat laut Schätzungen 80 bis 120 Atomwaffen. Und das waren die News.
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0: Das ist gerade im Norden eher durchwachsen. Zwischendurch gibt es dicke Wolken, dann gibt es ein bisschen Regen, dann gibt es einzelne Gewitter, die möglich sind. Aber es gibt auch immer mal ein bisschen Sonne. Und im Süden, da ist es trocken und sonnig. Und vielleicht macht ihr euch jetzt gleich auf zum See. Und im Norden nehmt ihr euch einen Schirm mit, falls ihr heute noch wählen gehen wollt, falls ihr in Berlin oder Mecklenburg-Vorpommern lebt. Da sind es so 17 Grad an der See und 27 Grad im Süden. Morgen, da geht es so ähnlich weiter, 16 bis 23 Grad.
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0: Hello. Wir haben ganz schön was vor in dieser Stunde. Erstens, es gibt was zu geschenkt.
2: Was ist mein Tipp, wer die Grammys und den Oscar kriegt? Und wer hatte noch
0: Fett Toni, da gibt's Tickets. Hier in der nächsten Stunde für euch. Und dann haben wir noch mal was ganz Neues am Start. Und zwar das hier.
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0: Ja, wir haben ein neues Rätsel in der Nova-Family, sage ich mal. Das Stadtsound-Rätsel. Was genau ihr da tun müsst. Ihr sollt auf jeden Fall mitmachen und dabei sein. Es geht darum, einen Ort zu finden. Wie genau? Was genau? Alles dazu mehr erzähle ich euch gleich hier bei Deutschlandfunk Nova. Schön, dass ihr da seid.
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0: 15 ist es, ihr seid bei Deutschlandfunk Nova und jetzt seid ihr gefragt.
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0: Wir haben ein neues Quiz in der Nova Family und zwar ihr müsst jetzt mit quizzen. Wir haben ein Rätsel. Also ich spiele euch Töne, Hinweise zu einem Ort, der diese Woche bei uns im Programm Thema war. Und ihr erratet den Ort und sagt mir, was da diese Woche los war. Also warum dieser Ort bei uns im Programm Thema war. Und es gibt natürlich auch was zu gewinnen. Und zwar ein ganz fantastisches, vollgepacktes Nova Goodie Bag, mit dem ihr zum Beispiel euch den Arbeitstag versüßen könnt oder bei der Uni was zu schreiben habt. Eine Tasse ist drin. Oder ihr chillt einfach zu Hause, während ihr Deutschlandfunk Nova hört, mit dem Nova-Merch. Das könnt ihr machen, wenn ihr den Ort erratet. Ihr schreibt mir dann an die 030 8503 8503 per WhatsApp. 030 8503 8503, wenn ihr den Ort wisst oder glaubt, den Ort und die News zu wissen. Hier ist der erste Hinweis. Ja, das ging jetzt schnell. Ich spiele euch den nochmal. Was genau ist es? Da lacht nicht jemand, das ist ein Vogel, so viel sage ich euch. Wenn ihr weißt, in welche Richtung es geht, dann schreibt an die 030 8503 8503 und in wenigen Minuten, da gibt es auch schon den nächsten Hinweis.
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1: Ihr habt's gehört, es hat sich niemand auf den Hinweis gemeldet. Wir machen gerade das Deutschlandfunk Nova Stadtsound-Rätsel. Das ist ganz neu bei uns. Ihr dürft mitraten. Ihr könnt ein Nova Goodiebag gewinnen, wenn ihr erratet, welchen Ort wir suchen. Und welche News da diese Woche stattgefunden haben, ist alles bei uns im Programm gelaufen. Also für die Vielhörenden, ihr wisst auf jeden Fall Bescheid. Der erste Sound, den ich als Hinweis gespielt habe, war folgender. Das ist das Geräusch von... Da kommt direkt der zweite. Das lief nämlich diese Woche da. Das erste war das Geräusch von einem schwarzbraunen Albatros. Der ist nämlich in dieser Region unterwegs. Es soll das gleiche Tier sein, dasselbe Tier, das sich seit 2014 da in der Region bewegt, ein Albatros. Und eigentlich sind die nämlich am Südpolarmeer unterwegs. Das Besondere ist aber, dieser Albatros, der hat sich auf die Reise gemacht und ist um diesen Ort unterwegs. Und der zweite Hinweis für euch, der kommt jetzt.
2: Der gewünschte Gesprächspartner ist zurzeit nicht erreichbar. Bitte versuchen Sie es später noch einmal.
1: Das nervt ganz schön. Und diesen Sound, den sollten diese Woche einige Leute hören, die versucht haben, Menschen an dem Ort, den wir suchen, zu erreichen. Da war nämlich ein großes Event diese Woche und das lief bei uns im Programm. Worum genau es da geht, sollt ihr mir sagen. Also wo war diese Woche, sollte ganz klar zu hören sein.
2: Der gewünschte Gesprächspartner ist zurzeit nicht erreichbar. Bitte versuchen Sie es später noch einmal.
1: Naja, später sollte dann ein paar Stunden später sein. Also wenn ihr wisst, welchen Ort ich suche, dann die 030 8503 8503. Da erreicht ihr uns per WhatsApp und könnt mitraten.
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0: Ihr wisst ja, es gibt sehr viele Möglichkeiten, wie ihr gerade bei uns im Programm mitgestalten könnt. Ihr könnt zum Beispiel mitraten, weil gerade läuft ja das Stadt-Sound-Rätsel. Gleich gibt es den nächsten Hinweis. Und wir haben auch schon jemand reinbekommen, die schon erraten hat, was ich da gerade suche für einen Ort. Aber mehr hört ihr später. Jetzt erstmal zu diesem.
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0: Bei uns läuft ja gerade die Aktion Nova auf die 1 und da könnt ihr 10 Minuten von unserer Primetime im Radio füllen. Wie das geht, das lest ihr auf deutschlandfunknova.de oder ich sag's euch so, ihr schreibt eine WhatsApp mit einem Foto, wie ihr Nova auf die 1 packt an die 030 8503 8503 und reicht damit quasi eure Bewerbung für eure 10 Minuten Sendezeit rein. Diese Woche haben wir zum Beispiel Pascal aus Freiburg kennengelernt. Pascal, der hat sich in seiner Sendezeit für mehr Raum für Kinder in unserem Land ausgesprochen.
2: Je mehr Fläche wir den Kindern ermöglichen zu haben, desto besser. Wir nehmen so viel Fläche durch Straßen und so Parkplätze weg. Da braucht es einfach mehr Platz, sich auszutoben. Und Spielplätze und Jugendzentren.
0: Pascal plant Flächen für Kinder. Pascal ist Spielraumplaner und er will mit seinem Job dazu beitragen, dass Kinder mehr solcher Räume bekommen.
2: Wir schauen, dass die Kinder mitsprechen dürfen, direkt von Anfang an. Wir fragen nach, was hat sich bewährt auf eurem Schulhof zum Beispiel? Was gefällt euch? Was macht ihr gerne in den Pausen? Im nächsten Schritt versuchen wir, dass sie tatsächlich mitbestimmen dürfen. Also ich arbeite das dann auf, was ist alles möglich und dann gibt es eine Abstimmung oder eine Vorstellung und im besten Fall dann sogar mit beteiligen. Das heißt, wir gestalten dann den Schulhof gemeinsam.
0: Kinder wissen ja auch viel besser, was sie wollen. Wir Erwachsenen, wir vergessen das oft im Laufe der Jahre, was eigentlich so Spaß macht als Kind.
2: Es wird oft Klettern gefordert, tatsächlich einfach das Bedürfnis, ganz nach oben zu klettern, sich zu messen, zu entfalten. Es entstehen aber natürlich auch super Ideen, manchmal, die wir uns nicht ausdenken können. Also, dass wir dann Sofas aus Beton dahin bauen, weil die Sofas wollen. Oder ein Drachen, von dem man runterrutschen kann. Da sind natürlich der Fantasie keine Grenzen gesetzt.
0: Also das mit dem Sofa aus Beton würde ich mir nochmal überlegen, weil das ist doch nicht so gemütlich. Aber Pascal will mehr Raum für Kinder und dann ist das wohl auch eine legitime Idee, ein Sofa aus Beton zu haben. Pascal aus Freiburg hat sich ausgesprochen für mehr Flächen für Kinder und trägt mit seinem Job dazu bei, dass diese auch entstehen. Darüber hat er bei uns im Programm gesprochen, bei Nova auf die 1, weil er Nova auf die 1 gepackt hat. Und wenn ihr das auch wollt, dann meldet euch bei uns.

0: Bosse flackern, ihr seid bei Deutschlandfunk Nova und es ist 15.31 Uhr. Das heißt, es ist Zeit für das Beste aus unseren Wissensnachrichten. Und da erfahrt ihr, warum Schokolade gerade so teuer ist und was das für die KakaobauerInnen bedeutet. Und zwar von Sabrina Loy.
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2: Teure Schokolade wegen schlechter Kakaoernte, was für uns in erster Linie ein Luxusproblem ist, kann für Kakaobäuerinnen und Bauern die Existenz bedrohen. Und offenbar kann starker Regen dem Kakaoanbau genauso stark schaden wie Dürren. Zu diesem Ergebnis kommt eine Studie im Fachmagazin PNAS. Starker Regen kann zum Beispiel während der Blüte die Pflanzen schädigen oder Pilzinfektionen begünstigen, wenn sich die Kakaofrüchte gerade entwickeln. Für Ghana zeigt die Studie, zu viel Regen in der Regenzeit und Dürre in der anschließenden Trockenzeit erklären zusammen rund 2/3 der jährlichen Schwankungen bei den Erträgen. Ähnliche Zusammenhänge fanden die Forschenden auch in Ecuador und Indonesien. Wetterextreme wie Starkregen hängen laut den Forschenden teilweise mit Klimamustern wie El Niño zusammen. Sie könnten deshalb Monate im Voraus vorhergesagt werden. Die Forschenden sagen, das könnte den Kakaobauern helfen, sich besser auf schwierige Erntejahre vorzubereiten. Vom Weltall aus messen, ob auf den Feldern alles okay ist, das will die Europäische Weltraumagentur ESA mit einer neuen Mission schaffen. Vom Europäischen Weltraumbahnhof in Französisch-Guayana ist eine Rakete mit einem neuen Satelliten an Bord abgehoben. Der soll die Erde in mehr als 800 Kilometern Höhe umkreisen. Die Mission heißt FLEX. Mit an Bord ist ein spezielles Spektrometer von einem deutschen Forschungsteam. Das Gerät scannt die Erde in einem bestimmten Rhythmus ab und analysiert die Strahlung der Pflanzen auf der Erde. Denn Pflanzen senden sogenannte Fluoreszenzsignale aus. Die zeigen, ob alles funktioniert bei der Photosynthese. Die Signale sind schwach, aber trotzdem messbar. Der Plan ist, so Infos über die Gesundheit von Pflanzen weltweit zu sammeln. Wenn alles glatt geht, soll der Satellit 3,5 Jahre lang um die Erde kreisen.
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0: Acht richtige. Mein Gott.
1: Nein. Sehr gut.
0: Du hast abgeräumt. Aber wirklich ja, alle.
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0: Surprise, Drama endet nie, heißt das Album, das im Juli rausgekommen ist von Fat Tony. Und wir haben mal gefragt, warum denn eigentlich Drama endet nie?
1: Ich meine eigentlich alle möglichen Dramen damit. Also es ist, da ist viel persönliches Drama auf der Platte, aber auch dieses Gefühl der Überforderung der derzeitigen Welt, das so viele Menschen haben, ist da schon auch mit gemeint. Ich finde auch, Drama endet nie, ist bei mir in meinem Umfeld ja schon so ein Selbstläufer, so ein Satz, den man immer sagen kann. Also auch bei kleineren Sachen, bei größeren Sachen. Das ist einfach, ich fände gut, wenn das jetzt so ein geflügeltes Wort wird. Kaffee ist kalt, Drama endet nie. Ja. Handy fällt runter, Drama endet nie. Jemand hat Krebs, Drama endet nie. Es ist halt auch das Leben.
0: Boah, Drama endet nie, ja. So würde ich es auch mal gut zusammenfassen. Wenn ihr live bei der Tour dabei sein wollt, Fat Tony ist nämlich gerade auf Tour, dann könnt ihr das in Wiesbaden. Da habe ich einmal zwei Tickets für euch am Donnerstag, jetzt von der nächsten Woche. Das ist der 24.09., falls ihr euren Kalender checken wollt. Und wenn ihr dahin wollt, dann schreibt mir doch einfach mal ein positives Drama. Irgendwas, was Schönes. Also nicht so richtig Downer-Drama, könnt ihr natürlich auch, aber irgendwas, was euch eher so hochgezogen hat, statt runtergezogen. Also wenn ihr einmal zwei Tickets für das Konzert von Fat Tony in Wiesbaden im Schlachthof wollt am Donnerstag, dann schreibt mir eine WhatsApp an die 030 8503 8503. Oder eine mail@deutschlandfunknova.de. Aber ich sag mal so, lieber eine WhatsApp, ja? Und Drama endet nie hören wir natürlich auch direkt rein ins Album. Fat Tony und Lackmann, Drama endet nie.

0: Laurel mit Adored. Ihr seid bei Deutschlandfunk Nova und bei uns läuft hier gerade das
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0: Wir spielen Töne aus einem Ort, der in dieser Woche Thema bei Deutschlandfunk Nova war und ihr sagt uns den Ort und was da diese Woche los war. Ich habe schon einige richtige Antworten bekommen. Ihr wisst, wer ihr seid. Und auch schon falsche Antworten. Deshalb, ich spiele nochmal die Hinweise durch. Das war der erste. Keine Graugans, sondern ein Albatros, der sich in der Region rumtreibt seit einer Weile, obwohl er eigentlich ganz woanders im Globus hingehört. Der zweite Hinweis, den sollten Menschen diese Woche eigentlich hören, wenn sie versucht haben, jemanden an dem Ort zu erreichen.
2: Der gewünschte Gesprächspartner ist zurzeit nicht erreichbar. Bitte versuchen Sie es später noch einmal.
0: War dann aber doch nicht so. Der Ort war doch erreichbar. Und jetzt kommt ein historischer Hinweis aus einer anderen Zeit, würde ich mal sagen. Aus 1947, aus zwei verschiedenen Perspektiven. Die erste Perspektive ist der Reporter Hermann Rockmann, der vor Ort berichtet hat von einem Ereignis.
3: In mächtigen Rauchpilzen schießt der Qualm empor zum Himmel. Die Sprengung ist erfolgt. Ein mächtiger Druck. Detonationen hintereinander.
0: Es ging um eine Sprengung. Und zwar die Operation Big Bang. Das war 1947. Da haben die Briten das durchgeführt. Und das war die bis dahin größte gewollte nicht-atomare Explosion. Damit haben die Briten Bunkeranlagen aus dem

0: Zweiten Weltkrieg beseitigt. Nicht alle, aber einige, die an dem Ort waren. Und wenn ihr es jetzt wisst, dann schreibt eine WhatsApp an die 030 8503 8503 mit der gesuchten Region, dem gesuchten Ort und der Nachricht. Ich habe schon einige erhalten. Wenn ihr geschrieben habt, dann schreibt doch mal auch die Nachricht dazu, die da diese Woche Thema war. Und dann seid ihr vielleicht Gewinnende von unserem Deutschlandfunk Nova Special Goodie Bag.
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0: 16 Uhr ist es, Zeit für die News von Maren Köhlis. Hallo.
1: Hi.
0: Alles, was gerade wichtig ist, hört ihr von Marion. Sorry.
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1: In gleich zwei Bundesländern wird heute gewählt. In Berlin und Mecklenburg-Vorpommern. Es entscheidet sich, wer im Landesparlament bzw. im Abgeordnetenhaus sitzen wird und in Zukunft regiert. In Berlin lagen in den letzten Umfragen die CDU und die Linke vorn. In Mecklenburg-Vorpommern sieht es nach einem engen Rennen zwischen der SPD und AfD aus. Die Wahllokale schließen um 18 Uhr. In beiden Ländern war die Wahlbeteiligung bis zum frühen Nachmittag schon höher als bei der Wahl davor. In Mecklenburg-Vorpommern lag sie bei knapp 41%, in Berlin bei knapp 28%. Die Wahlergebnisse sind auch für die Bundesregierung ein großes Thema, insbesondere für Kanzler Friedrich Merz. Nach der schweren Wahlniederlage der CDU vor zwei Wochen in Sachsen-Anhalt und dem klaren und hohen Sieg der AfD steht Merz unter Druck. Auch seine Beliebtheitswerte sind sehr schlecht. Merz kommt um 17 Uhr mit dem CDU-Präsidium zusammen. Solche Treffen gab es bei bisherigen Landtagswahlen nicht. In Russland endet heute nach drei Tagen die Parlamentswahl. Es ist die erste seit dem Start des russischen Angriffskriegs in der Ukraine. Heute am letzten Wahltag meldet Russland massive ukrainische Angriffe mit hunderten Drohnen auf Moskau und auf eine nahegelegene Ölraffinerie. Auch feindliche Hackerangriffe auf die Online-Abstimmung soll es gegeben haben. Die Wahl in Russland ist eine ohne Oppositionspartei, denn die wurde nicht zugelassen. Alle 10 Parteien, die zur Wahl stehen, gelten als kremlnah und unterstützen Präsident Wladimir Putin. Für ihn ist die Wahl vor allem eine Abstimmung darüber, den Krieg gegen die Ukraine weiterzuführen. Offiziell sind mehr als 110 Millionen Russinnen und Russen aufgerufen, eine neue Duma zu wählen. Auch in russisch besetzten Gebieten in der Ukraine läuft die Wahl. Ukrainische Aktivisten sagen, dass Menschen dort zur Wahl gezwungen oder bedroht werden. Die Bundesregierung bezeichnet die Wahl in Russland als Inszenierung. In München ist die Ludwigs-Maximilians-Universität gehackt worden. Nach Angaben der Uni wurden Namen, Post- und E-Mail-Adressen, Geburtsorte, Bankdaten und weitere private Angaben von Studierenden abgegriffen. Wie viele Studentinnen und Studenten genau betroffen sind, wurde nicht gesagt. Auch nicht, ob es nur um aktuelle Daten oder auch um Daten von Ehemaligen geht. Die LMU in München ist eine der größten Unis in Deutschland. Im Wintersemester 25/26 waren über 50.000 Menschen eingeschrieben. Das Landeskriminalamt ermittelt. Demnach sind die gestohlenen Daten bisher nicht im Darknet aufgetaucht. Die Uni sagt, dass Betroffenen keine Nachteile für das Studium entstehen. Sie sollten aber besonders aufmerksam sein, insbesondere bei Kontaktversuchen. Aufgefallen ist der Cyberangriff am Mittwoch. Öffentlich gemacht wurde er erst an diesem Wochenende. In den Niederlanden ist ein Protest von Rechtsextremen gegen die Einwanderungspolitik der Regierung eskaliert. Im Zentrum von Den Haag haben etwa 500 Rechtsextreme antisemitische Parolen gerufen und Polizisten mit Feuerwerkskörpern beworfen. Die Polizei setzte Schlagstöcke ein und ging mit Hunden und Wasserwerfern gegen die Demonstrierenden vor. 24 Menschen wurden festgenommen. Der niederländische linksliberale Regierungschef Rob Jetten warf den Demonstrierenden vor, gezielt die Konfrontation mit der Polizei gesucht zu haben. Laut Justizminister zeigten Demonstrierende den Hitlergruß. Und das waren die News.
0: Von Marion Köhlis. Sorry. Und weiter geht's.
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0: Im Norden, da bleibt's wolkig und es kann hin und wieder regnen und da macht's ihr euch am besten gemütlich, es sei denn, ihr wollt noch wählen gehen in Mecklenburg-Vorpommern, da geht das noch bis 18 Uhr, in Berlin genauso, einzeln sind Gewitter möglich, also nehmt dann Schirm mit. Im Süden, da ist es sonnig und trocken und wenn ihr da so bei euren 27 Grad im Breisgau gerade am See seid, dann würde ich sagen, in der Nacht, da müsst ihr zusammenpacken, weil da wird's nämlich regnen im Süden in Küstengebieten. Also so im Nordwesten, da wechseln sich Wolken und Sonne ab und es gibt auch Schauer, aber es bleibt im Rest des Landes meist trocken. Ich muss immer an den Satz meines Kollegen aus der Woche denken, der gesagt hat, da wo es nicht regnet, da scheint die Sonne oder da wo es nicht regnet, bleibt es trocken und ja, genau so wird es dann wohl auch sein bei 12 bis 5 Grad in der Nacht und morgen. Da ist es ähnlich das Wetter wie heute, maximal 16 Grad im Norden bis 23 Grad im Süden.
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0: Hallo. No. Wir haben hier gleich die Auflösung von unserem neuen
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0: Da konntet ihr mitraten, einen Ort erraten und für ganz schnelle, da gibt's jetzt noch den, ich würde mal sagen, markantesten Hinweis. Es geht um einen Ort, der diese Woche Thema war.
4: Der gewünschte Gesprächspartner ist zurzeit nicht erreichbar. Bitte versuchen Sie es später noch einmal.
0: Das dachten wir, würden wir heute diese Woche hören, wenn wir an dem Ort zu einer gewissen Zeit anrufen wollten. Aber nein, es ist doch nicht so gewesen. Viele von euch haben mitgeraten. 0308503853. Da könnt ihr jetzt noch euren Tipp abgeben. Und ansonsten geht es noch um Hoyerswerda. Da ist eine Gedenkwoche. Die startet heute und es geht um die rassistischen Ausschreitungen, die 1991 da stattgefunden haben. Und unser perfektes Buch für den Moment dreht sich dieses Mal um diese Gedenkwoche und um die rassistischen Ausschreitungen in Hoyerswerda 1991. Mehr darüber hört ihr natürlich hier.
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0: Ihr seid bei Deutschlandfunk Nova und wir haben gespielt heute.
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0: Und ihr habt ordentlich mitgemacht. Es ging darum, wir haben ein neues Rätsel. Und zwar, wir suchen einen Ort, der diese Woche Thema war. Und mit Hinweisen könnt ihr herausfinden, welcher Ort das ist. Ihr habt kräftig mitgeraten. Danke dafür. Einige von euch haben den Ort auch relativ schnell rausgefunden. Heike, beim ersten Hinweis, das war der hier. Ein Albatros, der sich in der Gegend herumtreibt. Der zweite Hinweis war um die News, die es gab.
2: Der gewünschte Gesprächspartner ist zurzeit nicht erreichbar. Bitte versuchen Sie es später noch einmal.
0: Das dachten wir nämlich, würden wir heute, oder nicht heute, diese Woche an dem Ort hören. Das war aber dann doch nicht so. Und jetzt kommt nochmal ein Hinweis. Hinweis Nummer 3.
3: In mächtigen Rauchpilzen schießt der Qualm empor zum Himmel. Die Sprengung ist erfolgt. Ein mächtiger Druck. In mächtige Detonationen hintereinander.
0: Da ging es um ein historisches Event. Und jetzt will ich mal probieren zu erreichen, die Person, die unseren Nova Goodie Bag gewonnen hat. Ich probiere es einfach mal, ne? Ich mach mal die Leitung auf. Ich drück mal auf Call. Und mal sehen, ob da jemand rangeht. Es piept nicht. Warum passiert da nichts? Hallo? Ah, jetzt passiert was. Na, mal sehen, ob da jemand wohl rangeht. Vielleicht hörst du auch gerade Programm, merkst, dass dein Telefon klingelt? Tja. Ich sag mal so, wäre schön gewesen, wenn wir jetzt die Auflösung bekommen hätten. Von, ich gleich nochmal kurz die Nummer ab. Nee, das passt so. Ich sag sie natürlich nicht uns allen. Tja. Naja, also, ich leg mal wieder auf. So, Janine aus Wedel, du hast die richtige Antwort geliefert. Es geht um Helgoland, das ist der Ort, den wir gesucht haben. Und zwar sollte da ein neues Seekabel verlegt werden diese Woche. Es konnte dann aber doch nicht verlegt werden. Diese Verlegung wurde verschoben, weil zu hohe Wellen. Genau, das war der Grund dafür und es gibt jetzt noch keinen neuen Termin, aber wir warten drauf und dann hört ihr es natürlich wieder bei uns bei Deutschlandfunk Nova und Janine, du bekommst unser Nova Goodie Bag, weil du warst bei unserem Ratespiel dabei und hast die richtige Antwort geliefert. Huch. Na, das ist das historische Event, das da noch stattgefunden hat. So,
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0: Fifth Avenue. 16:20 ist es. Hi, von Deutschlandfunk Nova. Kennt ihr die Stadt Hoyerswerda? Das liegt in Sachsen, zwischen Cottbus und Dresden liegt diese Stadt. Und in Hoyerswerda, da wird in diesen Tagen ab dieser Woche an die Opfer rechtsextremer Gewalt erinnert. Insbesondere an die Opfer der Ausschreitung von 1991. Ab heute findet die Gedenkwoche statt unter dem Titel Hoyerswerda 1991. Erinnerungen, Einsichten, Perspektiven. Da könnt ihr die Stadt aktuell zu besuchen oder ein Buch lesen, das erzählt, was 1991 in Hoyerswerda passiert ist. Unsere Autorin Lydia Herms, die hat das Buch gelesen und einen Einblick für euch.
1: 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Für den Moment,
2: wenn du zum ersten Mal von Hoyerswerda hörst. 0. Stunde, Montagmorgen, Planetarium. So richtig wach ist keiner, mit Ausnahme von Herrn Scholze vielleicht. Der rennt geschäftig in seinem blauen Kittel herum und bereitet vor, was gleich passieren wird. 0. Stunde bedeutet weit vorm normalen Unterrichtsbeginn. 7 Uhr gilt hier als Ausschlafen. Jedenfalls wurde diese 0. Stunde extra für die viel zu vielen Kinder erfunden, deren Eltern in mehreren Schichtwellen in Bussen zur Arbeit gefahren werden. Ins Gaswerk, nach Pumpe, wie man hier nur sagt. Bevor es losgeht, wird gesungen. Jeden Morgen. Und weil es effektiver ist, jeden Morgen dasselbe Lied. Freude schöner Götterfunken. Tochter aus Elysium. Wir betreten feuertrunken, himmlische, dein Heiligtum. Das Planetarium wurde Ende der 1960er erbaut. Von Ehrenamtlichen. Im Wohnkomplex Römisch 6, direkt neben einer Schule. Die Kinder sollten mehr lernen als nur lesen, schreiben und rechnen. Sie sollten das Universum mit eigenen Augen sehen und verstehen. Und nebenbei auch die unendliche Größe des Sozialismus. Das runde Gebäude sticht zwischen den kantig würfeligen Wohnblöcken heraus. Sternzeichen zieren die Fassade. Eine Kuppel hat es natürlich auch. Und wenn Herr Scholze den Mechanismus in Gang setzt, der die Kuppel öffnet, dann knarzt es gewaltig. Die Kinder, die hier gähnend ihre Woche beginnen, halb wach, halb träumend, wissen nicht, was kommt. Sie sehen in den Himmel und manche von ihnen hoffen, irgendwann und irgendwie, wenn sie mal groß sind, da rauszukommen. Und vielleicht nicht wirklich raus ins All, aber raus aus dem Schichtsystem, raus aus den Wohnblöcken, raus aus Hoyerswerda. Manche von ihnen werden genau das machen, die Stadt verlassen, sobald sie es können. Manche werden bleiben. Manche werden erst Jahrzehnte später zurückkehren und sich erinnern an das gemeinsame Aufwachsen in den Wohnblöcken, an Ausflüge an den See, an Konzerte und Kunstaktionen, die sie selbst veranstaltet haben und an das, was 1991 hier passiert ist. Und es wird wehtun. Kinder von Hoy heißt der dokumentarische und mittlerweile irgendwie auch historische Roman von der Filmemacherin und Autorin Grit Lemke. Die Geschichte spielt in Hoyerswerda, einer Stadt im Osten der Bundesrepublik. Genauer in Sachsen, in der Oberlausitz, umgeben von Wiesen, Wäldern und Seen. Es ist schön da. Trotzdem kämpft die Stadt bis heute um ihr Image und mit den dunklen Schatten ihrer Vergangenheit. Mit diesen Schatten ist aber nicht der Kohlestaub gemeint, der sich von den vielen Fabriken rund um Hoyerswerda herübergeweht, jahrzehntelang als schwarze Schicht auf wirklich alles gelegt hat. Gemeint ist der Schatten einer Woche des Terrors. Vor 35 Jahren, zwischen dem 17. und dem 23. September 1991, bedrohten Neonazis ausländische Vertragsarbeiter in ihren Wohnungen. Niemand hinderte sie daran, weder Nachbarn noch Freundinnen, auch die Polizei nicht. Die Opfer der brutalen rechten Gewalt, Menschen aus Mosambik und Vietnam, wurden evakuiert und mussten Deutschland verlassen. Die Neonazis durften bleiben. Und die nutzten ihr Privileg und terrorisierten weiter. In Erinnerungen erzählen die Kinder von Hoy davon, wie das war. Für sie als Heranwachsende in Hoyerswerda, mit Ideen, Idealen, Träumen und Ängsten. Sie heißen Yvonne, Uwe, Pfeffi. Sie und weitere ZeitzeugInnen öffnen eine Tür für die, die verstehen wollen, was damals passiert ist. aber auch für die, die verhindern wollen, dass so etwas wieder passiert. Und für sich selbst, damit sie es niemals vergessen.
0: Lydia Herms habt ihr gehört über die Kinder von Heu von Grit Lemke. Das Buch Kinder von Heu, Freiheit, Glück und Terror, das gibt es im Surkamp Verlag oder ist da erschienen und ihr könnt es euch entweder kaufen oder es gibt jetzt im Rahmen der Gedenkwoche in Hoyerswerda auch zwei Spaziergänge mit der Autorin Grit Lemke. Da erzählt sie von ihren Erfahrungen und dem Aufwachsen in Hoyerswerda und über die Ausschreitung von 1991.

0: Serena Joy, Olivia Rodrigo. Und dieses Everything is just fine, das halt so richtig nach. Passt auch gut zu dem, was ich jetzt vorhab. Und zwar die Verschenke auflösen. Ich hatte nämlich Tickets zu verschenken für die Fat Tony Tour. Drama endet nie, heißt die, zum aktuellen Album.
1: Drama

0: So klingt es nämlich. Der Song Drama endet nie ist auch drauf. Wir haben Fatoni gefragt, warum eigentlich Drama endet nie?
1: Ich meine eigentlich alle möglichen Dramen damit. Also da ist viel persönliches Drama auf der Platte, aber auch dieses Gefühl der Überforderung der derzeitigen Welt, das so viele Menschen haben, ist da schon auch mit gemeint. Ich finde auch, Drama endet nie ist bei mir in meinem Umfeld ja schon so ein Selbstläufer, so ein Satz, den man immer sagen kann. Also auch bei kleineren Sachen, bei größeren Sachen. Das ist einfach, ich fände gut, wenn das jetzt so ein geflügeltes Wort wird. Kaffee ist kalt, Drama endet nie. Ja. Handy fällt runter, Drama endet nie. Jemand hat Krebs, Drama endet nie. Es ist halt auch das Leben.
0: Ja, das Leben ist Drama endet nie. Und ich wollte aber auch positives Drama hören von euch. Ich habe gesagt, ich gebe der Person die Tickets, die das beste positive Drama an uns schickt. Und das sind Andi und Steffi. Andi und Steffi, an euch gehen die Tickets für Fatoni. Und zwar ist euer Drama, dass ihr auf einer Wanderung wart in der Steiermark und dass ihr da den Grimming bestiegen habt. Du schreibst, ein solitär stehender Berg, welcher teils auch erklettert werden musste. Und während der Wanderung, da hat sich's für euch teilweise so angefühlt, als würde das Drama der Anstrengung nie enden. Und dann habt ihr es aber geschafft. Und es ist in positives Drama umgestiegen und es hat positives Drama bei euch ausgelöst. Und jetzt ist dieser Urlaub vorbei und ihr wollt aber noch ein bisschen Urlaubsgefühl haben. Und deshalb geht ihr am Donnerstag in Wiesbaden zu Fatoni im Schlachthof. Ich wünsche euch viel Spaß bei der Drama endet nie Tour. So, und jetzt ist es 16.31 Uhr, also eine Minute nach 16.30 Uhr. Hier geht's weiter mit dem Best of Nova Wissensnachrichten. Und zwar geht es darüber, wie ihr einschätzen könnt, wie andere auf euch reagieren. Genaueres dazu weiß Sabrina Loy.
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3: Habt ihr oft das Gefühl, gar nicht so recht einschätzen zu können, wie andere euer Verhalten bewerten? In der Psychologie gilt das als gut belegt. Eine Studie unter anderem vom ESMT Berlin stellt die Annahme jetzt aber in Frage. Demnach gehen viele der beobachteten Effekte möglicherweise auf ein methodisches Problem zurück. In früheren Studien sollten Menschen vorhersagen, wie andere auf ihr Verhalten reagieren. Diese Vorhersagen wurden dann mit den echten Einschätzungen verglichen. Das Problem? Beide Gruppen stehen unter unterschiedlichem sozialen Druck. Wer etwa vorhersagt, andere würden für eine gute Tat extrem dankbar sein, könnte schnell angeberisch wirken. Die gleiche Aussage über die eigenen Gefühle gilt dagegen als völlig normal. In den neuen Experimenten des Teams ließ sich dadurch sogar eine scheinbare Verzerrung erzeugen oder umkehren. Die Forschenden betonen aber, ihre Ergebnisse beweisen nicht, dass Menschen andere tatsächlich richtig einschätzen. Sie deuten nur darauf hin, dass die bisher verwendeten Methoden dafür kein verlässlicher Maßstab sind. Bis zum Ende der letzten Kaltzeit, vor etwa 10.000 Jahren, waren Wollnashörner in vielen Teilen der Welt unterwegs. Dann starben sie aus, wohl wegen des wärmer werdenden Klimas und dem wachsenden Einfluss der Menschen. Aber wann und wo Wollnashörner eigentlich entstanden sind, war bisher nicht genau klar. Ein Forschungsteam hat sich jetzt DNA-Funde genauer angeschaut und sie zurückdatiert. Das Team berichtet im Fachblatt Science, dass die ersten bekannten Wollnashörner wohl im Himalaya vor rund 3,7 Millionen Jahren unterwegs waren. Später breiteten die Wollnashörner sich bis in unsere Breiten und nach Ostasien aus und in den hohen Norden von Sibirien. Bisher waren Forscher davon ausgegangen, dass sich dort in Nordsibirien die Vielfalt der Wollnashörner entwickelt hat. Von da gibt es nämlich besonders viele gut erhaltene Funde. Die Studie zeigt laut dem Team jetzt, dass sich die genetische Vielfalt aber hauptsächlich in Eurasien vor etwa 450.000 Jahren entwickelt hat. Nordsibirien war für die Entwicklung der eiszeitlichen Tierwelt wohl also nicht so wichtig wie gedacht. Durch welche Krankheiten gehen den Menschen in Deutschland die meisten Lebensjahre verloren? Dazu gibt das Robert-Koch-Institut Daten zur sogenannten Krankheitslast raus. Und laut den aktuellen Zahlen verursachen koronare Herzleiden, also Erkrankungen der Herzgefäße, die meisten verlorenen Lebensjahre. Dahinter folgen Lungenkrebs, Schlaganfälle, chronische Lungenkrankheiten und Alzheimer- und Demenzerkrankungen. Außerdem wird auch erfasst, wie viele gesunde Lebensjahre verloren gehen. Da sind die Hauptursachen Schmerzen im unteren Rücken, gefolgt von Kopfschmerzen, Angststörungen, Diabetes und depressive Störungen. Unterschiede gibt es beim Geschlecht. Bei Frauen ist die Krankheitslast durch Schmerzen im unteren Rücken am höchsten. Bei Männern verursacht die koronare Herzkrankheit die höchste Krankheitslast.
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0: Gracie Abrams mit Hit the Wall. 16:41 ist es bei Deutschlandfunk Nova. 16:41, das heißt noch eine Stunde und 19 Minuten. So lange sind die Wahllokale noch offen in Mecklenburg-Vorpommern und auch in Berlin. In Berlin, da wird heute das Abgeordnetenhaus gewählt. Großes Thema bei der Wahl und bei den KandidatInnen bzw. bei den Parteien ist Wohnraum und Mieten. Das Team von unserem Unboxing News Podcast, das hat dazu eine Folge gemacht, eine Wohnung zu finden. Das scheint in jeder Großstadt aktuell eine große Herausforderung zu sein. Es werden wenig Wohnungen gebaut. Die Wohnungen, die frei werden, die scheinen unmöglich zu bekommen oder super, super, super teuer. In Berlin, da ist es gerade richtig krass. Mieten ist hier auch so ein großes Thema, weil hier wohnen so viele Menschen zur Miete wie sonst nirgendwo in Deutschland. Und eine Wohnung zu ergattern hier ist einfach ein großes Ding.
1: Also ohne Connections läuft irgendwie nicht so wirklich was in Berlin.
2: Wir ziehen jetzt zu einem Freund in die Wohnung, weil er die Wohnung verlässt.
3: War schon sehr belastend. Also ich weiß nicht, wie viele Wohnungen wir uns angeschaut haben, bevor das dann endlich geklappt hat.
2: Eine Freundin von uns, die studiert in Berlin und hatte jetzt über ein Jahr keine Wohnung in Berlin und musste dann immer nach von Lübeck bis hierher pendeln. Also richtig, richtig scheiße.
0: Egal, wo man fragt, man kennt Drama ums Wohnen in Berlin. Die Menschen in Berlin, die wollen mehr sicheren und bezahlbaren Wohnraum.
4: Wenn man dafür ein WG-Zimmer über, weiß ich nicht, 600, 700, 800 Euro zahlen muss, dann sind das Zustände, die auf jeden Fall gar nicht gehen, ja.
0: Nee, geht eigentlich gar nicht, ist aber irgendwie Standard geworden. Heute wird in Berlin das Abgeordnetenhaus gewählt bis 18 Uhr. Die BerlinerInnen, die sagen in Umfragen, dass Wohnen das wichtigste Thema für sie ist bei der Wahl. Die Linke, die macht dabei vor allem mit einem Schlagwort Wahlkampf, und zwar Enteignung oder besser Vergesellschaftung von Wohnraum. Theoretisch ist es auch möglich. Die wollen nämlich große Immobilienkonzerne enteignen, also deren Wohnungen quasi zurückholen zum Land, und steht sogar im Grundgesetz, dass so eine Vergesellschaftung theoretisch möglich ist.
5: Das heißt, die Immobilienunternehmen, die mehr als 3000 Wohnungen haben, müssen alle Wohnungen, die über die 3000 hinausgehen, abgeben. Die Staatskasse muss sie entschädigen und der Staat, also das Land Berlin, muss eine Anstalt des öffentlichen Rechts gründen, die dann diese Wohnungen verwaltet, und zwar gemeinwohlorientiert, nicht profitorientiert.
0: Das sagt Sebastian Engelbrecht, unser Korrespondent in Berlin, in unserem Podcast Unboxing News. Da haben wir nämlich eine Sonderfolge zum Wohnthema und zur Wahl in Berlin gemacht, wie das funktionieren könnte mit der Vergesellschaftung von Wohnungen und ob das überhaupt realistisch ist und welche Kritik es daran gibt. Das könnt ihr euch jetzt noch schnell anhören. Das hört ihr in der aktuellen Folge von unserem Unboxing News Podcast. Die findet ihr in der Deutschlandfunk-App. Und ab 18 Uhr, kurz nach den Nachrichten, gibt's hier heute ein Wahl-Special zur Wahl des Abgeordnetenhauses in Berlin und zur Landtagswahl in Mecklenburg-Vorpommern. Ab 18 Uhr bekommt ihr hier die aktuellsten News, Hochrechnungen, Einordnungen, alles zum heutigen Wahltag.

Loco mit Closer. Ihr seid bei Deutschlandfunk Nova. Und ich will mich nochmal bei euch bedanken. Und zwar hatten wir ja heute unser neues Stadtsound-Rätsel, an dem wir einen Ort suchen, der diese Woche in unseren News oder bei uns im Programm Thema war. Ihr habt Helgoland ganz fleißig erraten. Das hat mich total gefreut. Macht weiter mit dem Rätsel nächste Woche am Sonntag. Da seid ihr hoffentlich auch wieder dabei und ratet mit und könnt unser Nova Goodie Bag gewinnen oder erraten. Eine Person von euch bekommt dann immer bei uns ein Nova Goodie Bag. Hat mir Spaß gemacht und ihr wisst, unsere DMs sind immer offen für euch. 030 8503 8503. Da erreicht ihr uns per WhatsApp und ihr könnt uns immer alles Mögliche reingeben in die Nachrichten. Sprachnachrichten nehmen wir auch an. Ne?

0: Ich mag einfach so diese Herangehensweise, dass man ein Alltagsthema hat und das dann aber noch wissenschaftlich mit erörtert.
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0: Also es sind immer so Momente von, mit dem Gedanken bin ich irgendwie nicht alleine.
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0: mit Sisters. 17 Uhr ist es, das heißt, Marion Köhlis ist da. Hallo.
1: Hi.
0: Und hat die wichtigsten News für euch dabei.
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1: In Berlin wird ein neues Abgeordnetenhaus gewählt und in Mecklenburg-Vorpommern ein neuer Landtag. Noch eine Stunde lang sind die Wahllokale in beiden Bundesländern offen. In Berlin lag die Wahlbeteiligung bis zum Mittag bei knapp 28%. Das ist mehr als bei der letzten Wahl vor 3 Jahren. In Umfragen vor der Wahl heute lagen die Linke und die CDU vorne. Auch in Mecklenburg-Vorpommern haben mit knapp 41% bis zum frühen Nachmittag schon mehr Menschen ihre Stimme abgegeben als bei der letzten Wahl. In dem Bundesland lagen in Umfragen SPD und die AfD vorne und sehr nah beieinander. Auch für die Bundesregierung sind die Wahlen, insbesondere die in Mecklenburg-Vorpommern, ein Stimmungstest. Bei der Landtagswahl vor 2 Wochen in Sachsen-Anhalt hatte die CDU eine schwere Niederlage kassiert und die AfD hatte nur knapp die absolute Mehrheit verpasst. Vor allem Kanzler und CDU-Chef Friedrich Merz steht politisch unter Druck. Auch seine Beliebtheitswerte sind sehr schlecht. Merz will sich in diesen Minuten mit dem CDU-Präsidium in Berlin treffen, um nach 18 Uhr die Wahlergebnisse zu besprechen. Solche Gespräche gab es bei bisherigen Landtagswahlen nicht. An Italiens Schulen soll bald ein Schleierverbot und eine Ausländerquote gelten. Das plant die italienische rechtsnationale Ministerpräsidentin Giorgia Meloni. Sie will das Tragen von Gesichts- und Körperschleiern, wie es sie in streng religiösen islamischen Gemeinschaften gibt, in Schulen verbieten und die Zahl ausländischer Schüler und Schülerinnen pro Klasse begrenzen. Sie will diese Pläne bald ihrem Kabinett vorlegen, hat sie heute auf einer Jugendveranstaltung ihrer Partei gesagt. Außerdem sollen Eltern ausländischer Kinder in bestimmten Fällen verpflichtet werden, Italienisch zu lernen. Italien ist wegen seiner Lage am Mittelmeer eines der Länder in Europa, in dem besonders viele Migranten und Migrantinnen ankommen. An Tag 1 des Oktoberfests hat es eine Technikpanne gegeben. Wegen eines kaputten Sensors stoppte ein Drehkarussell während der Fahrt. Alle, die drin waren, hingen ein paar Minuten über Kopf in der Luft, heißt es von der Wiesenfeuerwehr. Die Menschen wurden aus den Sitzen geholt und auf den Boden gebracht. Verletzt wurde niemand. Der Sensor wurde ausgetauscht, das Fahrgeschäft wurde vom TÜV nochmal geprüft und wieder freigegeben. Das 191. Oktoberfest war gestern in München offiziell eröffnet worden. Es läuft bis zum 4. Oktober. An die 6 Millionen Gäste werden erwartet. Es gilt als eines der größten Volksfeste der Welt. Und das waren die News.
2: Das Wetter.
0: Ich habe euch den ganzen Tag gesagt, dass es ist in der Nordhälfte so wolkig ist, dicke Wolken, zeitweise so zwischendurch ein bisschen Regen, einzelne Gewitter möglich. Ich habe die ganze Zeit auf die Gewitter gewartet, weil hier in Berlin, da wurden ein paar Flohmärkte abgesagt wegen Gewitterwarnung und die Gewitter kamen einfach nicht. Jetzt war es da, also in der Region Berlin hat es jetzt geregnet und ich hoffe, ihr seid im Trockenen. Das seid ihr zum Beispiel, wenn ihr im Süden seid, da ist es nämlich sonnig und insgesamt so heute noch oben im Land so 17 Grad und dann wird es immer mehr bis im Süden, wo es 27 sind. In der Nacht, da wird es aber auch im Süden regnen und es ist wechselnd bewolkt im Norden und da bleibt es quasi wie jetzt mit Schauern. Insgesamt im Land 12 bis 5 Grad und morgen, ja, ähnlich wie heute, maximal 16 Grad im Norden bis 23 Grad unten im Süden und in der Nordhälfte, da wird es auch weiter so ein bisschen hin und her vor sich regnen.
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0: Hallo, hallo. Ich kann aktuell keinen Müll runterbringen. Ich habe eigentlich kein Problem damit, aber ich habe ein Problem mit Spinnen und ich habe jetzt die letzten Male schon so ein Rumgetänzel um die Spinnenweben gemacht, die sich dann von der Mülltonne bis quasi ins Dickicht ziehen und ich kann es nicht mehr machen. Also ich hatte das letzte Mal zum Glück einen Sieb, das ich wegwerfen wollte und das habe ich dann mit dem Stiel vom Sieb, habe ich die Tonne aufgemacht vom Weiten, habe dabei beobachtet, wie sich die Spinne im Netz bewegt. Ich hoffe, das beeinflusst euch jetzt nicht beim Müll wegbringen, aber für mich geht es leider nicht mehr. Warum wir gerade so viele Spinnen sehen, insbesondere auch in der Bude, also warum die sich jetzt gerade als Mitbewohnende bei uns bewerben und ehrlich gesagt, nee, die ziehen einfach ein, ohne zu fragen, das klären wir hier gleich und dann geht es später nochmal um die Wahl in Berlin, weil ab 18 Uhr, kurz nach 18 Uhr, haben wir ein Special zu den Wahlen in Mecklenburg-Vorpommern und Berlin hier für euch.
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0: Und ihr könnt mir gerne mal schreiben, ob ihr bei den Spinnen Team Glas und rausschmeißen, Team wegsaugen, sorry, oder Team einfach da lassen seid.

0: Ich möchte einfach, dass die ihr Ding machen und ich mach meins. Und sorry, aber niemand soll sich dabei in die Quere kommen. Ich möchte mit euch nichts zu tun haben. Ich meine die Spinnen, die gerade überall sind. Ah! Es ist Herbst und sorry, ich fühle so viel dafür. Es ist so blöd, es ist so unnötig. Aber ich merke auch, dass es Herbst geworden ist an den Spinnen. Wirklich erster Herbsttag und Madame steht mir Auge in Auge gegenüber. Also Spinnenmadame meine ich. Ihr macht morgens das Licht an dem Bad, da sitzt sie dann. Groß und lang, ihr hattet das Fenster offen, ne? So lange Glieder, 8 Beine, ja. Die sind gerade gefühlt überall. Und dann immer diese Frage ans Gewissen. Da sitzen lassen, weil warum eigentlich nicht? Rausbringen, so mit dieser Glasmethode zum Beispiel. Oder killen. Ja, mache ich nicht, aber machen bestimmt andere. Sagt mal, welches Team ihr seid, an die 030 8503 8503. Wo kommen die Spinnen eigentlich gerade her?
1: Entweder waren die schon im Haus und sind nur versteckt, weil die sind jetzt besonders aktiv, weil die Männchen jetzt auf der Suche sind nach Weibchen, um sich zu paaren. Oder die Spinnen kommen von draußen rein, weil draußen wird's kalt. Wenn man dann 8 Beine hat, 8 Füße hat, dann kriegt man schnell kalte Füße.
0: So viel absolut sweete Empathie für kalte Spinnenfüße hat Julian Heiermann vom NABU in Berlin. Also ich meine, kalte Spinnenfüße, wie sweet ist das? Vielleicht hilft mir das irgendwie, besser mit denen klarzukommen. Nicht nur uns ist kalt, sondern eben auch den Spinnen. Und dann wollen sie sich auch noch paaren, wollen sich zusammen kuscheln und am liebsten bei euch in der Wohnung. So, nur viele von uns, wir wollen unser Zimmer da lieber nicht teilen. Deshalb die Frage, was machen wir jetzt mit denen? Wie werden wir die los?
1: Tatsächlich, wenn man die nicht in der eigenen Wohnung haben möchte, ein Glas nehmen, ein bisschen Mut fassen, stabile Pappe drunter schieben und dann nach draußen setzen. Ist natürlich auch ein bisschen fies, könntet ihr jetzt fragen, ja, was ist denn, wenn draußen jetzt Frost ist? Dann kriegt ihr halt ihre kalten Füße. Naja, aber vielleicht besser kalte Füße haben als tot.
0: Ja, das finde ich fair. Lieber kalte Füße als gar nicht mehr da sein. Ich mache immer diese Glassache, aber ja, es kostet wirklich Überwindung. Also erstmal muss man ja das Glas holen, dann sitzt sie da noch und man hofft, dass sie da immer noch sitzt und man noch drankommt, wenn man wieder da ist. Dann so nah kommen, das Ding einzufangen und dann fällt die noch runter und sprintet los und oh. Aber diese Glassache, ne? Wenn ihr euch jetzt überlegt habt, wenn ich die jetzt aus dem 5. Stock werfe, dann bringt es ja vielleicht auch nicht. Doch, das ist okay für die. Dann müsst ihr nicht runterrennen. Ihr könnt einfach das Fenster aufmachen, die Spinne rausgeleiten. Das Glas, das lasst ihr natürlich drin und die Spinne wird dann vom Wind weggetragen. Und wer weiß, vielleicht findet sie ja dann Unterschlupf bei euren NachbarInnen in der Wohnung oder so. Alternativ empfiehlt Julian Heiermann vom NABU, die Spinne vielleicht einfach lassen in der Wohnung, falls das eine Option für euch ist. Also sozusagen eine Koexistenz, eine Mitbewohnerin, die keine Miete bezahlt oder der keine Miete bezahlt, weil ihre Daseinsberechtigung haben sie natürlich schon.
1: In den 4 Wänden hat sie vielleicht jetzt nicht so eine große ökologische Funktion, ne, wie draußen in der Natur. Spinnen fressen ja viele Insekten, werden selbst auch gefressen. Ne? Also viele Vögel ernähren sich von Spinnen. Und wenn man jetzt mit einem Klick alle Spinnen aus dem Ökosystem rauskicken könnte, dann hätten ganz viele andere Tiere, die da von sich ernähren, ein großes Problem. Ja.
0: Also sie sind super wichtig. Vielleicht findet ihr irgendein Tier bei euch zu Hause, das die Spinne aufisst, oder die Spinne findet noch irgendeine olle Herbstmücke, die sie in ihr Netz locken kann und hilft euch noch dabei. Man muss sie nicht mögen, aber es gibt natürlich Gründe, dass sie existieren und vielleicht finden wir auch noch eine nette Art der Koexistenz mit den Spinnen, die sich gerade wieder mehr zeigen, weil sie im Herbst halt Bock haben, sich zu paaren und da muss man halt auch mal rausgehen, wenn man jemanden kennenlernen möchte.

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1: Wenn ich hier jetzt gleich raus bin, dann werde ich mir vielleicht was beim Späte holen. Vielleicht hole ich mir dann noch so eine Saftschorle oder sowas. Irgendwas, wo ich denke, ah, die Supermärkte, die haben zu. Ich möchte mir noch was Kleines gönnen. Ich gehe zum Kiosk, zum Bütchen, zum Späti und die haben mich dann. Also da kriege ich dann, was ich brauche, was ich will, wenn ich noch was backen will, alles da. Und diese Spätis, die sind quasi Hauptbestandteil unseres aktuellen Lieblingslieds von Danger Dan. Zum Späti heißt das. Und Danger Dan hat da eine Liebeserklärung an den Späti, also an diesen kleinen Laden um die Ecke, wo es irgendwie alles gibt, gefühlt zu jeder Zeit, die Paketshops sind, wo wir Geld abheben können, wo wir nochmal ein paar Briefmarken kaufen, wo wir was Süßes holen, wo wir ein Eis holen. Und es ist nicht nur eine Liebeserklärung an den Späti, sondern besonders auch eine Liebeserklärung von Danger Dan an die Person, für die er immer gerne zum Späti geht. Und das finde ich absolut cute, weil so, wenn es regnet oder so am Sonntagnachmittag, man ist eingemuckelt und dann geht man nochmal raus, weil sich jemand zu Hause irgendwie was ganz doll wünscht, dass man im Späti kaufen kann, ist eine schöne Sache. Deshalb unser Lieblingslied heute von Danger Dan zum Späti.
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0: Jamie XX, I know there's gonna be good times. Und das passt auch gut, weil diese Woche gab es in unseren Wissensnachrichten gute Nachrichten. Und zwar geht's um die Ozonschicht und wie es der gerade geht. Mehr dazu hört ihr von Jakob Vogel aus unserem Best of Wissensnachrichten aus der Woche. Jetzt um 17:33 Uhr.
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2: Die Ozonschicht ist extrem wichtig, weil sie uns vor gefährlichen UV-Strahlen der Sonne schützt. Denn die können zum Beispiel Hautkrebs verursachen. Da ist es eine gute Nachricht, dass das Ozonloch über der Antarktis letztes Jahr wieder so klein war wie selten in den letzten 35 Jahren. Die Weltwetterorganisation berichtet, dass sowohl Ausdehnung als auch Tiefe deutlich unter dem Durchschnitt der Jahre 1990 bis 2010 lag. Die Fachleute sagen, der Erfolg liegt am weltweiten Verbot von FCKW ab 1987. FCKW hatte nämlich das Ozonloch über der Antarktis erst verursacht. Die Substanz wurde früher unter anderem in Kühlanlagen verwendet oder als Treibmittel in Deo- und Haarsprays. Die WMO sieht langfristig eine Erholung der Ozonschicht. Trotzdem hat in Teilen Europas seit Mitte der 90er die UV-Strahlung zugenommen. Die WMO sagt, dass das vor allem daran liegt, dass es inzwischen weniger Wolken gibt. Dadurch steigt die Sonnenscheindauer und das macht den Schutz vor UV noch wichtiger. Das Handy einfach mal zu Hause lassen, das wäre auch für manche Hundebesitzer und Besitzerinnen eine gute Idee. Das legt zumindest eine Studie von der Uni Surrey in England nahe. Dafür haben Forschende insgesamt 40 Stunden lang in Surrey Leute beim Spazierengehen mit Hund beobachtet. Dabei kam erstmal was Positives raus. Die meisten verhielten sich vorbildlich, sammelten das große Geschäft ihres Hundes und manchmal sogar das anderer Hunde ein, ließen die Hunde an der Leine und waren insgesamt freundlich. Aber manche waren auch vom Scrollen auf dem Handy so abgelenkt, dass sie nicht mitbekamen, wenn der Hund ein Häufchen machte. Und dann sammelten sie es auch nicht ein. Manchmal merkten die vom Handy abgelenkten Menschen auch nicht, dass der Hund im Gebüsch Wildtiere erschreckt hat. Die Forschenden warnen, dass die fehlende Aufmerksamkeit auch für die Hunde schlecht sein kann. Es frustriert nämlich die Tiere, wenn man sich nicht mit ihnen beschäftigt. Außerdem könnten sie was Gefährliches fressen, von anderen Hunden gebissen werden oder einen Unfall haben.
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1: Bei uns läuft gerade wieder die Aktion Nova auf die 1. 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Und in diesen 10 Minuten könnt ihr dann eure Themen setzen und eure Lieblingslieder spielen bei uns im Programm. Diese Woche ging's los mit Sarah aus Frechen. Sarah hat uns von ihrem Outing erzählt.
2: Ich denke, dass die politische Lage im Moment nicht so einfach ist und wünsche mir ganz viel Mut, dass die Leute sich outen und zeigen, was für tolle Menschen da draußen sind und wie vielfältig wir sind.
1: Sarah und ihre Frau sind beide Lehrerinnen, arbeiten an derselben Schule und Sarah sagt, nicht nur für sie war das Outing und der offene Umgang damit wichtig, sondern es ist auch bereichernd für ihre Schülerinnen und Schüler.
2: Es ist für die Kinder und für Menschen, die es nicht kennen, total wichtig, dass sie merken, so anders sind die queeren Menschen gar nicht wie wir. Wir haben die gleichen Probleme zu Hause und unsere Kinder haben sogar tatsächlich 3 Eltern. Also wir haben 2 Mamas und einen Papa und der Papa wohnt zwar nicht bei uns, aber der kommt jede Woche vorbei und spielt mit den Kindern und ist da, wenn wir mal einen Babysitter brauchen. Aber ansonsten ist das wirklich absolut gleich.
1: Über ihr Outing sagt Sarah auch, dass ein Outing anstrengend und mühsam sein kann, aber ihr auch Freiheit schafft.
2: Je offener ich bin, desto einfacher ist es auch für mich. Also ich stelle mir das total schwierig vor, so eingesperrt sein. Also man sagt in der Language, man ist in the closet. Also man ist im Schrank eingesperrt, wenn man sich nicht outet. Und ich stelle mir das wäre für mich total schwierig, so immer zu gucken, rechts und links, ah, jetzt rede ich über was Queeres, muss ich jetzt da gucken, wer da ist. Mit dem Kollegen kann ich vielleicht nicht sprechen. Deswegen, genau, outet euch und seid frei.
1: Mutig von Sarah, diese Botschaft. Coming out heißt ja auch so lang, coming out of the closet, aus dem Kleiderschrank kommen. Sarah war die Erste, die diese Woche bei Deutschlandfunk Nova 10 Minuten Sendezeit gefüllt hat. Bei Nova auf die 1. Und morgen, da gibt's die nächste Person, die bei uns 10 Minuten von unser Deutschlandfunk Nova Radio Primetime bekommt. 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

0: Ben Howard, The Fear, ihr seid bei Deutschlandfunk Nova und 10 Minuten habt ihr noch. Da machen die Wahllokale zu in Berlin und in Mecklenburg-Vorpommern. Und ich übergebe euch dann an meinen Kollegen Markus Dichmann. Da gibt es nämlich heute für euch ein Special zur Wahl. Markus, was hast du im Programm?
1: Wir machen so richtig schön Wahlabend, ne? Also ihr da draußen könnt gleich die Füße hochlegen und wir gucken uns für euch diese ganzen Törtchen an und die Balken und schauen mal, wer wie viele Prozente geholt hat und was da so für Regierungen möglich sind.
0: Also wenn ihr Fragezeichen habt, dann kriegt ihr gleich die Ausrufezeichen hier zu diesem Wahlabend. Und ja, alles was wichtig ist, dürfen die Leute auch sich bei dir melden?
1: Sowieso, auf jeden Fall. Gerade Mecklenburg-Vorpommern und Berlin, wenn ihr zuhört, schreibt uns WhatsApp 030 8503 8503.
0: Mein Name ist Ivy Norti, war schön mit euch, ich bin raus und weiter geht's mit Markus. Bis gleich. Tschüss.

0: Wahlabend hier in Deutschlandfunk Nova. 18 Uhr ist es und Marion Köhlis hat jetzt erstmal ein Update für euch dabei. Marion, grüß dich.
1: Hi.
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1: In Mecklenburg-Vorpommern und Berlin sind die Wahllokale jetzt geschlossen. In Mecklenburg-Vorpommern sah es nach einem knappen Rennen zwischen der SPD mit Ministerpräsidentin Manuela Schwesig und der AfD mit Spitzenkandidat Leif-Erik Holm aus. Das hier ist die Prognose nach der Landtagswahl von Infratest DIMAP. Die SPD kommt auf 35,5%. Die AfD auf 37, sie wäre damit stärkste Kraft im Land. Die CDU kommt auf 5,5%, die musste ja um den Einzug zittern, das sieht für sie gut aus. Die Linke kommt auf 7,5%, Grüne auf 5,5, die BSW auf 5 und FDP auf 1,2, damit wäre die FDP raus. Die Wahlbeteiligung laut Prognose bei 79% und damit höher als bei der letzten Wahl. In Mecklenburg-Vorpommern sind 1,3 Millionen Menschen wahlberechtigt gewesen, zum ersten Mal durften auch 16- und 17-Jährige abstimmen. In Berlin waren 2,5 Millionen Menschen aufgerufen, ein neues Abgeordnetenhaus zu wählen. Vor der Wahl lagen in Umfragen CDU und die Linke vorne und auch nah beieinander. Und das hier ist die Prognose nach der Wahl auch von Infratest DIMAP. CDU, sie kommt auf 20%. Die Linke auf 24,5. Sie wäre damit stärkste Kraft. Die SPD liegt bei 12, die Grünen bei 15, die AfD bei 16. BSW 5%, die FDP bei 2,5 und wäre damit auch hier raus. Die Wahlbeteiligung lag bei 75%. Auch das ist höher als bei der letzten Wahl. Was diese Zahlen für beide Bundesländer bedeuten könnten, hört ihr genauer gleich hier in der Wahlsendung nach den Nachrichten. Auch für die Bundesregierung sind die Wahlen, insbesondere die in Mecklenburg-Vorpommern, ein Stimmungstest. Bei der Landtagswahl vor 2 Wochen in Sachsen-Anhalt hatte die CDU eine schwere Niederlage kassiert und die AfD hatte nur knapp die absolute Mehrheit verpasst. Vor allem Kanzler und CDU-Chef Friedrich Merz steht politisch unter Druck. Auch seine Beliebtheitswerte sind sehr schlecht. Merz sitzt schon seit einer Stunde mit dem CDU-Präsidium in Berlin zusammen, um jetzt über die Wahlergebnisse zu sprechen. Solche Gespräche gab es bei bisherigen Landtagswahlen nicht. Spekuliert wird, ob Merz noch genug Rückhalt als Kanzler hat. Die Spritpreise sind in Deutschland so hoch wie noch nie. Es gibt aber Kritik an den geplanten Maßnahmen, um sie zu senken. Die Wirtschaftsweise Veronika Grimm ist gegen den geplanten Tankrabatt. Sie sagt, dass es auf Kosten der jungen Generation gehe, wenn man das Fahren von Autos mit Verbrennungsmotoren subventioniert. Die Entscheidung sei zynisch und opportunistisch, sagte sie dem Kölner Stadtanzeiger. Die schwarz-rote Bundesregierung will ab Oktober nochmal einen befristeten Tankrabatt einführen von 17 Cent pro Liter. Die Mineralölkonzerne müssen den Rabatt allerdings nicht komplett an die Kunden weitergeben. Und das waren die News.
0: Da hat sich jetzt von Nordwesten aus so ein richtig dickes blaues Regenband durch Deutschland geschoben und vielleicht hat es euch heute auch erwischt, mich auf jeden Fall. Ja, und jetzt gerade schiebt sich dieses Band noch weiter durch Bayern und Sachsen, das bei Temperaturen von 18 bis sogar immer noch 25 Grad im Schwarzwald, morgen 16 bis 23 Grad und auch in vielen Teilen Deutschlands wieder eher ein regnerischer Tag.
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0: Ja, es ist eben Wahlabend, ihr Lieben. Mecklenburg-Vorpommern und Berlin haben gewählt. Erste Zahlen habt ihr gerade bei Marion gehört. Ne? Die Wahllokale sind dicht. Die demokratische Arbeit ist für heute erstmal vollrichtet. Und jetzt könnt ihr die Füße hochlegen. Ja? Im Sonntagabend ankommen und wir schauen für euch auf all diese bunten Balken und die Törtchendiagramme und was es da alles so zu sehen gibt. Und dann schauen wir uns mal an in den nächsten 2 Stunden, wer, wo, wen gewählt hat.
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0: Evolution von den Nothing But Thieves.
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0: 10 nach 6 jetzt, 18.10 Uhr. An diesem Sonntag, 20. September 2026, Landtagswahlen heute, ihr Lieben. Wir fangen an in Mecklenburg-Vorpommern. Und ich droppe euch erst nochmal die Zahlen. Ja, die regierende SPD kommt auf 35,5%, ist damit nicht mehr stärkste Kraft. Das wird die AfD mit 37%. Die CDU kommt knapp mit 5,5% überhaupt noch in den Landtag. Die Linke kommt auf 7,5, Grüne auf 5,5 und das BSW auf 5. Und jetzt schalten wir gleich mal rüber in die Landeshauptstadt nach Schwerin zu meinem Kollegen André Hatting. Der ist nämlich bei der Wahlparty der SPD am Start. Grüß dich, André. André, wir haben ein paar Probleme mit der Leitung, aber jetzt versuchen wir es nochmal. Ich glaube, es wird langsam besser. Oh, André, nee, das klingt ganz schlecht. Warte mal. Okay, wir versuchen es, ja? André, wir versuchen es. Die Leitung steht. Sag mal, ist das eine Party oder ist da eher Trübsal jetzt angesagt bei der SPD? Man ist nur noch zweitstärkste Kraft. Das sah bei den letzten Wahlen ja anders aus. Okay, André, falls du uns hörst, wir hören dich kaum. Markus Dichmann, mein Name, Deutschlandfunk Nova am Start für euch. Wir müssen es nochmal versuchen, ja, mit dem André. Wir versuchen nochmal die Leitung nach Schwerin aufzubauen. Und dann hört ihr uns gleich wieder hier in Deutschlandfunk Nova. Solange hören wir den Lanternfisch von Mowgli und Hatter.

0: Der Lanternfisch zeigt den Weg durch die Dunkelheit. Wir schalten nochmal rüber nach Schwerin. Da ist mein Kollege André Hatting, unser Korrespondent für Mecklenburg-Vorpommern bei der SPD. Wahlparty, André. Ist das eine Wahlparty oder ist da eher Trübsal jetzt angebracht?
1: Ich würde sagen, es ist beides. Trübsal natürlich, weil man sich fest vorgenommen hatte, stärkste Kraft zu werden. Das ist nicht gelungen, obwohl Manuela Schwesig mit ihrer SPD einen riesen Aufholjagd hingelegt hat. Feierstimmung insofern, als es ja nach jetzigem Stand danach aussieht, dass die Grünen in den Landtag kommen. Und das würde bedeuten, Manuela Schwesig könnte Ministerpräsidentin bleiben, wenn sie neben den Linken eben noch die Grünen ins Boot holt. Dann würde es reichen. Aber ich habe vorhin mit Wahlkämpfern hier gesprochen, die haben ganz klar gesagt, auch für das Ansehen des Bundeslandes, für das Ansehen von Mecklenburg-Vorpommern wäre es so wichtig, vor der AfD ins Ziel zu laufen. Das hat nicht geklappt und deswegen ist es eine Mischung aus beidem.
0: Ja. Die SPD hat wirklich volle Kanne Wahlkampf gemacht mit ihrer Ministerpräsidentin, mit Manuela Schwesig. Und sie ist ja auch Umfragen nach die beliebteste Politikerin im Land. Sie wird den Job weitermachen wollen, oder?
1: Davon gehe ich fest aus. Sie geht gestärkt aus der ganzen Sache raus, weil, wenn man es umgekehrt betrachtet, die SPD hat ja nur 4,1% verloren als Regierungspartei. Wenn wir mal kurz auf Sachsen-Anhalt schielen, wo die CDU die Regierungspartei war und deren Wert sich fast halbiert hat, dann ist das natürlich nur so ein kleiner Spracker, kann man sagen. Ich gehe fest davon aus, dass sie hier bleiben wird, dass sie die Ministerpräsidentin bleiben wird. Es wird mit den Grünen nicht so ganz einfach. Da gibt es so ein paar Querelen. Die Grünen haben ja im Januar erst die Landesliste komplett neu aufgestellt. Da sagen einige in der SPD, naja, mit wem haben wir das da eigentlich zu tun. Dann gibt es noch das Thema Klimastiftung. Das ist auch so ein Thema, das sehen die Grünen nicht so richtig abgeräumt und machen da Schwesig nach wie vor Vorwürfe. Also es wird nicht ganz einfach mit den Grünen, aber dass Manuela Schwesig hier eine klare Regierungsoption hat und im Amt bleiben kann, das halte ich für sehr wahrscheinlich.
0: Du hast die SPD ja jetzt den ganzen Wahlkampf über beobachtet, André. Und wenn man nochmal überlegt, du hast ja gerade eh schon nach Sachsen-Anhalt geschielt, ne, wie schlecht sie da abgeschnitten hat, die SPD in Sachsen-Anhalt. Und wie sie übrigens auch in Berlin abgeschnitten hat, das ist schon mal ein kleiner Spoiler für das, was wir nachher noch besprechen. Kann dann die SPD aus Mecklenburg-Vorpommern irgendwas lernen?
1: Ja, den Landesmutter- oder Landesvater-Effekt. Die SPD hat 9 Jahre lang Manuela Schwesig als Ministerpräsidentin. Das macht was mit den Menschen. Die Menschen kennen sie, sie vertrauen ihr. Das ist ein wichtiger Punkt. Und der zweite Punkt ist, glaube ich, dass Schwesig sich immer verkauft hat als jemand, der die Interessen MVs auch beim Bund durchsetzt. Ich nehme mal das Beispiel Spritpreise. Also bezahlbares Leben, das ist ein ganz großes Thema hier gewesen in Mecklenburg-Vorpommern. Das ist ein Pendlerland, das ist sehr weit, das ist dünn besiedelt. Die Menschen brauchen, die meisten zumindest, ist der ÖPNV auch nicht so dolle hier, die brauchen also das Auto. So, und dann hat Schwesig gesagt, so geht das nicht weiter, wir müssen irgendwas machen. Und Kanzler Merz hat ja dann unmittelbar von diesem Wahlwochenende auch reagiert und angekündigt, ja, es wird wieder sowas geben wie ein Tankrabatt. Und das, glaube ich, zahlt sehr auf das Konto von Manuela Schwesig ein. Und dann hat sie einen Wahlkampf gemacht, der sehr bürgernah war. Ich erinnere mich an eine Szene, wo sie einen Menschen, der eine Invalidenrente haben wollte und der sagt, ich weiß nicht, wie das geht, ich bin immer abgelehnt worden. Da hat sich aber die Telefonnummer von ihm gehen lassen. Das sind so Bilder, die bleiben hängen bei den Menschen. Dieses Kümmerer-Image, das kann sie gut. Sie hat sich da gut verkauft, sie hat sich glaubwürdig verkauft. Und ich glaube, das ist das, was vielleicht andere lernen können.
0: Danke dir, André. André Hatting, unser Korrespondent bei der Wahlparty der SPD in Schwerin. Ja, ist schon auch Party dabei, weil die SPD wahrscheinlich weiter regieren kann mit Manuela Schwesig, aber eben auch nicht nur glückliche Gesichter, denn die stärkste Kraft geworden in Mecklenburg-Vorpommern ist die AfD.

0: Panic Baby. Mit Troubled Man. In Deutschlandfunk Nova. Am Wahlabend. Jetzt geht's rüber von MV nach Berlin. Und da herrschen, muss man fast sagen, thüringische Verhältnisse. Ne? Also zumindest wie in Thüringen vor einigen Jahren noch. Denn es kommt nicht häufig vor, dass die Linke bei Landtagswahlen die stärkste Kraft wird, die meisten Stimmen holt. Aber in Berlin ist es passiert.
1: Ab heute verändern wir gemeinsam unser Berlin und machen es zu einem besseren Ort. Alle zusammen!
0: Spitzenkandidatin Elif Ereip hört ihr da gerade. Bei der Wahlparty, das wird jetzt in dem Fall tatsächlich wirklich eine richtige Party sein, der Linken. Stärkste Kraft geworden mit fast 25%, 24,5. Unsere Korrespondentin Claudia van Laak ist vor Ort. Claudia, grüß dich.
2: Hallo.
0: Also gerade bei der SPD in MV waren wir uns nicht so ganz sicher, ob da Partystimmung herrscht. Ich denke mal, da in Berlin bei den Linken sieht es anders aus.
2: Also besser könnte es gar nicht sein. Der Vester Kreuzberg ist wirklich gerammelt voll. Es sind hauptsächlich junge Leute da, so um die 20 bis 30 schätze ich mal. Das sind genau die Mitglieder, die ja neu gekommen sind in die Linke in der letzten Zeit. Inzwischen ist die Linke die mitgliederstärkste Partei in Berlin. Und tatsächlich sind es auch die, die im Wahlkampf mobilisiert haben und die jetzt einfach den Erfolg einkassieren. Und Elif Ereip hat gerade gesprochen. Die Spitzenkandidatin der Linken und die mögliche erste regierende Bürgermeisterin von Berlin mit einem türkischen Migrationshintergrund. Mhm. Also, das wäre dann schon was Besonderes, wenn es so käme.
0: Erklärst du uns doch nochmal politisch, wahlkämpferisch, wie die Linke das gemacht hat, da jetzt so ein hohes Ergebnis in Berlin zu ziehen. Du hast gesagt, gerade diese Mobilisierung von jungen Wählerinnen und Wählern war wichtig.
2: Ja, die war total wichtig und seit dem Weggang von Sarah Wagenknecht, als die das BSW gegründet hat, gab es einen richtigen Aufschwung hier bei der Linken in Berlin und tatsächlich haben diesmal, so meine Einschätzung, sehr, sehr viele junge Leute, die früher Grün gewählt haben, die haben diesmal die Linke gewählt, weil die Linke hat auch auf die richtigen Themen gesetzt. Also das wichtigste Thema in Berlin ist Mieten und Wohnen. Mhm. 85% der Berlinerinnen und Berliner wohnen zur Miete und das hat die Linke ganz nach oben gestellt.
0: Klar ist aber natürlich auch, Claudia, auch mit 24,5% reicht es nicht allein im Abgeordnetenhaus, wird Elif Ereip nicht allein Bürgermeisterin, Oberbürgermeisterin werden können. Mit wem könnte die Linke denn in Berlin...
2: Regierende Bürgermeisterin,
0: so heißt es, stimmt. Mit wem könnte die Linke denn zusammenarbeiten in Berlin?
2: Es gibt nur eine Möglichkeit, sie braucht zwei Parteien dafür, das kann nur sein A, die Grünen und B, die SPD. Eine andere Möglichkeit gibt es rechnerisch nicht. Beim BSW wird, glaube ich, noch gezittert, ob die reinkommen ins Parlament, ins Abgeordnetenhaus. Aber ich gehe davon aus, dass es nur diese Möglichkeit geben wird. Und ich glaube, dass das gar nicht so einfach wird. Die Koalitionsverhandlungen, das liegt auch an der Linken selber. Denn diese jungen, sehr, sehr linken Mitglieder, die bringen auch andere Themen in die Partei. Also wir haben da einen großen pro-palästinensischen Flügel, wo die CDU gesagt hat, das sind alles Antisemiten zum Beispiel. Wir haben auch einen Flügel innerhalb der Linken, auch die jungen Mitglieder, die gar nicht unbedingt regieren wollen. Die sagen, entweder wir kriegen 100% unseres Programms umgesetzt oder wir gehen lieber in die Opposition. Also jetzt ist der Jubel groß, aber ich glaube, das wird gar nicht so einfach.
0: Ja, dann gucken wir, ob es morgen Katerstimmung gibt. Nach der Party heute bei den Linken, Claudia van Laak, unsere Korrespondentin in Berlin, ist vor Ort. Die Linken haben das stärkste Ergebnis bei den Wahlen zum Abgeordnetenhaus geholt mit 24,5%. Deutschlandfunk Nova hier für euch an diesem Wahlabend. Mecklenburg-Vorpommern und Berlin haben gewählt. Und wir halten euch auf dem Laufenden über die neuesten Zahlen.

0: Red Hot Chili Peppers, Californication in Deutschlandfunk Nova. Mecklenburg-Vorpommern und Berlin haben gewählt. Landtagswahlen heute und Wahlabend hier für euch bei uns im Programm. Und es gucken heute eben auch nicht nur MV und Berlin genauer hin, sondern auch der Bundeskanzler Friedrich Merz.
1: Bei aller Unterschiedlichkeit der Wahlergebnisse, wir alle sorgen uns gemeinsam um die Zukunft unseres Landes. Wir erleben einen Staat, der zu kompliziert geworden ist. Unsere Wirtschaft steht mitten in einem tiefen Umbruch. Und der Ton im Miteinander in unserer Gesellschaft ist rauer und unversöhnlicher geworden.
0: Sagt der Bundeskanzler, nachdem seine CDU bei beiden Wahlen in MV und in Berlin sehr, sehr mau abgeschnitten hat. Ordnen wir ein mit Katrin Sieker aus unseren Deutschlandfunk Nova Nachrichten. Und Katrin, wir fangen an mit Mecklenburg-Vorpommern. Gib uns mal die Zahlen.
2: Ja, hier gab es zuletzt ein Kopf-an-Kopf-Rennen zwischen der regierenden SPD und der AfD. Nach der Prognose von Infratest DIMAP liegt die AfD mit ihrem Kandidaten Live-Erik Holm jetzt vor der SPD. Die AfD kommt auf 37%, die SPD mit Manuela Schwesig auf 35,5%. Mhm. Die Ministerpräsidentin, die hatte nach dem Wahlerfolg der AfD in Sachsen-Anhalt vor 2 Wochen ja auch nochmal konkret Wahlkampf gegen die AfD gemacht, als die Frau gegen Blau, so hat sie sich genannt. Tatsächlich sind auch mehr Menschen zur Wahl gekommen als bei der letzten Landtagswahl in Mecklenburg-Vorpommern. Insgesamt haben hier 79% aller Wahlberechtigten abgestimmt, aber es haben eben auch mehr Leute ihr Kreuz bei der AfD gemacht. Die hat 20 Prozentpunkte zugelegt.
0: Damit die AfD stärkste Partei in Mecklenburg-Vorpommern, die SPD knapp dahinter. Wie sieht es so mit den anderen aus?
2: Ja, besonders schmerzhaft dürfte für den Bundeskanzler sein. Die CDU hat in Mecklenburg-Vorpommern knapp 8 Prozentpunkte verloren und damit wieder ein historisch schlechtes Ergebnis eingefahren. Kandidat ist hier Daniel Peters. Er steht an der 5-Prozent-Hürde. Das heißt, im Laufe des Abends könnte die CDU womöglich noch aus dem Landtag rausfliegen. Nach AfD und SPD kommt die Linke mit 7,5% auf den 3. Platz. Auch die Grünen sind nach aktuellen Zahlen mit dabei mit 5,5%. Und das BSW kommt auf 5% gerade und wäre demnach dabei. Die FDP ist draußen.
0: Die AfD, stärkste Partei in Mecklenburg-Vorpommern. Wir haben vorhin schon von unserem Korrespondenten gehört, Katrin, dass Manuela Schwesig eigentlich weiter regieren möchte mit der SPD. Wie realistisch wäre denn überhaupt eine AfD-Regierung in MV?
2: Ja, bleibt unrealistisch in Mecklenburg-Vorpommern, denn alle anderen Parteien haben eine Koalition mit der AfD vorher ausgeschlossen. Und sie hat alleine eben keine absolute Mehrheit. Bisher regiert die SPD zusammen mit der Linken. Das reicht für eine Mehrheit der Sitze im Landtag in Schwerin nicht mehr. Für eine Mehrheit müsste die SPD koalieren mit mindestens 2 anderen Parteien. Also zum Beispiel mit den Linken und der CDU. Das ist aber eher unwahrscheinlich wegen des Unvereinbarkeitsbeschlusses der CDU. Oder die SPD müsste mit den Grünen und der Linken koalieren, damit es mit dem Regieren klappt.
0: Also noch ein bisschen unklare Lage in MV. Auch einige Parteien noch knapp an der 5-Prozent-Hürde. Schauen wir später wieder drauf. Katrin, jetzt erstmal rüber nach Berlin. Was haben wir da für Zahlen?
2: Ja, hier war die Frage, kann die Linke zum ersten Mal mehr Stimmen als die CDU bekommen? Und tatsächlich kommt die Linke mit ihrer Kandidatin Elif Ehreib auf 24,8%, wie ich gerade hier auf dem Bildschirm im Hintergrund sehe, nach der Prognose. Sie gewinnt mehr als 12 Prozentpunkte dazu und damit wird die Linke stärkste Kraft in Berlin. Die CDU mit dem neuen Kandidaten Stefan Evers fällt um mehr als 8 Prozentpunkte ab, kommt auf 20% und ist damit ist auch die Koalition mit der SPD hinfällig. Die SPD kommt selbst auf 12%, hat auch mehr als 6 Prozentpunkte verloren.
0: Was gleich war in Berlin wie in MV ist, dass die Wahlbeteiligung gestiegen ist, deutlich höher als sonst mit 75%. Heißt es aber auch, dass Parteien vielleicht ins Abgeordnetenhaus einziehen, die vorher noch nicht drin waren?
2: Neben der Linken, der CDU und der SPD ist hier auch die AfD mit dabei. Sie hat fast 7 Prozentpunkte dazu gewonnen in Berlin, kommt jetzt auf 16%. Knapp dahinter die Grünen mit 15% sind mit dabei und das BSW zieht ein mit 5% möglicherweise.
0: Okay. Und welche Regierungsoption haben wir in Berlin?
2: Denkbar hier eine Koalition aus Linke, SPD und Grünen oder aber auch eine Koalition aus CDU, SPD und Grünen.
0: Danke dir, Katrin. Katrin Sieker aus unseren Deutschlandfunk Nova Nachrichten nochmal mit einer Einordnung der Zahlen. Heute am Wahlabend Mecklenburg-Vorpommern und Berlin haben sich entschieden. 18:36 jetzt.

0: Landtagswahlen in Mecklenburg-Vorpommern. Und ich droppe euch nochmal schnell die Zahlen. 35,6% für die regierende SPD, 37,1% für die AfD, damit stärkste Kraft die Linke mit 7,4% und CDU, Grüne und BSW knapp über der 5%-Hürde. Und jetzt will ich mal wissen, was Isabel wohl über dieses Ergebnis denkt. Grüß dich, Isabel.
1: Hi.
0: Du kommst ja aus Schwerin, lebst in MV, bist also ziemlich nah dran am Wahlergebnis heute Abend. Was denkst du denn so darüber, wie die Prozente so verteilt wurden?
1: Ja, also erstmal seit 18 Uhr bin ich hier ganz akribisch am Aktualisieren.
0: Ja.
1: Und im ersten Moment war ich so ein bisschen überrollt, überrascht, so ein bisschen überrumpelt vielleicht. Erstmal, weil man sich natürlich total freut, dass wir so eine hohe Wahlbeteiligung haben, also 79%.
0: Stimmt.
1: Da freut man sich irgendwie, dass viele Leute so das Bedürfnis haben, wählen zu gehen. Andererseits dann auch ein bisschen überrumpelt davon, wie die Prozente der einzelnen Parteien jetzt dann leider doch so ausgefallen sind. Da ist so ein kleines trauriges Auge dabei.
0: Was genau überrumpelt dich da?
1: Muss man jetzt einfach sagen, vor allem der krasse Anstieg, den die AfD jetzt verzeichnen kann seit 2021, das ist schon ein ordentliches Stück, was sie dazugelegt haben. Und das lässt einen auch vielleicht mit einem besorgten Auge oder auch zwei in die Zukunft schauen.
0: Du bist ja, Isabel, total engagiert in MV in der Jugendarbeit, bist auch im Vorstand des Landesjugendrings. Sag aber doch vielleicht erstmal, was das eigentlich konkret heißt. Also was heißt Jugendarbeit bei euch in Mecklenburg-Vorpommern? Was macht ihr da? Was stellt ihr da so auf die Beine?
1: Oh, ganz viele verschiedene Sachen. Also jetzt vor allem der Landesjugendring, der beherbergt quasi die ganze Vielfalt, die so Jugendverbandsarbeit in MV so zu bieten hat. Ich selber bin Vorstandsvorsitzende in der katholischen Jugend Mecklenburg. Und die Verbände bei uns in MV sind ja ganz vielfältig. Da gehören zum Beispiel die helfenden Verbände dazu, wie THW, die Landesjugendfeuerwehr und der DRK, beziehungsweise das Jugendrotkreuz. Genauso wie die kirchlichen Verbände, also die katholische Jugend Mecklenburg und die evangelische, aber auch queere Jugendverbände, migrantische Jugendselbstorganisationen und politische Verbände wie die Falken zum Beispiel. Mhm. Genau, und das reicht von Tagesaktionen, Sommerlagern bis hin zu großen Ausflügen und vor allem ganz viel kommunales, politisches Aufwachsen in Verbandsstrukturen und Teilnahme an Gremien wie Kinder- und Jugendparlamenten. Und der Landesjugendring unterstützt es und ist quasi auch Träger des Beteiligungsnetzwerkes und schaut einfach, dass alle Kinder und Jugendlichen gut aufgehoben sind und ihre Freizeit bei uns gestalten können.
0: Aber jetzt ist Mecklenburg-Vorpommern nach Sachsen-Anhalt übrigens das im Schnitt älteste Bundesland Deutschlands. Isabel, hast du das Gefühl, dass die Jugend, die du da eben auch immer wieder siehst, die du triffst, dass die genug Gehör kriegt?
1: Also es gibt immer Luft nach oben, würde ich jetzt mal sagen. ich glaube, dass Mecklenburg-Vorpommern so ein kleines Problem damit hat, Angebote für Kinder und Jugendliche auch flächendeckend zu halten. Gerade in den ländlichen Räumen muss man schon echt dafür kämpfen, überhaupt einen Jugendverband zu finden oder ein Kinder- und Jugendparlament zu gründen und sich zu engagieren. Und die Jugendlichen, die ich jetzt so in meinem eigenen Verband und auch so in Landesjugendringstrukturen kennengelernt habe, die sind schon resolut. Also die lassen sich auch die Butter nicht vom Brot nehmen und kämpfen auch dafür, dass sie beteiligt werden. Ich glaube, das ist so ein bisschen das, wie ich die Jugend bei uns in MV so wahrnehme. Die müssen sich ihre Kulturangebote schon auch selbst schaffen und selbst verteidigen. Und stehen dann auch hinter. Aber natürlich müssen wir auch einfach drüber reden, dass es bei uns in Mecklenburg, gerade in Nordwestmecklenburg, auch einfach zu wenig Hochschulen und Universitäten gibt. Also in Schwerin gibt es keine Uni. Das hat natürlich auch ein bisschen das Problem, dass auch dann ganz viele Jugendliche und junge Erwachsene auch einfach wegziehen und teils auch einfach Mecklenburg-Vorpommern verlassen. das hat auch gute Gründe, aber ich glaube, die, die hier bleiben, die haben auch Lust zu gestalten.
0: Danke, Isabel. Wir haben gesprochen hier in Deutschlandfunk Nova über Mecklenburg-Vorpommern, über die Jugend da, wie die sich selbst aufstellt und sich auch verteidigt und ihre Jugendzeit und Angebote

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0: Jetzt Friedrich Merz heute, glaube ich, nicht die Butterfly Feelings. Es war ja neulich in Sachsen-Anhalt schon so, ne, dass wirklich fast die ganze Welt auf so eine Landtagswahl hier, eine Landtagswahl in Deutschland geschaut hat. Und es gilt heute in Berlin und Mecklenburg-Vorpommern auch wieder, muss man sagen. Denn es geht eben auch wieder ums große Ganze. Um die Bundesregierung, um die CDU und eben um ihren Bundeskanzler Friedrich Merz.
1: Das Ergebnis in Mecklenburg-Vorpommern können wir nicht schönreden. Es ist ein Desaster.
0: Ein Desaster, sagt er. Und dann machen wir gleich nach den Nachrichten weiter und sprechen mal mit unserer Chefkorrespondentin in Berlin, in der Hauptstadt, ob der CDU da jetzt so richtig die Düse geht, eben auch auf Bundesebene. Vorher aber gleich um 19 Uhr bringen wir euch erstmal die Nachrichten auf den neuesten Stand der Dinge und haben auch die frischesten Zahlen der Landtagswahlen heute in Mecklenburg, Vorpommern und Berlin für euch dabei. Almost Monday. Stimmt an einem Sonntagabend natürlich brutal.

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5: Kurz und heute findet ihr also in eurem Spotify-Feed oder in eurem, bei uns in unserer Deutschlandfunk-App, auf jeden Fall überall, wo es Podcasts gibt. Marion Kürdis findet ihr jetzt hier bei uns im Studio. Marion, grüß dich.
6: Hi.
5: Die bringt euch jetzt nämlich auch erstmal auf den neuesten Stand der Dinge.
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7: Bei der Landtagswahl in Mecklenburg-Vorpommern ist die AfD stärkste Kraft geworden. Laut erster Hochrechnung von Infratest DIMAP kommt sie auf 37% der Stimmen. Auf Platz 2 landet die SPD mit Ministerpräsidentin Manuela Schwesig, die bisher mit der Linken regiert hat. So wie es aussieht, schafft es die CDU knapp über die 5%-Hürde. Es ist dabei ihr schlechtestes Landtagswahlergebnis seit der Gründung der Bundesrepublik. Auch Grüne und BSW liegen bei 5%. Die FDP ist raus. Wie könnte es jetzt im Land weitergehen? Bis auf das BSW haben die Parteien eine Zusammenarbeit mit der AfD ausgeschlossen, aber auch ein Bündnis von AfD und BSW hätte keine Mehrheit. Mehr wahrscheinliche Regierungsoptionen gäbe es mit der SPD. Es würde zum Beispiel in jedem Fall reichen für ein rot-rot-grünes Bündnis. Schwarz-rot-grün würde gehen, falls das BSW es nicht in den Landtag schafft. In Berlin hat die Linke die Wahl zum Abgeordnetenhaus klar gewonnen. Nach der ersten Hochrechnung kommt sie auf knapp 25% der Stimmen. Auf Platz 2 liegt die CDU mit 20%, gefolgt von der AfD mit knapp 16, den Grünen mit 15 und dann der SPD mit 12%. Die Wahlsiegerin der Linken, Elif Erelp, hat auf der Wahlparty ihrer Partei gesagt, ab heute verändern wir gemeinsam Berlin. Es geht vor allem um bezahlbaren Wohnraum. Mögliche Koalitionen wären zum Beispiel Schwarz-Rot-Grün oder Rot-Rot-Grün. Die Wahlen waren auch ein Stimmungstest für Bundeskanzler Friedrich Merz. Trotz der schlechten Ergebnisse seiner Partei will er im Amt bleiben und mit seinem Reformkurs weitermachen. In einem Statement hat er eben gesagt, diese Reformen seien das Mittel gegen das autoritäre Gift, das mit der Faszination des Autoritären immer tiefer in unsere Gesellschaft eindringe. Im Moment sitzt er noch mit dem CDU-Präsidium in Berlin zusammen. Wegen der verlorenen Wahl in Sachsen-Anhalt vor 2 Wochen und seiner schlechten Umfragewerte stand er unter Druck, auch in den eigenen Reihen. An Italiens Schulen soll bald ein Schleierverbot und eine Ausländerquote gelten. Das plant die italienische rechtsnationale Ministerpräsidentin Giorgia Meloni. Sie will das Tragen von Gesichts- und Körperschleiern, wie es sie in streng religiösen islamischen Gemeinschaften gibt, in Schulen verbieten und die Zahl ausländischer Schüler und Schülerinnen pro Klasse begrenzen. Sie will ihre Pläne bald dem Kabinett vorlegen, hat sie heute auf einer Jugendveranstaltung ihrer Partei gesagt. Außerdem sollen Eltern ausländischer Kinder in bestimmten Fällen verpflichtet werden, Italienisch zu lernen. Italien ist wegen seiner Lage am Mittelmeer eines der Länder in Europa, in denen besonders viele Migranten und Migrantinnen ankommen. Und das waren die News.
2: Das Wetter.
5: Im Norden schon mal fies auspacken. Ja, wird jetzt richtig frisch zum Abend hin. 15 Grad nur noch, während ihr in Freiburg da unten auf eine Schorle sogar noch draußen sitzen könnt, bei immer noch 23 Grad. Ja, morgen dann 16 bis 23 Grad im ganzen Land und hier und da ein paar Schauer.
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5: An diesem Wahlabend Mecklenburg-Vorpommern und Berlin haben gewählt und das Berliner Spitzenpersonal, das politische Berliner Spitzenpersonal läuft jetzt gerade schon durch sämtliche Talkrunden, um dieses Ergebnis irgendwie einzuordnen, sich zu erklären, Gewinne und Verliere und Verluste vor allem zu erklären. Und da machen wir gleich weiter und schalten mal rüber in unser Hauptstadtstudio nach Berlin, um uns das alles ganz genau anzuschauen.
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0: Die SPD verteidigt Mecklenburg-Vorpommern, wenn auch nicht mehr als Nummer 1. Die CDU verliert Berlin und schafft es in MV gerade noch so in den Landtag. So kann man mal vielleicht ganz knapp die beiden Landtagswahlen heute zusammenfassen, zumindest aus Sicht der beiden großen Volksparteien. Wobei ich sag mal, die Frage, ob sie das noch sind, große Volksparteien, die ist auch nicht mehr ganz neu. Wir sortieren das jetzt nochmal alles durch mit ein bisschen Blick von oben, was jetzt zwei Länder mit dem ganzen Bund zu tun haben, mit Friederike Sittler, die unser Hauptstadtstudio in Berlin leitet. Grüß dich, Friederike.
1: Hallo.
0: Fangen wir mit der CDU an. Die hat, wie ich gerade gesagt habe, in MV ist überhaupt gerade noch so knapp über die 5%-Hürde geschafft und auch in Berlin ein schlechtes Ergebnis eingefahren. Da sagt der Bundeskanzler:
2: Ich übernehme diese Verantwortung, denn ich möchte unser Land voranbringen.
0: Und er meint mit Verantwortung übernehmen, Friederike, er will weitermachen.
1: So ist es. Und damit hat er uns heute Abend tatsächlich mal wieder überrascht, weil kurz vor 18 Uhr hörten wir dann, er will kurz nach 18 Uhr ein Statement abgeben. Und das ist total ungewöhnlich. Ein Parteivorsitzender der Bundespartei zu zwei Landtagswahlen kurz nach 18 Uhr, das ist überhaupt nicht sein Sendeplatz. Normalerweise, da lässt man erstmal denen aus der Landespolitik den Vortritt. Und dann dachten wir, na, tritt er jetzt zurück vom Parteivorsitz, was passiert jetzt? Und dann stellt er sich hin, offensichtlich schon länger vorbereitet und sagt, ja, das ist ein Desaster in Mecklenburg-Vorpommern. Ja, Berlin ist gerade mal so ordentlich geworden. Aber trotzdem, ich bleibe, weil ich habe hier eine Verantwortung. Und das war durchaus überraschend, aber von ihm durchorchestriert. Und offensichtlich hat sich niemand gefunden, der gesagt hätte, jetzt würde er den zumindest Parteivorsitz übernehmen. Und Kanzler wäre ja noch ein bisschen schwieriger geworden. Also das ist jetzt erstmal der Plan. Allerdings muss man gucken, was passiert in den nächsten Tagen in der CDU. Mhm. Jens Spahn, Fraktionsvorsitzender, war ja hinweggefegt worden von der Basis aus lauter Empörung über die Leihmütter. So, kann Friedrich Merz mit dieser starken Haltung sich durchhalten? Da mit der Frage beschäftigen wir uns die nächsten Tage.
0: Schauen wir jetzt auf die SPD, Friederike. Die hat in MV ja eine ziemliche Aufholjagd hingelegt. Wir haben vorhin mit unserem Korrespondenten vor Ort gesprochen. Lag natürlich sehr an Manuela Schwesig, der Ministerpräsidentin, die beliebteste Politikerin im Land. Was könnte denn die Bundes-SPD vielleicht jetzt von diesem Ergebnis in MV lernen?
1: Naja, vor allen Dingen wieder nah bei den Leuten zu sein. Das hat Manuela Schwesig geschafft. Sie hat einen sehr engagierten Wahlkampf gemacht. Allerdings hat sie den auch auf Kosten der Bundespartei gemacht, weil sie ist dann schon bei einigen Sachen der Bundespartei sehr in den Rücken gefallen, hat sich abgewandt von Koalitionsvereinbarungen. Das war vor allen Dingen das Thema auch Rente. Rente mit nach 45 Beitragsjahren. Und aber sie, man sieht eben wieder ein Engagement vor Ort, sich wirklich mit den Themen auskennen und auf die Leute zugehen, eben helfen kann. Tim Klüssendorf, der Generalsekretär der SPD, der hat jetzt auch schon in einer ersten Reaktion gesagt, ja, wir müssen in der Koalition was ändern. Was genau, müssen wir dann mal schauen.
0: Und dann noch eine Partei, die nicht zu den großen Volksparteien gehört, aber beinahe so ein Ergebnis einfährt. Die Linke in Berlin mit knapp 25%. Was haben die gemacht, ja, und wie, welchen Einfluss wird das vielleicht auch auf die Bundeslinke haben können, dass da so ein starkes Ergebnis geholt wurde?
1: Ja, das ist dann wirklich stark, was die Spitzenkandidatin da hingelegt hat. Die Linken haben in Berlin einfach schlicht das Thema Mieten bespielt, vor allen Dingen das und des sozialen Ausgleichs. Damit sieht man aber auch, wie sehr diese Stadt auch wieder gespalten ist, denn die Linke hat schon eindeutig eben Politik auch gegen andere gemacht und auch angekündigt. Und sie muss jetzt ja auch in eine Koalition, auch in Berlin, dann zusammen mit den Grünen und der SPD. Die SPD eben hat auch schlecht abgeschnitten. Die Grünen sagen, naja, hätte auch besser sein können. So, und da muss man sich ja irgendwie auch einigen. Und dann ist das große Thema des Antisemitismus, wo es auch extreme Ausschläge innerhalb von Berlin gibt. Auch damit muss sich die Bundespartei wieder auseinandersetzen. Die Erwartungen der vielen Jungen in der Partei, vielleicht auch sehr radikal aufzutreten und gleichzeitig die Notwendigkeit wieder, die wir ja auch aus der Bundespolitik kennen, man muss Kompromisse machen, wenn man in eine Koalition geht. Das übrigens will ja die AfD nicht, die in Sachsen-Anhalt und in Mecklenburg-Vorpommern sagt, ja, wir haben einen Regierungsauftrag, nur in Mecklenburg-Vorpommern fehlt ihnen ja auch ein Koalitionspartner dafür, aber Tino Chrupalla sagt erstmal, wir haben einen Regierungsauftrag. Wie er den realisieren will, sagt er uns weder in Mecklenburg-Vorpommern noch momentan in Sachsen-Anhalt.
0: Die AfD mit Regierungsauftrag vermeintlich in MV, die schauen wir uns gleich auch noch genauer an hier bei unserem Wahlabend in Deutschlandfunk Nova. Das war jetzt jedenfalls Friederike Sittler aus unserem Hauptstadtstudio in Berlin. Zu großen Volksparteien, die vielleicht keine mehr sind.

0: James Blake mit Dave. Doesn't just happen. Ja, Berlin hat heute auch gewählt. Deutschlandfunk Nova hier. Neues Abgeordnetenhaus, das dann einen neuen regierenden Bürgermeister wählt, beziehungsweise vielleicht auch eine neue regierende Bürgermeisterin, wenn es eben Elif Erhard werden sollte, Spitzenkandidatin der Linken, die in Berlin das stärkste Ergebnis geholt haben. Quatschen wir drüber mit einem gebürtigen Berliner, der immer noch in Berlin lebt. Paul, sowas gibt's noch, ja? Berliner in Berlin.
1: Ja, tatsächlich. Also wir sind selten, aber es soll uns noch geben.
0: Paul, was denkst du heute über das Ergebnis in deiner Heimatstadt?
1: Ja, also gespalten erstmal grundsätzlich. Ich sag mal, erstmal ist irgendwo Erleichterung da. Also auch hier hat natürlich die AfD zugelegt. Wir müssen natürlich über die AfD sprechen. Mhm. Aber es sind in meiner Hochrechnung aktuell nur 4,8%, was ja verhältnismäßig zu den anderen Landtagen jetzt nicht so hoch ist.
0: Also 4,8%, die sie zugelegt haben, ne?
1: Ja, ja, 4,8% zugelegt, genau. Ja, die sind jetzt bei 13,9 in meiner Hochrechnung. Ansonsten, ja, ich freue mich über das großartige Wahlergebnis der Linken, die das Wahlergebnis fast verdoppeln konnten oder sogar mehr als verdoppeln konnten. Am Ende des Tages ist natürlich das Wahlergebnis auch irgendwo eine Absage an die Politik der Union und auch der SPD aktuell. Und auch die Grünen haben in Berlin ja ein wenig eingeboost. Also ich bin einigermaßen zufrieden und blicke dann doch irgendwie zuversichtlich in die Zukunft im Moment.
0: Du freust dich über das Ergebnis der Linken, Paul. Jetzt war aber ein Thema gerade auch im Gespräch mit unserer Korrespondentin, ob dieses starke Ergebnis am Ende eigentlich auch bedeutet, dass sie wirklich in Berlin regieren werden. Weil es reicht halt nicht zum Alleinregieren. Man braucht schon noch Partner. Und da gibt es in der Linken schon den einen oder anderen Flügel, der sagt, nee, das bitte nicht. Also wenn, dann wollen wir schon nach unseren Vorstellungen genau regieren. Da weiß ich, das Thema beschäftigt dich auch, ja?
1: Ja, absolut. Also natürlich, am Ende bedeutet Politik ja auch, wie kann man seine Wahlversprechen einhalten und wie setzt man eben auch das um, was einem wichtig ist. Und ich denke, da ist es jetzt für die Linke auch an der Zeit, sich zu überlegen, in welcher Position und in welcher Rolle können sie eben Dinge, die sie in der Wahl angesprochen haben, Dinge, die ihnen wichtig gewesen sind, also zum Beispiel arbeitnehmerfreundliche Politik, deutsche Wohnen enteignen und Co. Wie kann man diese Dinge umsetzen? Wie kann man die Mieten bezahlbarer machen? Wie kann man im Sozialsektor wieder stärker investieren und den Fokus setzen? Und ja klar, da gibt es natürlich in der Linke eben einerseits die Stimmen, die sagen, naja, wir müssen jetzt regieren, wir haben einen klaren Regierungsauftrag bekommen, wir können mit den Grünen und der SPD zusammen koalieren und dann gucken wir eben mal, was für Kompromisse sich finden lassen. Andererseits lässt sich natürlich dagegen anführen, aus der Opposition kann man auch kämpfen und Druck machen. In Deutschland ist die Opposition eben auch ein wichtiger Teil des Parlaments und des Abgeordnetenhauses. Und am Ende des Tages sehe ich eher die Verantwortungsposition der Linken, hier aus der Opposition Druck zu machen und aus der Opposition ihre Versprechen durchzubringen.
0: Das heißt, ja. Du wärst am Ende tatsächlich einverstanden, wenn Elif Erhard nicht regierende Bürgermeisterin wird und die Linke mit diesem super Ergebnis nicht die Verantwortung übernimmt.
1: Naja, sagen wir mal so, also mir persönlich als gebürtigen Berliner schmerzt es natürlich, wenn wir zum zweiten Mal in Folge einen CDU-Bürgermeister haben. Das ist natürlich, es ist nicht das, was ich mir für Berlin wünsche. Aber am Ende des Tages würde ich sagen, dass wenn die Linke sich an der Regierung beteiligt, sie eben die bestehenden Verhältnisse bis zu einem gewissen Zeitpunkt eben auch verteidigt und eben nichts daran verändern kann. Und die Linke steht eben für Veränderung und für soziale Gerechtigkeit. Und es geht eben darum, die Verbesserung der Verhältnisse eines Großteils der Berliner Bevölkerung herbeizuführen. Mhm. Und ich sehe eben, dass die Linke dies aus der Opposition schon auch gut tun kann. Also ich würde da auf unseren ehemaligen Finanzminister zurückgreifen, der gesagt hat, lieber richtig in die Opposition als falsch in die Regierung. Nun ist die FDP glücklicherweise nicht im Berliner Abgeordnetenhaus zu finden. Aber ja, also ich würde sagen, wenn Christian Lindner mal was Gutes gesagt hat, dann ist es das gewesen. Also deswegen würde ich das schon als die Verantwortung der Linken sehen. Und andererseits muss man es am Ende basisdemokratisch entscheiden. Also ich denke, da wird es jetzt in der folgenden Woche Entscheidungen zu geben. Und dann wird man es sehen.
0: Interessanter Punkt, Paul. Danke dir fürs Gespräch. Ein waschechter Berliner in Berlin war heute wählen, ist zufrieden mit dem Ergebnis in Berlin, würde aber nicht unbedingt davon ausgehen, dass die Linken mit diesem besten Ergebnis aller Parteien am Ende auch die Bürgermeisterin stellen. Deutschlandfunk Nova hier, Wahlabend 1924, das ist jetzt. Schön, dass ihr am Start seid.

0: Sonntagabend, 19:30 in Deutschlandfunk Nova, Wahlabend. 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Und da haben wir zum Beispiel den hier.
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0: Neu auf unserer Playlist, Darth Cameron. 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
1: Deutschlandfunk Nova für euch am Start. Eine Sache haben die Wahlen in Berlin und Mecklenburg-Vorpommern alle mal schon mal gemeinsam. Bei beiden war die Wahlbeteiligung deutlich höher als beim letzten Mal. Ergebnistechnisch liegt in Mecklenburg-Vorpommern die AfD vorn, knapp vor der SPD, die bisher ja in Mecklenburg-Vorpommern regiert. Katrin Sieker aus dem Deutschlandfunk Nova Nachrichten. Fangen wir wieder in Mecklenburg-Vorpommern an. Was wissen wir denn eigentlich so über die Wählerinnen und Wähler?
2: Ja, wenn wir auf die AfD als stärkste Kraft in Mecklenburg-Vorpommern schauen, die kommt da nach der letzten Hochrechnung von Infratest DIMAP auf 37,3%. Das wären knapp 20 Prozentpunkte mehr als bei der letzten Wahl. Die hat die meiste Zustimmung von Leuten mittleren Alters bekommen, von den 35- bis 69-Jährigen. Und die wenigste Zustimmung hat die AfD bei den ab 70-Jährigen. Und von den jüngsten Wählerinnen und Wählern hat sie auch nicht so viel bekommen. Diesmal durften ja auch die 16- und 17-Jährigen in Mecklenburg-Vorpommern wie auch in Berlin mitwählen.
1: Mhm. In Mecklenburg-Vorpommern sind sehr, sehr viele Menschen oder sehr, sehr viel mehr Menschen vor allem zur Wahl gegangen als noch 2021, was auch mit der AfD zu tun hat, oder Katrin? Weil die eben viele Leute mobilisiert haben, überhaupt wählen zu gehen.
2: Genau, aus der Gruppe der NichtwählerInnen hat sie fast 70.000 Stimmen dazu bekommen. Aber viele sind auch von der SPD abgewandert, ungefähr 45.000. Und so kommen die großen Zuwächse für die AfD in Mecklenburg-Vorpommern zustande. Die SPD hat aus anderen Parteien dazu gewonnen, wenig überraschend am meisten von der CDU, die abgestürzt ist, aber auch immerhin 18.000 aus der Gruppe der Nichtwählenden.
1: Dann von MV rüber nach Berlin, da hat ja die Linke die Mehrheit geholt mit knapp 25%, 24,9 ist gerade Stand der Dinge. Das ist auch ein irrer Zuwachs, fast 13 Prozentpunkte mehr als bei den letzten Wahlen zum Abgeordnetenhaus. Wo haben die die zusätzlichen Stimmen hergeholt?
2: Ja, die Linke hat vielleicht mit ihrem Wahlkampf zum Mietmarkt sehr viele Menschen zum Wählen gebracht, die sonst gar nicht wählen. 75.000 NichtwählerInnen haben ihr die Stimme gegeben. Es haben aber auch viele gewählt, die sonst Grün oder SPD wählen.
1: Die regierende CDU, die ist abgestürzt von 28 auf 20%. Wo sind deren Wählerinnen und Wähler hingegangen?
2: Ja, die meisten abgewanderten CDU-Wählerinnen und Wähler haben ihre Stimme diesmal der AfD gegeben. Es sind aber auch immerhin 14.000 von der CDU direkt zur Linke geswitcht. Und immerhin noch 7.000 haben BSW gewählt. Mhm. Dafür konnte sie auch einige Nichtwählenden mobilisieren, knapp 20.000. Und das Alter ist hier in Berlin auch noch spannend, wenn wir mal da drauf gucken. In Berlin ging es offenbar auch um alt gegen jung, denn die Linke, die stärkste Kraft geworden ist, hat am meisten Stimmen von den jungen Menschen bekommen, also den 16- bis 34-Jährigen. Und die CDU, die so stark abgefallen ist, hat nur bei den Älteren große Zustimmung bekommen.
1: Noch eine Gemeinsamkeit, zumindest Stand jetzt zwischen beiden Bundesländern und den Wahlen, ist, dass die Regierungsbildung aktuell noch ein bisschen kompliziert aussieht. Eben auch, weil manche Parteien da noch so an der 5%-Hürde herumknacksen und man nicht ganz sicher ist, ob sie reinkommen oder nicht. Fangen wir in dem Fall jetzt mit Berlin an, Katrin, da waren wir gerade. Was haben wir da für eine Regierungsoption? Welche wäre realistisch?
2: Denkbar wäre die Linke als stärkste Kraft zusammen mit SPD und Grünen. Ganz knapp könnte die CDU auch mit der SPD weitermachen, wenn sie die Grünen mit ins Boot holen.
1: Und dann in MV, wie sieht's da aus?
2: Ja, dort wird es richtig schwierig für die SPD eine stabile Koalition zustande zu bekommen, zumindest wenn das BSW es in den Landtag schafft. Nach letzter Hochrechnung von Infratest DIMAP hat die SPD zusammen mit CDU und Grünen nicht die Mehrheit, nur mit zusätzlich noch den Linken. Allerdings hat die CDU ja auch einen Unvereinbarkeitsbeschluss gegen eine Zusammenarbeit mit der Linken.
1: Also noch ziemlich unklar, wer am Ende in Berlin und Mecklenburg-Vorpommern regieren sollte. Ohnehin aber sind auch noch ein paar Parteien wirklich knapp an der 5%-Hürde. Da müssen wir nochmal genau schauen, wie sich die Zahlen jetzt hier so entwickeln. Wir halten euch natürlich auf dem Laufenden. Katrin Sieker war das gerade hier aus unseren Deutschlandfunk Nova Nachrichten. 1937. Schön, dass ihr am Start seid.

0: Wahlabend in Deutschlandfunk Nova, Mecklenburg-Vorpommern und Berlin haben gewählt. Große Gewinnerin vor 2 Wochen bei den Landtagswahlen in Sachsen-Anhalt, um noch eine dritte Wahl mit an Bord zu holen, war ja die AfD. Habt ihr alle mitbekommen? Und auch in MV die AfD heute mit dem stärksten Ergebnis, über 37%, 37,3 sind es aktuell, die AfD wo geholt hat. Da sagt die Co-Parteichefin Alice Weidel:
1: Wir haben ein sehr starkes Wählermandat. Die Wähler haben uns in Mecklenburg-Vorpommern, Sachsen-Anhalt zu der stärksten Kraft gemacht, mit einem ganz klaren Regierungsauftrag, den wir auch sehr ernst nehmen.
0: Regierungsauftrag, Regierungsmandat für die AfD, müssen wir drüber sprechen mit unserer AfD-Expertin im Hauptstadtstudio, mit Nadine Lindner. Nadine, grüß dich.
2: Ja, hallo, schönen guten Abend.
0: Wobei die wieder dasselbe Problem haben, die AfD, wie auch in Sachsen-Anhalt, auch in Mecklenburg-Vorpommern. Es will ja niemand mit ihnen zusammenarbeiten. Also was soll das für ein Regierungsmandat sein?
2: Na, ich glaube, das ist dann schon erstmal zu zeigen, wir sind hier die Stärksten im Raum. Ich glaube, es geht ja an so einem Abend nicht nur darum, was man jetzt wirklich konkret als nächstes macht, sondern es geht ja auch darum, eine politische Kommunikation zu haben, die nochmal ganz klar macht, wir sind hier der Wahlsieger und so verhalten sich Wahlsieger. Also das heißt, die AfD versucht sich hier zu verhalten wie eine in Anführungszeichen normale Partei, hat aber das Problem, dass sie anders als in Anführungszeichen normale Parteien nicht bündnisfähig ist, das heißt keinen Koalitionspartner hat. Sie versucht jetzt aber trotzdem erstmal so weiterzumachen. Alice Weidel hat angekündigt, wir haben diesen Wählerauftrag, wir werden Gespräche führen und damit versucht man dann auch so ein bisschen die Schuld bei anderen abzuladen, wenn nämlich die anderen Parteien, Klammer auf, wie sie es ja schon angekündigt haben, sehr wahrscheinlich nicht mit der AfD zusammenarbeiten werden, Klammer auf. Man muss mal schauen, wie das BSW in Mecklenburg-Vorpommern so unterwegs ist, aber die anderen, die etablierten Parteien haben ja schon gesagt, sie wollen nicht mit der AfD zusammenarbeiten. Und es gab dann noch eine interessante Sequenz in einem kurzen Interview mit Tino Chrupalla. Der ist nämlich gefragt worden im ZDF, naja, Herr Chrupalla, niemand will mit Ihnen zusammenarbeiten. Müssten Sie sich nicht vielleicht in Ihren Positionen deradikalisieren, etwas mäßigen? Und da hat man dann auch schon wieder gemerkt, quasi dieses Selbstbewusstsein, was die AfD im Moment hat nach diesem Wahljahr. Wir sind in Mecklenburg-Vorpommern Erster geworden. Nicht wir müssen uns fragen, was wir falsch gemacht haben, sondern die anderen müssen sich fragen, wo eigentlich ihr Problem ist. Und interessant ist, dass die AfD dann auch noch versucht, nicht nur das auf Berlin, die Bundesregierung umzumünzen, sondern auch nochmal den Druck auf die CDU in Sachsen-Anhalt zu erhöhen. Und zu sagen, seht her, die CDU hat in Mecklenburg wahnsinnig schlecht abgeschnitten. Das heißt, die Wähler wollen die Brandmauer nicht mehr. Das heißt jetzt aus Sicht von Alice Weidel, die CDU soll jetzt auch mit der AfD in Sachsen-Anhalt Gespräche führen oder dann vielleicht am Ende auch zusammenarbeiten. Also Fazit, AfD ist da sehr breitbeinig unterwegs und versucht, wo sie nur kann, den Druck auf die CDU und auf Friedrich Merz hochzuhalten.
0: Eine selbstbewusste AfD, aber wie passt denn dann, um ins nächste Bundesland zu schauen, das Ergebnis in Berlin da rein? Da muss man sagen, ja, da hat die AfD auch zugelegt, ist ja aber weit entfernt von diesem Spitzenergebnis der Linken mit knapp 25% auf Platz 3 gelandet. Ist das dann nach diesen Erfolgen jetzt schon eine Enttäuschung für die AfD?
2: Na, ich glaube, man ist dann doch ein bisschen unter dem geblieben, was die Umfragen gezeigt haben. Da lag die AfD ja teilweise so bei 18%, wo ich auch dachte, okay, für eine Stadt, die sich als so divers, vielfältig, progressiv versteht wie Berlin, ist das schon ein ziemlich hohes oder waren das sehr hohe Umfragewerte. Das ist ja dann ungefähr so das, was die AfD dann in Rheinland-Pfalz, in Baden-Württemberg, also in den westdeutschen Ländern erreichen konnte, die Anfang des Jahres gewählt haben. Jetzt liegt sie ein bisschen drunter. Sie versucht es natürlich dann schon, diese Zuwächse, die sie hat von 5-6%, für sich zu verbuchen und sagt, ja, wir machen jetzt hier eine starke Oppositionsarbeit. Wir wollen hier auch vor allem gegen eine mögliche linke Bürgermeisterin konservative Positionen vertreten. Und man muss dazu aber wissen, dass der Landesverband hier in Berlin, also die Hauptstadt AfD, nicht ganz so radikal unterwegs ist wie zum Beispiel die AfD in Sachsen-Anhalt oder in Thüringen. Kirsten Brinker, die Spitzenkandidatin, die versucht es doch eher, ich würde sagen, mit gemäßigten Tönen. Und da hat man im Wahlkampf gesehen, das war so ein bisschen Wahlkampf nach Schema F, nicht so richtig zugeschnitten auf die Kandidatin, dass sie da nicht so richtig durchgedrungen ist. Es gibt allerdings noch einen spannenden Aspekt, dass man glaube ich, wenn man auf Berlin guckt, nochmal auf den Bezirk Marzahn-Hellersdorf schauen muss, weil da wollte nämlich die AfD, war ihr Ziel, den Bürgermeister, den Bezirksbürgermeister zu stellen. Und da bin ich mal gespannt. Ich kann es im Moment leider noch nicht sagen, ob ihr das gelungen ist oder nicht. Also das heißt, die AfD arbeitet schon daran, in ihren Hochburgen die Zustimmung weiterzuhalten und auch weiter auszubauen.
0: Wahlen in Berlin und Mecklenburg-Vorpommern. Wie hat die AfD abgeschnitten? Was bedeutet das alles für die Partei? Hat Nadine Lindner aus unserem Hauptstadtstudio für uns eingeordnet. Deutschlandfunk Nova, ja.

Secret mit Do It Again. Schön, dass ihr dabei wart bei unserem Wahlabend hier in Deutschlandfunk Nova. Mecklenburg-Vorpommern und Berlin haben heute neuen Landtag bzw. neues Abgeordnetenhaus gewählt in MV. Die AfD mit jetzt 37,7%, das ist die neueste Hochrechnung von 7:30. Stärkste Partei, dahinter die regierende SPD mit 35,5, die aber Hoffnung hat, wieder eine Regierung stellen zu können, vielleicht mit Linken und Grünen gemeinsam, aber da ist noch Musik drin, weil zwei Parteien, BSW und CDU, noch an der 5%-Hürde knapsen. In Berlin die Linken mit einem starken Ergebnis, 25,1%. Aber ob die damit am Ende wirklich regieren können und wollen, muss sich auch erst noch zeigen. Wir bleiben in den nächsten Tagen für euch hier in Deutschlandfunk Nova dran. Und jetzt wünsche ich euch erstmal einen richtig schönen Sonntagabend.

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1: Um 20 Uhr mit Marion Köhlis. Die AfD hat die Landtagswahl in Mecklenburg-Vorpommern gewonnen. Nach Infratest-DiMAPO-Rechnung kommt sie auf knapp 38% der Stimmen. Der Bundeschef der AfD, Tino Chrupalla, sieht einen klaren Regierungsauftrag seiner Partei. Die meisten anderen Parteien haben aber eine Zusammenarbeit ausgeschlossen. Nur das BSW hat sich offen gezeigt. Ob es die Partei in den Landtag schafft, ist aber noch unklar. Die Regierungsbildung im Land dürfte schwierig werden. SPD und Linke, die bisher regiert haben, haben keine Mehrheit mehr. Packt das BSW die 5%-Hürde, würde es auch für Rot-Rot-Grün oder Rot-Grün-Schwarz nicht reichen. Ministerpräsidentin Manuela Schwesig hat gesagt, dass sie sich die Mehrheit ganz klar für demokratische Parteien entschieden habe. Die Wahlbeteiligung lag bei 79%. In Berlin ist ganz klar die Linke die Siegerin der Wahl zum Abgeordnetenhaus. Laut Hochrechnung von Infratest-DiMAP kommt sie auf 25%. Sie hat ihr Ergebnis im Vergleich zur Wahl 2023 verdoppelt. Die Spitzenkandidatin Elif Eralp will regierende Bürgermeisterin werden und hat angekündigt, in einer Koalition die Enteignung von Wohnungsunternehmen durchzusetzen. Die SPD, ein möglicher Bündnispartner, würde da, Stand jetzt, nicht mitgehen. Vor allem junge Menschen haben in Berlin die Linke gewählt. Die CDU verlor deutlich und erreicht knapp 20%. Die bisherige Regierungskoalition aus CDU und SPD hat keine Mehrheit mehr. Reichen würde es in Berlin für Rot-Rot-Grün, auch für ein Bündnis von CDU, Grün und SPD. Die Wahlbeteiligung lag hier bei 75%. Die Wahlen waren auch ein Stimmungstest für Kanzler Friedrich Merz und die Bundesregierung. Nach einem Statement ist klar, Merz will jetzt seinen Reformkurs fortsetzen. Vorher war spekuliert worden, ob er noch genug Rückhalt hat, um im Amt zu bleiben. Merz hat aber auch gesagt, an dem Wahlergebnis gäbe es nichts schönzureden, vor allem in Mecklenburg-Vorpommern. Das sei ein Desaster. Die Christdemokraten hatten ihr schlechtestes Ergebnis bei Landtagswahlen eingefahren mit rund 5%. SPD-Chef und Vizekanzler Lars Klingbeil will als Konsequenz aus den Wahlen das, was die Bundesregierung tut und plant, auf den Prüfstand stellen. In der ARD hat er gesagt, die Regierung habe es nicht geschafft, ihre Reformen so zu vermitteln, dass die Menschen darin Veränderungen zum Besseren sehen. Für die Wählenden waren nach Wahl nach Befragungen vor allem die Themen soziale Sicherheit und Wirtschaft wichtig. Die Städte und Gemeinden wollen mehr Geld aus dem Sondervermögen der Bundesregierung. Sie wollen doppelt so viel wie bisher. Das sagt der Hauptgeschäftsführer des Kommunalen Spitzenverbandes in Kölner Stadtanzeiger. Bisher fließen aus dem großen Topf des Sondervermögens 65 Milliarden an die Kommunen. Laut Städte- und Gemeindebund ist nochmal die gleiche Summe nötig, um Schulen und Straßen zu sanieren, Krankenhäuser an die Klimafolgen anzupassen und Infrastrukturen wie zum Beispiel Energieanlagen oder Behörden gegen Angriffe zu schützen. Schuldenfinanzierte Sondervermögen umfasst insgesamt 500 Milliarden Euro.
0: Das Wetter.
1: In der Nacht kühlt es runter auf 12 bis 5 Grad. Auch im Süden kann es ein bisschen regnen. Morgen im Nordosten weiter grau und nass. Im Süden wieder freundlich und trocken bei 16 bis 23 Grad.
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1: Hi, ihr seid im Hörsaal einer Produktion von Deutschlandfunk Nova. 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Politik und Expertinnen sprechen von einer neuen Drogenkrise. Und dabei geht es um Sucht und Drogentote, naheliegend. Es geht aber auch um diese kleine Pille zum Beispiel, die der eine oder andere von uns mal bei so einer Party am Wochenende schmeißt, um ja, die Musik ein bisschen besser zu fühlen oder so. Das alles ist Teil eines Problems, und zwar eines weltweiten, das vielen, vielen Menschen das Leben kostet. Auch solchen, die selbst mit Drogen eigentlich nichts am Hut haben wollen. Weil, klar, die organisierte Kriminalität damit mischt und es um unvorstellbar viel Geld geht. Geld, das übrigens auch uns dabei verloren geht. Also, wir alle sind ein Teil des Problems oder irgendwie davon betroffen. Und dieser Mann sagt, das liegt daran, aufgepasst, dass Drogen verboten sind.
2: Grundsätzlich, wenn Sie Drogen verbieten, wird der Zweck der Prohibition immer verfehlt. Es gibt kein Beispiel in der menschlichen Geschichte, wo Drogenverbote dazu geführt haben, dass weniger Drogen genommen wurden, dass der Staat stabiler war oder dass es mehr Sozialprogramme gab. Also wenn Sie jetzt versuchen, durch Unterdrückungsmaßnahmen zu arbeiten, das wissen wir, seit über 100 Jahren klappt es nicht. Dann haben Sie mehr tote Politiker, mehr tote Kids, die sich vergiften, mehr Menschen, die dauerhaft drogenabhängig werden.
1: Sagt Marc Benecke, vielleicht habt ihr ihn schon erkannt, bekannter Kriminalbiologe und durch seinen Job weltweit in Berührung mit den Folgen illegaler Drogen, mit Opfern und auch mit den Menschen, die das Problem zu bekämpfen versuchen. Seine Beobachtung ist:
2: Alle Länder, Bundesländer, Staaten, Regionen, was auch immer, die umgestiegen sind mit Geld, was in die Polizei, in die Drogenvorsorge, in die Sozialarbeit, in die Drogenhilfe und so weiter geht, natürlich nur dann. Alle Länder haben die Erfahrung gemacht, dass eben auch Diebstähle, Morde, Einbrüche und so weiter, Achtung, innerhalb von wenigen Monaten statistisch signifikant in den Keller gegangen sind. Es gibt keine Ausnahme davon.
1: Ja, das klingt für einige vielleicht jetzt erstmal kontraintuitiv, dass ausgerechnet Dekriminalisierung harter Drogen das Drogenproblem lösen können soll. Aber Marc Benecke hat sehr viele Argumente und Zahlen parat, um seine These zu unterstützen. Seinen Vortrag hat er im Rahmen einer Ringvorlesung im Juni 2026 gehalten, und zwar am Institut für Toxikologie und Pharmakologie für Naturwissenschaftler der Uni Kiel. Mitveranstalter war der Kiel Campus der Uniklinik Schleswig-Holstein. Ja, und eine kleine Warnung noch vorab an ein paar Stellen gleich. Da schildert Marc Benecke sehr anschaulich Gewaltverbrechen. Und wenn ihr Sorge habt, das könnte euch zu viel sein oder euch belasten, dann hört vielleicht doch lieber eine andere Hörsaalfolge. Falls euch explizit das Thema Drogen interessiert, da habe ich euch auch eine zum Thema verlinkt. Und für die anderen, ihr solltet euch jetzt mal anschnallen, weil Marc Benecke nutzt seine Redezeit beeindruckend effizient, um das mal so zu sagen, und hat wirklich unglaublich viele Infos da reingepresst. Die wichtigsten seiner Quellen, die habe ich euch übrigens auch verlinkt, wenn ihr nochmal was nachschauen wollt, weil es so schnell ging. Los geht's.
2: Wir wissen sehr genau, welche Drogen wo genommen werden. Ich weiß gar nicht, ob das allen hier im Raum klar ist. Also mit Drogen meine ich jetzt diese Gebrauchsdrogen, ne? Das ist eine ganz neue Karte, 18. März 2026 von der European Union Drugs Agency, also von der EU. Im Abwasser wird immer geguckt, welche Substanzen wo ausgeschieden worden sind, also die Abbauprodukte der entsprechenden Stoffe. Und je nachdem, welche Droge Sie dann angucken, das ist Kokain hier in diesem Fall, zwischen 2024-2025 nimmt also stark zu. Wenn Sie drüben in der Rechtsmedizin fragen, werden Sie auch noch ein paar ganz andere Drogen hören, die zum Beispiel auch als Betäubungsmittel benutzt werden, im wahrsten Sinne des Wortes, um Männer oder Frauen zu betäuben und dann sexuelle Handlungen an denen durchzuführen. Also bei der letzten Tagung, wo ich war, haben wir über 500 Stoffe festgestellt, die dafür eingesetzt werden können oder eingesetzt werden. Wichtig ist, Kokain und sehr viele andere Stoffe nehmen drastisch zu. Insgesamt nehmen sehr viele Stoffe zu. Das hat dazu geführt, dass es jetzt ein neues psychoaktive Stoffegesetz gibt. Da wurden in einer sogenannten Anlage, hier die Anlage Nummer 2, in diesem Jahr 2026 neue Stoffe aufgenommen. Zum Beispiel eine, die heißt GBL, dann noch Lachgas und eine, das ist Butandiol, BDO abgekürzt hier. Und dass man dafür extra Gesetze machen muss, das zeigt also schon, dass sie offensichtlich irgendwie dazu geführt haben, dass sie im kriminellen Umfeld oder kriminalistischen Umfeld in Einsatz waren. Ein weiteres Problem, was wir haben, wenn es um diese, nennen wir es jetzt mal im kriminalistischen journalistischen Umfeld oder polizeilichen oder kriminalbiologischen Umfeld auftauchenden Drogen haben. Das hat vor ungefähr, sagen wir mal, 15 Jahren angefangen. Die Drogen wurden immer stärker. Genauer gesagt hat es schon früher angefangen mit Cannabis. Also die älteren Polizisten, die haben zu mir gesagt, das Problem bei den Stoffen ist, dass sehr viele von den Substanzen wesentlich stärker geworden sind. Butandiol wird nicht stärker, da kann man höchstens eine höhere Menge nehmen. Es gibt aber natürlich eine ganz andere Einheit, die wir im kriminalistischen Bereich haben. Das ist zum Beispiel der Joint, ja, oder sowas. Oder die Line, also wenn man sich pulverisierte Stoffe durch die Nase oder sonst wohin zieht oder den Mund, durch Mundschleimhaut aufnimmt. Und da war es so, dass als ich angefangen habe, das schon anfing, dass der Joint sehr viel stärker wurde. Weil ich immer gesagt habe, was regen wir uns denn auf wegen so ein paar Joints oder so. Und dann haben die gesagt, ja, aber in der Zeit, in der wir jetzt hier zusammenarbeiten, in ein paar Jahren ist das 10-fach stärker geworden, was in einem Joint drin ist. Das hing damit zusammen, dass es einfach gezüchtet wurde und dann einfach Pflanzen gezüchtet wurden, die mehr Inhaltsstoffe haben. Das Gleiche ist aber auch im Bereich der von uns sogenannten chemischen Drogen so. Das ist natürlich ein idiotischer Begriff. Alle Drogen sind chemisch, nicht wahr? Also ich bin auch chemisch, alles ist chemisch. Das Rednerpult ist chemisch, aber die sogenannten chemischen Drogen, die werden auch immer stärker, und zwar die, die in den Umlauf kommen. Hier kann man sehen, Heroin wäre auch wieder hier von den Vereinten Nationen diesmal, nicht von der Europäischen Union, wenn Heroin 1 wäre, und Heroin ist eine Droge, also wer das hier im Raum vermutlich die wenigsten mal genommen hat, das hämmert einen sofort weg, ja. Wenn man das jetzt mal als 1 nimmt und das, was das jetzt für einen Ausschlag, wenn man so Wassertropfen nimmt, macht, wenn man sich das mal anguckt, dann sind wir jetzt hier bei Substanzen, und Fentanyl ist schon hochgradig gefürchtet. Also mit Fentanyl können Sie Personen mit einer Menge umbringen, die man überhaupt nicht sehen kann. Also sie ist unsichtbar, ist eine unsichtbare Menge. Nicht, weil es durchsichtig ist, sondern weil die Menge so klein ist. Und damit, wo wir heute teilweise zu tun haben, sind dann Stoffe, die ungefähr 500 Mal stärker als Heroin sind. Und wenn die natürlich als Beimengung irgendwo drin sind, zum Beispiel beim Tablettenpressen passiert das, wenn zum Beispiel MDMA, also Ecstasy oder sowas gepresst wird, heutzutage nicht mehr so, weil das heute so, das sind riesige Franchising-Betriebe, die das weltweit machen. Aber als das noch im Keller irgendwie mit so einer Pillenpresse selbst gemacht wurde, war dann halt mal ein bisschen Heroin beigepresst. Ne? Das war damals noch nicht so ein Riesenproblem. Da sind die Leute auf der Party halt einfach, wussten nicht, was los war. Die haben aber auch früher noch Alkohol getrunken auf den Partys. Heute nicht mehr so viel zum Glück. Aber wenn Sie heute natürlich so eine Beimengung in der Pillenpresse haben, dann gute Nacht. Wenn Sie mal in die normalen Medien gucken, die so im Umlauf sind, ich weiß nicht, ob Sie das überhaupt wissen, deswegen zeige ich das mal, das werde ich auch heute öfter noch zeigen, stellen Sie fest, dass der Zoll mal eben 15 Tonnen Drogen sicherstellt. Ja? Also das ist ja egal, ob das jetzt am Tag oder im Jahr in einer Schiffslieferung ist, aber stellen Sie sich mal kurz 15 Tonnen vor. Und das ist auch nur eine Droge, und das ist auch nur ein winziger Bruchteil von dem, was in Wirklichkeit in Umlauf ist. Das gilt besonders auch in Europa. Zum Beispiel, als ich noch studiert habe, da war das so, dass die Medizinstudierenden zum Lernen grundsätzlich Speed sich durch die Nase gezogen haben, also ein Aufputschmittel, was dazu führt, dass sie länger wach bleiben, und dann hinterher haben sie die Prüfung gemacht und haben dann alles einfach vergessen. Ne? Also man ist dann die ganze Zeit wach, baut Raubbau an seiner eigenen Müdigkeit, und das war völlig normal. Also wenn man das nicht genommen hat als Medizinstudent, ich bin Biologe, ne? Also ich habe das nur, ja, ich habe das nur kennengelernt von den Medizinstudierenden, die ich da beaufsichtigt habe, dann muss man sich vorstellen, wie das heute ist. Wenn Sie sich jetzt mal 15 Tonnen vorstellen von einer Substanz, die sich bereits bei vielen Menschen in ihrer, weiß ich nicht, sagen wir mal Jugendzeit oder Studierendenzeit oder Ausbildungszeit oder was auch immer, schon total verbreitet hat, das ist natürlich irre, wie viele Leute das offensichtlich nehmen. Und das ist das Problem, was wir jetzt heute haben. Also die ganze Welt ist unter Drogen. Sie haben Menschen, sehr, sehr viele Menschen mit Posttraumastörungen, die auch zum Beispiel, wenn sie weite Wege zurücklegen, aus Fluchtgründen, durch kriegsbedingt, die Posttraumastörungen können sie gar nicht sinnvoll heilen. Das ist überhaupt nicht möglich im klassischen Sinne, wie wir uns Heilung vorstellen. Dann ballern die sich halt weg. Die alten Personen, die wir kennen, sind alle schlafmittelabhängig. Also ältere Leute sind, also zumindest aus meiner Zeit in Zivildienst, waren 100% aller alten Personen schlafmittelabhängig und dergleichen mehr. Das heißt, wir leben in einer Welt, in der die Menschen komplett auf Droge sind. Das gilt jetzt vielleicht nicht für jede Person hier im Raum, und sie sagen sich, was erzählt er denn da? Wir wissen es aber, weil wir wissen, in welchen Städten in ganz Europa welche Stoffe im Abwasser drin sind. Wir wissen, wie viel gekauft und verkauft wird, da komme ich gleich noch zu. Und wir wissen es eben auch, wie stark schon bestimmte Stoffe in die sogenannte, das hat man früher Profanierung genannt, also in den Alltag eingegangen sind, so wie wir das von Alkohol kennen, wo jeder sagt, mein Gott, Alkohol, Alkohol, ne? Was willst du denn? Also das ist der Stand, auf dem wir heute sind. Und das ist jetzt nicht eine Meinung von mir oder irgendwie bla bla bla, der Markt, der regt sich jetzt hier auf, sondern hier können wir mal gucken, da meldet die Tagesschau 2025 im Juni, also vor einem Jahr ganz genau, Zahl der Drogenkonsumenten auf Rekordhoch. Und das wundert Sie vielleicht, wenn Sie sich in dem Bereich umgucken, weil Sie sagen, hä, manche Drogen nehmen doch total ab. Die, ja, das stimmt, aber die werden durch andere, stärkere und stärker in Umlauf seiende, werden die eben ersetzt. Das heißt, man darf jetzt nicht mehr auf einzelne Drogen gucken, sondern auf alle. Das Schwierige ist aber, viele sind überhaupt nicht nachweisbar. In diesem Franchise-System, mit dem mittlerweile die ganzen chemischen Drogen hergestellt werden, da sind Berufschemiker angestellt, und die ändern das immer genau so, dass sie gesetzlich gar nicht verboten sind, weil die überhaupt noch nicht bekannt sind, oder dass sie kleine Änderungen haben, die bei den Schnelltests und dergleichen nicht mehr aufscheinen. Also nur damit Sie das mal ungefähr sehen, Cannabis war 2023 mit 244 Millionen Konsumenten die am weitesten verbreitete Droge, wo wir jetzt hier, glaube ich, sagen würden, in so einer aufgeklärten Stadt im Norden, geworden. Da muss man sich jetzt vielleicht nicht so anstellen. Da weiß man nicht, ob das Leute sind, die deswegen da Lebensprobleme bekommen. Die haben das vielleicht in ihr Leben eingegliedert. Aber wenn wir dann sehen, dass es schon gefolgt von Opiaten ist, die wirklich einem die Birne weghämmern, dann würde ich sagen, haben wir ein sehr, sehr großes Problem. Und dann können wir mal gucken, was danach kommt. Speed ist auch so eine Sache, weil Speed ist ja kurzfristig eine nette Partydroge. Aber man sieht das bei Leuten, zu welchen starken Persönlichkeitsveränderungen das führt. Oder anders gesagt, welche Persönlichkeiten sich davon angezogen fühlen. Das sieht man zum Beispiel bei manchen Politikern, wenn die immer so fuchsteufelswild werden und die ganze Zeit so fluchen und wüten. Zum Beispiel Adolf Hitler war ja speedabhängig, sehr stark abhängig. Aber auch viele andere, die ihnen gerade in den Kopf kommen. Ah, interessant. Also wenn die immer so unkontrolliert sind und wüten und herumfluchen und ausrasten, das sind alles Speedheads, dann Kokain und Ecstasy. Wobei Ecstasy jetzt hier in dem Fall natürlich nicht so von Bedeutung ist. Das Einzige, was ihnen da passiert, ist, dass sie dann wahrscheinlich alle Menschen total lieb haben und super viele Leute auf einmal in ihren Kontakten haben, wo sie am nächsten Tag nicht mehr so genau wissen, wer da eigentlich alles auf der Party war. Woher wissen wir das alles? Das wissen wir aus sehr, sehr vielen Quellen. Nicht nur aus der Wasseruntersuchung, aus den polizeilichen Dingen, zu denen ich noch komme, sondern das hier ist ein ganz altes Poster. Da steht Ecstasy, damals noch XTC abgekürzt, ist eine harte Droge, hat das Bundeskriminalamt gemeldet. Das können Sie komplett vergessen. Im Vergleich zu dem, was wir heute haben, ist das nichts. Ist das absolut nichts. Natürlich können Sie mit Ecstasy auch jemanden komplett außer Gefecht setzen und dann da irgendwelche Straftaten begehen. Aber die Leute, die geübt sind, damit umzugehen, die lachen darüber, wenn die sagen, das soll eine harte Droge sein. Da kann ich dir aber noch mindestens, also jetzt ernst gemeint, nicht übertrieben, ich kann dir noch 600 andere Stoffe sagen, die wesentlich stärker sind und im Vergleich zu Ecstasy überhaupt nichts sind. Also das ist historisch. Wenn Sie auf dem Stand noch sind, sagen wir mal 90er Jahre, 2000er Jahre, dann haben sie also die rasante Geschwindigkeit, mit der das zugenommen hat, gar nicht mitbekommen. Hier sind wir im geheimen Labor des Zolls. Da haben wir die Kollegen und Kolleginnen mal gefragt, das ist auch nicht lange her, zeigt uns doch mal, was ihr da habt. So einfach so, nur so aus Neugier. Und da haben die gesagt, ja, wir können das hier Säcke und kofferweise können wir das hinstellen. Also wenn sie aus den 90ern kommen und da mal gesehen haben, wie einzelne von diesen Pillen da irgendwie mit Hihi verteilt wurden und dann hat die irgendjemand auf dem Klo verwendet. Heute reden wir davon, dass das einfach säckeweise vorliegt, das ganze Zeug. Das wird schon gar nicht mehr rausgenommen teilweise, sondern man geht mit einem Gerät da rein, was eine bestimmte Art von Licht durch diese Plastikfolie da durchschickt. Und dann kann man also direkt sagen, was das für ein Stoff ist, obwohl man es häufig eben sowieso schon weiß, weil diese Prägungen, die zwar auch gefälscht werden, muss man dazu sagen, ja, so eine Art Qualitätssiegel darstellen können. In Deutschland allerdings nicht, weil da werden die Drogen nicht getestet. Es gibt mehrere Länder, da können Sie Ihre Drogen, bevor Sie die verwenden, bei Diskotheken in einem Wagen vor der Tür testen lassen, anonym. Und das führt natürlich dazu, dass diese Fälschungen sofort auffallen. Und alle sagen, nee, nimmst du jetzt besser nicht hier diese Pille, weil das ist jetzt eine gefälschte Pille. Und so sieht das also heutzutage aus. Und wenn Sie nochmal die 15 Tonnen sich vorstellen, dann wissen Sie, das ist schon ganz merkwürdig. Denn wenn Sie solche Verpackungen sehen, da denken wir im kriminalistischen Bereich meistens an sogenannte Bodypacker. Das sind Leute, die es meistens heutzutage in Kondome reinfüllen, weil die relativ stabil sind. Und dann schlucken die Substanzen. Die spielen heute gar nicht mehr so eine große Rolle. Also da kommen diese ganzen Kofferuntersuchungen her und sowas, wenn Sie das schon mal gesehen haben am Flughafen in Kolumbien oder sowas, wo teilweise die Lufthansa gar keine Direktflüge mehr angeboten hat. Ich habe das erlebt, ich habe in Kolumbien Labore aufgebaut. Da konnte ich teilweise gar keine Direktflüge mehr kriegen, weil die Lufthansa gesagt hat, wir schmuggeln hier nur noch Drogen, die Leute in Kondome runtergeschluckt haben. Das lehnen wir ab. Wir machen eine Zwischenlandung irgendwo in Venezuela oder sonst irgendwas und dann machen wir erstmal 12 Stunden Pause, damit das Darmsystem nicht mehr so lahmgelegt werden kann durch Opiate, sodass die Leute früher oder später dann die ganzen verschluckten Drogen ausscheiden, bevor wir dann weiterfliegen. Habe ich live erlebt. Ich war persönlich dabei. Ich bin natürlich auch regelmäßig durchsucht worden, ist auch klar. Ne? Wenn Sie als alleinreisender Mann da Langurken. Die Stoffe, die wir heute sehen, sind nicht mehr die, die Sie aus dieser Serie kennen, Breaking Bad. Es gibt es tatsächlich, Sie können also One-Pot-Cook machen, das ist ein relativ neues Bild. Also es gibt diese One-Pot-Cooks, die gibt es auch immer noch. Das sind die Labore, die auch schon mal in die Luft fliegen und so weiter. Das passiert heute kaum noch. Wenn wir heute in die Luft geflogene Labore sehen, so seit 3-4 Jahren, dann sind das diese Franchise-Labore, die wie gesagt von, ich nenne es jetzt mal Mafia, damit meine ich nicht die italienische Mafia, sondern jede organisierte Kriminalitätsmafia-Struktur, die verbrennen die Labore selber. Also die sagen, okay, wir sind aufgeflogen und zünden dann alles selber an. Das ist für die überhaupt kein Problem. Die Überschüsse und Gewinne, die die machen, da kommen wir gleich noch zu, sind so groß, dass man das Labor einfach abfackeln kann, das spielt überhaupt keine Rolle. Also wer das heutzutage noch macht, der wird also beschmunzelt. Kann man aber machen, es funktioniert. Also One-Pot, da brauchen Sie nicht mehr als diese Zutaten, die Sie hier sehen. Da können Sie auch schon sehr, sehr starke Substanzen daraus herstellen. Sie können es ja hier vielleicht sehen, da steht Methamphetamin. Das wird ja aus Pseudoephedrin umgebaut. Die, die chemisch interessiert sind, wissen sicher auch, wie das geht. Das große Problem ist, dass nicht nur im Bereich der super starken Drogen das Ganze so stark abgeändert wird, sodass, wie ich schon vorhin sagte, sowohl gesetzlich als auch polizeilich, als auch, wenn Sie so wollen, chemisch, toxikologisch, die Sachen gar nicht mehr nachgewiesen und nachverfolgt werden können, weil diese bezahlten Laborchemiker, die ausgebildet sind, ja, also das sind ganz normale bezahlte Chemiker, die das als Beruf machen und eben in der organisierten Kriminalität arbeiten, die machen also winzig kleine Abwandlungen des chemischen Aufbaus und da kommt man einfach nicht mehr hinterher. Und das meiste davon ist dann häufig erst nach längerer Zeit überhaupt erst in den entsprechenden Listen oder diesen Anlagen oder Beifügungen versucht man das zu verbieten. Aber bis das verboten ist auf gesetzlicher Seite oder bis es überhaupt nachweisbar ist in der Tox, gibt es schon wieder neue Stoffe. Diese Listen gehen endlos nur mit den Abwandlungen, die angetroffen worden sind. Also es sind angetroffene chemische oder mögliche Abwandlungen. Aber auch der Cannabisgebrauch und der Halluzinogenengebrauch bleibt eben auf einem historischen Hoch. Das ist der Bereich, wo Sie vielleicht gehört haben, dass man bei den Halluzinogenen jetzt in vielen Ländern, auch den USA, hingeht und sagt, das ist aber das Einzige, was wir gegen PTBS machen können. Wir haben jetzt so viele Soldaten in Kriegen, die schlimmsten Sachen sehen, die sie auch keinem erzählen können oder wollen. Und da geht man schon hin und sagt, okay, die Halluzinogene und so, die sind gar nicht schlecht, entweder therapeutisch oder auch nicht therapeutisch, teilweise auch schon bei einfachem Einsatz, haben Sie gehört, bei Pilzen. Das ist schon sehr, sehr lang bekannt. Da gehen auch mehrere Regierungen jetzt eben hin, weil sie eben ihre Armeen sozusagen auf diese Art halbwegs gesund halten wollen. Ganz schön crazy, der Dreh im Jahr 2026. Und Cannabis hat sich eben sowieso profaniert. Aber man sollte nicht vergessen, dass die auch noch sehr, sehr stark in Umlauf sind. Und es geht jetzt nicht nur um diese seltsamen Substanzen, die irgendwo so stark sind und so sofort die Leute töten. Das große Problem für uns kriminalistisch ist, wir haben zwei riesige Probleme. Gigantische, wirklich, also die sind so groß wie alle Kriege auf der Welt oder wie jeder einzelne Krieg auf der Welt. Das ist ein echt riesiges Problem. Und zwar sind das die Umsätze, die illegal erzielt werden, weil das gesamte Geld wird natürlich schwarz eingenommen. Ist ja klar, ne? Entweder Krypto oder Bar. Und das zweite Problem ist, es sterben unglaublich viele Leute gar nicht so sehr an den Drogen, sondern in diesem Verteilungsmarkt der organisierten Kriminalität. Hier sehen Sie nochmal von den Vereinten Nationen das Office on Drugs and Crime. Und da können Sie eben diese Routen sehen, hier zum Beispiel aus Brasilien, Peru. Also das sind alles ganz neue Sachen, die ich hier rausgesucht habe. Über Kolumbien, Venezuela. Und da sehen Sie eben, dass der Weg in die Vereinigten Staaten sehr, sehr dick ist. Und das ist sicher auch kein Wunder, dass der gegenwärtige Präsident, der selber ja noch nicht mal Alkohol trinkt, der nimmt garantiert eine andere Substanz, aber ansonsten andere Substanzen nimmt er nicht. Aus familiären Gründen. Und Mexiko, dass der da unter anderem auch sehr, sehr stark daran interessiert ist, eben die Einreise zu beschränken. Das hat nämlich nicht nur was damit zu tun, mit dem, was sie den Wählerinnen und Wählern erzählen, dass angeblich die Menschen, die aus anderen armen Ländern kommen, dass sie irgendwie böse und kriminell sind, sondern das hat tatsächlich, das haben sie auch mitbekommen in den letzten Monaten, wo dann wahllos irgendwelche Boote versenkt wurden und so, damit zu tun, dass das eben die Hauptschmuggelrouten sind, die zum Beispiel, wo sie sehen, nach Brasilien ist die Direktroute gar nicht so da, sondern die versuchen dann hier irgendwie auf sehr gefährlichen Wegen durch Sümpfe und so weiter oder eben auch durch Boote, U-Boote, Flugzeuge und so weiter, das Ganze zu schmuggeln. Natürlich geht das auch nach Europa, das ist ja ganz klar. Und wenn Sie jetzt schon ansatzweise erahnen können, von welchen Drogenmengen wir hier reden, also eine Sicherstellung sind direkt 15 Tonnen oder so, früher war das in einem Jahr. Es kommt auch immer darauf an, wo Sie gucken, in welchem Land. Dann sehen Sie eben, dass sich das ganz komisch verteilt. Also die Drogen, die können auch zum Beispiel aus dieser Andenregion sozusagen, können die nach Südamerika kommen. Da fragt man sich, warum. Das dient der Verteilung. Also da geht wieder die Verteilung nach Südafrika, nach Westafrika und dann von dort weiter nach, hier steht Ozeanien, also nennen wir es mal Australien. Und dann natürlich die ganz dicken Pfeile gehen natürlich dann direkt nach Europa. Hier oft an der spanisch-französischen Grenze, wo die meisten denken, das würde aus Afrika geschmuggelt. Das ist aber gar nicht mehr nötig heutzutage, sondern es wird direkt nach Europa reingeliefert. Große Umschlagplätze sind natürlich Frankfurt am Main, Schiphol in Niederlanden und dann haben wir den Salat, weil das Ganze ist jetzt ja mehrstufig. Das heißt, wenn Sie jetzt mal hier in Mexiko gucken, dann sehen Sie hier das Gateway to the Americas International, also da kann man einfach rüberfahren, wenn man darf, in die Vereinigten Staaten und dort sind diese Schmuggelrouten und ich habe ja gesagt, die Drogenabhängigen sind das eine Problem. Das größere Problem sind aber, was die Todesfälle angeht, die Leute, die jetzt mit dem Handel beschäftigt sind, die lassen sich ja diese irren Überschüsse und Gewinne nicht wegnehmen. Also das wäre so, als ob ich ihn wirklich jetzt, ohne Quatsch, ich gebe ihnen die Lizenz zum Golddrucken, das ist jetzt wörtlich gemeint. Sie wissen, wie hoch der Goldpreis im Moment ist. Sie könnten Gold herstellen, da würde, Sie jetzt nicht, aber der eine oder andere würde vielleicht über Leichen gehen. Und in der Tat, da hängen sie die Leichen, das ist 2012, das ist genau im Gateway to the Americas, hat Gang A gegen Gang B, hat sich da auseinandergesetzt und dann sagen die, okay, passt mal auf, wenn ihr euch nicht an die Regeln hier halten könnt, wo hier der Drogenverteilungspunkt ist, dann habt ihr eben Pech gehabt. Dann hängen wir die da hin und ihr könnt es ja dann gerne weiter versuchen, aber dann hängt ihr als Nächste da. Ich will Ihnen gar nicht zeigen, was da noch dran steht an Schildern, die machen unfassbare Schmähungen dahin, die man überhaupt nicht aussprechen kann. Also stellen Sie sich den schlimmsten Gangster-Rap vor, den Sie in Ihrem Leben gehört haben und das mal 1000. Das kriegen die noch an den Körper oder daneben geheftet, um die noch zusätzlich zu schmähen und als unmännliche Personen darzustellen, sodass sie auch an der Ehre gepackt werden, die Leute. Hier sehen Sie die Kolleginnen und Kollegen von der im Kino sogenannten Spurensicherung, von der SPUSI, die heißt eigentlich Kriminaltechnik, aber okay. Und da sehen Sie die in weißen Anzügen und da brauchen Sie gar nicht lange Spuren sichern, weil das sowieso klar, wer das war. Da hängt nämlich ein Zettel daneben, wer das war. Das kann man sich also komplett sparen. Und das ist eben die Schwierigkeit. Egal, wo Sie gucken, wenn Sie mal, haben Sie vielleicht schon mal gehört, dass in Tijuana hier, wo das ist, oder Ciudad Juárez ein großes Problem ist. Aber das geht auch in die Großstädte. Wenn Sie nach Mexico City gehen, dann sehen Sie auf einmal nebenbei so explodierende Autos, wie wir die noch kennen aus den 1990er Jahren von der italienischen Mafia, die teilweise sogar in Klingeln, also das ist ein echter Fall, da wussten die, dass einer von den italienischen Mafioso, der hat immer sonntags seine Mutter besucht, dann haben die in den Klingelkasten, haben die den Stromkontakt, haben die verbunden mit einer Autobombe, die so stark war, dass erstmal das Gebäude zu riesigen Teilen zerstört war und gleichzeitig auch alle Autos, die in der Umgebung standen, nicht nur irgendwie einen Schaden hatten, im Sinne von Glasbruch oder so, sondern die haben auch noch gebrannt. Also das ist noch vergleichsweise harmlos. Und jetzt merken Sie vielleicht so langsam, wie das vom Partybesuch, vom Cannabisbesuch, von Speed beim Lernen für die Medizinprüfung, so, wie das sich auf einmal in eine Region bewegt, wo Sie sich unwohl fühlen. Ne? Also da sagen Sie, okay, nur die Bösen und die anderen Bösen hauen sich auf die Glocke, aber so ist das nicht. Da werden massenhaft natürlich Familien betroffen, weil nehmen wir mal an, wir reden gar nicht von den Leuten, die nebenbei da noch sterben, so den Kollateralschäden, sondern wir reden auch von den Familien. Das sind alles Leute mit Familien. Und das ist jetzt kein weinerliches Geschwätz, sondern ich könnte Ihnen, das schaffen wir heute nicht, aber wirklich jede Menge Fälle zeigen, vom berühmten Lufthansa-Heist zum Beispiel, wo wirklich einer nach dem anderen, wie im Krimi, eine Person nach der anderen ausgeschaltet wurde, die Mitwisser war, sodass das Geld nur an der Spitze der damals italienischen Mafia-Vereinigung in USA, am John F. Kennedy Airport war das, die waren da eingesickert über Jahre in den ganzen Airport, die wurden alle einer nach dem anderen umgebracht und das sind halt alles Leute mit Familien gewesen. Die stehen dann halt alle ohne Papa da. Das sind in der Regel die Väter, die getötet werden. Und da können Sie jetzt drüber schmunzeln und sagen, ja, dann sollen die halt einen anderen Beruf ausüben. Aber das ist natürlich auch nicht immer so einfach, wenn Sie in den betreffenden Strukturen aufwachsen, der organisierten Kriminalität. Nur damit Sie mal einen Begriff dafür kriegen, warum das die Polizei insbesondere so umtreibt. Wir haben in Deutschland, hatten wir 2024, das sind die neuesten Zahlen, die 9 von 25 gibt es noch nicht, hatten wir 222 direkte, echte Morde. Man kann das auch noch ein bisschen anders rechnen. Aber nehmen wir mal nur die echten, vom Gericht so festgestellten Morde sind 222. Raten Sie mal, wie viel das in Mexiko im selben Jahr war. Nur mal so, also brauchen Sie jetzt nicht laut sagen, raten Sie mal. 31.000. Ich glaube, jetzt können Sie sich langsam vorstellen, wenn Sie gerade noch geschmunzelt haben und gesagt haben, ja, der Marc, der Papa ist weg und jetzt ist die Familie alleine. Also ich denke mal, für jeden von diesen Morden, die meisten davon sind drogenbedingt, armutsbedingt, das ist ja dasselbe, da können Sie mindestens, also wirklich absolute Untergrenze aus meiner jetzt, wie Sie schon gehört haben, über 30-jährigen Erfahrung sagen, da sind immer mindestens 20 bis 50 Leute direkt von betroffen, von einer so einer Tötung. Sei es jetzt dadurch, dass der Brotverdiener sozusagen ausfällt oder sei es aus Traumagründen oder sei es dadurch, dass dann eben Forderungen aus der organisierten Kriminalität gestellt werden, zum Beispiel ein klassisches Angebot ist, pass auf, wir werden bis an dein Lebensende, werden wir dich finanzieren. Einzige Bedingung ist, dass du für immer deine Fresse hältst. Ja, das passiert regelmäßig. Und das bringt die Leute natürlich auch in eine Zwickmühle.
3: Wie hoch wird die Dunkelziffer geschätzt?
2: Über Dunkelziffern rede ich hier jetzt heute überhaupt nicht. Das ist ein völlig anderes Thema. Da müsste ich sehr viel statistisch und kriminalistisch sagen. Dafür haben wir leider keine Zeit. Das ist tatsächlich sehr interessant, weil das Dunkelfeld hier ist nämlich gar nicht so hoch wie in anderen Bereichen. Zum Beispiel bei häuslicher Gewalt ist das Dunkelfeld viel, viel höher. Bei sexueller Gewalt viel, viel höher. Bei Fehlanzeigen von Taten, die überhaupt nicht passiert sind, ist auch viel, viel höher als hier. Weil hier haben wir immer das Glück, dass in Mexiko zum Beispiel sollen die Toten ja gefunden werden. Und es gibt direkte Bekenner, weil die wollen, dass man weiß, wer die getötet hat, das ist das eine. Und in Europa und in vielen anderen Ländern wissen wir eben, wie viele Drogen im Abwasser sind. Das heißt, das Dunkelfeld, um es kurz zu machen, ist also nicht so hoch. Ein weiteres strukturelles Problem, über das Sie viel schmunzeln können, was aber ein Riesenproblem darstellt, ist, keiner will mehr zur Polizei oder Politiker werden in diesen Ländern. Weil das ist ein Ticket in den Tod. Und zwar ein Direktticket in den Tod. Nicht so wie, ich habe eine ganz gute Chance, wenn ich mit den Leuten von der organisierten Kriminalität, von uns OK genannt, wenn ich mit denen mit so deale, dann wird das schon gut gehen. Manchmal ja, manchmal nein. Hier sehen Sie die Zahl der Politikermorde in Mexiko, so hoch wie nie zuvor, das war 2014. Da sind die ermordeten Kandidaten, das ist interessant, ist die Anzahl auf 37 jetzt hier in dem Fall gestiegen gewesen, 2024. Und da sehen Sie das Problem. Die Leute werden schon getötet, bevor sie überhaupt Politiker sind. Und das heißt, wenn sie nicht vorher sich verpflichten, und zwar glaubwürdig verpflichten, also sie können nicht hinterher sagen, ja, die Lage ist jetzt anders, dann sind sie eben tot. Wer noch in Erinnerung hat, es gab mal so eine Zeit in Kolumbien, die hieß La Violencia, die Zeit der Gewalt. Ich bin kurz danach da gewesen, habe da gearbeitet. Sie können sich nicht die Leichenberge vorstellen, die wir da bekommen haben. Das kann man sich nicht vorstellen, die Menge der verfolgten Leichen, die sind dazu sogar übergegangen. Das war auch gerade bei dem explodierten Auto so. Da haben Sie vielleicht gesehen, 19 zerhackte Personen waren da auch noch. Also ist nicht nur das Auto in die Luft geflogen. Man hat auch noch 19 Personen zerhackt und getötet. Die werden teilweise vor laufender Kamera zerhackt, damit die Angehörigen und alle anderen eben abgeschreckt werden oder erschreckt werden, um da entsprechend mitzumachen. Das geht allerdings auch ein bisschen anderen Stil. Schlägt das auch in Europa um, weil natürlich haben wir hier auch irgendwelche Drogenboss. Ich meine, irgendwer verteilt ja die Drogen und verdient das Geld, ist ja klar. Und da lesen Sie immer diese ganzen Meldungen, die wir auch aus den USA sehr, sehr häufig haben, schon jetzt seit sehr langer Zeit. Zeit Drogenboss aus Gronau festgenommen. Da denken Sie sich so, Gronau, was ist denn mit Gronau? Und der Grund dafür ist, dass natürlich, wenn Sie das ganze Bargeld haben insbesondere, oder auch Krypto, ist egal, aber auch Bargeld, das müssen Sie ja irgendwie waschen. Und das ist eben das, was ich vorhin schon angedeutet habe, das große Problem. Wir haben einerseits die Tötungen und jetzt haben wir die ganze Geldwäsche. So, jetzt können Sie ja mal hochrechnen, wie viel Geld das ungefähr sein könnte. Ich sage Ihnen gleich, wie viel Geld das ist. Sie können sich schon vorstellen, das sind Milliardenbeträge, die Sie jetzt als Bargeld oder Krypto haben. Was, stellen Sie sich mal vor, ich schenke Ihnen jetzt 1 Milliarde Euro oder 10 Milliarden in Krypto. Was machen Sie damit? Was wollen Sie damit machen? Okay, eine Yacht kaufen, ja gut, okay, sowas, ne? Aber was wollen Sie Vernünftiges damit machen? Das heißt, das müssen Sie waschen. Dazu dienen dann Restaurants, 1-Euro-Läden, Reisebüros und überall, wo Sie bar zahlen können und wo kein Mensch weiß, wie viel Sie verkauft haben, wie viel Sie nicht verkauft haben, weil niemand das nachvollziehen kann. Deswegen haben Sie überall in ganz Deutschland auf dem Plattenacker Spielsalons. Diese Spielsalons, da geht kein Mensch rein oder raus, außer dass da gefälschte Umsätze erzeugt werden. Da haben Sie zwar ungefähr 30% Verlust, aber danach können Sie mit den restlichen 70% machen, was Sie wollen, das ist legales Geld. Und wenn Sie mit der Polizei oder dem Finanzamt reden, dann sagen die, ja, keine Ahnung, weiß ich jetzt auch nicht und so. Also das ist nur für die Leute, die organisierte Kriminalität kennen. Die sehen das genauso wie wir. Wir lachen uns tot, wo wir schon alles Spielhallen gesehen haben, wirklich. Und entsprechende andere Läden. Aber die normalen Polizisten, Polizistinnen, die haben das gar nicht auf dem Schirm, weil die sagen, wieso, da passiert ja nichts Auffälliges. Genau, weil eine Sache möchte die organisierte Kriminalität nicht. Ärger mit der Polizei. Deswegen ist der sicherste Ort, haben wir schon gemacht, meine Frau und ich, da sind uns ein paar Leute entgegengekommen, die definitiv sehr Schlechtes im Sinn hatten. Und das Erste, was ich gemacht habe, war in die Spielhalle rein, weil die trauen sich nicht, die Schwelle der Spielhalle zu übertreten. Da war sofort Ruhe, war auch. Also es ist uns selbst passiert, genauso war es. Das ist der sicherste Ort, den sie haben können. Weil die OK sorgt dafür, dass da eben kein Ärger passiert. So, jetzt gibt es ja Lösungen dafür. Also jetzt haben wir die Probleme so ein bisschen aufgefächert. Was ist denn zum Beispiel in Amsterdam? Da fahren wir öfter hin, meine Frau und ich, wenn sie hier Parallelstraße zum Rotlichtbezirk im Bahnhof Viertel sind, dann sehen Sie überall, dass Sie da also Premium Magic Truffles kaufen können, weil die oberirdischen Teile der Pilze nicht mehr erlaubt sind. Sie sehen ganz freundliche Warnungen, bitte kaufen Sie hier keine Drogen, das ist nämlich illegal, muss man kurz erklären, weil viele Leute denken, das wäre schon komplett legalisiert und auch die können giftig sein. Ne? Und zwar, Achtung, nicht the drugs are poison, the drugs can be poisoned. Jetzt wissen Sie schon warum, weil man entweder nicht weiß, was man kauft oder weil die Beimischungen dabei sind, die teilweise so stark sind, dass sie sie unaliven, wie man heute sagt, nicht wahr? Also sterben Sie von. Gleichzeitig gibt es aber kontrollierte Drogen. Das heißt, wenn Sie zum Beispiel hier die Magic Cookies kaufen, die jetzt eben nicht wie früher mit Cannabis versetzt sind, sondern mit halluzinogenen Stoffen, steht auch 18 plus drauf extra, sehr, sehr gut, da können Sie eben diese Space Cakes oder Space Gummibärchen kaufen und da kriegen jetzt alle Chemiker und Chemikerinnen im Raum jetzt natürlich gleich einen Anfall, weil die Angaben, die da drauf sind, Light steht da drauf oder hier steht drauf Magic Biscuits und Magic Brownies, aber die Angaben sind ein bisschen fragwürdig, da steht nämlich 15.000 Milligramm. So, und wenn Sie jetzt Chemiker oder Chemikerin sind, fragen Sie sich natürlich genau, wie ich, ja, was denn? Hat ein Gummibärchen 15.000 Milligramm oder hat die ganze Packung 15.000 Milligramm oder was? Aber das ist schon mal der erste Weg. Das ist genau wie die Drogentestung vor der Disco. Wollen Sie, dass Ihre Kids nicht irgendwelche Drogen nehmen, die die nie nehmen wollten, dann machen Sie eine Gratiswagen vor die Tür, der eben eine Testung der Drogen anonym erlaubt. Wollen Sie, dass die Menschen, egal ob die diesen Wert verstehen oder nicht, wissen, wenn ich in dem Laden die Gummibärchen kaufe, passiert das und das, wenn ich die einnehme, dann sind sie auch einen Schritt weiter. Ne? Und die Länder, die das machen, zum Beispiel Portugal, die erleben genau das. Es gibt viel, viel weniger Notfalleinweisungen und viel, viel weniger Drogentote. Und zwar viel weniger. Das werden Sie gleich noch sehen, da kommen wir gleich dazu. Wer kontrolliert das Ganze? Ne? Also wir fragen uns, wie viel das ist. Ist für uns gar nicht so wichtig, weil Sie wissen schon, wer passt auf, dass das Geschäft nicht den Bach runtergeht? Die organisierte Kriminalität. Und jetzt haben Sie auf einmal was, das ich heute leider nicht zeigen kann, nämlich die Klammer, die zwischen Politik und organisierter Kriminalität aus der Not entstanden ist in den USA, weil da gab es eine Prohibition, dann gab es so viel schlechten Alkohol und dann sind die Leute alle an Alkoholvergiftungen gestorben. Und da hat man irgendwann gesagt, okay, das hat jetzt keinen Sinn mehr, wir müssen den Alkohol wieder freigeben. Also wir wissen, dass Prohibition nicht funktioniert, aus Portugal jetzt laufend, aus mehreren anderen Ländern auch und damals aus den USA. Nur leider wollen Sie natürlich nicht der Verbündete von der organisierten Kriminalität sein. Oder doch? Einer hat's gemacht. Der Dewey, einer der bekanntesten Politiker, die es jemals in den USA gab, kennen Sie jetzt vielleicht nicht mehr, das ist schon sehr lange her, 100 Jahre, aber der hat das gemacht, der hat mit der Mafia, mit der italienischen Mafia einen Deal gemacht und die haben tatsächlich dafür gesorgt, dass nicht nur, also die Mafia, die italienische, hat nicht nur dafür gesorgt, dass die Drogen, damals noch Alkohol und so weiter, dass die sauber sind, sondern eben auch, dass zum Beispiel Häfen geschützt werden gegen feindliche Sabotage im Zweiten Weltkrieg. Das hat funktioniert, also es ist bewiesen, dass das funktioniert. Empfehle ich die Technik? Nö. Aber sie hat funktioniert. Jetzt gucken wir uns das mal an. Ich habe mal die neuesten Werte rausgesucht, hier wieder von den Vereinten Nationen aus dem World Drug Report 2025. 500 Milliarden werden ohne Alkohol an Drogen umgesetzt. Weltweit, das ist die vorsichtige Schätzung. Sie werden gleich sehen, das stimmt auf keinen Fall. Das ist auf jeden Fall wesentlich mehr. Und jetzt nochmal, haben Sie irgendeinen Begriff davon, wie viel 500 Milliarden sind? Haben Sie sich mal mit städtischen Haushalten, mit dem Haushalt eines Bundeslandes in Deutschland oder der ganzen Bundesrepublik beschäftigt? Die, die das wissen, wie viel das ist, die werden jetzt sehr rote Ohren kriegen. Hier sind wir jetzt in Bereichen, die Staatshaushalte ausmachen. Dieses Geld wird schwarz von der organisierten Kriminalität, ohne primäre Versteuerung, wird das umgesetzt. Da die meisten von Ihnen sich wahrscheinlich mit so Geldbeträgen, so wie ich, nicht auskennen, habe ich sie mal rausgesucht. Ausgaben 25, 26, 27 in Kiel. 1,6 Milliarden hat die Stadt Kiel ausgegeben. Bremen hat 6,3 Milliarden ausgegeben. Hamburg hat 44,4 Milliarden ausgegeben. Da können Sie die Städte jahrelang finanzieren. Nur ausschließlich aus den erwirtschafteten Überschüssen. Das ist nicht der Umsatz. Ne? Wir reden vom Gewinn. Weil der Gewinn ist sowieso sehr, sehr hoch. Und raten Sie mal, wie viel ganz Deutschland ausgegeben hat 2026. 500 Milliarden. Sie können ganz Deutschland davon finanzieren. Und Sie könnten die Bahn sanieren. Ich weiß nicht, Sie wissen ja, nee, ernsthaft, die Bahn, also die letzte, was ich gestern gelesen habe, war, weil ja dieser Funkausfall war, da haben die Leute gesagt, also mit 13 Milliarden wären wir clean. 13 Milliarden wären wir gut dabei, wenn wir die kriegen würden. Also da sehen Sie, wie viel der Gesellschaft in Wirklichkeit entzogen wird. Was bedeutet, man müsse die Prohibition abschaffen und die Steuerüberschüsse müsste man abschöpfen. Das wissen wir, dass das so ist. Und woher wissen wir das? Das wissen wir, weil die Polizei angefangen hat, das ist vom Bund Deutscher Kriminalbeamter, bestimmt keine Organisation, die sich jetzt hinstellen würde und sagen würde, wir müssen die Prohibitionen abschaffen. Aber sie reden darüber immer wieder, und zwar deswegen, weil Deutschland ein Paradies für Geldwäscher ist. Warum? Deutschland ist deswegen ein Paradies für Geldwäsche, weil kein Mensch diese ganzen Schrottläden kontrolliert, wo nie jemand was kauft, die aber trotzdem irre Umsätze machen, die versteuern, also Geldwäsche machen. Und das Zweite ist, dass sie in Deutschland völlig problemlos Dinge kaufen können. Sie können bei der Bank, können sie keine 11.000 Euro einzahlen. Dann sofort so, 10.000. Vielleicht, ne? Oder 9.999, aber 11.000 geht jetzt nicht. Da müssen wir eine Meldung machen. Aber Sie können mit einem Koffer voll Geld hingehen und können sich für 60.000 Euro ein SUV kaufen. Kein Problem. Ne? Und das hat sehr stark dazu geführt, dass beispielsweise ausgerechnet in Baden-Württemberg, wohl im letzten Land, Bundesland, wo man es gedacht hätte, haben sie so viel organisierte Kriminalität. Das ist der absolute Irrsinn. Warum? Unter anderem hat das natürlich mit den ganzen Autofabriken, die bis letztes Jahr da also geboomt haben, zu tun, wo dann eben mit Bargeld Autos als, sagen wir, Tauschgegenstand gekauft und verkauft wurden. Und da Geldwäsche, auch von Geheimdiensten übrigens, nicht nur von echten Terrororganisationen, sondern auch von Geheimdiensten, das war zum Beispiel im Vietnamkrieg so, da hat der amerikanische Geheimdienst Geld mit dem Drogenverkauf erwirtschaftet. Da können sie also so viel Geld verdienen, dass sie natürlich polizeilich sagen, okay, also Geldwäsche finde ich scheiße, weil die entzieht unserer Gesellschaft, wo man ganze Bundesländer oder ganze Länder mitfinanzieren könnte, das Geld, sodass die schuldenfrei werden auch noch, ne? Also wenn man jetzt auch von Städten und Gemeinden redet oder hier von der Uni, ne, das wäre also überhaupt kein Problem. Und das Zweite ist, dass sie natürlich, klar, Terrorismus nicht wollen, was auch immer man jetzt als Terrorismus ansieht. Das Problem, das hat auch gerade der WDR gemeldet am 19. Juni, also vor wenigen Tagen in einem Podcast, wird uns wohl nicht gelingen. Also wenn sie jetzt versuchen, durch Unterdrückungsmaßnahmen zu arbeiten, das wissen wir, seit über 100 Jahren klappt's nicht. Dann haben sie mehr tote Politiker, mehr tote Kids, die sich vergiften, mehr Menschen, die dauerhaft drogenabhängig werden, keine Therapie für posttraumatische Belastungsstörungen, jede Menge Blabla, was bis heute ist, was erleben wir heute noch, also die Jüngeren lachen jetzt darüber, aber ich sehe das heute noch, da irgendwelche Kids rauchen einen Joint, weil das ja jetzt dekriminalisiert ist und dann sagen Eltern oder Großeltern, aber du darfst doch nicht heroinabhängig werden. Wo man dann sagt, okay, wo soll ich jetzt anfangen? Ne? Schauen wir doch mal hin, wo das gemacht wird mit der Dekriminalisierung, das hat Portugal gemacht. Portugal ist hingegangen, nicht als einziges Land, das habe ich schon mehrmals angedeutet, da komme ich gleich noch zu, und hat 2001 alle Drogen dekriminalisiert. Wussten Sie das? Die meisten Leute wissen das überhaupt nicht. Es gibt seit 2001, nicht seit letztem Jahr oder seit 5 Jahren, so ein kleines Experiment und auch keine kontrollierte Studie, sondern die haben gesagt, es reicht. Die Leute sterben uns wie verrückt. Das hängt natürlich auch damit zusammen. Sie haben gerade die Drogentransportwege gesehen, dass natürlich auch oft was übrig bleibt, dann wieder vor Ort gestreckt wird und so weiter. Und jetzt gucken wir mal, was sie da gemacht haben. Also die haben das gemacht, was auch in Deutschland immer wieder mal hoch und mal runterspült. Der Besitz von Betäubungsmitteln gilt für bis zu 10 festgelegte Tagesrationen als Ordnungswidrigkeit. Und davon kann man aber im Einzelfall absehen. Das ist schon relativ viel. Wenn Sie zum Beispiel nach Bayern gehen, dann würden die sofort sagen, 10-Tages-Ration, das sind Großdealer, ja. Ab in den Knast oder da müssen wir hart gegen vorgehen. Nur Härte verstehen die jungen Leute, ne? Ist auch nicht falsch. Also Weichheit versteht natürlich auch kaum jemand, wenn keine Strafe kommt. Aber das Problem ist natürlich, ab wann ist etwas eine Straftat? Weil eine Ordnungswidrigkeit taucht doch nicht im Lebenslauf auf. Das heißt, wenn Sie sich ein paar Ordnungswidrigkeiten einfangen, ist das hinterher bei einer Bewerbung überhaupt kein Problem. Das darf man auch nicht vergessen. Und die Sicht auf die Drogen ändert sich auch laufend, weil die meisten Drogen, die jetzt in den Alltag eingeflossen sind, die interessieren sowieso keinen Menschen mehr. Wie gesagt, Alkohol ist das beste Beispiel. Da hatte man ja das größte Experiment in den USA. Diese Dekriminalisierung ist weltweit dafür bekannt, setting the record straight. Also jetzt weiß man, was passiert ist, weil das so viele Menschen sind, weil es bedingungslos ist, nicht an irgendwelche Monitoringprogramme, Urinproben oder sonst was gebunden ist, sondern es geht um die Tagesrationen, die man dabei hat. Und tatsächlich ist dann etwas passiert, womit wirklich keiner gerechnet hätte, dass es so langfristig funktioniert. Das hier sind die Toten pro 100.000 Menschen, ne, damit man einen Bezugspunkt hat. Manchmal werden die absoluten Drogenzahlen berichtet, besonders in Städten. Also zum Beispiel, wenn Sie in irgendeine Stadt gehen und Politiker, Politikerinnen fragen, dann sagen die, dieses Jahr hatten wir 20 oder 50 Drogentote oder irgend sowas. Und man muss natürlich das pro 100.000 rechnen, um das vergleichen zu können. Hier sehen Sie das, im Jahr 2000 geht's los, dann geht's hier weiter bis 2015. Hier sind die Anzahl der Toten pro 100.000 Tote. Und wenn Sie jetzt mal die Europäische Union sehen, das bleibt eigentlich immer gleich, das geht mal hoch, mal runter. Aber wenn Sie nochmal Portugal nehmen, Portugal ist diese Linie, die dauerhaft niedrig bleibt. Und blau ist die EU außer Portugal. Und da schwankt das hier um irgendeinen Wert rum, der aber irgendwo eine tote Person pro 100.000 ist. Das sind alte Daten von 2020. Das ist aber tatsächlich so, ich habe versucht, immer die neuen Daten und auch die neuen Statements von den Politikern mal rauszuholen, dass sich das gebessert hat. Und was wir immer sehen, hier habe ich jetzt mal Diebstähle genommen. Und Diebstähle hängen natürlich eng damit zusammen, darüber habe ich jetzt gar nicht geredet, also Beschaffungsdiebstähle und dergleichen mehr. Und da ist es tatsächlich so, dass die Werte dort, wenn Sie zum Beispiel in Colorado gucken, wo es auch eine Kriminalisierung für Cannabis gab, dass das auf einem vergleichsweise niedrigen Niveau bleibt. Ich zeige Ihnen gleich, wie das abgenommen hat. Ich will Ihnen nur mal so ein paar kleine Schlaglichter zur eigenen Recherche geben, weil ich hier nicht so lange reden kann und gleich Schluss machen muss. Aber wenn Sie zum Beispiel mit der Person reden, die damals gesagt hat in Portugal, wir müssen jetzt echt alles dekriminalisieren, ohne irgendwelche Zusatzprogramme. Aber, das habe ich noch gar nicht dazu gesagt, das machen die USA auch übrigens, das gesamte Geld in Drogenvorbeugung stecken. Das muss man noch dazu sagen und Sozialprogramme. Also das gesamte Geld, was erwirtschaftet wird über die Steuern für die verkauften Drogen oder über Ersparnisse, die dadurch entstehen, dass auf einmal wieder Arbeitskraft entsteht, das muss natürlich in Drogenvorbeugung und soziale Rückhalt eingesetzt werden. Der sagt, es ist sehr, sehr schwierig, jetzt hier rauszukriegen, was die Dekriminalisierung wirklich gemacht hat und was die positiven Entwicklungen sind, die wir sehen. Aber es ist halt ein Gesamtpaket. Und das Wichtigste, und das ist in den USA übrigens auch so, das wissen die meisten gar nicht, ist, dass das Stigma der Drogenabhängigkeit von den Personen wegfällt und dass die eben dann zum Beispiel über Programme wie in Deutschland und in den USA, Housing First, dass die dann zum Beispiel, obwohl die noch Substanzen nehmen und auf der Straße leben, kriegen die eine Wohnung zugewiesen. Ne, das können Sie sich mal vorstellen, wenn jemand hier in Kiel zum Wohnungsamt geht und sagt, ich bin substanzabhängig, ich lebe auf der Straße, ich möchte gerne eine Wohnung haben, dann sagen die, da haben wir mal ein paar andere Leute, die dringender eine Wohnung brauchen als Sie. Das gibt's dort, wo es Programme wie Housing First gibt, also New York zum Beispiel, Berlin, Köln und so weiter. Da ist das nicht so, sondern da sagt man, ist ja klar, dass du eine Wohnung brauchst. Wie sollte denn auch als substanzabhängiger Obdachloser auf der Straße, wie sollte denn da von den Drogen wegkommen? Das ist ja überhaupt nicht vorstellbar. Ich komme so langsam zum Schluss, aber ich will Ihnen noch zwei, drei kleine Dreher zeigen. Hier sehen Sie seit 2017 bis 2023, neuere Daten gibt's nicht, das ist die letzte Veröffentlichung, die rausgekommen ist, von 2024. Hier sehen Sie mal die Anzahl der Pillen, die Fentanyl enthalten haben, wie das im Laufe der Jahre zugenommen hat. Nicht in Portugal, sondern das ist in den Vereinigten Staaten. Und da können Sie hier auch dasselbe sehen, was Sie jetzt schon mehrmals so angedeutet gesehen haben. Wir reden wirklich von einer Zunahme von Drogen, die, wenn Sie aus den 60ern kommen und sagen, hey, das sind Hippies, die nehmen ein paar Drogen. Wenn Sie aus den 90ern kommen und sagen, ey, ein bisschen Ecstasy, mein Gott, also das sorgt eher dafür, dass die Menschen mal ein bisschen freundlicher werden. Wenn sie aus den 60er, 70ern kommen und sagen, mein Gott, so ein paar psychotrope Substanzen, da umarmt man halt Bäume und liebt das Wasser plätschern. Nee, ist ja auch wirklich so, es ist ja so, es ist ja, stimmt ja auch alles, aber davon reden wir nicht. Wir reden nicht davon. Wir reden von der härtest vorstellbaren organisierten Kriminalität, die eben dazu führt, dass auch zum Beispiel Fentanyl, das hat jetzt teilweise wieder in den USA leicht abgenommen, aber es spielt keine Rolle, Sie erinnern sich, ich sage es zum 10. Mal, andere Drogen übernehmen das dann, die noch stärker sind und die überhaupt nicht entdeckt werden können am Anfang. Da sehen Sie, wie das hochgeht. Diese Kurve kennen alle, die in Naturwissenschaften arbeiten. Das ist eine Kurve, die sich immer schneller erhöht, je länger es dauert. Also es ist nicht einfach ein flacher Anstieg, sondern das ist ein Anstieg, der immer, immer schneller geht. Und das gilt nicht nur für Oxycodon, wo viele vielleicht die Dokumentationen kennen, wie teilweise ganze Dörfer oder ich möchte schon fast sagen Kleinstädte unter Oxys stehen. Da gibt es sehr, sehr gute Filme zu, die können Sie sich angucken, weil die in Tausenderpackungen die Oxys verkaufen. Und dann lässt sich einer ein Rezept geben oder hat irgendeinen Arzt, den er kennt oder eine Ärztin. Und dann kommen die mit der Tausenderpackung in den Ort zurück und verteilen das dann. Die sind komplett weggeballert, denen werden immer die Kinder weggenommen. Das machen die in den USA sehr, sehr gut. Die kriegen sofort die Kinder weggenommen. Und da leben also ganze Orte ohne Kinder, weil es keine einzige erwachsene Person mehr gibt, die auf Kinder aufpassen kann. Wenn Sie mir das nicht glauben, gucken Sie sich die filmischen Dokumentationen an. Wenn wir gucken in so normalen Tests, die man so, ich kenne das jetzt nur aus dem Bereich der Rechtsmedizin, Kriminalistik, Kriminalbiologie und so, gibt es aber auch in anderen Bereichen, zum Beispiel, wie gesagt, häusliche Gewalt, Notfallanlaufstellen, Krankenhauslabor. Da guckt man zum Beispiel gerne nach MDMA, also Ecstasy, Ketamin, das ist jetzt die ganz heiße Scheiße. K, das nimmt extrem stark zu. Besonders, ich würde mal sagen, aus Berlin kommt in Deutschland, ist jetzt aber ganz deutschlandweit, nimmt das extrem stark zu. Koks sowieso, das nimmt schon überhaupt gar keiner mehr ernst. Also Kokain ist so wie, also wir sagen dazu immer, die Nächte sind weiß in Berlin und München, in Kiel vielleicht nicht, keine Ahnung. Aber da gibt es überhaupt, also es gibt keine Party, wo nicht Berge von Kokain unterwegs sind. Heroin ist interessanterweise auch noch relativ oft da, aber ich komme gleich drauf, worum es eigentlich geht. Und Methamphetamin, das sind so die fünf Sachen, die man auf jeden Fall in Schnelltests untersucht. Wir haben einen 10-fach-Schnelltest, da sind dann auch Cannabinoide und sowas drin. Die können Sie einfach in die Hosentasche stecken und dann gehen Sie auf der Disco aufs Klo, wischen einmal drüber und dann wissen Sie, was da unterwegs ist. Macht auch sehr viel Spaß im Bundestag. Können Sie es auch mal gerne machen? Nee, machen Sie es. Ernst gemeint. Machen Sie es mal. Sie werden sehr überrascht sein. Oder auch nicht. Und jetzt kommt das, warum ich das alles so erzähle und jetzt hier heute so DJ-mäßig aus den Hunderten von Slides hier so ein bisschen zusammengemixt habe. Sie sehen, wenn wir erwarten, dass es MDMA ist, zum Beispiel anhand der Pille, da kennen wir die Form, da kennen wir den Aufdruck, da kennen wir vielleicht sogar den Ort, wo das verteilt wurde. Dann haben wir aber regelmäßig andere Beimengungen da drauf. Das war 2022 aus Australien jetzt in diesem Fall. Da sehen Sie, in 8% der Fälle ist was anderes dabei und in 15% der Fälle wissen wir überhaupt nicht, was da drin ist. Achtung, es sind keine Füllmittel. Diejenigen, die Drogen strecken, die wissen das natürlich. Natürlich kann man auch irgendwas anderes reintun, von Holz, Mehl bis zu 1000 anderen Stoffen. Zum Beispiel auch Koffein wird sehr gerne genommen, weil das eben auch so eine scheinbar aufputschende Wirkung hat, wenn Sie gestrecktes Kokain verkaufen. Aber es ist tatsächlich so, dass gerade beim K, was damals schon eine große Rolle gespielt hat, jetzt hier eben auch beim Ketamin, sehen Sie, da ist alles Mögliche drin, aber in weniger als der Hälfte der Fälle ist das hauptsächlich Ketamin. Das kann alles Mögliche sein. Das hängt komplett davon ab, wo du das sicherstellst und welches Labor es gerade gemacht hat und was sie im Labor noch herstellen. Wirklich, jetzt ohne Quatsch, das ändert sich täglich. Also das hängt wirklich von dem Labor ab, was gerade in Rauch aufgegangen ist oder was gerade hops genommen wurde. Das kann alles Mögliche sein. Es gibt sogar Labore, die teilweise noch nebenbei, ich weiß nicht, warum die das machen, noch so One-Bottle-Techniken machen, wie ich die vorhin geschildert habe, obwohl die eigentlich eine riesen Manufaktur haben. Ich glaube, das Geld machen die einfach nebenbei schwarz, erwirtschaften die das und müssen das dann nicht in diesem Franchise, das ist echtes Franchise, also es ist nicht lustig gemeint. Also echtes Franchise in der organisierten Kriminalität müssen das nicht abgeben. Bei Heroin und Kokain sieht die Sache teilweise ein bisschen besser aus, bei Methamphetamin teilweise auch. Da sind die Benutzer teilweise ein bisschen erfahrener, beim MDMA kann das andere Gründe haben. Ich will darüber jetzt gar nicht spekulieren. Der Punkt ist, man muss nicht nur wie Portugal hingehen und sagen, wir verlieren den Kampf seit über 100 Jahren. Ne? Auch gegen Alkohol, aber auch gegen die ganzen anderen Drogen. Sondern man muss sagen, wir müssen die Drogen testen, wir müssen sie dekriminalisieren und wir müssen das, wie ich schon gerade sagte, gesamte Geld in Drogenvorbeugungs- und Aufklärungsprogramme stecken. Und das will ich jetzt zum Abschluss noch sagen. Wir sind noch in der Zeit. 2012 ist Colorado hingegangen, manche erinnern sich vielleicht noch, da gab es ein Schulattentat, das ist heute auch noch im Netz. Das ist der Grund, warum manche Leute, jetzt hier die Jüngeren im Raum, kennen das nicht mehr, aber so Leute, die sagen wir mal so über 50, 60 sind, die kennen das noch, das lange schwarze Mäntel, die werden entweder mit dem Film Matrix, das war so eine Filmserie, die eure Urgroßeltern geguckt haben, oder werden die in Verbindung gebracht. Oder mit dem Schulattentat, weil die Täter da lange schwarze Mäntel getragen haben. Das ist leider aufgezeichnet worden von einer Kamera und leider kann man das heute noch sehen. Dann hat Colorado gesagt, das war da, und da haben die gesagt, okay, jetzt reicht's, wie Portugal. Die haben gesagt, wir müssen jetzt was tun. Und dann hat man gesagt, okay, die harten Drogen, das kriegen wir nicht durchgesetzt auf gesetzgeberischer Ebene, weil die ganzen Leute halt eher, was wir so in Europa als Republikaner kennen, also eher so eine sehr stark konservative Einstellung haben. Machen wir es aber mit Cannabis. Lass uns einfach mal machen. Und der Dreh ist, wir greifen jetzt die Überschüsse ab. Wenn das klappen sollte, dass die Überschüsse so viel Geld durch Steuern ergeben, dann vielleicht kriegen wir das langfristig hin. Und in der Tat, das Erste, was passierte, war, die haben im ersten Jahr 329 Millionen eingenommen. Gegen die Milliarden ist das nicht so viel, von denen Sie gerade gehört haben. Aber es sind legal verkaufte Cannabisprodukte und nichts anderes und kein Alkohol. Das heißt, jetzt können Sie mal die anderen Drogen dazu rechnen. Da wissen Sie, da sind wir schon wieder in den fettesten Milliardenbereichen. Das ist das Erste. Das Zweite ist, die anderen Staaten haben dann gesagt, oh, das hört sich gut an, besonders die, die auch viele Tötungsdelikte, Beschaffungskriminalität. Wie gesagt, sie können sich das auf Webseiten, besonders in den USA, können sich das ganz genau aufschlüsseln. Welches Jahr, welcher Monat, welches Delikt, welcher Bundesstaat, überhaupt kein Problem. Und dann hat man direkt ganz am Anfang, das ist schon uralt, das ist schon über 10 Jahre her, hat man gesehen, okay, die Colorado, die nehmen jetzt hier zum Beispiel in dem Jahr 67 Millionen ein aus dem legalen Verkauf. Und dann in Washington, wo man eben sehr viele Tötungsdelikte vermutete zumindest oder sehr viel Kriminalität, also die Bevölkerung wird ja dann immer verrückt gemacht von den Leuten. Und denkt dann, da wäre es besonders gefährlich, 600 Millionen oder und insgesamt in den ganzen Vereinigten Staaten 6 Milliarden. Also das ist schon mal nennenswert und wie gesagt, das ist schon länger her. Und wenn wir jetzt mal angucken, die letzten Daten, die ich gekriegt habe, waren von 2023, dann sehen Sie, dass das schon echt ordentliche Beträge sind, die, wenn Sie über alle Staaten gehen, die dann also heutzutage immer schon grundsätzlich da in die Milliardenbeträge reingehen, die Sie die dann eben für was Vernünftiges einsetzen können. Das ist auch im Bereich von Cannabis, ist das immer noch interessant. Hier in Deutschland würde ich ja sagen, hä, Cannabis, züchte ich mir auf dem Balkon, ich weiß nicht. Es wird aber, wie Sie vorhin gesehen haben, Cannabis immer noch sehr, sehr stark auch illegal gehandelt und füttert die organisierte Kriminalität und die Cannabis-Sales, die sind also sehr, sehr ordentlich, besonders hier in einigen Staaten, die über 1 Milliarde Cannabis-Sales haben. Und wenn man da dann halt hingeht und sagt, ja, okay, wir dekriminalisieren das, wie zum Beispiel New Jersey hat damit angefangen, dann New York City. Und am Anfang war das also ganz lustig, richtig. Dann haben die zum Beispiel unten, wo ich früher gewohnt habe, in St. Mark's Place, das war so der Kernpunkt für Hippies und Punks und Tattoo-Studios und Piercing-Studios und Leute, die Substanzen offen da irgendwie gegenüberstehen. Da habe ich in so einem Keller gewohnt, weil das die einzige Wohnung war, die ich da finanzieren konnte, von einer ehemaligen substanzabhängigen Person. Und da habe ich das jeden Tag live miterlebt. Und da ist das tatsächlich so, dass die dann so bunte Wagen mit leicht bekleideten jungen Frauen vor wenigen Jahren, ne, also das war vor wenigen Jahren, haben die da hingestellt und überall gesagt, das sind die Partyleute, die können wir anlocken durch bunte Lichter und junge Frauen, die da in so einer Art Badeanzug stehen und dann so laute, super laute Musik, hat sich komplett erledigt. Das dauerte ein halbes Jahr, dann sind diese Wagen verschwunden und dann hat man dann, jetzt können sie das ganz normal kaufen, das ist ganz normal, als ob sie sich Kaugummis holen. Ne, können sie zum Inder gehen, da können sie sich einen Comic kaufen oder Nüsschen oder irgendeine von den Stoffen. Und das Argument bei in New Jersey, in New York zum Beispiel war, die haben gesagt, wir können noch nicht Unmengen von Knackis, von jungen Leuten im Knast haben, die erstens aus der Wertschöpfungskette, also die nicht arbeiten, die sind alle im Knast. Das Zweite, dann sind die kriminalisiert, kriegen hinterher keinen Job mehr und außerdem beschäftigt das die Polizei. Wir haben andere Probleme als Leute, die Cannabis zu sich nehmen. Und das hat funktioniert. Das war auch die öffentliche Kampagne. Das ist nicht meine interne Meinung, die ich irgendwo gehört habe im Hinterzimmer, sondern es stand auf den Plakaten und so weiter. Also das hat sehr, sehr, sehr gut funktioniert und muss man wirklich sagen, von einem Tag auf den anderen. Und die Tax Revenues sind auch hier echt ordentlich, wenn sie nur Cannabis nehmen. Das geht immer direkt in die also ordentliche Millionenbeträge an den kleineren Staaten oder dann schlägt es in die Milliarden rein. Und jetzt zum Abschluss, wie ist das jetzt in Deutschland? In Deutschland haben Sie ja schon gehört, welche Umsätze europaweit oder deutschlandweit erzielt werden. Ich habe das jetzt immer nicht so genau aufgeschlüsselt. Das können Sie ja alles problemlos selber pro Bundesland und so weiter sich angucken. Das hier ist das letzte Rauschgiftkriminalitäts-Bundeslagebild vom Bundeskriminalamt. Cannabis-Delikte sind 207.000, sagen wir mal, oder 208.000. Und davon sind 30.000 Handlungsdelikte. Das bedeutet, dass super viele Leute einfach für Besitz in Knast gehen und kriminalisiert werden. Das ist genau das, wo man in New Jersey, New York und vielen anderen Bundesstaaten, auch in den USA, nicht nur in Portugal, gesagt hat, das geht nicht. Wir haben eh immer weniger junge Menschen, also jetzt so wirtschaftlich gedacht, die denken ja wirtschaftlich, die US-Amerikaner, die brauchen wir aber zum Arbeiten, das machen wir jetzt nicht. Das dekriminalisieren wir jetzt. Also selbst konservative, Sie können schon fast sagen, reaktionäre Politiker und Politikerinnen sperren sich nicht, anders als in Deutschland, gegen Dekriminalisierung. Die eine der konservativen Parteien in Deutschland hat ja sogar im Wahlkampf für die letzte Bundestagswahl gesagt, wir nehmen sogar die Cannabis-Dekriminalisierung zurück. Das haben die den Wählern und Wählerinnen versprochen. Haben sie natürlich nicht gemacht, weil sie selber wissen, dass das vollkommen idiotisch ist und mit jeder Forschung aus den letzten 100 Jahren in Widerspruch steht. Aber versprochen haben sie es den Wählern und Wählerinnen, die dann gejubelt haben. Die haben gejubelt und haben gesagt, ja, das ist gut, wenn Cannabis wieder kriminalisiert wird. Und wenn die große Zahl von Leuten, die nicht handeln, sondern nur wegen Besitz eine Vorstrafe sich einhandeln, das finden wir gut. Ne? Und wenn Sie dann die anderen Mengen sich angucken, also Marihuana, Cannabis ist klar, Haschisch, ne, da wird das hier nochmal aufgeschlüsselt, aber hier zum Beispiel bei Kokain, da sehen Sie auch Delikte, die entdeckt wurden. Ich meine, es wird ja nur ein winziger Bruchteil, ein lächerlicher Bruchteil entdeckt. Nochmal, wir wissen ja, wie viel in Wirklichkeit benutzt wird. Ne? Wir sehen es ja im Abwasser. Und auch hier 30.000 Leute, die dafür hops genommen wurden und davon sind 6.400, sind Handelsdelikte. Also genau das Problem, was alle Länder, also USA schon damals in der Prohibitionszeit vor 100 Jahren, Portugal, die einzelnen Bundesstaaten in den USA, alle sind da schon viel, viel weiter und die sagen, wir können doch bitte wenigstens mal die riesige Anzahl, die Hauptmenge der, die kriminalisiert werden, die können wir doch mal rausnehmen. Über den Handel ist ein ganz anderes Thema. Handel in großen Mengen ist eine vollkommen andere Geschichte. Die verfolgen wir auch völlig anders, mit Telefonüberwachung, mit Geheimdiensten oder was auch immer wir für Techniken haben. Aber wir müssen doch nicht die, wirklich jetzt, über die, wenn Sie mal über die Jahrzehnte rechnen, die Hunderttausenden von Leuten, die dafür in den Knast gehen, das möchten wir aus wirtschaftlichen, sozialen Gründen nicht. Der wissenschaftliche Stand, da will ich jetzt gar nicht weiter darauf eingehen, auch im rechtlichen Bereich ist, grundsätzlich, wenn Sie Drogen verbieten, wird der Zweck der Prohibition immer verfehlt. Es gibt kein Beispiel in der menschlichen Geschichte, wo Drogenverbote dazu geführt haben, dass weniger Drogen genommen wurden, dass der Staat stabiler war oder dass es mehr Sozialprogramme gab. Wenn Sie eins finden, ich will nicht recht haben, ich will Ihnen hier keinen politischen Vortrag halten. Wenn Sie ein wissenschaftlich unterfüttertes Beispiel finden, was mich widerlegt, schicken Sie es mir, ich freue mich drüber. Ich habe bisher noch keins gefunden. Dann die Prohibition ist schädlich für die Gesellschaft, weil sie den Schwarzmarkt fördert. Zum Beispiel in Berlin, wo irre Mengen an Eigentumswohnungen jetzt natürlich der organisierten Kriminalität gehören. Das ist ein schönes Beispiel dafür. Und dann Wohnungsnot entsteht. Ja, okay, wow. Dann die Prohibition ist super teuer, weil die Polizei je nach Stadt den Großteil ihrer Zeit damit verbringt, zu gucken, ob Leute, die überhaupt nicht mit Drogen handeln, ob die diese Drogen bei sich führen. Ne? Das ist natürlich, die Polizei macht es teilweise auch gerne. So ist es jetzt nicht, darum geht es nicht. Aber wenn Sie mal überlegen, wie viele andere Dinge, die sozial schädlich sind, man untersuchen könnte, dann weiß man, dass das unglaublich teuer ist. Das wissen wir auch aus den USA. Und die Prohibition ist schädlich für die Konsumenten, weil die nur Dreck kriegen. Natürlich können Sie Glück haben, wie Sie es vorhin gesehen haben, dass bei manchen Drogen, wo die Leute viel Erfahrung haben, Ecstasy, Speed, ja, da kann man schon mal Glück haben, dass die Drogen halbwegs sauber sind, weil sich das sonst sofort rumspricht, halbwegs sauber sind. Aber im Großen und Ganzen besteht immer die Gefahr, dass das schief geht. Alle Länder, Bundesländer, Staaten, Regionen, was auch immer, die umgestiegen sind, nochmal mit Geld, was in die Polizei, in die Drogenvorsorge, in die Sozialarbeit, in die Drogenhilfe und so weiter geht. Natürlich nur dann. Alle Länder haben die Erfahrung gemacht, dass eben auch Diebstähle, Morde, Einbrüche und so weiter, Achtung, innerhalb von wenigen Monaten statistisch signifikant in den Keller gegangen sind. Es gibt keine Ausnahme davon. Wir haben hier ja hauptsächlich von Toten geredet, ne, bisher. Und einmal habe ich kurz erwähnt, wie das mit Diebstählen ist. Das ist sicher bewiesen. Auch hier, wenn Sie ein Gegenbeispiel finden, ich will nicht recht haben, schicken Sie es mir. Und der US-legale Cannabismarkt ist mittlerweile größer als der Alkohol-Craft-Bier-Markt. Das ist 2025. Die Steuereinnahmen durch Cannabis sind höher als die Einnahmen von Starbucks. Und global sind die Sales jetzt ungefähr bei 62 Milliarden, wenn Sie es also auf größere Gebiete rechnen. Und Kanada tut noch mal 4 Milliarden dazu. Europa haben Sie hier jetzt 1 Milliarde geschätzt, nur für Cannabis. Wenn Sie aber die anderen Drogen dazu nehmen, habe ich Ihnen ja vorhin gezeigt, reden wir von 500 Milliarden. Ganz sicher bewiesen, ich weiß, es wird jetzt langweilig, aber wir wissen es durch die Abwassermessungen, wir wissen es durch die Umsätze und das ist eine ganz sichere Sache. Und zuletzt ist Thailand hingegangen, das hat wahrscheinlich auch hier im Raum kaum noch jemand gehört. Die haben 2022 eine volle Dekriminalisierung gemacht, wie Portugal, total Dekriminalisierung, weil die gesagt haben, okay, wir kriegen es nicht mehr in den Griff, hier geht alles den Bach runter vor unseren Augen. Und man ist dann umgeschwenkt, was auch völlig in Ordnung ist, innerhalb von wenigen Jahren, weil das führte natürlich dann dazu, dass die ganzen irren Touristen das dann als Sex- und Drogenparadies noch weiter missbraucht haben, das schöne Land, leider.

0: Auch der Vollständigkeit halber der Hinweis, dass ich an wenigen Stellen ein bisschen kürzen musste, wo man das Gesagte ohne Folien nicht hätte verstehen können und damit der Vortrag in unsere Sendung passt. Ich danke euch fürs Zuhören. Schaut euch auch mal in unseren anderen Folgen um. Da gibt es vieles zu entdecken und zu lernen. Zum Thema Drogen haben wir zum Beispiel einen sehr spannenden Vortrag über die offene Drogenszene in Deutschland und was da vielleicht helfen könnte. Ich bin Katrin Ohlendorf. Ciao, passt auf euch und aufeinander auf und bis bald.
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1: Hallo, willkommen im Hörsaal. Nina Bust-Bartels bin ich. Schön, dass ihr heute zuhört. Wir sind eine Produktion von Deutschlandfunk Nova. Wir suchen hier für euch jede Woche zwei relevante Vorträge aus der Wissenschaft. Unser Vortrag heute kommt von der Sozialpsychologin Elisabeth Karls. Sie erklärt euch, wie wir Konflikte gut lösen können.
2: Wir haben natürlich Konflikte. Jede Organisation hat Konflikte. In jeder Beziehung gibt es Konflikte. Das ist nicht das Problem, sondern das Problem ist und die Frage, wie geht man mit den Konflikten um? Konflikte verhärten sich durch Wahrnehmung, Bewertung und Zuschreibung. Und dies geschieht immer selektiv und gerade im Konflikt auch sehr oft verzerrt. In Konflikten sehen wir selten nur, was ist. Wir wählen aus, wir bewerten, erinnern, hochselektiv. Es geht darum, wieder in die Verständigung zu kommen und erstmal zu verstehen, warum streitet man mit dieser Person über diesen Punkt so heftig und mit anderen nicht.
1: Elisabeth Karls forscht an der Katholischen Universität Eichstätt-Ingolstadt und sie hat mehrere Bücher über Konfliktlösung geschrieben. In ihrem Vortrag erklärt sie, warum sich Konflikte verhärten und welche Strategien wir anwenden können, um Konflikte in der Familie, mit Freunden oder im Job gut zu lösen. Elisabeth Karls hat ihren Vortrag am 15. Juni 2026 an der Uni Mainz gehalten und zwar im Rahmen der Vorlesungsreihe vom Studium Generale, wie wir miteinander umgehen, Macht, Fairness und soziale Beziehungen.
2: Ich danke Ihnen ganz, ganz herzlich für die Einladung heute Abend und Ihnen allen danke ich für Ihre Zeit, dass Sie heute Abend nach hier gekommen sind an einem herrlichen Junitag. Das Thema des Abends ist Ungerechtigkeit, Verzerrung, Verständigung. Sozialpsychologische Einsichten in die Logik von Konflikten und Mediation. 5 Fragen führen heute durch den Vortrag. Die erste Frage ist, warum entzünden sich Konflikte so oft am Gefühl von Ungerechtigkeit? Ein kalter Konflikt wird zu einem heißen in dem Moment, wo jemand sagt, das ist jetzt aber unfair. Anerkennung, Fairness, Gehör sind die Stichworte, auf die ich gleich eingehen werde. Die zweite Frage wird sein, wie werden aus unterschiedlichen Sichtweisen verhärtete Konflikte? Meinungsunterschiede heißt noch nicht, dass es ein Konflikt ist, sondern man kann unterschiedlicher Meinung sein, ohne einen Konflikt zu erleben. Man kann in einem Wettbewerb, in einem fairen Wettbewerb verlieren, ohne das als Konflikt zu erleben. Aber wenn gedopt wird zum Beispiel, dann wird aus dem Verlieren gleichzeitig das Erleben von Ungerechtigkeit und ein Konflikt. Das heißt, hier geht es um Wahrnehmung, Bewertung, Zuschreibung. Das dritte ist, wie kann Verständigung unter schwierigen Bedingungen wieder möglich werden? Schwierige Bedingungen sind Konflikte. Und Mediation ist eine Arbeit an Sichtweisen, Beziehungen und Lösungen. Viertens, was sind Stärken und Grenzen der Mediation? Da werde ich gerne über Potenziale, Bedarfe und Grenzen sprechen, aber auch über Mediationskompetenzen im Alltag, weil das ist tatsächlich schon die 5. Frage. Wie lassen sich diese Mediationskompetenzen erlernen und für uns alle im Alltag verwenden? Da geht es um Transparenz, um Perspektivenwechsel, um Gesprächsbereitschaft, um die gesamte Klaviatur der psychologischen Methoden und Techniken, die aber nur dann wirksam ist, wenn es mit der richtigen Haltung verbunden ist. Das heißt, einfache Tricks gibt's hier nicht, sondern es geht um Haltung. Okay, also das sind die 5 Fragen, die führen jetzt durch den Vortrag. Fangen wir an. Mit der ersten Frage, warum entzünden sich Konflikte so oft am Gefühl von Ungerechtigkeit? Soziale Konflikte haben viele Kontexte und ähnliche Dynamiken. Hier sind mal 3 Kontexte rausgenommen. Familie, wir alle haben eine Ursprungsfamilie, unabhängig davon, ob wir jetzt in einer Partnerschaft oder einer Familie leben, eine Ursprungsfamilie, Ursprungseltern haben wir alle. Und da 2 Beispiele, Konflikte über Unterhaltszahlung nach der Scheidung oder Konflikt über Verteilung von Aufgaben im Haushalt. Nächste Thema, Bildung, Hochschule, Konflikt über die Anerkennung von Studienleistungen oder Konflikt über Veranstaltungszeiten und Raumnutzung. Also wer darf welchen Raum nutzen und wie wird das verteilt? Und das dritte ist Organisation, Arbeitswelt, Konflikte über Bezahlung und Ausgleich von Überstunden oder Konflikt zwischen 2 Abteilungen über Kommunikationswege. Was glauben Sie? Bei jedem Feld habe ich immer zwei Beispiele genannt und drunter geschrieben, justiziabel oder nicht justiziabel. Justiziable Konflikte könnte man auch gerichtlich lösen, nicht justiziable nicht. Und jetzt passiert Folgendes, wir haben fließende Übergänge. Also, nicht justiziabel ist zum Beispiel Konflikt über Veranstaltungszeiten und Raumnutzung. Aber man kann das so hoch eskaliert denken, dass das irgendwann sogar justiziabel ist. Wenn eine Kollege dem anderen zum Beispiel vorwerfen würde, na, auf diese Weise kann ich überhaupt nicht mehr meine Lehre ausführen. Konflikt zwischen zwei Abteilungen über Kommunikationswege kann so hoch eskalieren, dass die eine Abteilung der anderen vorwirft, dass sie einfach die eigene Arbeit boykottiert. Das heißt, die Übergänge sind fließend und vielleicht kennen Sie das auch. Es fängt eher harmlos an. Nachbarschaftsstreiten, am Ende heißt es, so, jetzt haben wir was und das ist jetzt justiziabel, jetzt können wir den Klageweg gehen. Und Mediation kann in allen Fällen hilfreich sein. Also, ich spreche da auch ein bisschen vorsichtig, hilfreich sein. Es kommt nur auf Bedingungen an, da kommen wir am Ende noch zu. Erkenntnislinie 1. Der Kern vieler Konflikte ist ein Gefühl von Ungerechtigkeit. Wer sich ungerecht behandelt fühlt, sucht nicht nur eine Lösung, sondern er sucht Anerkennung, Fairness und Gehör. Und manchmal ist er sogar bereit oder sie bereit, eine schlechtere Lösung zu akzeptieren, wenn der Prozess fair war. Das Streitthema ist nämlich sehr oft nur die Spitze des Eisbergs. Und wenn Sie sich mit dem Thema Konflikte beschäftigen, dann kommen Sie praktisch um diese Metapher des Eisbergs nicht drum herum. Stellen Sie sich einen Eisberg vor, wo die Titanic dran gescheitert ist und zum Sinken gebracht worden ist. Oben die kleine Spitze des Eisbergs, die sieht man nur über der Wasseroberfläche. Und unter der Wasseroberfläche, da ist das eigentliche Gebirge des Bergs. Da ist die Tiefenstruktur. Also oben das sichtbare Thema. Es geht um Geld, um Zuständigkeiten, um Termine, um Räume, um Bewertungen, um Verhalten, um was auch immer. Das ist die Oberfläche. Und unter der Oberfläche, da ist die Tiefe der Tiefenstruktur im Sinne. Da geht es um was ganz anderes. Da geht es um Motive. Da geht es plötzlich um Respekt, um Anerkennung, um Autonomie, um Zugehörigkeit, um Macht und Einfluss, um Vertrauen, Verantwortung und besonders hervorgehoben, um Gerechtigkeit, zugespitzt mit der Frage, werde ich fair behandelt oder nicht? Und das ist sozusagen die Tiefenstruktur, die im Grunde genommen die DNA des Konflikts festlegt. Und Sie sehen schon, diese Idee Tiefenstruktur, nicht bewusst, das ist ja sehr tiefenpsychologisch geprägt, diese Eisbergmetapher. Und ist auch was sehr Typisches für die Mediation. Die ist eklektisch. Eklektisch im Sinne von, wir bedienen uns aus den ganz verschiedenen Schulen und Kontexten und nehmen das, was hilfreich ist in der jeweiligen Situation. Und hier war es die Psychoanalyse. Ein Beispiel, Erbverteilung zwischen drei Töchtern. Wir haben Susanne, Monika und Stefanie. Susanne ist verheiratet, hat zwei Kinder, arbeitet als Ärztin, ihr Ehemann ist Ingenieur, sie ist wohlhabend. Monika ist geschieden, hat drei Kinder, arbeitet in Teilzeit als Sekretärin, hat finanzielle Schwierigkeiten. Stefanie ist ledig, kinderlos, arbeitet als Gymnasiallehrerin, hat drei Jahre lang unentgeltlich die Mutter gepflegt. Nach Abzug der Pflichtteile sind 120.000 Euro zu verteilen. Welche testamentarische Aufteilung finden Sie gerecht? Wer würde gleich verteilen und wer würde ungleich verteilen? Also es gibt jetzt nur zwei Fragen und es wäre klasse, wenn Sie sich positionieren. Also, wer würde gleich verteilen? Oh, so etwa die Hälfte. Vielen Dank. Und wer würde ungleich verteilen? Ein paar mehr. Auch ein paar mehr. Vielen Dank. Also, das Problem ist, eine richtig faire Lösung gibt es nicht. Aber es geht nicht nur ums Ergebnis, wer was bekommt, sondern auch um den Prozess. Das heißt, wie wird er gesteuert? Im Idealfall ist das Testament auch nicht eine Blackbox, zumindest aus psychologischer Sicht würde man das raten, die nach dem Tod der Eltern geöffnet wird und dann ist es die Überraschung, wer was kriegt, sondern im Idealfall findet ein Prozess des Austauschs vorher statt. Und dann in einer Weise, dass alles wissen und dass alle einverstanden sind damit. Das ist der ideale Prozess. Oft ist es aber nicht der Fall, sondern dann wird halt erstmal gleich verteilt. Das Gleichheitsprinzip ist aber nicht immer das Gerechteste, weil es nur das Einfachste ist. Gleichheit heißt ja, Gleiche werden gleich und Ungleiche müssen ungleich behandelt werden. Und gerade haben wir ja gesehen, die drei Schwestern sind nicht gleich. Und das führt hier mal dazu, dass wir sagen, Gerechtigkeit ist immer mehrdimensional und emotional. Verteilungsgerechtigkeit ist das, was wir gerade miteinander probiert haben. Wer bekommt was und nach welchem Prinzip? Die Prinzipien sind Bedürftigkeit, Leistungsprinzip. Vielleicht haben wir auch noch sowas wie Senioritätsprinzip. Wir haben das Gleichheitsprinzip. Und diese Prinzipien sind in Konkurrenz miteinander. Und dann kommt noch was Zweites Entscheidendes dazu. Das Verfahren. Wie kommt die Entscheidung zustande? Das heißt, ist die Entscheidung am Ende top-down von irgendwem oder dürfen die Töchter miteinander diskutieren und mitreden? Fragt die Mutter vorher, was wäre denn fair? Was meint ihr denn? Was wäre richtig? Und es macht einen riesengroßen Unterschied, ob eben die Susanne freiwillig verzichtet oder ob sie nichts bekommt. Wenn sie freiwillig verzichtet und das das Ergebnis eines fairen Prozesses ist, dann kann man darauf hoffen, dass sie das am Ende fair findet und viel Anerkennung von ihren beiden Schwestern kriegt und dass alle drei miteinander ein sehr gutes Verhältnis haben, auch wenn sie selber dann später mal wieder eigenes weitervererben dürfen. Das heißt, Mitsprache, wie kommt die Entscheidung zustande, ist entscheidend. Interaktionsgerechtigkeit hängt mit dem Verfahren zusammen, wird respektvoll und freundlich und würdig miteinander umgegangen. Das kann man gar nicht hoch genug einschätzen. Das klingt so konservativ, das klingt so wertekonservativ. Ja, und empirisch wird es auch bestätigt, dass das wichtig ist. Einfach höflich und respektvoll miteinander umgehen. Dann finden sich auch leichter Lösungen und dann ist man auch eher bereit, selber mal zurückzustecken und vor allen Dingen die Perspektive des anderen zu wechseln. Und dann haben wir noch die retributive Gerechtigkeit. Man kann gar nicht hoch genug einschätzen, diese Leistung Pflege der Mutter. Und das lässt sich letztlich gar nicht bezahlen, dass die Mutter nicht ins Seniorenheim gekommen ist, sondern gepflegt wurde zu Hause. Wie will man das denn ausgleichen? Das ist, welche Rolle spielen Verdienste, Schuld und Wiedergutmachung. Das heißt, Menschen beurteilen nicht nur, was verteilt wird, sondern auch nach welchen Kriterien entschieden wird und wie sie dabei miteinander umgehen. Und die Urteile, die am Ende rauskommen, sind nicht nur Urteile, sondern sind hochemotional. Und wir haben einen Leitindikator von erlebter Ungerechtigkeit, das ist die Empörung. Immer wenn Menschen sagen, ich bin empört, fühlen sie was Ungerechtes. Ein kleines, triviales Beispiel. Sie kommen morgens zur Bushaltestelle, um 7:30 soll der Bus fahren. Sie sind 2 Minuten zu spät, der Bus ist weg, sie ärgern sich. Gleiche Situation, sie kommen 2 Minuten vor 7:30 an und sehen nur die Rücklichter vom Bus, der ist früher abgefahren. Dann sind sie empört, weil dann eine Norm verletzt worden ist. Und das ist der feine Unterschied. Also immer wenn jemand empört ist, dann geht es auch um Verletzungen von Gerechtigkeiten. Und das Ziel ist, die Psychologie und ihre Fähigkeiten des Faches zu nutzen, Lösungen zu finden, die Frieden schaffen im Prozess und dann auch am Ende im Ergebnis. Und Ungerechtigkeit eskaliert dabei, während Gerechtigkeitserleben befriedet. Und es geht immer um das subjektive Erleben in der Psychologie. Das heißt nicht philosophisch normative Ansätze, die wir verfolgen, sondern wie erleben sie das? Man fragt die Leute, es gibt Interviews dazu oder Fragebögen und das sieht man. Immer wenn jemand etwas ungerecht erlebt, löst dies Konflikte aus, es hält die Konflikte aufrecht und lässt sie sogar zack, zack eskalieren. Und subjektives Gerechtigkeitserleben kann Konflikte beilegen und trägt zur Akzeptanz der Lösung und des Prozesses bei. Und deshalb ist es so zentral, sich mit der Gerechtigkeitspsychologie zu befassen. Und das war es schon, sozusagen der erste Frage des Vortrags. Kommen wir schon zur zweiten Erkenntnislinie. Konflikte verhärten sich durch Wahrnehmung, Bewertung und Zuschreibung. Und dies geschieht immer selektiv und gerade im Konflikt auch sehr oft verzerrt. Wahrnehmungsverzerrung von Kontexten. Jemand wünscht sich unbedingt ein Mountainbike. Und was passiert, wenn er durch die Straße geht? Er sieht überall Leute, die ein Mountainbike haben. Da können sie alles einsetzen, was Ihnen gerade wichtig ist. Und man nimmt selektiv wahr, was man gerade selber sich wünscht und wo die Motive nicht befriedet sind. Je bewusster uns das ist, dass sie existieren, so Verzerrung, umso mehr können wir dagegen angehen. Denn Wahrnehmung ist nicht neutral, aber sie ist reflektierbar. Kennen Sie von Paul Watzlawick das bekannte Satz, wie wirklich ist die Wirklichkeit? Und ich würde in Ergänzung sagen zu Paul Watzlawick, wie wirklich ist die Wirklichkeit in Konflikten? Das ist noch verzerrter. In Konflikten sehen wir selten nur, was ist. Wir wählen aus, wir bewerten, erinnern, hochselektiv. Und auf der rechten Seite sehen Sie ein paar typische Verzerrungen, insbesondere in Konflikten. Die habe ich jetzt mal rausgenommen und erkläre sie Ihnen ganz kurz. Es ist aber lange nicht vollständig. Selektive Wahrnehmung ist das Beispiel mit dem Mountainbike. Ankereffekt ist Schätzaufgaben. Wie viele Erbsen sind im Glas? Der erste schätzt 100, der nächste schätzt 120, der dritte schätzt 90. Wenn Sie sie anonym schätzen lassen, dann variiert das 100, 300, 20 etc. Der erste hat aber den Anker gesetzt. Primacy- und Recency-Effekte ist, man behält besonders gut, was am Anfang und am Ende ist. Und das in der Mitte vergisst man mehr. Assoziationen, eine unglaubliche Verzerrung. Das ist, was oftmals gar nicht genannt wird, aber wir assoziieren mit Namen was, wir assoziieren mit Gerüchen bestimmte Sachen. Im Personalauswahlgespräch kann ein Bewerber einfach Pech haben oder eine Bewerberin, weil sie das falsche Parfum aufgelegt hat. Das ist genau das Parfum, was man gar nicht mag. Und Pech, diese olfaktorischen Sinne sind so stark und wenn sie nicht reflektiert sind, wissen sie es gar nicht. Sie denken nur, die Person können sie nicht riechen, aber sie wissen, es ist ihnen gar nicht bewusst, woran das einfach nur lag. Einfach nur Pech, anderen Geschmack. Das heißt, Assoziationen sind in Konflikten ganz, ganz entscheidend. Einfach, was einem so gerade noch dazu in den Sinn kommt. Stereotype. Wie kann man das machen? Das kann Stereotype wirken bei Personalauswahl, aber sie wirken in Konflikten ganz, ganz stark. Sie brauchen nur ein paar Stichworte zu hören, dann machen sich den Rest zu der Person dazu und dann kommen die selbsterfüllenden Prophezeiungen dazu. Diese Person ist zum Beispiel egoistisch, sagen sie, sie generalisieren das direkt und dann sehen sie selektiv, wo die Person sich überall egoistisch verhält und sie übersehen, wo sie sich freundlich, altruistisch und zugewandt verhält. Das heißt, Generalisierungen kommen dann schnell dazu, immer, jederzeit etc. Das heißt, die ganzen Verzerrungen sind in Konflikten relevant und doch, und das gibt Hoffnung, der Mensch, nur der Mensch ist zur Selbstreflexion fähig. Kommen wir schon zur dritten Erkenntnislinie. Die dritte Erkenntnislinie, Mediation ist mehr als eine Methode. Sie ist Verständigungsarbeit unter schwierigen Bedingungen. Daher braucht sie einen geschützten und professionellen Rahmen. Also, die schwierigen Bedingungen sind, dass es bei eskalierten Konflikten immer auch um Ungerechtigkeit geht. Das wissen Sie ja jetzt schon. Und es geht darum, Gerechtigkeitserleben wiederherzustellen und Lösungen zu finden, die alle gerecht finden. Und die letztlich Gewinner-Gewinner-Gewinner-Lösung sind. Hier ist ganz knapp zusammengefasst die Fundamente der Mediation. Es geht nicht um Methoden. Da gibt es jetzt nicht eine super Methodenkiste, in die man reingreifen kann. Die gibt es auch. Aber erst geht es um die Haltung. Und dann wirken auch die Methoden. Das heißt, die Haltung steht vor der Methode. Erstmal geht es um Selbstbestimmung. Leute, die eine Mediation machen wollen, das geht auf Freiwilligkeit und auch Eigenverantwortung. Die müssen wollen und selbstverantwortlich sagen, okay, dann probieren wir das mal aus. Und dann geht's um den fairen Prozess. Chancengleichheit und gleiches Gehör sind entscheidend. Wie Sie eben schon bei dem Eisbergmodell gesehen haben, werde ich fair behandelt. Ja, in der Mediation wird man fair behandelt. Und es geht um tragfähige Verständigung. Das heißt, um Wahrung von Beziehungen und Gewinner-Gewinner-Gewinner-Lösung. Das wird Ihnen wahrscheinlich fremd sein. Normalerweise heißt es Win-Win oder Gewinner-Gewinner-Lösung. Das heißt, beide Konfliktparteien. Und das dritte Gewinn geht um die Sache selbst. Also zum Beispiel bei Umweltkonflikten kann es nicht sein, dass die zwei Kontrahenten Lösungen finden, die sie beide fair finden, aber die zulasten der Umwelt geht. Das heißt, gerade da wo man Streitgegenstände hat, die auch allgemeingut sind und die uns alle, die Allmende betreffen, da braucht man eben auch für die Sache eine gute Lösung. Und deshalb heißt es Gewinner, Gewinner, Gewinnerlösung. Ziel ist, die Lösung zu finden, die für die Beteiligten und ihr gemeinsames Umfeld tragfähig sind. Und das ist oft gar nicht so einfach. Aber es lohnt sich, daran zu arbeiten. Wenn man so mal schaut, wie ist das an Universitäten, wo gibt es das? Vielleicht kennen Sie es schon in der Schule oder haben mitbekommen von den Schülerinnen und Schülern heutzutage, dass es so Streitschlichterprogramme gibt. Einige nicken, das ist schon gang und gäbe, dass es das etabliert wird. Den meisten DAX-dotierten Unternehmen, wo ich Einblick haben kann, da weiß ich auch, dass es Mediationsstellen gibt an den Universitäten jetzt zunehmend. Das heißt, man ist in allerbester Gesellschaft, wenn man sagt, wir haben natürlich Konflikte. Jede Organisation hat Konflikte. In jeder Beziehung gibt es Konflikte. Das ist nicht das Problem, sondern das Problem ist und die Frage, wie geht man mit den Konflikten um? Und die absoluten Elite-Unis in Europa, die waren Vorreiter. Das heißt, diese Methode ist tragfähig, sie ist empirisch validiert und es gibt Vorreiterorganisationen, die sie tatsächlich einsetzen. Und wenn sie DAX-dotierten Unternehmen machen, dann können Sie auch denken, es rechnet sich auch. Sonst würden die das auch nicht tun. Wie sieht die Mediation aus? Es ist ein strukturierter Weg zur Verständigung. Es gibt unterschiedliche Modelle. Montal und ich haben 5 Phasen genannt. Es gibt auch teils weniger, teils ein bisschen mehr. Aber die Grundstruktur ist immer das Gleiche. Zunächst wird der Rahmen geschaffen. Das heißt, es geht um Vertrauensbildung. Vertrag über die Mediation wird geschlossen. Dann geht es darum, die Konflikte zu verstehen, Bereitschaften zu stärken, hinzuschauen. Das Kernstück ist die Phase 3. Das Herzstück, das ist die Analyse der Tiefenstruktur. Da geht man in die Mediation rein, dass man den Eisberg versteht. Phase 4, Lösungen werden entwickelt und bewertet. Ganz wichtig, 2 Prozesse, das kennen Sie wahrscheinlich schon aus Brainstorming-Modellen. Man sammelt erst die Lösungen und bewertet danach. Weil es gibt ja nichts Demotivierenderes, als wenn man eine Idee entwickelt und dann sagt der andere sofort, ne, haben wir schon immer ausprobiert, klappt so nicht. Das heißt, wir sammeln in schöner Atmosphäre und danach bewerten wir. Und dann schaut man, welche Lösung setzt man um, vereinbart dies, macht das schriftlich und evaluiert die Wirkung. Was ist eine Mediation? Es ist die außergerichtliche Suche nach einer Gewinner-Gewinner-Gewinner-Lösung auf Basis der tiefen Struktur des Konflikts. Ziel ist, nicht nur den Streitpunkt klären, sondern tragfähige Verständigung ermöglichen. Und das ist auch eine längere Ausbildung. Das ist nicht Teil des Studiums, aber das ist ein zertifizierter Mediator, Mediatorin kann man am Ende sein. Mediation ist letztlich als Kunst zu verstehen, als Kunst der Verständigung. Es geht um psychologisches Wissen auf der einen Seite und methodische Umsetzung auf der anderen. Und Sie wissen schon, mit der richtigen Haltung. Und die Haltung, da habe ich eben so wenig zu gesagt, ich glaube, ich sage noch ein paar Worte. Die Haltung ist tatsächlich humanistische Grundhaltung nach Rogers, also innerhalb der Psychologie. Das heißt, der Mensch ist grundsätzlich zum Wachstum fähig, fähig verantwortlich zu sein, Verantwortungsübernahme und ist fähig, aktiv zu gestalten, sein eigenes Leben und ist auch verantwortlich sogar für das, was er denkt. Und im allerletzten gibt es sogar die These, dass wir verantwortlich sind für unsere Gefühle. Weil den Gefühlen wie Empörung liegen bestimmte Kognitionen zugrunde. Und die Kognitionen kann man hinterfragen, das Denken, was dazu führt, dass man sich über andere Leute empört. Und dann hat man letztlich auch Verantwortung für die Empörung. Das ist das humanistische Menschenbild mit der Grundhaltung. Und eben auch, dass der andere auch bereit ist zur Kooperation. Auch letztendlich, ich sag's einfach mal direkt, kein böser Mensch ist, ganz im Gegenteil, sondern einfach nur, genau wie bei einem selbst, die Motive im Moment nicht befriedet sind, die einem wichtig sind. Es geht darum, wieder in die Verständigung zu kommen und erstmal zu verstehen, warum streitet man mit dieser Person über diesen Punkt so heftig und mit anderen nicht. Das sind so Fragen, die man stellt. Und das psychologische Wissen ist die Tiefenstruktur zu erkennen, das Gerechtigkeitserleben zu verstehen, eben bei dem Testament haben wir gesehen, wie komplex das ist. Je mehr man darüber nachdenkt, umso schwieriger wird es. Fängt vielleicht mit einer Gleichverteilung an, dann schiebt man da und da ein bisschen rüber und jetzt kennen Sie schon den Trick, miteinander sprechen und den Prozess fair gestalten. Dann kommt es nicht nur aufs Ergebnis an, sondern auch auf den Prozess. Zuschreiben und Schuldfragen klug einordnen, das habe ich rausgenommen als ein Beispiel. Warum? Wir schreiben so gerne zu, kennen Sie das, den fundamentalen Attributionsfehler der Psychologie? Das ist so eine der Erkenntnisse, die so leicht greifbar sind und die schön viel Änderung bewirken können, wenn es einem bewusst ist. Das ist Folgendes, wenn irgendetwas schiefläuft, dann attribuiert man es gerne bei sich selber auf die Umstände, die halt so sind, dass das nicht besser klappen konnte. Wenn es bei anderen schief läuft, dann ist der fundamentale Attributionsfehler, dann attribuiert man auf den Charakter, auf die Persönlichkeit. Dann ist das, weil der dumm ist, faul ist, etc. Das heißt, diese unglückliche Zuschreibung, gerade in Konflikten, führt zu Schuldzuschreibung. Und es gibt kaum einen größeren Treiber von Konflikten, als zu sagen, und du hast Schuld. Die Schuldfrage stellt man im besten Fall gar nicht. Wenn sich aufdrängt, dass die Situation so eskaliert ist, man hat es nicht verstanden, wie es kommen konnte, ist es ein kluger Weg, die Umstände auch zu betrachten. Sehr, sehr häufig ist es so, dass ein Konflikt dann eskaliert, wenn die Aufgabe in Anführungsstrichen, wie wir das nennen, statistisch auch schwer war. Also das Item, das man zu lösen hatte, war so schwer und deshalb ist es eskaliert. Also ein bisschen bessere Umstände und es wäre auch nicht so schlimm geworden. Und wenn ich das schon so ausspreche, dann entlastet das beide und führt dazu, dass man sich zumindest in einem Punkt schon mal einig ist. Und dieser eine Punkt ist, wir waren es beide nicht, dass es so schlimm geworden ist. Es liegt draußen, außerhalb von uns. Und wir beide können es besser. Und jetzt schauen wir mal, wie es besser geht. Und das war nur ein Beispiel von Hunderten, wo wir das psychologische Wissen einfließen lassen in die Mediation. Methodisch geht das so, dass man Annahmen hinterfragt. Das heißt, aus Urteilen wieder Hypothesen machen. Nicht mehr sagen, das war so. Der Nachbar ist schuld, weil er immer extra mir die Einfahrt zuparkt. Sondern Hypothesen aufstellen. Ist er vielleicht unter Zeitdruck? Ist ihm vielleicht nicht bewusst geworden, dass er die Garage zuparkt? Meint er vielleicht, dass ich das Auto aus der Garage sowieso 3 Wochen nicht benutzt habe, dass es jetzt nicht auffällt, wenn er da mal schnell parkt? Und allein das Nachdenken über alternative Erklärungen führt dazu, dass man manchmal selber schon schmunzeln muss. Und wenn man mal mindestens 5 Erklärungsmodelle sich über oder Hypothesen entwickelt hat, dann kann man eins nicht mehr total sicher sein, dass der Empörungsanlass wirklich so empörend war. Perspektivenwechsel ermöglichen, das ist ein Vitamin C in der Kommunikation. Einfach sich komplett wirklich mal in die Lage und Situation und Rolle des anderen zu versetzen. Können Sie mal machen, wenn Sie wollen. Beim aktuellen Konflikt, den Sie mit nach hier getragen haben, den Sie in den nächsten Tagen erleben. Einfach mal gucken, was passiert, wenn ich mich wirklich mal komplett versuche, in das Denken, in das Fühlen, in die Situation des anderen hinein zu versetzen. Und mit seinen oder ihren Augen drauf zu schauen, dann kriegt man einen Abstand und dann kriegt man das, was sehr hilfreich ist, mehr Empathie. Und schließlich Raum für aufrichtige Bitte um Verzeihung schaffen. Das hat Frau Grunberg, das ist eine ganz neue Studie und auch noch nicht komplett alles veröffentlicht. Was hat sie gesehen? Sie hat herausgefunden bei uns, dass es nicht reicht, einfach zu sagen, sorry, oh, das tut mir leid, sondern tatsächlich aufrichtig sagen, ich bitte hier um Verzeihung, das und das habe ich wirklich übersehen und das tut mir leid. Das heißt, eher sie hinschloddeln, so sorry, sorry, lieber gar nichts sagen und wenn, aufrichtig bitten um Verzeihung und das ist unfassbar wirkungsvoll, wenn es mit der richtigen Haltung kommt und dann können sie manchmal eskalierte Konflikte wieder runterfahren, deeskalieren. Sie nehmen dem Konflikt das Feuer, wenn sie einfach sagen, das war mein Fehler, das hätte ich so nicht machen sollen. Wissen Sie, was passiert ganz oft? Dann sagt der andere, oh, ich habe mich ja auch nicht so toll verhalten. Ich habe vielleicht auch was überreagiert. Und dann hören sie schon, Shake Hands geht ganz leicht. Und dann ist der Konflikt sogar oft so gut gelöst, dass die Beziehung zwischen den beiden besser und stärker ist als vor dem Konflikt. Das ist natürlich ideal. Mediation verbindet wissenschaftliches Wissen mit situativer Handlungskunst. In der Situation, das ist wirklich eine Kunst, welche Methode wählt man und wie klärt man auf und greift auf das gesamte psychologische Repertoire zurück. Aus der psychoanalytischen Richtung, aus der gestaltpsychologischen, aus der verhaltenstherapeutischen, aus der gesprächstherapeutischen etc. Also das gesamte Repertoire. Mediation ist aber auch die Kunst präziser Kommunikation. Da habe ich auch ein paar Sachen rausgenommen. Einander verstehen, das ist das Grundrüstzeug der Gesprächstherapie und es ist so hilfreich. Aktiv, zugewandt, zuhören. Einfach so mit Rapport zuhören, was der andere sagt. Rapport heißt auch spiegeln, in Resonanz mit den anderen treten, kurzes Nicken. Nicht ins Wort fallen, aufmerksam das eine oder andere wiederholen, mal zusammenfassen, in anderen Worten wiederholen, paraphrasieren oder reframen. Reframing heißt einen neuen Rahmen geben. Wenn es um den Nachbarschaftsstreit mit dem Auto geht, zu sagen, nicht mehr, der hat falsch geparkt, sondern sich miteinander mal darüber aufregen, dass es hier so wenig Parkplätze gibt oder dass es hier tatsächlich auch noch Knöllchen dafür gibt, dass man falsch vor der eigenen Haustür parkt. So, dann hat man einen ganz anderen Rahmen, als dass der andere was falsch gemacht hat. Und dann haben wir wieder klug attribuiert, zugeschrieben. Dann ist es nämlich plötzlich die Kontrolle von der Stadt aus, die hier falsch ist. Und dass wir so unter Druck stehen, dass man nicht mal schnell das Auto falsch parken kann. Und dann kann man über diese gemeinschaftlichen Sicht auf die Sache dann noch darüber sprechen. Und ich wäre Ihnen trotzdem dankbar, es wäre super, wenn unsere Garageneinfahrt immer frei blieb. So. Beziehung stabilisieren. Was ist damit gemeint? Einfach anerkennen, dass der andere auch seine Sicht hat. Spiegeln. Spiegeln kommt aus dem neurolinguistischen Programmieren und dadurch, dass sie geschaut haben, was waren die richtig super erfolgreichen Therapeutinnen und Therapeuten über die verschiedenen Schulen hinweg. Und dann haben die gesehen, was die tun über die verschiedenen Schulen, ob die Psychoanalytiker sind, ob die Verhaltenstherapeuten sind, ob die Gesprächspsychotherapeuten sind. Die gehen im ähnlichen Kontakt mit ihren Klientinnen und Klienten, alle miteinander. Sie sprechen auf ähnliche Weise, sie setzen sich ähnlich, sie spiegeln das Verhalten. Wenn der eine die Beine überschlagen hat, dann schlagen sie auch die Beine übereinander. Sie gehen zutiefst in Resonanz mit dem anderen und das heißt Rapport. Und dann eben auch Metakommunikation. Wie sprechen wir miteinander? Wie können wir uns einigen, wenn es Konflikte gibt, dass wir darüber reden dürfen? Dann die Klassiker, Störungen haben Vorrang, bevor wir weiter mit den Inhalten machen. Und dann auf dieser Basis Klärung ermöglichen. Und dann geht es um präzise Fragen. Wie genau? Wann war das? Wer hat was getan? Woran zeigt sich das? Statt vorschneller Deutung. Und ganz vorsichtig bitte sein mit der Frage nach dem Warum. Es kann A, Rechtfertigung auslösen und B, sehr schnell Schuld zuweisen. Hilfreicher ist oft das Hören auf dem Selbstoffenbarungsohr. Das kennen Sie vielleicht, die vier Ohren von Schulz von Thun. Und eines ist das Selbstoffenbarungsohr. Was sagt die Person über sich selbst aus? Und das ist das therapeutische Ohr. Also sozusagen nicht Appell, nicht Beziehung, nicht Sachohr, sondern warum sagt die Person genau mir das? Was heißt das? Was offenbart sie da von sich selbst? Das ist viel, viel hilfreicher. Und wenn Sie es schon schaffen, dem Ohr im Konflikt zu hören, dann haben Sie viel erreicht. Und Leitidee ist nicht überzeugen, die andere Person in der Mediation, sondern verstehen, möglich machen. Erkenntnislinie 4. Mediation kann bei Erfüllung der Voraussetzungen viel leisten. Sie kann wirklich viel leisten. Erfolgreich durchgeführte Mediationen sparen unglaublich viel Geld in Organisationen. Sie stärken Beziehungen. Sie haben unglaublichen Input einfach auf Beziehungen und auf das gemeinsame Zusammenleben oder Zusammenarbeiten. Und dennoch hat die Mediation auch Grenzen. Was kann sie? Sie kann Tiefenstruktur sichtbar machen, Beziehungen entlasten. Weil einfach Beziehungen, die voller Konflikte sind, die werden entlastet, wenn sie eine gute Mediation, die Personen haben. Sie kann tragfähige Lösungen ermöglichen, ganz oft auch in Paketlösungen. Dann spricht man nämlich nicht nur zum Beispiel über das Geld, wer was bekommt, die drei Töchter, sondern sie sprechen dann plötzlich auch in der Mediation, wenn es da zu einer Mediation käme, plötzlich auch darüber, wer kriegt symbolische Werte. Also die Tochter, die es vielleicht nicht so braucht, das Geld, aber dass sie sich drei ganz wertvolle Erinnerungsstücke, für sie wertvolle Erinnerungsstücke suchen darf. Und das darf sie machen, indem sie durch die Räume geht und sich das wählen darf, was für sie und ihre Kinder am wichtigsten ist. Und das schafft Bindung, schafft Ausgleich und schafft Wertigkeit jenseits vom finanziellen Wert. Das ist zum Beispiel ein Beispiel, was in der Praxis ganz gut funktioniert. Also tragfähige Lösungen als Paket oder zwei Abteilungsleiter, die sich darüber streiten, wer denn jetzt bei der Fusion die nächste Abteilung leiten darf. Dann geht es eben nicht nur um die Abteilungsleitungsposition, sondern um viel mehr drumherum. Wer zum Beispiel dann Qualitätszirkel noch übernehmen darf in der Verantwortung. Vielleicht geht es um Vorrechte bei Urlaubsplanung. Vielleicht geht es um Parkplatzmöglichkeiten. All die Dinge, die noch sonst konflikthaft werden können. Und dann hat man mehr zu verteilen und man hat nicht ein Nullsummenspiel. Was der eine kriegt, kriegt der andere nicht, sondern man kann so Pakete schnüren, die dann als fair erlebt werden. Eskalation kann reduziert werden und die Folgekosten von Konflikten. Kennen Sie eskalierte Konflikte? In Unternehmen, in Organisationen, in der Familie, in der Nachbarschaft, die haben ja Kosten danach, weil man noch weiter im Kontakt miteinander ist. Und Mediation kann die Konfliktkultur stärken. Wer einmal erlebt hat, so gehen wir mit Konflikten um, so klären wir das miteinander, der ist sehr viel stärker für die Zukunft. Und es ist was Wunderbares. Also Konfliktkultur wird gestärkt durch Mediation und Konfliktkultur wird geschwächt, wenn man Konflikte unter der Oberfläche lässt oder latent lässt. Weil Konflikte sind immer da. Es geht nur um den Umgang. Aber Mediation braucht auch was. Sie braucht Zeit, sie braucht Freiwilligkeit, sie braucht die Bereitschaft zum Gespräch. Wenn eine Partei nicht bereit ist, dann können sie keine Mediation machen, können sie oft auch nicht vermitteln, können sie Konflikte manchmal nur aushalten und einseitig versuchen zu dämpfen. Sie braucht Eigenverantwortung und einen fairen Rahmen. Auch das Letzte gehört zur Wahrheit dazu. Mediation hat Grenzen. Sie stößt an ihre Grenzen, wenn es einen rigorosen Durchsetzungswillen gibt von der einen oder anderen Partei. Dann geht's nicht. Sie stößt an ihre Grenzen bei massiver Feindseligkeit. Sie stößt an ihre Grenzen bei wiederholter Regelverletzung, bei psychischer Überforderung. Manchmal geht's einfach nicht. Bei fehlendem Entscheidungsspielraum. Auch dann, wenn die Mediation ein wunderbares Ergebnis hervorgibt, aber der Vorgesetzte sagt, nee, das wird aber anders gemacht. Dann stößt die Mediation auch an Grenzen. Und das führt uns zugleich schon zur fünften Erkenntnislinie. Nun ja, Mediation können Sie nicht immer machen. Aber was Sie machen können, sind Mediationskompetenzen erlernen. Und zwar lassen Sie sich sehr gezielt erlernen und im Alltag wirksam anwenden. Das heißt, Sie umlernen, anwenden und reflektieren. Und das macht Mediation alltagstauglich. Zumindest die Mediationshaltung. Wenn Mediation nicht möglich ist, was dennoch hilft? Als Konfliktpartei, was kann man dann machen? Man kann Abstand gewinnen, bevor man reagiert. Zauberwort der Psychologie, ich liebe das, Emotionsregulierung. Manche schaffen das echt toll und schnell. Und wir alle sind auf dem Weg. Und das ist ein ständiges Lernen. Schnellste Emotionsregulierung ist einmal von 1 bis 10 zählen im Stillen, bevor man reagiert. Höhere Kunst der Emotionsregulierung ist es schon zu hinterfragen. Und bevor man reagiert, erstmal zu sagen, vielleicht kannst du mir noch ein paar Informationen geben, damit ich besser verstehe, warum deine Position so ist. Also all das, was zur Emotionsregulierung dient, ist hilfreich. Perspektive der anderen Seite mitdenken. Perspektivenübernahme. Das, was ich auch schon gesagt hatte, eigene Annahmen prüfen. Statt urteilen, Hypothesen bilden. Das klingt so wissenschaftlich und so wenig alltagstauglich, das funktioniert, aber probieren Sie es aus. Gibt es ein paar Studien zu, wo das wunderbar überprüft worden ist im Alltag. Es funktioniert. Einfach nicht so schnell urteilen, sondern nochmal überlegen, gäbe es ein paar Alternativen. Und wenn möglich, nicht immer möglich, im Dialog bleiben. Mit Führungsverantwortung, da haben wir mehr Möglichkeiten. Da kann man Entscheidungskriterien transparent machen, Zum Beispiel, wenn an Unis gespart wird, was sind die Entscheidungskriterien? Spielräume und Grenzen klar benennen. Da sind Spielräume, da sind Grenzen, da entscheidet die Führungskraft. Das wird akzeptiert. Wichtig ist nur, es transparent zu machen. Mitsprache ermöglichen, dort, wo Spielräume bestehen. Und dort, wo keine bestehen, mitteilen. Belastung und Enttäuschung anerkennen. Das ist eben auch der Preis, wenn man Führungskraft ist und Entscheidungen fällt, dass man das aushält. Auch ohne Mediation bleibt Verständigungsarbeit möglich, durch Transparenz, Perspektivenwechsel und Gesprächsbereitschaft auf beiden Positionen. Also als Konfliktpartei, mit oder ohne Führungsverantwortung. Ich wollte es nur noch mal so trennen, weil es verschiedene Perspektiven sind. Okay, und jetzt zu dem Punkt, Gerechtigkeits- und Konfliktwissen lässt sich fördern. Es gibt da tatsächlich ein Projekt, das heißt Konflikt und Kommunikation, ist ein Gemeinschaftsprojekt DTEC unter der Führung von der Universität der Bundeswehr. Jürgen Mees und Matthias Jauders leiten das Projekt und wir haben einen Kooperationsteil in Eichstätt. Und unter anderem geht es in diesem Projekt darum, dass es Erklärvideos zum Thema Mediation gibt. Die sind ganz kurz. Zum Beispiel sowas, hinterfrage dich, wieso ist mir dieser Streit so wichtig? Würde ich mit einer anderen Person genauso heftig darüber streiten? Und da gibt es so einen Bus. Die fahren damit durch Deutschland tatsächlich, reden mit den Leuten einfach auf der Straße, führen mit denen Gespräche, sind zwei Psychologen aus diesem Projekt und erklären anhand dieser Beispiele dann die Grundlagen der Mediation. Und wir hatten die große Freude, dass wir untersuchen durften, die Wirksamkeit von 4 kurzen Erklärvideos. Ob es denn was nutzt, die Erklärvideos zusammengenommen von den 4 waren wir unter einer Stunde, ob das denn was nutzt, wenn man es einfach nur so hört. Und tatsächlich, die Antwort ist wunderbar, ja. 3 Punkte haben wir herausgefunden. Die produktive Konfliktüberzeugung kann gestärkt werden, konstruktive Konfliktbereitschaften können gefördert werden. Und das Letzte ist das, worüber wir uns am meisten gefreut haben, das selbstberichtete Konflikthandeln wurde flexibler. Also, dass man nicht immer nur auf gleiche Weise reagierte, sondern mal was anderes ausprobiert hat. Und das funktioniert also mit den ganz niedrigschwelligen Videos. Dann kommen wir zum Schluss, zur Kernaussage. Nicht jeder Konflikt beginnt mit objektiver Ungerechtigkeit. Aber viele Konflikte verhärten sich, wenn Menschen sich ungerecht behandelt fühlen. Wer versteht, warum, findet eher Wege zurück zur Verständigung. Das ist sozusagen alles mal zusammengefasst. Okay. Und das ist mir wichtig, ein Dank meinem Team, den Förderern unserer Forschungsprojekte, den Teilnehmenden, zigtausenden am Ende des Tages unserer Studien und Ihnen allen für Ihre geschätzte Aufmerksamkeit. Und rechts ist noch ein Bildchen, was mir ganz wichtig ist. Leo Montada, mein Lehrer und Mentor, ist am 1. Mai verstorben diesen Jahres. Und in dankbarer Erinnerung habe ich ihn hier vorne noch dazu genommen. Und vielen Dank für Ihre Aufmerksamkeit.
1: Das war die Sozialpsychologin Elisabeth Karls mit ihrem Vortrag Ungerechtigkeit, Verzerrung, Verständigung. Sozialpsychologische Einsichten in die Logik von Konflikten und Mediation. Elisabeth Karls hat ihren Vortrag am 15. Juni 2026 gehalten und zwar im Rahmen der Reihe Wie wir miteinander umgehen. Macht, Fairness und soziale Beziehungen. Organisiert wird die Reihe vom Studium Generale der Uni Mainz. 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Ich bin Nina Bust-Bartels. Schön, dass ihr zugehört habt.
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